Hier einer der bedeutendsten Opern- und Oratorienkomponisten seiner Zeit. Doch auch mit seinen Instrumentalkompositionen leistete er hervorragende Beiträge zur Orchestersuite, und zwar zunächst zur Wassermusik. Sie besteht aus 3 Suiten mit insgesamt 22 Sätzen, die zu unterschiedlichen Zeiten komponiert wurden. Die Entstehungszeit lässt sich nicht genau bestimmen, da fast alle Autographe verschollen sind. Insgesamt kennt die Händel-Literatur 3 königliche Wasserfahrten, zu denen Händel eine musikalische Begleitung geliefert hat oder jedenfalls geliefert haben könnte. Die 3 Suiten der Wassermusik sind sowohl hinsichtlich der Tonart als auch der Besetzung unterschiedlich. Die erste Suite in F-Dur ist besetzt mit 2 Hörnern, 2 Oboen, Fagott, Streicher und Basso Continuo. Für pompöse Freiluftmusiken, wie sie seit der französischen Hofmusik unter Ludwig XIV. Üblich waren, ist die Besetzung mit Blechbläsern als Huldigung des Regenten unerlässlich. Aus der ersten Suite der Wassermusik hören Sie nun bitte den 6. und 7. Satz, überschrieben mit Menuett und Bourrée, gespielt von der Norddeutschen Philharmonie unter dem Dirigenten Hans Zanotelli.

Die Feuerwerksmusik ist neben der Wassermusik die zweite Freiluftmusik großen Stils. Ein Werk, das Georg Friedrich Händel vor seinem Erblinden fertigstellte. Anlass zur Komposition war die Feier des 1748 geschlossenen Aachener Friedens. Aus diesem Grund war 1749 im Londoner Green Park ein Fest mit einem großen Feuerwerk geplant, deren Vorbereitungen vom König selbst geleitet wurden. Er engagierte die italienischen Feuerwerksexperten und ließ eine Bühne und die entsprechende Maschinerie von dem Architekten namens Savardoni bauen, der bereits im November 1748 mit den Arbeiten begann. Händels Auftrag über ein Orchesterwerk zu diesem Fest enthielt die Auflage, nur kriegerische Instrumente, also keine Streicher, einzusetzen. Nur widerstrebend und in allerletzter Minute fügte sich der Komponist dem Wunsch des Königs. Er schrieb eine große Orchestersuite, deren Erstfassung aus 9 Trompeten, 9 Hörnern, 24 Oboen, 12 Fagotten, einem Kontrafagott und 3 Paaren Kesselpauken bestand. Diese Bläserfassung erklang bei der ersten öffentlichen Probe am 21. April 1749 vor 12.000 Zuhörern. Und am 27. April dieses Jahres folgte die offizielle Aufführung im Green Park. Nach der Ouvertüre begann das Feuerwerk mit einem königlichen Salut aus 101 Geschützen. Und wir hören jetzt dieses 22 Minuten lang dauernde Werk, auch wiederum mit der Norddeutschen Philharmonie unter dem Dirigenten Hans Zanotelli.

Und nun, meine Damen und Herren, zu einem Komponisten, der Ihnen vielleicht nicht ganz geläufig ist, und zwar zu Anton Grigorjewitsch Rubinstein. Er wurde am 28. November 1829 in Wichwatines in Podolien, einem Gebiet in der südwestlichen Ukraine, geboren. Im Erwachsenenalter sah er dem jungen Beethoven so ähnlich, dass das Gerücht umging, er sei des Komponisten unehelicher Sohn. Franz Liszt bezeichnete ihn als Van Zwei. Er unternahm Konzertreisen durch ganz Europa, ehe er mit seinem ebenfalls als Wunderkind bekannten Bruder Nikolai nach Berlin ging. Auf Empfehlung Meyerbeers studierte er Komposition und Kontrapunkt bei Siegfried Dehn, der auch schon Michael Glinka und Theodor Kullak unterrichtete. Dieser Lebensabschnitt hatte entscheidenden Einfluss auf Anton Rubinstein. Nicht nur wurde ihm das Kompositionshandwerk in der deutschen Tradition beigebracht, sondern er lernte auch die zeitgenössische deutsche Musik kennen, deren führende Vertreter Schumann und Mendelssohn waren. 1848 ließ sich Rubinstein in St. Petersburg nieder, zu jener Zeit die Hauptstadt Russlands. Dort gründete er 1862 das Kaiserliche Konservatorium. Sein Bruder Nikolai eröffnete hingegen 1866 das Moskauer Konservatorium. So geschah es, dass zwei Brüder erstmals in Russland Anerkennung für Berufsmusiker gewannen und für die heutigen Instrumentalisten und Lehrer des Landes die Fundamente legten. Im Jahre 1867 überließ Rubinstein die Leitung des Kaiserlichen Konservatoriums anderen, während er auf Tournee ging, dirigierte und komponierte. Seine triumphale Amerika-Tournee in der Saison 1872-73 brachte ihm ein kleines Vermögen ein. Zwei Jahrzehnte später kehrte er nach St. Petersburg und ans Konservatorium zurück, von dessen Geschäften er sich 1891 schließlich löste, um nach Dresden zu ziehen. Sein letztes Konzert fand am 14. Januar 1894 in St. Petersburg statt. Er starb im November desselben Jahres. Rubinstein war der erste große russische Pianist von internationaler Bedeutung, Lehrer, Dirigent und produktiver Komponist in allen Gattungen, der zu Lebzeiten als wahrer Gigant am musikalischen Firmament angesehen wurde. Hans von Bülow nannte ihn den Michelangelo der Musik. In einem in Leipzig erschienenen Buch mit dem Titel »Berühmte Klavierspieler der Vergangenheit und Gegenwart« ist nachzulesen, Anton Rubinstein sei einer der bemerkenswertesten Männer, die man unter Musikern je gekannt habe. Sein wahrhaftiger Genius durchziehe sein Spiel ebenso wie seine Kompositionen, und es sei einmal bemerkt worden, dass er nicht nur Blitz und Donner, sondern auch Flammen, Asche und Rauch eines Vulkans speie. Was das Klavierspiel angeht, so könne sich niemand mit ihm messen. Er sei unglaublich kraftvoll und schaffe es in außerordentlicher Weise, einen tiefen Eindruck zu hinterlassen. Rubinsteins Klavierkonzert in D-Moll, Opus 70, das wir jetzt hören wollen, gehörte einst zum Repertoire von Rachmaninow und Paderewski. Es wurde in der Vergangenheit von mehreren bekannten Pianisten eingespielt. 1864 wurde es komponiert. Von den traditionellen drei Sätzen steht der erste in Sonatensatzform mit einer gegen Ende eingefügten wuchtigen Solokadenz. Das lyrische Andante ist im Dreivierteltakt gehalten in F-Dur mit einem kontrastierenden, unruhigen Mittelabschnitt. Es enthält einige von Rubinsteins ergreifendsten Passagen. Der tänzerische Charakter des feurigen Finales hat mehr Ähnlichkeit mit einem polnischen Krakowiak als mit irgendeinem russischen Volkstanz, während das liebenswürdige Nebenthema an Schumann erinnert. Das Konzert schließt mit einer befriedigend mörderischen Coda in D-Dur. Rubinstein widmete es dem Geiger Ferdinand David, der 1845 die Uraufführung von Mendelssohns Violinkonzert gespielt hatte. Nun also das Klavierkonzert in D-Moll, Nummer 4, Opus 70 von Anton Rubinstein. Am Klavier hören wir den Pianisten Marc-André

Das war also das Klavierkonzert Nummer 4 in D-Moll, Opus 70 von Anton Rubinstein. Wir hörten den Pianisten Marc-André Hemelin. Er wurde begleitet vom BBC Symphonic Orchestra unter der Leitung von Michael Stern. Ich bin mir verhältnismäßig sicher, meine sehr verehrten Damen und Herren, dass Sie von Anton Rubinstein wenig kennen. Aber eine Melodie ganz bestimmt. Hören Sie mal bitte.

0: Und nun, liebe Musikfreunde, erklingt, wie bereits angekündigt, zum Schluss der heutigen Sendung noch Tschaikowskis einzigstes Violinkonzert in D-Dur, Opus 35.
1: In dem stillen kleinen Weindorf Clarenz am Genfer See, in das Tschaikowski nach seinem gescheiterten Eheversuch im Herbst 1877 für mehrere Monate geflüchtet war, um zur Ruhe zu kommen, entstand eines seiner populärsten Werke überhaupt, nämlich dieses Violinkonzert Opus 35. Als Interpreten hatte er ursprünglich den Geiger Leopold Auer vorgesehen, der aber die Aufführung wegen der immensen technischen Schwierigkeiten absagte. So blieb das grandiose Werk weit über 3 Jahre liegen, bis sich der spätere Widmungsträger, der Geigenvirtuose Adolf Protzky, seiner annahm. Ihm gelang es, Hans Richter und die Wiener Philharmoniker von dem hohen künstlerischen Niveau des Konzertes zu überzeugen und für die Uraufführung zu gewinnen. Protzky spielte das Werk auch bei der russischen Erstaufführung am 20. August 1882 in Moskau. Unter den Zuhörern saß Tschaikowski, der sein einziges Violinkonzert damit über 4 Jahre nach Fertigstellung zum ersten Mal hörte. Egal, wo er gerade komponierte, Russland war nie weit entfernt. Der Einsatz der Geige im Canzonetta überschriebenen zweiten Satz seines Konzertes beispielsweise ist von typisch slawischer Melancholie und in den waghalsigen Kapriolen des letzten Satzes haben verschiedene Kommentatoren kosakisches Temperament ausgemacht. Anne-Sophie Mutter, die uns jetzt dieses Konzert spielt, zusammen mit den Wiener Philharmonikern unter der Leitung von André Previn, nahm das Werk erstmals Ende der 1980er Jahre mit Herbert von Karajan und den Wiener Philharmonikern auf. Die Aufnahme ist noch immer sehr schön, erklärte sie, aber sie ist nicht mein letztes Wort als Virtuosin. Deshalb finde ich es wichtig, mich erneut mit dem Konzert zu befassen. Es ist wohl kaum überraschend, dass Anne-Sophie Mutters Auffassung von dem Werk sich seit der ersten Aufnahme weiterentwickelt hat. Eher unerwartet kommt dagegen der Hinweis, dass ihre Interpretation dieses typisch romantischen Konzertes durch das Spielen moderner Werke beeinflusst wurde. Sie sagt, meine Aufführungen zeitgenössischer Musik haben mein Verständnis der Struktur des Stückes und die Art, wie ich es spiele, unendlich bereichert. Darüber hinaus verfüge ich aufgrund der Anforderungen zeitgenössischer Musik jetzt über noch mehr Möglichkeiten in Bereichen wie Vibrato und Phrasierung, und das hat natürlich die Palette meines Spiels erweitert. Im zweiten Satz gibt es beispielsweise eine Stelle, an der die Holzbläser begleitet von der Geige noch einmal das Hauptthema vortragen. Das ist für mich ein Höhepunkt des Werkes und ich liebe es, eine zu den Bläsern passende Klangfarbe zu finden. Anne-Sophie Mutter und André Previn sind sich darin einig, dass man das Konzert nicht als Abbild des inneren Aufruhrs verstehen solle, der Tschaikowski zur Zeit der Komposition bewegte. Die Geigerin bemerkt dazu drastisch: Ich finde nicht, dass man aus jedem Adagio oder Ähnlichem immer gleich die Bauchschmerzen des Komponisten heraushören sollte. Previn, selbst Komponist, pflichtet ihr bei: Wenn jemand vom Rang Tschaikowskis ein Werk schreibt, liefert er kein Spiegelbild seiner seelischen Verfassung. Er komponiert das Stück einfach und fügt hinzu: Das Konzert von Tschaikowski ist einfach schön, extrovertiert und ungeheuer virtuos, und es schöpft die Möglichkeiten des Instruments, für das es geschrieben ist, voll aus. Die Tempi-Bezeichnungen der 3 Sätze lauten Allegro Moderato, Canzonetta Andante und Finale Allegro Vivacissimo.

Ende Juni in diesem Jahr erreichte uns die Nachricht, dass David Clayton Thomas, der Blood, Sweat & Tears in deren erfolgreichsten Phase als Frontsänger anführte, dass er am 24.06. friedlich in Toronto gestorben sei. Eine Todesursache wurde nicht bekannt gegeben. David Clayton Thomas wurde 84 Jahre alt. Mit einem tiefen Bariton und einem Gespür für überschwängliche Sentimentalität trieb Clayton Thomas Hang zum Melodramatischen eine ganze Reihe von Hits für Blood, Sweat & Tears in den späten 60ern und frühen 70ern an. Es ist kaum möglich, Titel wie You've Made Me So Very Happy oder Spinning Wheel zu lesen und dabei nicht sofort seine markante Stimme im inneren Ohr zu hören. Gleich noch ein schönes Beispiel aus dem zweiten Blood, Sweat & Tears Album, dem ersten, das von David Clayton Thomas gesungen wurde. Sometimes in Winter.

Beim Wiederhören der alten Aufnahmen aus den späten 60ern, da wird mir doch erneut klar, was für eine zeitlos schöne Musik Blood, Sweat & Tears damals produziert haben. David Clayton Thomas wurde während des Zweiten Weltkriegs am 13. September 1941 als David Henry Thompson in England geboren. Sein Vater war ein kanadischer Soldat in England stationiert und seine Mutter eine englische Musikstudentin. David Clayton Thomas wuchs auf in einem Vorort von Toronto in Kanada. Und er hatte in seinen jungen Jahren ein sehr schwieriges Verhältnis zu seinem Vater. Das trieb den Teenager irgendwann mal aus dem Haus und er hatte eine recht schwierige Zeit obdachlos, als Landstreicher, als Streuner, als auch Insasse einer Besserungsanstalt bzw. Insasse eines Gefängnisses, wo er wegen Landstreicherei eingeknastet worden ist. In einer dieser Einrichtungen hat er eine alte Gitarre gefunden, sie sich wieder repariert und angefangen, sie zu erlernen und Musik zu machen. Er begeisterte bereits die Insassen seines Gefängnisses mit seinem Talent und nachdem er wieder auf freiem Fuß war, hat er in Toronto sich der dortigen Musikszene angeschlossen und er übernahm das Pseudonym David Clayton Thomas. Seine erste Band waren die Fabulous Shays und dann später die Bossmen, eine bluesige Rockband, die auch schon Jazz-Einflüsse verarbeitet. 1966 hatte er mit Brainwashed einen kleinen Hit im kanadischen Radio. Wenig später hörte ihn die Sängerin Judy Collins in New York City singen und sie empfahl ihn Bobby Colombi, der damals Schlagzeuger von Blood, Sweat & Tears war, und die hatten gerade ihren Gründungsfrontsänger Al Cooper vor die Tür gesetzt und suchten nach einer neuen Stimme, nach einem neuen Sänger. So stieß Clayton Thomas zur Band, die vor allen Dingen natürlich von dieser großartigen Bläsersektion gekennzeichnet waren und das passte sehr zu seiner eigenen Orientierung mit seiner Band The Bossmen, so ein bisschen in Richtung Jazz oder was man dann später Rock Jazz genannt hat. Das erste Album, was sie gemeinsam aufnahmen 1968, enthielt Arrangements und Songs von Komponisten wie Erik Satie, aber auch Stücke von Billie Holiday, Laura Nyro, Steve Winwood oder Berry Gordy Jr. Es war 1969 7 Wochen lang auf Platz 1 der US-Charts und 4 der ausgekoppelten Titel wurden Hits. Zumindest erreichten sie den 2. Platz in der Hitparade jeweils. Also, da begann eine sehr steile Karriere, die dann mit dem 3. Blood, Sweat & Tears Album auch nahtlos weiterging. Da hören wir jetzt den größten Hit, den er damals hatte, mit Heidi Ho.

Auch das dritte Blood, Sweat & Tears Album mit der Single Heidi Ho erreichte Platz 1 der Charts im Jahr 1970 und festigte den Ruhm, den Ruf von Blood, Sweat & Tears als eine der führenden Rock-Jazz-Kombos in den USA und David Clayton Thomas als eine der Stimmen, die was zählten im Business. Mir gefallen auf dem dritten Platz für den Tears Album vor allen Dingen die ruhigeren Nummern, wie das eben gehörte Fire and Rain, ein Stück des damals noch nicht zum Superstar gewordenen James Taylor. Oder auch wie die beiden jetzt folgenden Titel. Da ist wieder ein Stück dabei, das von Traffic bzw. von Stevie Winwood kommt. Wir hören als nächstes die Stücke He's a Runner und danach den Steve Winwood-Titel 40,000 Headmen. He's a Runner ist vielleicht auch ein bisschen geprägt durch die Lebenserfahrung von David Clayton Thomas, sein Leben auf der Straße, sein Leben als Durchgebrannter, der zu Hause ausgebüxt ist und sich auf eigene Füße gestellt hat. He's a runner and he ran away. Ruhige Musik mit ausdrucksstarker Stimme eines großartigen Sängers.

Das vierte Album von Blood, Sweat and Tears war zwar auch ein recht erfolgreiches Album. Es erreichte Platz 10 in den Charts und wurde auch mit einer goldenen Schallplatte ausgezeichnet. Aber Bands wie Chicago hatten damals wesentlich mehr Erfolg und so kam es, dass dann im Jahre 1972 David Clayton Thomas bei Blood, Sweat and Tears ausstieg, um eine Solokarriere zu starten. David Clayton Thomas ist dann 1974 noch einmal zurückgekehrt zur Band und die löste sich dann Ende der 70er Jahre auf. Später bei verschiedenen Reunions wirkte David Clayton Thomas dann aber auch immer wieder mit und man kann allerdings sagen, dass die erfolgreichste Zeit der Band natürlich Anfang der 70er Jahre war, als sie die großen Hits veröffentlicht hatten und in den Hitparaden nicht wegzudenken waren und sehr stilprägend auch wirkten. Vorbilder für Bands wie zum Beispiel Chicago. Ja, hören wir noch ein Stück vom vierten Album, Go Down Gambling. Hier noch einmal David Clayton Thomas mit Blood, Sweat and Tears. Und im Anschluss widmen wir uns dann ein wenig seiner Solokarriere.

Go Down Gambling. Ja, und bevor wir uns jetzt der Solo-Karriere von David Clayton Thomas widmen, die er ja sozusagen im Nachgang auf das Stück Go Down Gambling ein bisschen aufs Spiel gesetzt hat, indem er halt die erfolgreiche Zeit mit Bloods, Sweat & Tears beendete und dann sich der ungewissen Zeit einer Solo-Karriere halt dann zugewandt hatte. Bevor wir uns damit ein bisschen länger beschäftigen, noch hier ein paar Live-Aufnahmen von Bloods, Sweat & Tears, die beim legendären Woodstock Festival im Jahr 1969 entstanden sind. Bloods, Sweat & Tears war damals tatsächlich einer der großen Headliner des Festivals. Sie bekamen neben anderen Superstars die höchste Gage auf dem Festival. Und so ist auch David Clayton Thomas einer der Woodstock-Veteranen geworden. Ja, wir hören die Titel Something's Coming On, I Love You More Than You'll Ever Know und danach den Billie Holiday Titel God Bless the Child und die Laura Nyro Nummer And When I Die.

Sie hören Rundfunk Meißner, Radio RFM mit der Sendung Blue Highways am Sonntagabend oder in der Wiederholung im Laufe der Woche am Nachmittag. Christoph Falkenstein am Mikrofon, auch in der zweiten Stunde der Sendung, die sich diesmal mit dem kanadischen Sänger David Clayton Thomas beschäftigt, der am 24. Juni im Alter von 84 Jahren gestorben ist und der uns viele schöne Erinnerungen, viel schöne Musik hinterlassen hat, an die wir heute noch einmal erinnern wollen. Zum Beginn der zweiten Stunde zurück zum Woodstock Festival 1969 und zu zwei weiteren Titeln von David Clayton Thomas beziehungsweise von seiner damaligen Band Blood, Sweat and Tears. God Bless the Child, ein Stück von Billie Holiday und danach Dear Laura Nyro Hit and When I Die.

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1: Soweit die großartigen Aufnahmen vom legendären Woodstock Festival, die eindeutig beweisen, was für ein großartiger Performer und für ein großartiger Blue-Eyed Soulman David Clayton Thomas damals schon war. Und in den späteren Jahren seiner Karriere hat er immer wieder auch mit Platz für den Tears zusammengespielt bei verschiedenen Reunions. Ich hatte mal das Vergnügen, im Jahr 1990 die Band mit ihm als Frontmann in der Neuen Welt in Berlin zu sehen. Und das war ein großartiges Erlebnis, wenn auch ein bisschen nostalgisch, weil natürlich die alten Titel, die alten Hits, die Zugnummern waren, die die Band damals performt hat. Es war aber eine großartige Erfahrung. Und so ging es über die Jahre immer weiter, dass David Clayton Thomas immer auch wieder mit einer neu formierten Formation Blood, Sweat and Tears auftrat. Aber er hat eben auch viele Solokonzerte gegeben, viele Schallplatten auch produziert, allerdings nie wieder mit richtig großem Hitpotenzial. Hören wir jetzt eine schöne Nummer von seinem allerersten Solowerk, wo ein bisschen deutlich wird vielleicht, was er für so eine Einstellung hat zum Leben oder zu den Mitmenschen. Wenn er singt, "We are all meat from the same bone." Wir sind alles Fleisch vom gleichen Knochen, egal wo wir herkommen, wo wir leben und wer wir so sind. Kurze Nummer vom ersten Album, damals David Clayton Thomas, schlicht betitelt nach seinem ersten Ausstieg bei Blood, Sweat and Tears eingespielt.

So, kommen wir nun zum Blue-Eyed Soul Man, den David Clayton Thomas auch zu geben verstand. Alte Nummer von Gladys Knight, Midnight Train to Georgia hier zuerst und dann eine sehr schöne Aufnahme von Otis Redding's Dog of the Bay.

Ja, die Bläsercharts, die waren bei Blood, Sweat & Tears doch einiges knackiger als auf diesen Aufnahmen hier. Vom Album Soul Ballads aus dem Jahr 2010 waren das zwei Beispiele. Ja, wie gesagt, die Bläser-Section nicht so knackig, aber dafür die Stimme von David Clayton Thomas doch immer noch sehr, sehr seelenvoll und auf der Höhe. Ja. Hörten Midnight Train to Georgia natürlich und dann The Dog of the Bay, Otis Redding Nummer. Und gleich weiter im Text mit einem starken Auftritt von Clayton Thomas von einem Album, das hieß Tequila Sunrise. Stammt auch aus den 70er Jahren noch. Und dort hören wir jetzt den Titel Downbound Train.

Blue Plate Special hieß das Album, 1997 erschienen, und davon hörten wir den Titel Woman Across the River. David Clayton Thomas heute hier auf den Blue Highways, der Featured Artist anlässlich seines Todes am 24. Juni. 84 ist er geworden und er ist angeblich friedlich gegangen. Das wurde zumindest gemeldet. David Clayton Thomas war Mitglied der kanadischen Music Hall of Fame. Er hat besondere Awards bekommen für seine Beiträge zur kanadischen Kultur und er hat auch einen Stern auf dem Walk of Fame des Landes. Vor allen Dingen sein Titel Spinning Wheel, ein Titel aus seiner Feder, wurde von der Songwriters Hall of Fame besonders geehrt. Viel Ehren im Laufe des Lebens eingeheimst, hat er außerdem außerhalb der Musikszene Aufsehen erregt, indem er sich für die Peace Builders Kanada stark gemacht hat. Das ist eine Organisation, die gefährdeten Jugendlichen helfen will. Das hat wahrscheinlich etwas mit seiner eigenen Vergangenheit zu tun, die er auch in einer Biografie beschrieben hat, die er veröffentlicht hat vor 15, 16 Jahren. Und die heißt natürlich schlicht und ergreifend Blood, Sweat and Tears. Auf dem Album Aurora im Jahr 2005 finden sich noch ein paar sehr hörenswerte Titel, die wir jetzt zum Ende der Sendung über David Clayton Thomas noch Ihnen präsentieren möchten. Wir hören den Titel River, Wild Women and Po'boys, das ist eine kleine Hommage nach New Orleans, würde ich sagen, und den Klassiker Parchment Farm, David Clayton Thomas vom Album Aurora.

Ja, das war's dann schon wieder mit den Blue Highways für dieses Wochenende, für dieses Mal. Freue mich, Sie in 14 Tagen an dieser Stelle wieder hören zu können, beziehungsweise von mir hören zu lassen und Sie dann wieder an den Hörgeräten draußen zu wissen. Würde mich sehr freuen, wenn Sie wieder mit auf den Blue Highways unterwegs sind. Ja, das war ein Programm heute anlässlich des Todes von David Clayton Thomas und eine kleine Rückschau auf eine große Sängerkarriere, auf einen sehr großartigen Sänger und Performer. Ich hatte Ihnen den Titel Parchment Farm angekündigt und den spielen wir jetzt hier zum Rausschmeißen sozusagen aus der Sendung auch noch vom Album Aurora, ich glaube eine Aufnahme aus dem Jahr 97. Danke für die Musik, David Clayton Thomas, und mögest du in Frieden ruhen, und was bleibt, ist die großartige Musik. In diesem Sinne, machen Sie es gut. Ihr Christoph Falkenstein.

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3: Es ist ja bekanntlich so, dass man auf älteren Fotos immer viel jünger aussieht. Und so ähnlich ist es auch mit der Musik. Die Musik, die wir als junge Menschen gehört haben, die ist viele Jahre später, ja, richtig schön veraltet. Das Mixtape heute bei Radio RFM, das ich für Sie zusammengestellt habe, hat genau diesen Effekt. Es ist eine Menge Jungmännerblues, der hier erklingen wird. Das ist die Art von Musik, die in den 60er Jahren uns junge Leute damals mit der Blues-Tradition, der großen Blues-Tradition, die aus den USA kommt, vertraut gemacht hat, aber die uns nicht unbedingt von Amerikanern nahegebracht wurde, sondern von den Musikern aus England. Also eine Menge britischer Blues aus den späten 60er und frühen 70er Jahren habe ich hier versammelt in einer Stunde Mixtape, ununterbrochen und ja, zu Ihrer und meiner Freude. Kleine Zeitreise gefällig, wir gehen zurück mehr als 50 Jahre in der Musikgeschichte und hören uns den Young Man Blues an. Viel Vergnügen dabei wünscht Christoph Falkenstein.

Sie hören Radio RFM, die Sendung Mixtape mit Christoph Falkenstein am Mikrofon und heute mit altem britischen Blues, der uns jungen Menschen damals vor über 50 Jahren ja mit der Musik der amerikanischen Blues-Szene vertraut gemacht hat, das allerdings über den Umweg der englischen Blues- und Rockbands der damaligen Zeit. Wir hörten gerade eben Spoonful, ein Titel von Willie Dixon aus Chicago von der Band Cream, und im Folgenden geht es weiter jetzt mit 10 Years After, Can't Keep From Crying Sometimes, Chicken Shack, First Time I Met the Blues, Harden & York mit The Pike, den Young Man's Blues von Mose Allison, Don't Waste My Time, John Mayall, der Little Red Rooster, eine weitere Komposition von Willie Dixon in der Version der Rolling Stones, Fleetwood Mac mit Although the Sun is Shining, Free mit I'm a Mover, die Jeff Beck Group You Shook Me, Led Zeppelin I Can't Quit You Baby und dann zum Schluss Jethro Tull mit Cat Squirrel. Ja, viel Vergnügen mit einer Stunde ununterbrochener Zeitreise in eine andere Epoche, als der Blues zu uns jungen Europäern kam. Viel Spaß wünscht dabei Christoph Falkenstein.

0: Sie hören Radio RFM und das war die Sendung Mixtape für heute. Beinahe eine Stunde ununterbrochene Musik mit kurzer Anmoderation von Christoph Falkenstein und heute mit viel Blues im Gepäck. Für den Rest der Stunde noch ein bisschen Klänge von Steamhammer, Blues for Passing People. Und damit verabschiede ich mich für heute von Ihnen. Bis zum nächsten Mal. Hier bei Radio RFM, Ihr Christoph Falkenstein.
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Hallo, ihr nice People. Ihr hört der FM. Mein Name ist Jan-Philipp Zimny und ich begrüße das alles sehr, was hier passiert. Lasst eure ganze Seltsamkeit raus, lebt euch aus, seid ihr selbst und habt vor allem viel, viel Spaß.

Platz 52 gab es dafür. Land runter, Herbert Grönemeyer. Und genauso entspannt geht's jetzt auch weiter hier mit Joshua Kerresnand, einem wunderschönen 90er. Jesse in der langen Albumversion hier in Chart Power.

ein One-Hit-Wonder. Mike Learns to Rock und World Women. Und hier ist Musik aus dem Jahr 1999 von Busta Rhymes und Janet Jackson. Platz 42 in Deutschland. 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

Die Hooters aus den 80ern im Original, Johnny B. Und das ist ein Down Low aus den 90ern, Paul and Taylor, The Ladder. Schon lange nicht mehr gehört im Radio.

0: kommen wir jetzt ins Jahr 1996. Peter Kitsch und Olivia.
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Hail, Hail Rock'n'Roll, Colin Jeffries, aus dem Jahr 1991 produziert, in den Charts allerdings 1992 und dafür gab's Platz 12. Und diese Rockperle hier aus dem Jahr 1997 hat leider noch bis auf Platz 87 geschafft. Anouk, Nobody's Wife.

Sir Elton John. Platz 59 aus dem Jahr 1995. Sir Elton John, Made in England. Hier in Chart Power.

Und hier in Chart Power gibt es jetzt noch zum Abschluss einen Track von einer Formation, die sehr unbekannt ist. Und das ist eine Coverversion aus dem Jahr 1995, mit der ich mich von euch heute verabschiede. Und das Interessante ist, der war nur in drei Ländern einher.

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7: Willkommen zu einer Sommersendung, die mal heiß und mal cool werden könnte, ganz so, wie Sie es gerade mögen. Unser Plattenstapel gibt das her, was eine Vinylsendung so ausmachen kann. Rund soll sie werden. Und wer beginnt auf unseren Plattentellern? Es ist Rai Kuda.

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Der Sommer schenkt uns solche Gefühle. Lobo nicht ausgenommen.

So, dann hätten wir uns doch mit den ersten drei Platten schon mal ein bisschen warm gespielt. Sie wissen ja, wir greifen ins Regal immer nach dem Motto Bekanntes und Geheimtipp. Alles durcheinander hier bei den Plattenspielen. Curved Air war das, eine britische progressive Rockband aus den späten 60ern und 70ern, gut sortierten Vinylsammlern, aber natürlich noch immer ein Begriff. Der Sommer verläuft für die meisten ja von uns völlig anders als geplant. Und selbst wenn Acapulco im Moment keinen Reisetipp wert ist, kommen wir mit den Four Tops allemal dorthin. 1988, da landeten sie hier mit einem Riesenhit, der uns heute noch mitreißt. Die Four Tops mit Loco in Acapulco.

0: aufgelegt von Matze.
1: Ja, das hoffe ich zu tun, lieber Atze. Leider inzwischen ohne deine Begleitung. Hier kommt eine Gruppe, die dir auch gefallen hätte. Status Quo.

Jackie Wilson, 1986 wollte ich sagen. Im Fernsehen erinnern wir uns gerne an die lustigen Knetmännchen des entsprechenden Videos. Der Song erreichte aber schon im September 1957 Platz 62 der Billboard Hot 100 und dann die Nummer 6 der UK Single Charts. Mit dem Erfolg des Songs konnte Berry Gordy damals den Start seiner legendären Firma Motown Records finanzieren. Jackie Wilson hat es also möglich gemacht. 1969 begann es dann für Black Sabbath, die englische Heavy Metal Band aus Birmingham, mit ihren diabolischen Inhalten.

0: Die Godmother of Punk, so wurde sie oft genannt. Patti Smith, die amerikanische Lyrikerin, ja, Rockmusikerin, Singer-Songwriterin, Fotografin, Malerin, wie auch immer. Auch sie nahm sich Gloria an.
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0: Yo, die Doobie Brothers kannten unser Grundmotiv für die Sendung schon 1972. Listen to the music.

immer wieder gern auf dem Plattenteller Single Girl. Kam aber von einer LP, um ehrlich zu sein. Sandy Posey aus 1966. Miles of Music. So, ich brauche dann ehrlich gesagt auch mal wieder ein bisschen Zeit zum Ordnen, auch zum Aussortieren meiner Plattenbestände. Vielleicht jetzt im Hochsommer ein guter Zeitpunkt, wenn wir demnächst wieder ein paar Wiederholungen senden. Aber das kennen Sie ja schon aus den letzten Jahren. Noch ist aber alles ganz aktuell und frisch für Sie produziert. So stoße ich auch auf Alex Harvey. Der war ein schottischer Rockmusiker aus Glasgow. Mit seiner Sensational Alex Harvey Band war er in den 70er Jahren ein erfolgreicher Bühnenstar.

Heavy Metal und die Sensational Alex Harvey Band Midnight Moses habe ich da rausgesucht. Und wo verträgt sich das mit Soulmusik? Am allerbesten bei den Plattenspielen. Hier kommt Otis Redding.

0: Roger Daltrey als Frontmann der Who und als One-Man-Band sozusagen.
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Silence is Golden sollten wir Radioleute uns manchmal zu Herzen nehmen. Ja, wenn Schweigen Gold ist, ja, kommt ja gleich unser Päuschen nach den Three Degrees.

0: To Dirty Old Man. Er kommt nämlich von Molly Hatchet. Gleich. Molly Hatchet, das war irgendwann vor 200-300 Jahren eine Prostituierte, die hat ihre Freier aber sowas von gekillt und dann zerstückelt. Mein Gott, das alles kann man nachlesen. Es gibt aber auch eine Band und die ist absolut hörenswert.
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0: Und so beginnt unsere zweite Sendestunde The Band mit The Weight und dem musikalischen Schwergewicht Robbie Robertson.

0: 1968 und auch der Titel selbst, The Weight, wiegt schwer in der Rockgeschichte, gehört auch zu meinen ganz sicherlich über 100 absoluten Lieblingsscheiben. Vorhin hatten wir ja schon Roger Daltrey drin und dann sind die Who nicht weit. Let's see, Action!
1: Let's go!

Ja, es war ein bisschen viel Action. Auch für den Diamanten. Haben Sie gehört, wie der am Anfang in der Villa da rumgehüpft ist? Die Who aus 1971. Jetzt wird es vielleicht mal Zeit, all denen zu danken, die in diesem besonderen Jahr ihren Dienst aufrechterhalten haben und sogar Nachtschichten gemacht haben. Night Shift. Und damit sind wir bei den Commodores.

Matze, wen hast du da wieder ausgekramt? Kennt doch kein Mensch mehr. Egal, Ballin Jack, die hatten 1970 diesen kleinen Hit hier eben gespielt. Super Highway auf Platz 90 in den Billboard Hot 100. Eine amerikanische Rockgruppe, die schnell in Vergessenheit geriet. Ja, wenn das mit Carly Simon anders ist, die hinterlässt immer noch Spuren. Anfang der 70er, ich glaube 72, Bundeswehrkantine, genau. Das wurde zum Song einer Grundausbildung. So hat jeder seine Erinnerungen.

0: Oh, tiefe 60er Jahre, Sam und Dave. Da durfte ich noch nicht in die Disco, aber Beat Club gucken. Ja, das war immerhin jede Woche Pflichtfernsehen.
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0: Die Paramounts hatte er gerade mal gegründet und Procol Harum, Rockmusiker Gary Brooker aus England, seinen Namen kennt heute keiner mehr. Ja, wenn wir nicht wären, Hang on Rose.

Ja, die sind nun wirklich unvergessen. Uriah Heep, 1977. Zeit der Befreiung für viele, die damals Youngster waren. Also heute so mindestens 60. Liebe Großmütter, Großväter, klappt's denn noch mit dem Gehör? Sonst einfach etwas lauter stellen. Hier ist Vanilla Fudge aus der gleichen Zeit. Nein, halt, die sind noch einiges älter.

0: Also konnte eben mal nachgucken, ungefähr 10 Jahre älter als die Uriah Heep. Vanilla Fudge. So, jetzt geben wir dem Affen Zucker. Und er kommt aus Texas.
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0: richtig gute Mucke von Zizi Top. Wurde ich übrigens schon wiederholt drauf angesprochen. Deshalb bei uns immer mal wieder gerne auf dem Plattenteller.
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0: Oh, oh, oh, oh, oh. Naja, muss das sein? Ja, irgendeinen Sommer sind wir dran damit. Und seit 10 Jahren habe ich das Ding hier nicht gespielt. In

Ja, man soll sich gar nicht distanzieren davon. Großartig eigentlich. Seit 50 Jahren. Ich habe mich einfach nur überhört. Und ich glaube, Ray Dorsett kann immer noch davon leben. Hier nochmal die 50er, wenn's recht ist.

0: Archie Bell war das und The Drell People mit Old People. Was man hier alles lernen kann.
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Auf die Zielgerade gehen wir heute mit Genesis, ihr Album Duke aus 1980. Ja, damit gehen wir nach Hause heute. Bis dahin, herzliche Sommergrüße von Haus zu Haus von Ihrem Plattenleger Matthias.

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3: Hallo liebe Zuhörer, hier ist die liebe Nele aus Sandra und es geht in die Petalozzi-Schule. Wir sind die Grundstufe und ich habe ganz viele Freunde da. Bestes aus unserer Schule.
4: Das ist Golla von Kahn.
3: Mit uns
5: und ist heute hier Jamie, Marlon und Josh, Marlon, Frau Meister, Frau Hähnen, Frau Johannes, Frau Hima und Lukas und die kleine Nele.
6: Hallo, ich bin Lara aus Bernburg und mir gefällt an der Schule Frau Bahn und die Rollers. Und am liebsten ist Spielzeit für mich. Frau Meister ist meine Schulbegleitung. Ich spiele gerne hier drüben mit Frau Meister Kniffel. Grüße meinen Bruder Jack, der ist 14 Jahre alt und er geht in Sonntrein auf die Schule. Der spielt gerne Fußball. Frau Bank ist unsere Lehrerin. Die lernt mit uns lesen, rechnen und schreiben. Wir machen heute eine Radiosendung für euch.
3: Nach der Schule fährt mich mein Taxi nach Hause und dann klingelt es an der Klingel und dann macht es so und dann gehe ich rein und dann sage ich Hallo Mama und Hallo Paulina und dann spielen wir manchmal draußen. Ich gebe weiter an Lara.
6: Ich fahre mit dem Taxi nach Hause und dann klingelt bei Oma oder bei Mama. Und dann spiele ich mit Jack draußen.
7: Hallo, ich bin Lukas und ich bin 7 Jahre alt. Ich gehe in die erste Klasse. Ich gehe am liebsten hin in der Schule. Und dann finde ich Dinge auf dem Schulhof. Das sind überall Sätze. Deine Tiere, Pflanzen, eine Maus. Meine Lehrerin ist auf Bank. In der Schule singe ich am liebsten. Und ich höre bei Gesichtern gerne zu. Und die mal gerne. Vorher mal immer Bilder. Vorher weil er weiterhin. Die sind immer bei mir.
8: Die helfen mir zu lernen.
7: Und bei Dinge finden. Und die bringen mich auch nach Hause.
9: Hi, hallo.
10: Hallo, ich bin Liam. Und ich gehe in die Schule. Und in der Schule finde ich manchmal ganz schön tolle Sachen. Die schönen Steine, die ich dann anmalen kann. Weil ich auch mit meinen Freunden manchmal spiele. Und wenn ich manchmal Fußball spiele und jemand dann mit dem Ball aus Versehen treffe, entschuldige ich mich. Und mein Lieblingsfach, was ich gerne mache, wo ich auch am schnellsten darin fertig bin, ist Mathe. Ich kann schon bis 100 rechnen. Und ich gehe schon in die 3. Klasse. Meine Freunde sind auch immer ganz nett zu mir. Meine Freunde heißen Marlon,

0: Jamie, Josh und der kleine Lukas. Schule macht mir Spaß, auch wenn ich immer so früh aufstehen muss. Und mit Josh spiele ich gerne Fußball. Auf dem Pausenhof oder wenn wir auch kleine Pause haben. Und in der Lesezeit spiele ich gerne mal mit Jamie oder mit Marlon. Oder ich höre manchmal einfach zu. Frau Trom ist unsere Betreuungslehrerin und bei den Hausaufgaben hilft sie mir auch. Und in der Lesezeit liest sie uns vor.
1: Hallo, hier ist Jamie. Ich bin 10 Jahre alt. Ich gehe auf die Peter-Lustig-Schule in Eschwege, wenn wir mit den Lehrern fertig sind. Zum Mittagessen. Nach dem Mittagessen dann Hausaufgaben. Das ist meine kleine Spielzeit und dann Hausaufgaben. Und dann in der kleinen Spielzeit fahren wir Fahrrad. Wenn Frau Bank bei uns ist. Weil sie die Schüssel hat. Ich esse am liebsten Milchreis.
2: Oh ja, das gibt's auch heute.
1: Ja. Wenn wir mit dem Radio fertig sind, dann fahren wir mit dem Bus
3: zurück zur
1: Schule. Und dann gibt es Milchreis. Lecker.
4: Hallo, ich bin Josh. Ich gehe gerne in die Schule, spiele Fußball mit Jamie und Liam. Und Frau Hähne hilft mir beim Lernen. Ich grüße Jamie.
1: Ich grüße Frau Beck. Frau Beck ist meine Begleitung. Sie hilft mir zum Auspacken. Frau Beck hilft mir wirklich gut beim Lernen. Ich kann gut lesen. Ich kann schon richtig gut bis 100 rechnen. Und mal 10. Die 10er-Reihe kann ich gut. Nach der Schule fahre ich nach Hause. Und dann spiele ich zu Hause Fußball und nach meinem Fortnite.

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1: Lager. Jamie, Liam, Jos, Jamie, Jos, Liam, Liam,
2: Marlon,
1: Lukas, die große kleine Lache, die große Frau Bank, Frau Meister, Frau Beck,
2: Frau Beck, Hannes, Frau Johannes,
3: Hattis.
1: Frau Hartmann, Frau Hiemer und Anna, die liebe Anna.
4: In der Schule lesen wir gerade die kleine Raupe Nimmersatt. Ich möchte euch vormal machen, wenn sie Bauchschmerzen hat. So hört es sich an, wenn sie ein Lolli schlägt.
5: Hallo, ich bin Anna aus Eschwege. Ich male gern. Am liebsten male ich Drachen. Sie haben Hörner und einen Schwanz und Flügel und Arme und Beinchen mit Krallen und haben Zähne und Augen. Ich mag gerne alle Farben. Regenbogen sind bunt und sie haben Wolken und sie sind im Himmel. Frau Hartmann ist toll. Frau Hartmann ist meine Begleitung. Sie lacht viel mit mir und sie liest mit mir schöne Geschichten. Ich gehe 3. Klasse, bin schon richtig groß. Das größte Mädchen in der Klasse. Schule ist Spaß.
6: Hallo, hier ist Liam auf Eschwege. Ich gehe in der 1. Klasse. Aber es gibt noch einen Liam in meiner Klasse, aber der ist älter. Wir haben Knochenwappen in der Klasse. Also, erstmal kommt die Erst machen die Frösten die Glauglappen eiern und die eiern letztmal leis und dann sehen die aus wie Glauglappen und dann wenn die Glauglappen Fröstfüße kriegen und dann kommt der Kopf dazu und dann ist der Schwanz noch da und dann wächst der Schwanz weg. Und dann ist es ein Frosch. Der Glauglappen will dann sterben, aber wenn die Fröschen sind, bleiben die nicht im Wasser. Wenn es ruhig ist, gehen die raus und keiner weg, gehen die raus. Er darf nicht so laut sein und nicht bewegen oder die gehen runter. Wieder in Wasser. Außer ich mag alle Tiere. Außer die Löwen. Frau Hannes ist meine beste Schulbegleiter. Frau Hannes, hilf mir auf den Graben. Lieben mag ich in der Schule genau mit Sammy spielen. Also erst rechnen, dann schreiben und dann lesen. Spielzeit, Pause und dann wieder Spielzeit, Pause und dann wieder lernen. Und nachher essen, nur lesen oder nur lesen und schreiben oder nur lesen und rechnen oder nur lesen. Mein Lieblingsessen ist Laubsuppe. Also was ich nicht mag essen, sind Rottenerbsen und Kartoffeln. Die mag ich überhaupt nicht. Ich würde die nie wieder in meinen Mund reinstopfen. Ich grüße meine Eltern, die ich sitzen gerade zu Hause. Sie hören Radio Effe und Fundmeister. Zu Hause ist nach zu Hause mal ist nach Hause. Ich mache mal am meisten nach Hause mit meinen Lego Minecraft spielen oder ein Rennes und der ist lieber. Zock ich mal Schwitz mit Minecraft oder Mario Kart.
3: Hier sind Marlon Edgebaker. Ich wohne mein Papa. Ich mag gerne Nudeln, aber ohne Soße. Ich hasse meine Soße. Mein Lieblingstopf? Keine Ahnung. Wenn ich groß bin, bin ich ein Gamer. Dann spiele ich Roblox. Ich bin so hungrig, Robin in der Sot. Ich mag gerne Brezel und mit Käse. Aber ohne Butter, bitte. Grüße, Finny. Ist ein kleiner Bruder.
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0: liebe Zuhörer, das war unser Radiosender. Ganz dickes Dankeschön an Steffi, die hier uns die Zeit gegeben hat. Richtig viel Spaß gemacht.
1: In der Sendung waren Laura, Josh, Liam, Marion, Liam, Jamie, Nele, Lukas, Anna.
2: Ich grüße Jonathan und Maya, weil die zwei nicht da sind.
3: Super. Ja. Wir sind, glaube ich, fertig mit Erzählen, oder?
4: Ja. Yeah.

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Sie hören unsere wöchentlichen Sendungen über Kurzwelle, auf UKW, auf DAB+, sowie per Webstream und als Podcast. Auf Kurzwelle empfangen Sie uns immer sonntags um 11 Uhr Lokalzeit auf 9670 kHz aus Wooferton, England, sowie auf 6070 kHz. Wiederholungen gibt es täglich um 20 Uhr Lokalzeit auf 3955 kHz. Wir wünschen unseren Hörerinnen und Hörern in ganz Europa und dem Nahen Osten gute Unterhaltung mit Meldungen und Berichten aus der Welt der Funktechnik sowie störungsfreien Empfang mit S9++. Ja.

Hallo, liebe Hörerinnen und Hörer, wir begrüßen Sie recht herzlich zu Ausgabe Nummer 596 von Radio DARC, dem spannenden Technikmagazin für Funkamateure und Technikfans. Das Datum der Erstveröffentlichung ist Freitag, der 10. Juli 2026. Ich bin Colli Farren und werde Sie durch die kommende Sendestunde führen. Der Radiopionier und Funkamateur Jürgen von Wedel, Delta Golf 3, Whisky Zulu, ist kürzlich verstorben. Er machte in den 70er Jahren Furore, als er einen UKW-Sender in den Bergen von Südtirol aufbaute und von dort aus ganz Süddeutschland mit Piratenrundfunk beschallte. Er brach das Eis für das Privatradio. Wir erinnern an einen großen Menschen voller Emotion für das Radio. Ja, der Amateurfunk und die Kurzwellen bringen auch heute noch viele Menschen in Emotionen. Und daher starten wir in diese Sendung mit einer schönen Ballade von Rick Okasek. Und sie heißt Emotion.

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1: Heute mit diesen Themen. Besichtigungstermine am ehemaligen Langwellensender Europe 1 im Saarland. Voice of America kehrt nach Lampertheim zurück. Amateurfunk begleitet die Tour de France und historischer Längstwellensender SAQ war wieder aktiv. Am Mikrofon Conny Farin. Die Gemeinde Überherren im Saarland hat die öffentlichen Besichtigungstermine am ehemaligen französischsprachigen Langwellensender Europe 1 für das zweite Halbjahr 2026 bekannt gegeben. Der Flyer ist auf der Webseite des Distriktes Saarland zu finden. Technische Führungen gibt es demnach am 22. August, am 19. September und am 17. Oktober. Das sind Samstage jeweils um 11 Uhr. Eine Anmeldung beim Kulturamt der Gemeinde Überherren ist erforderlich unter Telefon 06836 909 122 oder per E-Mail an kultur@überherren.de, Überherren mit UE. Die Führung dauert etwa 90 Minuten. Der Preis beträgt 10 Euro pro Person. Die Führung ist auf maximal 30 Teilnehmer begrenzt. Der ehemalige Langwellensender in der Gemeinde Überherren, Berus, ist ein beeindruckendes Monument der Rundfunkgeschichte. Er war mit einer Ausgangsleistung von 2000 Kilowatt ehemals der stärkste Langwellensender der Welt und konnte bis nach Nordafrika empfangen werden. Die Anlage steht seit 1999 unter Denkmalschutz und ist noch so erhalten wie am letzten Tag des Sendebetriebes. Die Sendehalle wurde 2021 wegen ihrer außergewöhnlichen Konstruktion in die Reihe der historischen Wahrzeichen der Ingenieurbaukunst in Deutschland aufgenommen. In der Clubzeitschrift CQDL, Ausgabe 11, 2022, hat Eugen Dupré, Delta Kilo 8, Victor Romeo, ab Seite 52 einen Bericht veröffentlicht unter dem Titel »Die Kathedrale der Wellen, das Sendezentrum Europe 1«. Sie waren lange Jahrzehnte Ikonen des freien Radios in einer freien Welt. Die Voice of America, Radio Liberty und Radio Free Europe. Gerade zu Zeiten des Kalten Krieges durchbohrten sie mit ihren starken Kurzwellen den eisernen Vorhang und versorgten Millionen Hörerinnen und Hörer im Ostblock mit unabhängigen und objektiven Nachrichten. Ein Schock war, als im vergangenen Jahr drastische Budgetkürzungen der Trump-Regierung das weitgehende Aus des amerikanischen Auslandsdienstes nach sich zog. Die Aussendung der noch verbliebenen Sendungen der Auslandsdienste wie der Voice of America auf Mittel- und Kurzwelle mussten eingestellt werden. Offenbar hat man nun in der amerikanischen Regierung gemerkt, was dieser Verlust politisch bedeutet. Umso mehr überrascht, dass die zuständige Agentur für globale Medien namens USAGM eine schrittweise Rückkehr auf die Kurzwelle einleitet. Seit Anfang Juli begann die amerikanische Medienagentur wieder mit dem Testen von Kurzwellenübertragungen vom historischen Standort Lampertheim in Hessen, der früher als primärer Rundfunkknotenpunkt für Radio Free Europe und Radio Liberty fungierte. Diese Reaktivierung deutet darauf hin, dass die amerikanische Regierung offenbar daran arbeitet, ihre globale Broadcast-Kapazität speziell auf Kurzwelle wiederherzustellen. Infolge der schweren Finanzkürzungen stand schon eine Sprengung der Anlagen im Raum, wurde aber bis heute nicht vollzogen. Der Standort Lampertheim schließt sich einer wachsenden Liste internationaler USAGM-Sendestationen an, die plötzlich wieder reaktiviert werden, darunter Standorte in Marathon, Florida, Greenville, North Carolina, Kuwait, den Philippinen, Botswana und Thailand. In Lampertheim gibt es 8 Sender mit je 100 Kilowatt Ausgangsleistung und eine für östliche Abstrahlrichtungen optimierte Anlage aus Vorhangantennen. Nach der Unternehmensfusion von Radio Liberty und Radio Free Europe im Jahr 1976 wurde der Sender zu einem Knotenpunkt für den amerikanischen Auslandsrundfunk. Dort betrieb man neben den Sendern auch diverse Satellitenuplinks und Distributionsgateways, um amerikanische Sendungen in die ganze Welt weiter zu verteilen. Der Fall der Sowjetunion und der Zusammenbruch des Ostblocks im Jahr 1990 veränderten die Mission der Station drastisch bis hin zu einem denkbaren Abriss im vergangenen Jahr. Es ist eines der größten und bedeutendsten sportlichen Ereignisse weltweit, das über 3000 Kilometer lange Radrennen Tour de France. Der französische Amateurfunkverband REF begleitet das Großereignis auf der Straße zeitgleich mit der Amateurfunk-Sonderaktion Tango Mike 00 Tango Foxtrot Romeo. Ähnlich den Etappen der Tour werden aus jeweils betroffenen französischen Departements spezielle Sonderrufzeichen zu hören sein, wobei die Zahl in der Mitte für die Nummer des betreffenden Departements steht. Lokale Radioclubs längs der Strecke werden während der Männertour vom 4. bis 26. Juli 2026 und während der Frauentour vom 1. bis 9. August 2026 entsprechend aktiv. Die Amateurfunk Tour de France mit Funkverbindungen zu den an der gesamten Rennstrecke wechselnden Stationen stärkt die Gemeinschaft der Funkamateure, rückt die Zusammenarbeit der regionalen Clubs ins internationale Rampenlicht und bedient ein umfassendes Diplomprogramm. Durch die verschiedenen Leistungsstufen dieses Programms, ähnlich den Trikots im Straßenrennen, bleibt die Jagd nach den Sonderrufzeichen bis zur letzten Etappe spannend. In Anlehnung an die Tour de France auf der Straße werden diverse Diplome verliehen, wie ein gelbes Diplom für den Gesamtsieger und ein grünes Diplom für den besten Etappenfunker. Die Diplomausschreibungen sowie weitere ständig aktualisierte Infos finden sich auf der QRZ-Seite von Tango Mike 00 Tango Foxtrot Romeo. Der berühmte schwedische Maschinensender SAQ aus Grimeton wurde auch in diesem Jahr wieder aktiviert. Der sogenannte Alexanderson-Alternator erzeugt seine Hochfrequenz auf mechanische Art und Weise und sendet auf Längstwelle 17,2 kHz mit einer Sendeleistung von 200 kW. Es ist der älteste und weltweit einzige noch funktionsfähige Maschinensender und steht als technisches Kulturerbe unter Denkmalschutz der UNESCO. Zu besonderen Anlässen wird er nach wie vor von einer Gruppe schwedischer Funkamateure angeworfen und für Grußbotschaften in alle Welt verwendet, so zum Beispiel an Weihnachten und um den Jahrestag seiner Einweihung herum. Auch in diesem Jahr lud die Grimeton Friendship Association wieder zu diversen Aussendungen ein, so am 5. Juli um 9 Uhr und 13 Uhr UTC. Der Alternator wurde im Juni 1924 vom schwedischen König persönlich in Betrieb genommen und begann am 1. Dezember desselben Jahres mit dem kommerziellen Betrieb. Mit ihm wurden vor allem Telegramme in die USA übermittelt. Die Prozedur wurde live auf YouTube übertragen. Außerdem war in Grimeton auch die Amateurfunkstation Sierra Kilo 6 Sierra Alpha Quebec zeitgleich auf diversen Amateurfunkfrequenzen aktiv. Empfangsberichte können gerne an das Betreiberteam per E-Mail gerichtet werden. Mehr Infos auf der Webseite von SAQ Radio. Das waren unsere heutigen Meldungen aus der Funkwelt für Sie. Ja, trotz aller Versuche, eine Einstellung lebt sie fort. Unsere geliebte Kurzwelle. Auch die ist einfach nicht tot zu kriegen, weil sie unschätzbare Vorteile wie die große Reichweite hat. Und weil sie eben gerade kein Internet braucht. On and on and on, kann man dazu nur sagen. Und dieses Motto kommt jetzt von dem großen Tier aus Schweden und das sind natürlich...

0: Stell dir vor, du sitzt an einem alten Holztisch. Vor dir liegt ein kleiner Haufen Elektronikschrott.
1: Mhm.
0: Zumindest sieht es auf den ersten Blick so aus. Ein paar winzige, bunte Zylinder mit feinen Drähten dran, ein kleines Stück schwarzes Silizium, eine leere grüne Platine. Nichts davon sieht nach Magie aus.
1: Ja, da ist kein Touchscreen, kein Akku, kein poliertes Aluminium, richtig.
0: Ganz genau. Aber sobald das Lötzinn abkühlt und Strom durch diese simplen Bauteile fließt, verbindet dich dieser scheinbare Schrott plötzlich mit der anderen Seite des Planeten. Willkommen zu diesem Deep Dive.
1: Hallo.
0: Unser Ziel auf dieser akustischen Entdeckungsreise heute ist es herauszufinden, wie ein Häufchen einfachster elektronischer Bauteile eine echte Leidenschaft für globale Kommunikation entfachen kann.
1: Ja, und die Grundlage dafür ist ein super spannender Projektbericht aus dem Blog von Jörg Porte, also auf dd1go.de. Es geht da um eine Spendenaktion.
0: Richtig, da wurden 10 Bausätze eines sogenannten Pixie-4-Funkgeräts in die Ukraine geschickt. Und wir schauen uns heute einen ganz konkreten Fall an, nämlich den von einem jungen Mann namens Semen Eisenstein.
1: Sein Rufzeichen ist UR3QCE, das sollte man vielleicht erwähnen.
0: Genau. Er bekommt einen dieser Bausätze zum Geburtstag geschenkt und baut ihn dann unter Anleitung seines Mentors im Clubheim zusammen. Und da ist eben diese krasse Diskrepanz zwischen der extremen Schlichtheit des Bausatzes und dem unglaublichen Potenzial des Geräts.
1: Ja, absolut. Um zu verstehen, warum dieses Geburtstagsgeschenk so besonders ist, müssen wir uns ansehen, was aus diesen unscheinbaren Bauteilen eigentlich entsteht. Das verwandelt sich nämlich in einen voll funktionsfähigen Kurzwellentransceiver.
0: Also ein Sender und Empfänger in einem.
1: Genau. Für das 40-Meter-Band spezialisiert auf Telegrafie, also Morsecode, was Funker CW nennen. Und das Verrückte ist die Sendeleistung. Die beträgt gerade einmal winzige 0,5 bis 1 Watt.
0: Okay, dröseln wir das mal auf. Für dich, der du uns gerade zuhörst. 1 Watt, das ist ungefähr die Leistung von einem extrem schwachen LED-Nachtlicht in der Steckdose.
1: Ja, das ist fast nichts.
0: Wie um alles in der Welt kann eine Energie, die kaum ausreicht, um ein Treppenhaus zu beleuchten, Signale über ganze Kontinente schicken?
1: Das Faszinierende daran ist eigentlich die Geschichte dahinter. Die Idee des Pixie stammt aus den 1980er Jahren. Es gab da frühe Schaltungen wie den Fox.
0: Mhm, den Fox.
1: Genau, und das war die absolute Reduktion auf das Wesentliche. Das war sozusagen der Inbegriff des Minimalismus im Amateurfunk. Ein echter Einstiegsklassiker in die QRP-Welt.
0: QRP.
1: Ja, QRP ist der Code für das Funken mit sehr geringer Leistung. Und diese Reichweite mit nur 1 Watt funktioniert eben, weil die Kurzwellen an der Ionosphäre der Erde reflektiert werden. Sie springen quasi um den Globus.
0: Ah, wie beim Billard.
1: Exakt. Und weil man CW, also Morsecode, nutzt, da wird die gesamte winzige Energie auf einen extrem schmalen Frequenzbereich gebündelt.
0: Wahnsinn! Also wenn wir jetzt unter die Haube schauen, das ist extrem reduziert, oder?
1: Total. Wenn man sich die Schaltpläne aus der Quelle ansieht, das ist unfassbar simpel.
0: Ja, ein paar Widerstände, so 47K oder 33K, dann einfache Transistoren, 9018 und 8050.
1: Und ein Standard-Audio-Chip, der LM386.
0: Richtig. Aber das Herzstück ist dieser Quarzoszillator. Der gibt eine feste Frequenz von 7,023 MHz vor. Es gibt ja keinen stufenlosen Abstimmknopf, oder?
1: Nein, überhaupt nicht. Du hast keinen großen Drehknopf wie bei teuren Geräten. Du hast nur einen winzigen Trimmerkondensator.
0: Aha.
1: Damit kannst du den Ton für das Ohr minimal verschieben. Das Prinzip dahinter nennt sich Direktmischschaltung.
0: Okay, wie funktioniert das genau?
1: Also das eintreffende Funksignal wird ohne Umwege direkt mit dem Signal dieses kleinen Oszillators gemischt. Die Frequenzen werden quasi subtrahiert und das Ergebnis wird direkt in Audio umgewandelt. Alles läuft mit nur 9 bis 12 Volt.
0: Das geht notfalls sogar über eine kleine Batterie?
1: Absolut. Und wenn man die Morse-Taste drückt, wird exakt derselbe Generator, der eben noch fürs Hören zuständig war, als Sender genutzt.
0: Hier wird es jetzt wirklich interessant. Das ist ja so, als würde man denselben Stimmbandmuskel sowohl zum extrem feinen Zuhören als auch zum lauten Schreien benutzen.
1: Ja, das ist ein super Vergleich. Der Sender schickt das Signal dann direkt an die einfache Antenne, also einen Dipol oder eine Vertikalantenne.
0: Aber Moment mal, Wenn hier alles mit dem absoluten Minimum an Bauteilen gemacht wird und es keine komplexen Filterkaskaden gibt wie bei teuren Geräten, entsteht da nicht ein absolutes Chaos im Kopfhörer?
1: Oh ja, das Fehlen von Filtern ist da kein Fehler, sondern ein absolut zentrales Merkmal der Schaltung.
0: Echt? Man hört also alles?
1: Du hörst praktisch den gesamten Äther gleichzeitig. Da ist kein schmalbandiger Filter, der unerwünschte Geräusche herausschneidet.
0: Also das Rauschen, benachbarte Stationen?
1: Genau. Das Rauschen, benachbarte Stationen und das eigentliche Nutzsignal. Du hast alles auf einmal im Kopfhörer.
0: Puh, das stelle ich mir anstrengend vor.
1: Wenn wir das in einen größeren Kontext setzen. Genau hier liegt der enorme Lerneffekt. Der Operateur, also in diesem Fall der junge Seemann, muss selbst extrem aufmerksam hinhören.
0: Er muss das quasi im Kopf sortieren.
1: Richtig. Er muss das relevante Signal mental isolieren. Und das erzwingt ein tiefes, intuitives Verständnis dafür, wie Radiowellen und der Äther wirklich funktionieren.
0: Das ist eine krasse Low-Tech-Philosophie. In einer Welt, in der unsere Smartphones und Computer im Hintergrund Millionen von Störsignalen automatisch für uns herausfiltern.
1: Ohne dass wir es überhaupt merken, ja.
0: Genau. Da wirkt dieser Ansatz fast schon rebellisch-puristisch. Zwingt uns diese einfache Technik paradoxerweise dazu, präsenter und fokussierter zu sein, als es ein hochmodernes, teures Funkgerät jemals könnte?
1: Definitiv. Man ist gezwungen, im Moment zu sein. Und das bringt uns direkt zurück in dieses Clubheim in der Ukraine. Zu dem Moment des allerersten Einschaltens.
0: Ja, der erste Kontakt. Lauter Quelle hat Seemann gerade das letzte Bauteil verlötet.
1: Und sein Mentor, Igor Schelest, scherzt dann direkt. Na, dann wollen wir mal nach Japan schauen.
0: Großartig.
1: Ja. Und ein weiterer Funker, Sergei Grischenko, hilft dann bei der Feinjustierung an diesem kleinen Trimmerkondensator, um den optimalen Ton zu finden.
0: Seemann ist da ja extrem ungeduldig, oder? Er fragt, ob man schon was hört.
1: Genau. Und Sergei reicht ihm dann scherzhaft den Kopfhörer und sagt, aber da ist doch was. Japan ist zu hören.
0: Wahnsinn.
1: Das wirft eine wichtige Frage auf. Seemann hat hier ja nicht nur einfach nach Zahlen gemalt oder blind einen Bauplan befolgt.
0: Nein, er hat das System durch das Löten und Hören wirklich in seiner Funktionstiefe verstanden.
1: Richtig. Dieser Moment des ersten Kontakts mit dem Äther, das ist der Wendepunkt. Da wird er vom bloßen Elektronikbastler zum echten Funkamateur.
0: Also was bedeutet das alles unterm Strich? Ich finde diese zwischenmenschliche Dynamik dabei so stark. Das gemeinsame Basteln, der Humor unter den Funkern.
1: Ja, und die Übergabe des Kopfhörers an die nächste Generation.
0: Genau, das ist wie die Staffelstallübergabe. Für Selbstsepsen ist es ja laut der Quelle erst der Anfang. Die direkten Folgen dieses ersten erfolgreichen Tests sind enorm.
1: Oh ja, er hat sich sofort eine Morse-Tabelle erstellt.
0: Und er hat sich eine vertikale Morse-Taste besorgt. Er will unbedingt diesen Morse-Code lernen, diese Punkte und Striche.
1: Er will eben vom passiven Zuhörer zu einem aktiven Sender werden. Das ist doch toll. Aus so einem kleinen, simplen Lötprojekt ist ein echtes Werkzeug für weltweite Kommunikation geworden.
0: Ja, der Wahnsinn. Und in der Quelle verabschieden sie sich ja am Ende mit dem klassischen Funkergruß. 73.
1: 73, genau.
0: Und das bringt mich zum Schluss zu einem Gedanken, den ich dir, der du uns gerade zuhörst, ganz direkt mitgeben möchte. Wir leben heute in einer Welt der sofortigen, unsichtbaren und extrem mühelosen digitalen Kommunikation. Wir tippen auf Glas und Nachrichten fliegen einfach so um die Welt. Aber verpassen wir dadurch nicht etwas Essentielles? Denk mal darüber nach, welcher moderne Komfort in deinem eigenen Leben vielleicht die faszinierende rohe Mechanik unserer Welt verbirgt.
1: Eine gute Frage.
0: Wäre es nicht unendlich befriedigender, ab und zu wieder die sprichwörtlichen Drähte und Widerstände der Dinge zu verstehen, anstatt immer nur fertige Knöpfe zu drücken? Vielen Dank fürs Zuhören und bis zum nächsten Deep Dive.

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And if the band you're in starts playing different tunes, I'll see you on the dark side of the moon. Tja, auf der dunklen Seite des Mondes kann ich ihn vielleicht eines Tages wiedersehen. Lieber hätte ich ihn wieder gesehen beim Besuch des Wendelsteins, bei der Augsburg-Tour von FM Kompakt, bei der Fahrt mit der Dampflok auf den Brocken oder bei der kommenden Gründentour von FM Kompakt. Doch daraus ist niemals etwas geworden. Bei den ersten konnte ich jeweils nicht mit teilnehmen und beim Gründen wird Jürgen nicht mit teilnehmen können. Und auch auf den schwarzen Stein wird er nicht mehr steigen können. Dem Standort, wo der von ihm gegründete Sender seinen größten Erfolg feierte, wovon er aber leider gar nichts mehr hatte, weil man ihn ausgebotet hatte. Jürgen von Wedel, Delta Golf 3 Whisky Zulu, war sein Amateurfunkrufzeichen. Er hat uns die Satellitenanlage aufgebaut, mit der ich jahrelang Radio Caroline gehört habe, bevor dem Sender die Satellitenverbreitung zu teuer wurde. Ja, es gibt Leute, die bauen sich eine Satellitenanlage nicht, um Fernsehen, sondern um Radio zu hören. Das war immer meine Leidenschaft, Radio. In meiner Jugend mit einem Kofferradio gründig Eliteboy. Das ging wie damals üblich nur ungefähr so bis 102 MHz. Und die Bügelmaschine der Nachbarn hat immer total reingestört. Bzzz, buff, bzzz, buff. Da sind immer zum Entsetzen meiner Eltern die Lautsprecher fast von der Wand gefallen. Und die Nachbarin konnte sehr lange bügeln, wenn sie besoffen war. Ich suchte dann nach einer besseren Lösung und im lokalen Käseblatt stand dann eine Anzeige: Stereoanlage 1000 Mark, Telefon 84 und so weiter. Das war der Nachbarort Germering. Ja, eine sehr aussagekräftige Anzeige, deswegen hat da außer mir auch niemand angerufen. Das stellte sich dann aber als das Grundig Flaggschiff heraus für eigentlich 2600 Mark. Der Preceiver X55 mit Aktivboxen und einem Kassettendeck. In zwei verschiedenen Farbtönen, angeblich wollte es deshalb der Besitzer nicht mehr. Und auf die Art kam ich dann endlich zu einer guten Anlage. Interessant war allerdings schon, als ich die dort beim Verkäufer ausprobierte, war da so ungefähr bei 103 MHz plötzlich ein Sender, den ich nicht kannte. Konnte ich auch nicht kennen, ging hier auf meinem vorherigen Radio gar nicht rein. Und ich fragte dann nur, was ist das denn? Und der Verkäufer ganz entsetzt, keine Ahnung, aber an der Anlage liegt das nicht, die ist in Ordnung. Glücklicherweise ging der Sender dann auch, nachdem ich die Anlage bei mir zu Hause stehen hatte, der nannte sich Radio Bavaria International, kam ziemlich verrauscht rein, aber er kam rein und war ein tolles Programm. Von Joe Lüders und Axel Ricken und das Ganze brachte uns als Privatradio. Kann man sich heute drum streiten, ob das eine gute Entwicklung war. Es ist nicht ganz das draus geworden, was wir gerne gehabt hätten. Aber wir sind uns darüber im Klaren, dass wir das damalige Radio nicht gemocht haben, das öffentlich-rechtliche, wo hier in Bayern immer nur verjazztes Latino-Zeug von eigentlichen Hits gespielt wurde, aber niemals die Originale. Erstens wollte man das Rundfunkorchester mit Tantiemen versorgen. Und zweitens dachte man, die Autofahrer fahren in den Graben, wenn man ihnen ordentliche Musik präsentiert, während mich eher diese Autofahrermusik zur Verzweiflung gebracht hätte, wenn ich damals schon gefahren wäre. Natürlich habe ich versucht, die Macher hinter dem Sender kennenzulernen. Das kann man in meinem Buch nachlesen, das es inzwischen als Nachdruck allerdings ziemlich teuer wieder beim Verlag gibt. Und auch als E-Book, das auch nicht billig ist. Ich selbst habe leider keine mehr. Ich habe dann unter anderem Nepo und Mick kennenlernen können, DJs, die bei dem Sender aufgelegt haben. Die Macher blieben im Verborgenen. Axel Ricken habe ich später einmal bei Radio Brenner besuchen können, das war ziemlich chaotisch. Und da zeigte sich schon, dass Dark Side of the Moon seine Lieblingsplatte war. Die ließ er in brüllender Lautstärke laufen. Das tat er bis zuletzt, er lebt leider inzwischen nicht mehr. Joe Lüders, der ursprünglich zusammen mit Jürgen von Wedel die Idee hatte für den Sender, habe ich dann viele Jahre später kennengelernt. Der hat sich immer sehr zurückgehalten, mit dem konnte ich zwar funken, aber dann fuhr er auf der Autobahn von Gilching nach Germering und ich auf der Landstraße von Germering nach Gilching, bloß begegnet sind wir uns nicht. Wollte er damals nicht. Und irgendwann bei einem Mailbox-Treffen krähte dann plötzlich jemand aus der hinteren Ecke. Na, ich bin's, kennst du mich nicht? Nee, wie hätte ich ihn denn kennen sollen, wenn ich ihn vorher nicht getroffen habe, ne? Tja, Joe Lüders ist dann leider an ALS gestorben. Und ich war froh, dass ich ihn doch noch kennenlernen konnte vorher. Und wie ich das erwähnte Buch schreiben wollte, wollte ich natürlich mit einem der Protagonisten sprechen, die aber nicht mit mir. Und wie ich dann nachgedacht habe, habe ich mir gedacht, da gab's doch noch jemanden, Jürgen von Wedel. Von dem spricht nur nie jemand. Dann habe ich in der Liste der Amateurfunkrufzeichen recherchiert. Ich wusste ja sein Rufzeichen, Delta Golf 3 Whisky Zulu. Habe eine Adresse gefunden im Osten von München,
mir im Telefonbuch die entsprechende Telefonnummer herausgesucht und angerufen. Und Jürgen meinte, ich soll doch mal vorbeikommen. Das habe ich dann gemacht. Und dann fing Jürgen an zu erzählen und zu erzählen und zu erzählen. Und irgendwann konnte ich mir das nicht mehr merken, habe schnell Papier herausgezogen, habe angefangen zu schreiben. Das ging 2 Stunden lang mindestens. Irgendwann hatte ich kein Papier mehr, habe auf irgendwelchen Umschlägen weitergeschrieben. Tja, Jürgen hatte viel zu erzählen und das war die wahre Geschichte von Radio Bavaria International, während seine Mitstreiter das manchmal doch ein bisschen schön ausgebaut hatten. Jürgen war der Techniker im Hintergrund, der eigentlich auch gerne ans Mikrofon

Piratensenderzeit nicht gehört. Wie auch, da war ich ja gerade erst 3 Jahre, als die Zeit zu Ende ging, die Swinging 60s. Und der einzigste Zusammenhang mit Caroline in jeden Tagen war, dass man bei meiner Taufe Oh My Darling Caroline gesungen hat, um mich zu beruhigen, von Ronnie. Damals hat ja niemand original englische Stücke gekannt. Nachdem mein Buch herausgekommen ist, haben sich dann natürlich immer mehr Leute für diese ganzen Geschichten interessiert. Da konnte man dann auch damals drüber reden. Das Problem war, als die ganzen Sachen noch relativ frisch waren, war es viel zu gefährlich, darüber zu reden, weil es einige unschöne Vorkommnisse um diese Sender aus Südtirol gegeben hatte. Wie immer haben sich da halt ziemlich brutale Geschäftemacher mit eingemischt. Und das war auch der Grund, warum Jürgen sich dann komplett aus der Sache zurückgezogen hatte. Damit wollte er nichts zu tun haben, das war nicht seine Welt. Er war kein Dynamitfischer oder Großklapp, er war ein bodenständiger Mensch. Später hat er dann sehr gerne von seiner Geschichte erzählt. Das wollte er auch jetzt in Erkrath auf dem kommenden Radiotag tun. Doch leider wurde er unerwartet zu der großen Sendestation im Himmel abberufen. Das ist sehr traurig. Ich wäre so gerne nochmal mit ihm auf einen seiner geliebten Gipfel gestanden, von denen aus er gesendet hat oder gerne gesendet hätte. Wo er jetzt ist, hat er den weit besseren Standort. Aber mit dem Empfang klappt es trotzdem nicht so ganz. Jürgen, vielen Dank, dass ich dich kennenlernen konnte. Und dass du mir die Geschichte erzählt hast, wie das wirklich war mit dem Piratenradio aus Südtirol. Und ich bin sehr froh, dass du dich dann doch noch im Guten an diese Zeit erinnern und davon anderen Leuten erzählen konntest. Und da mir weitere Worte fehlen, lasse ich jetzt noch einmal Pink Floyd sprechen. The Great Gig in the Sky. Den hast du nun, Jürgen.

Der 24. Erkrader Radiotag, die Veranstaltung für PCDXer, Seesender-Fans und andere Radiofreaks, wird nach dem großen Erfolg letztes Jahr erneut am 5. September 2026 an gewohnter Stelle im Technischen Museum Kukutek in Hilden stattfinden. Diesmal etwas früher, direkt nach dem Ende der Sommerferien oder teilweise in Bayern sogar noch während. Deswegen den Hinweis schon jetzt, damit man das noch planen kann. Bereits dort geplant sind die Vorstellung des Medienportals FM Kompakt durch seinen Betreiber Thomas Kircher, Radio Monique, Ferreidens stellt sein neues Seesenderbuch vor und erwartet dazu Gäste aus den Niederlanden. Ein Interview mit Helmer Lützke, eine schillernde Radiokarriere über RTL Radio Luxemburg bis zum Schwarzwaldradio, wo er heute sendet. Und schließlich Herbert Wisser, die aktuelle Mediensituation in den Niederlanden und in Belgien. Der geplante Vortrag von Jürgen von Wedel, Delta Golf 3 Whisky Zulu, von Südtirol bis Bayern, Radio Bavaria International, kann von ihm dagegen leider nicht mehr gehalten werden. Jürgen verstarb unerwartet am 18. Juni, im Alter von nur 72 Jahren. Es werden stattdessen Freunde und Zeitzeugen von Jürgen und Radio Bavaria International von ihm und dem Projekt berichten. Wer dazu auch noch etwas beisteuern kann, möge sich beim Veranstalter Jan Sundermann per E-Mail melden. Diese lautet Jan Sundermann, in einem Wort, Sundermann mit 2 N, @fastmail.fm. Jan Sundermann, @fastmail.fm. Die Veranstaltung findet von 13 bis 19 Uhr statt, der Eintritt beträgt 12 Euro. Im Kukutek, Forststraße 73, 40 721 Hilden. Man kann mit der Bahn und Bus anreisen, mit dem Flugzeug ab Düsseldorf, und auch mit dem Thalys-Zug aus Brüssel über Köln. Ein sehr empfehlenswertes Event von Jan Sundermann organisiert. Ein Beitrag von Wolf Dieter, Delta Lima 2, Mike Charlie Delta.

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1: Ja, was haben wir heute zum Beginn der Sendung in den Nachrichten gehört? Die USA reaktivieren in diesen Tagen wieder viele ihrer überstürzt stillgelegten Kurzwellensender, unter anderem den im hessischen Lampertheim. Offenbar hat man auch im Kürzungswahn der Trump-Regierung gemerkt, dass die Kurzwellen auch heute noch unverzichtbar sind, weil sie staatliche Zensur und Internetblockaden durchbrechen können. Wir von Radio DARC wissen das seit mehr als 11 Jahren und senden auf Kurzwelle in große Teile Europas. Und auch die Funkamateure wissen das. Sie verwenden dieses Medium jeden Tag, um Kontakte in die ganze Welt herzustellen. Und damit das auch gut klappt und man Bescheid weiß, kommt jetzt wieder die aktuelle Funkwettervorhersage von Christian Reiber, Delta Lima 8, Mike, Delta Whisky, vom HF-Referat des DARC.
2: Die Flairmacher der letzten Woche waren die aktiven Regionen 4478 und 4479. 2x und über 60 M-Flares brachten sie zu Wege. Am Beginn der letzten Woche sind sie nun von der Bildfläche verschwunden und wie erwartet sackte die Sonnenaktivität regelrecht ab. Von 203 solaren Flugseinheiten eine Woche zuvor ging es in gerader Linie um fast 100 Einheiten abwärts. Und das, obwohl sich die neuen aktiven Regionen 4482 und 4485 mit 2M-Flares zu Wort meldeten. 3 der von den Flaremachern ausgeworfenen Plasmawolken trafen am letzten Wochenende auf das Erdmagnetfeld. Freitagabend wurde es bereits unruhig und am frühen Samstagmorgen kam dann gegen 3 Uhr UTC der erste große Einschlag, um die Mittagszeit dann 2 weitere kurz nacheinander. Die Magnetometer maßen einen K-Index von 6 bis 7. Es wurde also die Kategorie G3 der 5-stufigen NOAA-Skala erreicht, die die Schwere von Magnetstürmen beschreibt. Erst in der Nacht auf Montag beruhigte sich das Erdmagnetfeld. Die Ionosphäre kam danach aber relativ schnell wieder auf die Beine. Die MUF über Mitteleuropa stieg dann wieder bis 25 MHz. Allerdings gab es auch immer wieder F2-Abdeckung durch die sporadische E-Schicht. Was das 10- und 6-Meter-Band aufleben lässt, behindert nämlich auf den niedrigeren Bändern oft die DX-Ausbreitung, wenn nämlich die Signale bereits von der sporadischen E-Schicht zurückgeworfen werden und gar nicht mehr bis zur deutlich höher liegenden F2-Schicht durchdringen. Wenn man also mal auf 20 oder 15 Meter ein QSO mit einer Station quasi um die Ecke macht, in 50 oder 100 Kilometer Entfernung, dann dürfte da recht sicher Sporadik E die Hände im Spiel haben. So sehr viel ist im Moment auf der Sonne allerdings nicht los. Ein wenig Unterstützung kommt an diesem Wochenende von der Sonnenrückseite. Man muss sehen, wie sich die Region 4482 und 4485 weiterentwickeln. Aber alles in allem wird die Sonnenaktivität verhalten bleiben, in einem Bereich zwischen 110 und 140 solaren Flugseinheiten. Schneller Sonnenwind aus einem großen koronalen Loch hat zum Wochenende hin das Erdmagnetfeld etwas in Wallung versetzt. Dieser Einfluss verschwindet jetzt aber. Ein kleineres koronales Loch sorgt an diesem Wochenende zwischendurch für etwas Unruhe. Ansonsten bleibt es magnetisch weitgehend ruhig. Für die nächste Woche sieht es daher nach durchschnittlichen sommerlichen Bedingungen aus. Größere Störungen sind im Moment nicht erkennbar. Die MUF sinkt nachts auf Werte knapp unter 15 MHz ab. Das 20-Meter-Band sollte also die meiste Zeit nutzbar bleiben. Tagsüber sind 20 und 17 Meter die besten DX-Bänder, 15 Meter öffnet regelmäßig, darüber sind kürzere F2-Öffnungen möglich, sofern die sporadische E-Schicht das zulässt. Die ist weiterhin bestens in Form. An diesem Wochenende findet im Rahmen der IARU HF World Championship auch wieder die WRTC, die Amateurfunk-Teamweltmeisterschaft statt, und zwar in England. Das ist praktisch um die Ecke, da kann man den 50 teilnehmenden Teams also recht einfach QSO-Punkte spendieren. Good DX!

Das war's nun für heute. Wir sind leider schon wieder am Ende von Radio DARC angelangt. Die Sendung der vergangenen Stunde war ein Programmbeitrag des gemeinnützigen Deutschen Amateur-Radio-Clubs im Rahmen der Sendefolgen unserer Übernahmepartner. Redaktion und Musikauswahl hatte Rainer Englert, Delta Foxtrot 2, November Uniform. Wir hoffen, die Sendung hat Spaß gemacht. Wenn ja, sagen Sie es doch einfach weiter. Wenn Sie wollen, hören wir uns nächste Woche wieder. Gleiche Zeit, gleiche Frequenz. 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Auf Wiederhören, moin, tschüss, servus und 73, gut DX. Bis zum nächsten Mal.

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0: Noch ist es ruhig auf dem Gelände in Eschwege. Keine laute Musik, keine Menschenmengen vor den Bühnen, keine leuchtenden Festivallichter in der Nacht. Aber genau hier wird in wenigen Wochen wieder eines der bekanntesten Festivals Deutschlands stattfinden. Vom 5.8. bis 10.8. ist es wieder soweit. Das Open Flair Festival geht wieder los. Und schon jetzt laufen die Vorbereitungen auf Hochtouren. Technik wird geplant, Bühnen vorbereitet, Zeitpläne organisiert und hinter den Kulissen arbeiten viele Menschen daran, dass im August alles perfekt funktioniert. Hallo und herzlich willkommen zu meiner Radioreportage rund um das Open Flair Festival in Eschwege. Hier ist wieder eure Jada und ich stelle euch heute vor, was hinter den Kulissen beim Open Flair passiert. Außerdem spreche ich heute mit Jonas und der arbeitet hier schon sehr, sehr lange. Und mit Alia, die beim Open Flair FSJ macht. Noch hat das Festival nicht begonnen, aber die Vorfreude ist jetzt schon riesig. Tausende Besucher warten auf Live-Musik, bekannte Künstler, Festivalstimmung und unvergessliche Sommerabende. Doch bevor überhaupt der erste Song gespielt wird, steckt hinter dem Festival unglaublich viel Arbeit. Und genau darauf schauen wir heute. Wie lange dauert der Aufbau an einer Bühne?
1: Meinst du die Bühne selber oder die Band, die auf der Bühne so
0: sich aufbaut? Die Bühne selber.
1: Die Bühne selber. Das kommt natürlich ein bisschen auf die Größe der Bühne an. Also es gibt mittlerweile so Bühnen, die kann man einfach hinfahren. Das ist einfach nur so ein Anhänger, ein großer, den man aufklappt sozusagen. Aber so eine richtig große Festivalbühne, die so normal gebaut wird, das dauert ungefähr eine Woche, würde ich sagen. Mit allem. Ja, ungefähr eine Woche. Also da kommen ja auch Kräne, ne, und da müssen ganz viele Leute ganz viel schweren Stahl verbauen. Ja, ungefähr eine Woche.
0: Wie viele Leute arbeiten insgesamt hinter den Kulissen?
1: Also beim Open Flair arbeiten hinter den Kulissen, würde ich sagen, über 2000 Personen. Das liegt so ein bisschen daran, dass ja dazu gehört ja alles so, ne? Der Campingplatz gehört dazu, dann müssen ja auch irgendwelche Leute Zaun aufbauen und die ganzen Areale festlegen, wo Camper stehen dürfen. Das muss ja alles so markiert werden. Und dann müsste ja ganz viel Infrastruktur aufgebaut werden. Das ist wie eine kleine Stadt im Prinzip, ne? Die brauchen auch Toiletten, die brauchen auch eine Küche, wo man Essen kriegen kann. Die brauchen irgendwie auch Strom, die brauchen irgendwie auch Licht, dass irgendwie da nicht nachts im Dunkeln alle über die Zelte stolpern. Und von daher, da brauchen wir ganz viele Leute, ne? Und beim Festivalgelände ja sowieso, da klar, bei den Bühnen, da muss man ganz viel aufbauen, Container und so.
0: Was passiert Backstage kurz vor einem Auftritt?
1: Also kurz vor einem Auftritt, ich würde jetzt mal so die letzte halbe Stunde vielleicht beschreiben vor einem Auftritt. Genau, also natürlich ist es irgendwie so, dass die Techniker, wenn das eine größere Band ist, dann muss die Band nicht mehr selber auf die Bühne gehen und ihre Instrumente aufbauen und so weiter, sondern es gibt dann Technikerinnen und Techniker, die das machen. Und die bereiten, sag ich mal, das schon alles vor. Und das heißt, die Künstlerin oder der Künstler, die können sich wirklich darauf konzentrieren, sag ich mal, ready zu sein für ihren Auftritt. Und dann wird aber alles auf der Bühne aufgebaut und hingeschoben und nochmal kurz gecheckt, dass auch wirklich alles funktioniert. Also die testen nochmal jedes Mikrofon kurz an oder so oder jede Gitarre, dass es auch wirklich funktioniert. Und genau, und dann warten die im Prinzip darauf, dass der jeweilige Stage Manager oder die Stage Managerin auf der Bühne sozusagen sagt, jetzt dürft ihr anfangen, jetzt geht's los. Und dann die letzten 5 Minuten stehen die natürlich schon an der Seite auf der Bühne oder hinterm Vorhang und warten darauf, dass es ein Go sozusagen gibt.
0: Wie wird entschieden, wann welcher Künstler auftritt?
1: Das entscheidet im Prinzip unsere Booking-Abteilung so ein bisschen. Also wir haben ein Team aus Menschen, die sich um das Booking kümmert. Also Booking bedeutet, Bands zu buchen, Künstler zu buchen für das Festival. Und die überlegen sich das so ein bisschen. Also das hängt damit zusammen, wie groß und wie bekannt die natürlich schon sind. Und da muss man sich mit dem jeweiligen Management oder der Agentur von dem Act auch einigen. Weil die natürlich alle am liebsten zur besten Zeit um 22 Uhr spielen wollen oder um 21 Uhr oder so. Aber manche Bands müssen auch um 14 Uhr spielen. Das ist einfach so. Genau, aber da hat man natürlich als Band die besten Karten, wenn man schon groß und erfolgreich ist, eher später zu spielen. Genau.
0: Was ist die größte Herausforderung beim Open Flair?
1: Ich würde sagen, Die größte Herausforderung ist, dass das Festival ist ja ehrenamtlich organisiert. Also die meisten arbeiten ja nicht für das Festival als ihren Job, sondern die machen das in ihrer Freizeit, nehmen sich extra dafür Urlaub. Und die Herausforderung ist eigentlich, das alles zu koordinieren, ne? Dass alles überhaupt funktioniert. Das ist irgendwie da am Ende 70, 80 verschiedene Teams. Und die, dass die alle für sich funktionieren und die auch miteinander zusammenarbeiten, dass dieses ganze große Chaos, sage ich mal, trotzdem zu so einem guten und schönen Festival wird, das ist schon die größte Herausforderung.
0: Wer steuert Ton und Licht während der Konzerte?
1: Das ist unterschiedlich. Also wenn man jetzt, sage ich mal, zum Beispiel an die Hofbühne gehen, bei einer kleineren Bühne, wo auch kleinere Acts spielen, da ist es oft so, dass die Techniker und Technikerinnen hier vor Ort machen, die wir gebucht haben. Na, also dann gibt's, es gibt immer für jede Bühne einen Techniker und eine Technikerin von uns für Ton und für Licht und vielleicht auf der Bühne noch eine. Die kümmern sich da erstmal drum. Außer der Act bringt eigene mit. Das ist auch manchmal so. Und dann haben die halt eine eigene Person dafür dabei. Manchmal sogar mehrere. Also die ganz großen Bands, die jetzt beim Open Flair ganz am Ende spielen, ne, auf der ganz großen Bühne, die bringen teilweise 20 bis 30 Personen nur Crew mit. Nur Menschen, die da arbeiten noch zusätzlich. Das heißt, manchmal ist es so, manchmal ist es so. Aber der Trend geht so ein bisschen dahin, dass immer mehr Leute ihre eigenen Personen mitbringen für die Technik. Weil es natürlich auch einfacher ist, ne? Weil die kennen sich gut, die haben vorher alles abgesprochen. Und das ist dann für die Band, die auftritt, viel weniger Stress. Man muss sich ja jedes Mal mit jemandem Neuen erklären, wie sie das unbedingt haben wollen. Und so haben sie die Person, die das genau weiß. Und dann ist es für die auch entspannter.
0: Was passiert mit der Technik, wenn es anfängt zu regnen?
1: Sehr viel der Technik ist zum Glück überdacht unter der Bühne. Und dann gibt es ja auch Scheinwerfer, die irgendwie an den Seiten irgendwie hängen, die dann doch mal nass werden können. Oder auch so eine LED-Wall, die draußen hängt, die nicht überdacht ist an den Seiten. So eine Videowand. Und die sind dann wetterfest. Also das sind wirklich Geräte, die sind dafür ausgelegt, dass die auch mal Regen abbekommen dürfen. Die kann man jetzt nicht untertauchen, in den Pool schmeißen, das überleben sie nicht. Aber so gegen normales Regenwasser sind die geschützt. Genau. Muss man trotzdem danach auch mal sauber machen und so weiter. Aber die halten schon mal 2, 3 Regen oder eine Woche Festival halten die aus.
0: Was passiert, wenn mitten im Konzert die Technik ausfällt?
1: Dann gibt es auf jeden Fall ganz, ganz viel Stress und es gibt ganz viel, also mehrere Leute, die plötzlich anfangen, ganz wild hin und her zu rennen und irgendwie das Problem natürlich zu lösen. Das passiert zum Glück sehr selten, weil wir da natürlich auch Profis am Start haben, die das vorher alles kontrollieren. Aber wenn das tatsächlich passiert, dann würden die Techniker und Technikerinnen von uns, die wir gebucht haben, die bei uns halt vom Festival aus da sind, zusammen mit denen, wenn die Band welche dabei hat, zusammen mit denen natürlich ganz schnell versuchen, das Problem zu lösen. Und dann fängt man immer erstmal an, halt Probleme auszuschließen. Liegt es jetzt gerade am Kabel oder liegt es am Mikrofon oder liegt es am Mischpult? Und da muss man ein bisschen versuchen, an was liegt es. Und dann versucht man Stück für Stück auszuschließen, was auf jeden Fall nicht das Problem ist, was noch funktioniert. Dann kann man zum Beispiel einfach mal zwischen das Mikrofon und das Mischpult ein anderes Kabel stecken. Wenn es dann wieder geht, dann war es das Kabel. Und wenn es dann nicht geht, dann ist es vielleicht das Mikrofon. Und so versucht man Stück für Stück das Problem zu lösen. Passiert aber wirklich super selten. Und meistens ist das tatsächlich innerhalb von 1, 2 Minuten gelöst. Also, oder es gibt zum Beispiel ein Ersatzmikrofon, auch ganz oft. Ne? Geht ein Mikrofon, geht nicht mehr, rennt direkt eine Technik auf die Bühne, gibt der Person ein neues Mikrofon, zack, geht's weiter.
0: Wie lange dauert der Soundcheck einer Band?
1: Das ist unterschiedlich, wie groß die Band ist. Ne? Wenn die Band so 30 Personen auf der Bühne hat und ganz viel Bläser noch und so weiter, dann muss man natürlich jedes Instrument ausprobieren und checken. Wenn das nur eine Band aus 3 Personen ist, also nur ein Schlagzeug und eine E-Gitarre und ein Bass zum Beispiel und noch 2 Mikrofone, dann geht es auf jeden Fall schneller, tendenziell. Ist aber tatsächlich sogar so, dass ganz viele Bands vom Open Flair gar keinen Soundcheck machen dürfen. Weil da müssen wir ja mitten in der Nacht schon anfangen, Soundcheck zu machen, wenn die alle eine Stunde Zeit kriegen für Soundcheck. Das heißt, Soundcheck darf meistens so der Headliner machen, also die Band, die ganz am Ende spielt, die größte, bekannteste Band, und die anderen Bands, die dürfen gar keinen Soundcheck machen. Das heißt, die müssen damit klarkommen, dass sie einfach nur mal kurz checken, dass überhaupt ein Signal ankommt, aber die müssen im Prinzip schon vorher mal zu Hause bei denen im Proberaum oder die haben in einer Location so einen Test gemacht, da haben die alles schon mal so grob eingestellt und dann können die das, die waren ja meistens auf dem Festival davor schon und so weiter und dann bringen die Einstellung, die die da gemacht haben am Mischpult, bringen die einfach mit. Also und dann muss halt der Techniker sehr schnell beim ersten Song noch ein paar Sachen anpassen. Aber das, weil es würde sonst gar nicht gehen. Ne? Sonst, wir können ja, wenn wir hier am Wärtchen spielen, ja immer zwei Bühnen neben, also gegenüber. Und wenn die eine Bühne nicht spielt, spielt die andere Bühne gerade. Und dann kann ja die andere nicht Soundcheck machen, dann stört das halt die Leute. Ne? Deswegen dürfen das ganz viele tatsächlich nicht machen und müssen so klarkommen. Es funktioniert aber auch. Die sind das gewöhnt von anderen Festivals.
0: Wie laut darf ein Konzert maximal sein?
1: Also bei uns ist das 99 dBA, heißt das. Genau, dB hat man schon mal gehört. Das ist ein bisschen, diese Skala ist ein bisschen verwirrend, weil die ist logarithmisch. Also 90 dB klingt ja jetzt nicht so viel leiser im Vergleich zu 99, das ist aber sehr, sehr viel leiser. Also je höher die Zahl wird, desto größer ist der Unterschied. Also der Unterschied zwischen 90 und 99 ist sehr groß. Genau, bei 99 dBA und das rechnet über einen längeren Zeitraum. Also man guckt sich da immer die letzten 30 Minuten an und der Durchschnitt, der muss unter 99 dBA liegen. Das heißt, ein Konzert kann auch mal ein bisschen lauter sein, aber dann ist ja auch wieder eine Pause, wo die Band vielleicht eine Ansage macht, dann ist es wieder leiser. Und der Durchschnitt davon, das ist die maximale Lautstärke. Ist jetzt ein bisschen technischer, aber genau.
0: Gibt es Bereiche, die Besucher nicht sehen dürfen?
1: Ja, auf jeden Fall. Jetzt nicht... Da ist nichts wahnsinnig Geheimnisvolles, aber man möchte natürlich keine Besucherinnen und Besucher in einem Backstage-Bereich haben, weil das ist irgendwie das Wohnzimmer natürlich, ne, für die Künstlerinnen und Künstler. Die sind ja unterwegs auf Tour. Das ist für die dann für den Tag deren Zuhause. Genauso will man die vielleicht nicht irgendwie bei uns im Lager haben, wo wir irgendwie ganz viel Getränke und ganz viel Technik und Equipment lagern. Und man möchte sie natürlich auch nicht irgendwie da haben, wo die ganzen Busse und die ganzen LKWs von den Künstlerinnen und Künstlern stehen, sondern ja, der ist schon der normale Besucherbereich, wir nennen das immer Infield, das ist der richtige Ort für die und die sind bestimmt, also klar, sind viele neugierig, aber das geht halt nicht. Also man kann beim Open Flyer mitarbeiten, dann kann man da auch Einblicke bekommen, aber als normaler Besucher leider nicht.
0: Wie stressig ist die Arbeit Backstage?
1: Teilweise schon sehr stressig. Es kommt auch ein bisschen drauf an. Manchmal ist es halt für eine halbe Stunde sehr stressig, weil gleichzeitig eine Band auf der Bühne gerade aufgehört hat zu spielen. Dann muss man all deren Sachen abbauen. Die nächste Band ist schon ganz aufgeregt, sage ich mal. Die wollen schnell aufbauen, weil es geht ja gleich los. Und dann irgendwie parallel gibt es noch eine Band, die hat vor ein paar Stunden gespielt. Die will gerade ihren LKW beladen. Und das muss alles gleichzeitig passieren. Und von daher ist es manchmal schon sehr stressig. Und manchmal ist es aber auch ein bisschen entspannt und es passiert gerade gar nichts mal für eine Stunde. Ja, das ist sehr unterschiedlich. Kommt so ein bisschen auf die Tageszeit drauf an. Tendenziell ist es aber morgens sehr stressig, weil morgens sehr viel passiert. Da kommen ganz viele Bands an und es ist abends sehr stressig und dazwischen ist es meistens ein bisschen entspannter.
0: Wo wir gerade dabei sind, wie schnell muss die Bühne für den nächsten Act umgebaut werden?
1: Zum Beispiel hier am Wärtchen bei der Freie und der Radio Bob Bühne. Das ist immer so lang, wie die andere Bühne spielt. Also wenn jetzt die Freibühne, da spielt eine Band für eine Stunde, dann hat die Radio-Bob-Bühne eine Stunde Zeit, da wieder umzubauen, dass genau am Ende von dem Slot von der Freibühne die Radio-Bob-Bühne wieder fertig ist und direkt wieder anfangen kann. Und dann geht der Slot, sag ich mal, von der Radio-Bob-Bühne nur eine halbe Stunde, dann hat die Freibühne auch nur eine halbe Stunde Zeit. In der halben Stunde die Band schnell runter, die andere Band schnell aufbauen und dann geht es eine halbe Stunde später schon wieder weiter. An anderen Bühnen, zum Beispiel der Seebühne, da gibt es nur eine Bühne auf dem Gelände, da gibt es sozusagen keine Bühne, wo die ganzen Leute in der Zeit hingehen können. Das heißt, die sitzen alle vor der Bühne und warten, sage ich mal, darauf. Da ist, glaube ich, immer ungefähr 45 Minuten und dann geht die nächste Band los.
0: Welche Aufgabe im Backstage wird von den Besuchern am meisten unterschätzt?
1: Schwierig. Ich würde, glaube ich, sagen, Artist Hospitality, also um sich um die ganzen Künstlerinnen und Künstler zu kümmern, was die alles brauchen. Da wird aber dann meine Kollegin Alia gleich noch mehr zu erzählen.
0: Was passiert direkt nach dem letzten Song eines Auftritts?
1: Als allererstes geht die Band von der Bühne und nächstes kommen die Stagehands auf die Bühne. Stagehands sind Helfer, die wir als Festival da haben, die uns helfen, auf der Bühne alles umzubauen. Also es sind jetzt keine Leute, die die Band selber mitbringt in der Regel, sondern es sind Band ehrenamtlich von uns. Und wir machen als allererstes, die Band hat oft Equipment auf Risern heißt das, auf so Platten mit Rollen drunter. Das heißt, wir machen erstmal die ganzen Rollen lose, die sind natürlich alle gebremst, machen die erstmal alle lose und dann können wir einfach das Schlagzeug nehmen und wegschieben. Das ist ganz praktisch. Und das heißt, das machen wir zuerst, machen erstmal die Rollen alle lose und dann können wir das nach hinten schieben. Und dann ist als allernächstes auch noch dran, den Backdrop aufzuwickeln. Also ganz oft haben wir Bands so im Hintergrund was hängen, ne? Also entweder in einer speziellen Farbe oder ihren Namen ganz groß oder so. Das heißt Backdrop. Und das wickeln wir dann auch auf, ne? Weil wir können ja sonst gar nicht, die Band hat ja dahinter aufgebaut, wir können ja gar nicht die Sachen von denen rausholen, weil da ist der Backdrop im Weg. Das heißt, der wird aufgewickelt und dann kann man tauschen. Einmal das Schlagzeug von denen nach hinten, das neue Schlagzeug von der neuen Band, die schon aufgebaut hat, wenn sie denn ein Schlagzeug haben, nach vorne. Und dann wird der neue Backdrop wieder aufgehangen und dann verkabelt man noch ein bisschen und dann kann es wieder weitergehen. Genau, aber das sind so die ersten Dinge, die man direkt danach macht. Das geht auch relativ schnell. Also man versucht eher, so schnell es geht, direkt fertig zu werden, dass man dann, sage ich mal, noch 20 Minuten Zeit hat, dass in Ruhe alles steht oder so. Also jetzt nicht so, dass man drum trödelt und Punkt, wenn es dann losgeht, fertig wird, sondern man versucht schon so schnell wie möglich fertig zu werden, dass es dann für eine 20 Minuten noch ein bisschen ruhiger werden kann und man eventuell noch irgendwelche Probleme lösen könnte, dass da noch irgendwas passiert.
0: Und was macht dir an der Arbeit vom Open Flair am meisten Spaß?
1: Ich glaube, am Ende das große Ganze, also das Festival so mitzubekommen. Also ich habe auch war auch als Besucher auf dem Open Flair und ja, weiß, wie toll das als Besucher ist und irgendwie dann am Ende vom Festival ein Feedback zu bekommen und zu sagen, hey, das war so ein tolles Festival oder so ein YouTube-Video zu sehen von jemand, der einen Vlog gefilmt hat vom Open Flair, der am Ende sagt, das war so ein tolles Festival, das ist schon ein cooles Gefühl, da halt natürlich dabei zu sein und da ganz viel mitzuorganisieren und ja, das ist schon irgendwie das Highlight, würde ich sagen. Und das, was einem am Ende die Motivation gibt, es auch zu machen.
0: Welcher Moment bleibt dir jedes Jahr im Kopf?
1: Ich glaube, der Moment, das erste Mal, weil also man verbringt ja mehrere Wochen hier und baut alles auf und so weiter. Und dann der erste Moment, wenn das erste Mal der Platz geöffnet wird und die ganzen Besucherinnen und Besucher rein dürfen und das erste Mal den Platz bevölkern sozusagen und alles voll ist und so weiter. Und wenn ich dann das erste Mal von der Bühne mal runtergehe und mal durchs Publikum durchlaufe, weil ich irgendwo anders hin muss und so weiter, das Gefühl, das erste Mal zu merken, oh, ja, jetzt geht's wieder los, jetzt ist wieder auf dem Flair. Der Moment ist immer besonders, finde ich.
0: Wie bist du überhaupt in die Festivaltechnik gekommen?
1: Ich habe als ehrenamtlicher Helfer angefangen und beim Open Flair einfach geholfen. Also es gibt ja, wie gesagt, so 70, 80 Crews ungefähr. Und habe dann irgendwann da auch eine Crewleitung übernommen. Also bin sozusagen hier beim Open Flair in dem Orga-Team auch gewesen, wo die ganzen ehrenamtlichen Häuptlinge, die ganzen Crewleitungen drin sind. Und ich habe während Corona ein FSJ gemacht beim Open Flair und anschließend eine Ausbildung als Fachkraft für Veranstaltungstechnik. Und ja, darüber bin ich natürlich irgendwie in die Technik reingekommen und habe da ganz viel gelernt. Und genau, so bin ich dahin gekommen, wo ich jetzt gerade bin.
0: Ja. Was ist dein Lieblingsplatz auf dem Open Flair?
1: Ich finde die Freibühne schon sehr schön. habe ich wahrscheinlich auch eine parteiische Meinung. Ansonsten, ja, bei der Baumkreis schon ein Highlight. Also da irgendwie auch auf der Wiese mal zu sitzen oder so, das ist schon sehr schön. Schaffe ich nicht mehr so viel, aber ja.
0: Wie viel kriegst du selbst überhaupt vom Festival mit?
1: Also ich habe während dem Festival keine Zeit, mir großartig irgendwie was anzugucken. Also ich bin da ich kümmere mich um die Freibühne beim Festival und ich bin da an der Freibühne ein bisschen gefangen, ein Stück weit. Also ich komme da nicht so richtig weg. Ich kann bestimmt mal irgendwo für 20 Minuten mal kurz weghuschen oder so. Aber während dem Festival habe ich keine Zeit, zur Seebühne zu gehen, um mir 2 Stunden da was anzugucken. Von daher mache ich das meistens irgendwie am Mittwoch oder am Donnerstagabend mal kurz, wenn ich irgendwie nochmal eine Stunde Zeit habe, gehe ich nochmal eine Stunde rüber zur Seebühne. Aber ansonsten habe ich leider keine Zeit, ins E-Werk zu gehen, zur Hofbühne zu gehen, zum Gottesdienst zu gehen, mal im Kleinkunstzelt vorbeizuschauen. Leider gar nicht. Das gehört dazu. Das ist auch ein bisschen hart, aber man gewöhnt sich daran und man muss einfach das ein bisschen mit anderen Festivals und anderen Konzerten, die man unter dem Jahr besucht, ausgleichen, dass man beim Festival selber sich nichts mehr angucken kann.
0: Es gibt ja Künstler, die mit Masken auftreten. Seht ihr die Backstage auch ohne?
1: ja, grundsätzlich schon. Ich weiß tatsächlich jetzt gar nicht, ob ich schon mal jemanden hatte, richtig mit Maske bei mir.
0: Crow.
1: Ja, der war an der Seebühne. Ich hab ihn nicht gesehen, aber ich weiß, dass er da auch ohne Maske rumgelaufen ist, ja. Da kann Alia vielleicht gleich noch was zu sagen. Das ist aber halt so, dass das ist auf jeden Fall völlig klar, dass da niemand trotzdem ein Foto macht. Und das ist so, wie ich gesagt habe, das Wohnzimmer von denen, da würde niemals jemand irgendwie, der seinen Job da auch ernst nimmt und da irgendwie jetzt keine Scheiße baut, da den irgendwie stören und sagen, oh, komm, lass mal ein Foto machen oder ein heimliches Foto macht oder sowas. Da können die sich eigentlich relativ sicher fühlen, wenn es ein professionelles Festival ist. Sollte das eigentlich nicht passieren.

0: warte mal, die gibt's wirklich. Ey, wieso sollte ich die erfinden? Ja, ich weiß, die Geschichte war erfunden, aber die ist wirklich echt, Mann. Ja, aber wenn die mal einfach meinen Wecker verstellt, Mann. Kann ich doch nichts dafür, wenn die meinen Wecker einfach umstellt von 9 auf 10 oder auf 11.
1: Jonas Krug arbeitet beim Open Flair und hilft bei der Technik und ist einer der drei hauptamtlichen Mitarbeiter. Ein Festival entsteht nicht einfach über Nacht. Monate bevor die ersten Besucher kommen, wird organisiert, geplant und aufgebaut. Welche Künstler treten auf? Wie wird die Bühne aussehen? Wo schlafen die Gäste? Wie funktioniert die Versorgung Backstage? All diese Fragen müssen geklärt werden, lange bevor das Festival überhaupt startet. Besonders gespannt sind viele natürlich auf die Musiker und Bands. Und sind wir mal ganz ehrlich, ich bin auch schon richtig gespannt darauf. Denn genau sie sorgen später für die Stimmung vor den Bühnen. Manche Acts reisen quer durch Deutschland oder sogar aus anderen Ländern an. Viele Fans freuen sich schon seit Monaten auf bestimmte Auftritte. Und gerade Festivals wie das Open Flair sind für Künstler etwas Besonderes, weil sie dort direkt mit dem Publikum in Kontakt kommen. Viele Menschen hinter der Bühne spielen eine wichtige Rolle. Zum Beispiel die Teams, die später Essen, Getränke und alles Organisatorische für die Musiker

0: Was gehört alles zur Künstlerbetreuung?
1: Also zur Künstlerbetreuung gehört so einiges, weil wie Jonas ja eben schon erwähnt hat, ist das ja quasi deren Wohnzimmer, wo die sich aufhalten. Deswegen sorgen wir dafür, dass wenn die mal was brauchen, also die irgendwas an Essen oder Snacks, was die so jeden Tag auch zu Hause essen würden, dass wir die Sachen besorgen und auch bereit haben, damit sie sich jederzeit holen können. Oder auch eben andere simple Sachen, die man auch gerne mal vergisst, sowas wie Sonnencreme, was ja einfach während dem Festival total wichtig ist, dass wir so Sachen alle bereithalten. Wir haben super viel einfach in geheimen Ecken versteckt bei uns, dass man eigentlich sagen könnte, das ist so ein magischer Ort für alles, was sie brauchen.
0: Ja. Wie sieht ein typischer Tag in deinem Team aus?
1: Ja, also bei uns ist es so, wir stehen recht früh auf, sind dann meistens so um 5 Uhr sind die ersten bei uns eigentlich schon vor Ort im Backstage, weil dann die ersten, also meistens ist es der Headliner, der als erstes kommt mit seinem Nightliner und den LKWs und all dem, was dazugehört. Und damit wir die in Empfang nehmen können, sind wir halt so früh schon da. Genau, dann haben wir die Empfang und die sind relativ früh schon da und ab da, wir haben alles vorher an Essen besorgt, haben das extra so zurechtgestellt, dass wir das zuordnen können, wer so grob was wollte, denn wir kriegen immer, bevor die Künstler kommen, einen Rider und da steht drin, was sie an Essen, Trinken, T-Shirts, was weiß ich, alles haben wollen. Und das haben wir dann extra bereitgepackt und dann stellen wir das meistens schon in deren Räumlichkeiten, dass sie das da auch schon haben, wenn sie ankommen. Und ja, so läuft es dann auch den ganzen Tag. Wir betreuen die, gucken, dass sie alles haben, was sie wollen. Sie wissen, dass sie auf uns, also die kommen auf uns zu, wenn die Sachen wollen, die gerade fehlen bei denen, damit wir die denen geben können, genau.
0: Ab wann betreut ihr die Künstler? Betreut ihr sie vielleicht schon vor der Anreise?
1: Ja, also das ist eigentlich, sobald die auf die Nähe vom Gelände kommen. Die werden am Eingang, dadurch, dass ja alles abgesperrt ist, damit die Leute auf dem Festival, die jetzt einfach Besucher sind, einfach auf den Straßen rumlaufen können, sind ja diese Straßenabsperrungen da. Und wenn aber ein Künstler kommt, beziehungsweise also der Nightliner, die LKWs, da müssen die an einem Punkt abgeholt werden und dann werden die mit einem mit einem kleinen Golfcar quasi begleitet zu dem Bereich, wo die dann parken können, wo sie dann auch problemlos in den Backstage von dort aus können, ohne jetzt durch riesen Menschenmengen zu müssen. Aber ja, wir fangen die quasi ab und so geht's dann auch später nach dem Auftritt wieder weiter, dass wir sie wieder runterbringen sicher, sodass keine Besucher irgendwie gefährdet werden, weil da jetzt plötzlich ein LKW lang fährt, wo man es eigentlich nicht erwartet. Genau.
0: Was wünschen sich Künstler meistens direkt nach ihrer Ankunft?
1: Die Sachen, die sie sich wünschen, stehen ja schon fest durch die Rider. Also es gibt manchmal auch noch andere Wünsche wie, ja, habt ihr noch Sonnencreme? Habt ihr noch mehr Flaschen Wasser? Unsere sind leer gegangen. So Sachen, auf die man einfach alles vorbereitet sein muss. Aber ja, da ist halt wirklich alles dabei. Manche wollen ihre Proteinshakes, manche wollen ihr Wasser, manche wollen tatsächlich weiße und schwarze T-Shirts haben. Die können da wirklich alles auf die Liste draufschreiben, was sie wollen. Und wir versuchen das dann zu bekommen.
0: Gibt es bestimmte Regeln für den Umgang mit Künstlern?
1: Ja, also Regeln gibt's auf jeden Fall, damit nicht jeder einfach in dem Backstage rumläuft und tut und macht, was er will. Weil wir sind ja, also jeder von uns hört Musik, jeder von uns ist auch Fan von irgendwem. Und damit das auch nicht hinten im Backstage eskaliert, dass wenn man mal wen toll findet, gibt es da auch Regeln. Also wenn jetzt zum Beispiel ein Crow ohne Maske im Backstage rumlaufen würde, ist es klar, dass wir keine Fotos mit dem machen. Das gilt aber auch für jeden anderen, der so oder so keine Maske trägt oder wir machen einfach mit niemandem Fotos im Backstage und es wird auch, also es ist eher so, dass die Leute auf dich zukommen sollen. Du gehst jetzt nicht hin und sagst, ey Crow, was geht? Wollen wir mal zusammen hier chillen und hier, ich kann dir die Sonnencreme bringen. Also es ist einfach so gelöst, dass sie selber auf einen zukommen. Wir stellen, wie gesagt, schon alles so gut wie es geht bereit, damit es relativ entspannt für die ist. Aber ja, es ist einfach deren Privatsphäre, die wir da auch wenig stören wollen.
0: Wie sorgt ihr dafür, dass sich die Künstler wohlfühlen?
1: Also wir nehmen uns vorher sehr viel Zeit und überlegen uns, wir haben in dem Backstage so Container, in denen sie sich zurückziehen können und wir haben ja, super viele Sachen, mit denen wir die einfach verschönern können. Da sind immer Tische, Stühle drin, an denen sie sich setzen können und was essen können. Sofas, aber auch Lichterketten oder Postkarten vom Flair, damit sie auch einfach, wenn ihr mal langweilig ist, eine Postkarte verschicken können. Letztes Jahr hatten wir so eine Tape-Aktion an einem Container. Da konnten sich Künstler auch einfach Tape in jeglichen Farben nehmen. Und dann, keine Ahnung, da waren dann Kakteen oder Herzchen oder was weiß ich nicht alles, dass sie sich auch so ein bisschen austoben konnten. Und ja, ansonsten ist hinten auch ein Bildschirm, mit dem die gucken können, was so auf der Bühne passiert. Es gibt hinten viele Sitzmöglichkeiten im Schatten und in der Sonne. Und wir geben uns immer Mühe, dass das alles auch sehr schön gestaltet ist, dass sie sich natürlich auch wohl fühlen in der Zeit.
0: Gibt es Künstler, die besonders entspannt oder besonders anspruchsvoll sind?
1: Ja, also es gibt beide Seiten natürlich. Es kommt immer so ein bisschen auf das gesamte Team an. Also wie die Stimmung da schon vorher ist, vielleicht auch von anderen Festivals. Wie gut werden jetzt Sachen irgendwie nicht bekommen, die wir nicht bekommen haben vom Rider oder so, und das dann Kleinigkeiten sind, die dann schon stören, oder andere Kleinigkeiten, die halt nicht passen, dann sind die natürlich mal entspannter oder mal auch weniger entspannter. Das ist einfach so, wie ein Tag halt ist. Man ist mal besser gelaunt und mal schlechter gelaunt. Das hängt jetzt aber nicht davon ab, ob jemand einen Headliner ist und super viel Hörer hat oder ob es jemand erster Auftritt ist da oder auf dem Festival. Das ist total unterschiedlich. Einfach tagesformabhängig, würde ich sagen.
0: Wer plant die Zeitabläufe der Künstler?
1: Also dafür sind wir nicht zuständig. Das macht das Booking. Das Booking, was die Künstler auch bucht und alles mit denen bespricht, das sagt dann auch, der Künstler XY soll jetzt zur Bühne, zur Seebühne, zur Radio-Bob-Bühne, wo auch immer, und spielt dann um 17.15 Uhr bis, keine Ahnung, genau. Da haben wir wenig mitzubestimmen, also gar nichts eigentlich. Das machen alles die.
0: Was passiert, wenn ein Künstler zu spät kommt?
1: Meinst du jetzt zu spät, also dass er seine Auftrittszeit verpasst?
0: Ja, das.
1: Dann versuchen wir, einen Ersatz zu schaffen. Also durch die Kontakte, die wir haben, dass vielleicht jemand anderes auftreten kann, jemand einspringen kann. Ja, oder genau, oder Timeslots zu tauschen. Das heißt, jemand, der zum Beispiel danach aufgetreten wäre, wenn er der vorher gespielt hätte, danach auftreten kann und der andere vorher spielen könnte, dann kann man das auch versuchen umzusetzen, und das wäre auch eine Lösung.
0: Arbeitet ihr eng mit der Security und Technik zusammen?
1: Ja, auf jeden Fall. Also wir gucken da ja auch immer, dass einfach alles läuft, dass für die Künstler, also ich kann dazu jetzt nicht so viel sagen bisher, weil ich auch erst noch nicht so lang dabei bin. Genau, aber wir arbeiten auf jeden Fall sehr eng mit denen zusammen, weil es ja, ja auch einfach um Umsetzung und Sicherheit von den Künstlern geht.
0: Wie ist die Stimmung Backstage normalerweise?
1: Ja, also es kommt so ein bisschen auf die Tageszeit an. Es ist eigentlich ähnlich so, wie Jonas es auch gesagt hat vorhin. Es ist morgens und abends so stressig und mittendrin, ja, also man kann es wieder so sagen, je nachdem, wie die Tagesform der jeweiligen Person ist, so stressig ist es manchmal auch. Wenn Sachen halt nicht funktionieren, dann wird es stressiger. Und wenn aber alles nahtlos funktioniert, wenn man alles bekommen hat, wenn der Künstler wunschlos glücklich ist und alles funktioniert von Technik, in der Crew, alles, dann macht es das natürlich immer ein bisschen leichter.
0: Dürfen Künstler sich gegenseitig Backstage besuchen?
1: Ja, die dürfen sich auf jeden Fall besuchen. Egal, ob es jetzt nur bei uns auf der Bühne ist oder auch, dass wir jemanden von der Radio Bob zur Seebühne bringen, damit er da jemanden treffen kann. Oder vielleicht sogar noch einen Special-Auftritt mit bei einem anderen Auftritt macht. Das ist alles möglich. Dafür haben wir Shuttles, um die Künstler auch dorthin zu bringen. Solange die zeitlich ihre Auftritte einhalten, können die besuchen, wen sie wollen. Die Künstler dürfen auch, wenn sie es wollen, frei auf dem Festival rumlaufen. Wir sind da jetzt nicht, ja, das verbieten wir keinem. Wenn die da Lust drauf haben, andere Künstler zu besuchen, dürfen die das.
0: Gibt es Bereiche nur für Künstler?
1: Ja, also der Backstage ist schon der Bereich, wo wirklich eigentlich nur Künstler hinkommen, also hin dürfen, beziehungsweise halt der engste Kreis und alles, das gibt's eigentlich die genaue Ausstattung, so mit Toiletten und deren eigenen Kabinen, wo auch wirklich nur deren Crews und so, also Crewmember und so drinne sind. Die sind dann auch meistens unterteilt. Also manchmal kommt ein Headliner und der kriegt dann drei Räume. Und da ist dann zum Beispiel Produktion drin, dann ist ein Raum für ihn selber und dann gibt es noch einen Raum, der für die restliche Crew ist. das ist alles so unterteilt und damit auch wirklich jeder sich zurückziehen kann und auch ja seine Arbeit erledigen kann. Denn zum Beispiel auch die brauchen ja ihre Zeit, um jetzt, keine Ahnung, wenn es jetzt ein Fotograf ist oder was, da muss er ja auch Content für den Künstler erstellen und muss sich da auch richtig zurückziehen können.
0: Was passiert direkt vor einem Auftritt in der Künstlerbetreuung?
1: Ja, also wir stellen Wasserflaschen bereit, dass sie genügend zu trinken haben. Wir stellen Handtücher bereit, denn damit sie Handtücher haben, weil die schwitzen da ordentlich. Und ja, dann gucken wir, dass für die immer noch alles passt für den Auftritt. Das, manchmal wollen die ja auch andere Sachen noch auf der Bühne haben. Also irgendwie muss was aufgepustet werden oder was. Also so ein, weiß ich nicht, was wir da mal hatten, so eine aufpustbare Palme hatten wir mal. Die mussten wir aufpusten und Wasser reinfüllen, damit sie nicht umfällt. Und das haben wir dann vorher gemacht. Und ja, je nachdem, was wir da machen sollen, genau, machen wir dann.
0: Wie erlebt ihr Künstler direkt nach ihrem Auftritt?
1: Die ziehen sich relativ schnell wieder in ihre Kabinen zurück. Das ist meine Erfahrung damit. Es gibt auch manche, die sich dann raussetzen und natürlich ein Bier trinken oder einfach sich entspannen mit den anderen. Es ist aber auch relativ schnell wieder so, wenn die am nächsten Tag auf einem anderen Festival wieder spielen, dann wird recht schnell wieder zusammengepackt und losgefahren. Also es ist total abhängig davon, wie der nächste Tag eigentlich bei den Künstlern aussieht. Genau, und weil ansonsten wird es einfach schnell alles zusammengepackt und dann sind die innerhalb von kürzester Zeit eigentlich schon wieder weg und werden gerade dann begleitet, um wieder auf die normalen Straßen zu kommen.
0: Hattet ihr einen lustigen Moment mit den Künstlern und welcher war das?
1: Lustiger Moment mit den Künstlern würde ich jetzt bisher noch nicht sagen. Aber es gab auf jeden Fall einen, fand ich schon, lustigen Moment in einem Rider, wo jemand 300 Flaschen Wasser haben wollte, weil das einfach auch super viele Leute waren. Und wie es dann halt so ist, klappt es dann einen Tag vorher doch nicht mit den 300 Flaschen Wasser und dann muss man

0: Direkte Arbeit mit Künstlern ist es ja dadurch, dass man die ja einfach deren Privatsphäre versucht zu erhalten, würde ich es nicht unbedingt die Arbeit mit Künstlern nennen. Also man verpflegt sie, man tut alles dafür, dass sie alles haben, was sie wollen. Manchmal klappt es nicht. Manchmal wollen sie spontan dann doch 200 Flaschen mehr haben, was jetzt nicht der Fall war. Aber du weißt es einfach eben nie. Aber es ist schon spannend, es ist schon schön. Also ich mag das Einkaufen davor, wenn wir das erste Mal sehen, was die alle haben wollen, das ist schon ein sehr lustiges Erlebnis, sich das durchzulesen. Und dann, wenn wir alles davon haben, im besten Fall, und das dann alles in Tüten zusammenpacken und wirklich den ganzen Tag da stehen und das alles zum richtigen Künstler zuordnen, den Tag vom Festival, bevor es dann losgeht, damit alles richtig geordnet ist, man nochmal wirklich guckt, ob wirklich alles da ist. Ja, das ist irgendwie so schon lustig. Und wenn du dann merkst, es fehlt doch noch was, ja.
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Alia Luft. Sie macht gerade FSJ beim Open Flair. Sie ist während des Festivals in der Crew Künstlerbetreuung. Für viele Menschen ist das Open Flair mehr als nur Musik. Es ist ein Treffpunkt, ein Ort, an dem Freunde gemeinsam Zeit verbringen, neue Bands entdecken und einfach den Sommer genießen. Genau deshalb fiebern viele dem August schon jetzt entgegen. Und ich tue es auch, Leute. Ich bin richtig gespannt, wie es wird und freue mich sehr drauf. Aber noch sind die Bühnen leer, noch hört man keine Gitarren, keinen Applaus und keine Festivalrufe. Aber in wenigen Wochen wird genau hier wieder gefeiert, getanzt und gesungen. Und vielleicht entstehen dabei wieder genau die Momente,

0: mit meiner kleinen Vorschau auf das Open Flair Festival in Eschwege. Noch läuft der Countdown, doch die Vorbereitungen zeigen jetzt schon, wie viel Arbeit, Planung und Leidenschaft hinter so einem Festival steckt. Im August wird aus der ruhigen Festivalfläche dann wieder ein Ort voller Musik, Menschen und Emotionen. Und genau darauf freuen sich bereits jetzt schon tausende Besucher. Und wer gerne auch beim Festival mitarbeiten möchte, der kann online gucken bei crewtool.de und kann sich bewerben. Viel Spaß! Tschüss! Das war eure Jada.
1: Ich mag das Open Flair, weil dort immer super Stimmung herrscht. Du lernst immer neue Mitmenschen kennen und neue Musiker oder Bands. Du hast da eine super Zeit mit deinen Freunden und immer viel Spaß mit deinen Freunden. Ich freue mich das ganze Jahr auf dieses Festival, weil es immer etwas Besonderes ist.
2: Für mich ist das Open Flair auf jeden Fall das Highlight des Sommers. Am meisten liebe ich die Stimmung dort. Es fühlt sich einfach jedes Jahr an wie ein großes Familientreffen. Alle sind total entspannt und offen. Man merkt auch sehr, mit wie viel Herz das Ganze organisiert wird. Die freiwilligen Helfer stecken dort so viel Energie rein und das macht genau diesen Unterschied. Für mich ist das Open Flair mehr als nur ein Festival. Wer noch nie dort war,

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5: Okay, 1, 2, 3.
6: Egal ob Heidelbeergrieß oder Strawberry Cheese, ey Leute, Dicker ist im Haus, also everybody freeze!
5: Hallo.
7: Hallo.
5: Wir sind von der Pommorschule.
7: Wir sind die Hauptstufe 2. Wir sagen jetzt die Tipps.
5: Ja, was für Tipps?
7: Für Abkühlung.
6: Alles, was ich brauche, ist ein Eis-Eis-Baby.
5: Damit ihr gut durchs Sommer kommt.
7: Wir müssen viel trinken. Wasser.
5: Ihr müsst ganz viel Wasser trinken. So. Ja.
7: Ihr müsst...
5: Ja, Schatten bleiben.
7: Vielleicht habt ihr einen Ventilator zu Hause.
5: Gönnt euch ein Eis.
6: Alles, was ich brauche, ist ein Eis-Eis-Baby.
5: Ihr könnt auch Rollo runtermachen. Abends oder nachts gut durchlüften.
8: So super.
5: Ihr könnt auch ins Schwimmbad gehen.
8: Ich ist Eschiebe.
5: Oder zu Hause im Pool.
6: Alles, was ich brauche, ist ein Eis-Eis-Baby.
5: Wenn ihr euch schminken wollt, achtet darauf, dass ihr wasserfeste Schminke nehmt. Und Setting-Spray. Dann hält das Make-up besser. Und wenn du es wieder loshaben möchtest, musst du Micellenwasser benutzen. Am besten, ihr schminkt euch gar nicht. Danke fürs Zuhören. Schöne Sommerferien. Tschüss.
7: Ich hab keinen Bock.
9: Bei mir ist voll warm, Alter.
5: Mir auch.
9: Du schwitzt ja nicht.
5: Ja.
10: Ha, ha, ha.

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3: Sie hören Radio RFM. Schön, dass Sie eingeschaltet haben. Wir sind die FD Radio Crew der Werraland Lebenswelten und des Familiendienstes. Ich bin Gerd und mit mir im Studio sind Nanette, Josie, Lena und Conny. An der Technik ist wie immer Thorsten und Manuel. Vergangene Woche ist ein großer Wunsch in Erfüllung gegangen. Wir durften das Escheger Tierheim besuchen. Wir haben uns alle angeschaut und natürlich wieder viele tolle Gespräche für Sie geführt.

0: So ein Tierheim ist natürlich gut gesichert, damit die Tiere nicht raus können, aber auch, damit niemand Fremdes hereinkommt, der das nicht darf. Und so haben wir eine kleine Weile vor dem Tierheim gewartet, bis wir mit Bekleidung rein durften. Es gibt Tiere, die vielleicht ein bisschen ängstlich sind und auch Tiere, die sich schnell bedrängt fühlen. Deshalb sollte man sich immer gut an die Anweisungen der Mitarbeitenden halten. Uns hat Sandra Kral rumgeführt. Sie ist die erste Vorsitzende des Tierschutzvereins für Eschwege und Umgegend. Wir hören mal rein, was sie uns erzählt hat.
1: Also wir sind hier einmal im Katzenhaus.
2: Ja.
1: Wir haben bei uns im Katzenhaus verschiedene Zimmer, wo die Katzen in Gruppen zusammenwohnen. Wir haben eine Quarantäne, wo die Katzen hinkommen, wenn sie zu uns kommen. Da müssen sie erstmal untersucht werden. Und wenn sie gesund sind und alles okay ist, dann dürfen sie in die Zimmer und vermittelt werden. Wir haben jetzt hier vorne drei Zimmer, wo mehrere Katzen sind. Zurzeit haben wir tatsächlich gar nicht so viele Katzen, was auch mal schön ist, weil ganz oft haben wir sehr viele Katzen, was auch immer sehr viel Arbeit bedeutet. Aber im Moment hält sie den Grenzen.
2: Das ist jetzt eine schöne.
1: Ja, genau. Hier sind die Katzen, mehrere Zimmer. Hier sind die Katzen drin. Die haben alle einen Auslauf nach draußen. Also wir haben alle eine Terrasse sozusagen an ihrem Zimmer dran. Mit den Kratzkörben drin. Die haben ihr Futter drin, ihre Katzentoiletten. Also alles, was man als Katze braucht.
2: Ich hab's ja.
1: Ja, wir versuchen es den Tieren so schön wie möglich zu machen. Und ganz hinten ist auch die Krankenstation. Das ist auch nochmal ein extra Zimmer. Damit die Tiere, die krank sind, von den anderen Tieren getrennt sind dann auch. Und die müssen jetzt noch behandelt werden. Die haben Darmparasiten und die müssen erst behandelt werden, weil wenn wir die jetzt im Zimmer stecken würden zu den anderen Katzen, haben alle Katzen die Darmparasiten. Genau. Und deswegen müssen die jetzt ein paar Tage oder Wochen, je nachdem wie lange es dauert, auf der Krankenstation sitzen, in den Boxen. Da ist zwar ein bisschen enger, aber
2: ich guck das
1: die paar
2: immer.
1: Tage schaffen sie.
2: Ich guck das immer. Hier ist ja nur meine Oma, die guckt das so gern. Und da habe ich gesagt,
3: ach,
2: meine Oma guckt das auch
3: ganz
2: so
3: klar
2: gern.
3: Schön.
1: Ja, so schön.
3: Ganz klar, also klettert schon.
1: Ja, genau. So. Die sind auch sehr kuschelig. Die wollen sehr gerne kuscheln.
4: Warum heißt das denn Zimmer?
1: Ja, wie würden wir es denn sonst nennen, das Zimmer? Es sind ja Zimmer.
4: Ja.
1: Sind ja, es ist ja wie in einem Wohnhaus mit einzelnen Zimmern. Dann hat ja jeder auch sein eigenes Zimmer. Es gibt ja auch Gemeinschaftszimmer oder so in manchen Wohnhäusern. Und ja, deswegen nennen wir das Zimmer, wo die Katzen wohnen. Genau.
5: Macht Ihnen die Arbeit Spaß?
1: Ja, auf jeden Fall, weil ich mache das ja auch nicht, das ist ja nicht meine Hauptarbeit, also ich mache das ja neben meiner Arbeit. Nach meiner Arbeit sozusagen ehrenamtlich komme ich hierher und mache das mit den Tieren. Gut, dann würde ich sagen, wir gehen einmal weiter, dann sind wir im Katzenhaus, haben wir schon einmal alles gesehen. Dann würden wir einmal weitergehen, dann zeige ich euch mal die Ausläufe. Da könnte es jetzt gleich ein bisschen laut werden, wenn die Hunde alle anfangen zu bellen. Das sind unsere Hundeausläufe. Ein Teil der Hundeausläufe. Genau, das hier ist unser Hinterhof. Hier haben wir ein paar Hundeausläufe. Ich denke, wir bleiben am besten hier vorne stehen, sonst versteht nicht keiner mehr. Genau. Die Hunde machen jetzt natürlich Krach, weil ihr alle fremd seid. Ja, die kennen euch alle nicht und deswegen machen sie jetzt ein bisschen Krach hier. Aber hier haben wir einmal vier Hundeausläufe, wo unsere Hunde, während wir hier sind, dann auch sein können. Manche sitzen alleine, manche sitzen auch zusammen. Je nach Verträglichkeit. Ja, genau. Das wäre hier der hintere Auslaufbereich. Dann können wir einmal schon weitergehen, wieder zur Tour.
0: Frage jetzt ja. Weil das alles, ist das alles so eine ehrenamtliche Arbeit jetzt? Alles ehrenamtlich oder beruflich? Wird das beruflich gemacht? Alles?
1: Also wir haben sieben festangestellte Mitarbeiter, die vormittags immer hier sind. Nachmittags sind auch ein bis zwei da und der Rest ist ehrenamtlich abgedeckt. Also alle Gassigänger sind ehrenamtlich, auch viele hier im Katzenhaus, die ältere Dame, die ist ehrenamtlich da. Also ja, die meisten ehrenamtlich dann nachmittags, vormittags. Wenn man arbeiten muss, kann man ja vormittags hier wenig ehrenamtlich machen, dann haben wir festangestellte Mitarbeiter. Genau.
4: Wie viele Tiere werden denn jährlich vermittelt?
1: Oh je, das ist eine gute Frage. Im letzten Jahr haben wir über 300 Tiere vermittelt. Ja,
6: Also das waren an die 70 Hunde und 130 Katzen und dann noch Kleintiere. Also ja, insgesamt dann knapp 500 Tiere aufgenommen im letzten Jahr im Tierheim. Ja.
5: Ja.
6: Genau. Ein Teil ist vermittelt, ein Teil ist leider verstorben, wie das auch immer ist. Ja. Und ein Teil wieder zurückgegangen als Freigänger, gerade bei den Katzen, und auch wieder zurück an die Besitzer, wenn es irgendwelche Fundhunde oder Fundkatzen waren. Ja, und ein kleiner Teil ist noch hier. Aber sehr kleiner zurzeit, ja, zum Glück. Genau.
5: Ja. Ja.
6: Gut, dann gehen wir einmal weiter, würde ich sagen.
3: Ja.
7: Nicht vermittelt werden konnten, die bleiben ja, also bis sie alt, dann sterben.
6: Genau, die bleiben so lange bei uns, bis sie entweder vermittelt werden oder sterben. Genau, hier haben wir einmal unsere Futterküche. Da haben wir einmal ganz viele Futtertonnen, wo unterschiedliches Futter drin ist.
5: Oh, da habt ihr aber viel.
6: So allgemeines Futter oder auch für Tiere, für manche Hunde, die halt besonderes Futter benötigen, wegen Allergien oder so, was wir ja schon hatten. Genau, das ist hier und dann gibt es morgens und abends jeweils Futter.
4: Gibt es noch Tiere, die schwer vermittelbar sind?
6: Ja, auf jeden Fall. Also gerade im Hundebereich haben wir das auf jeden Fall. Wenn jetzt Hunde vielleicht schon mal gebissen haben oder so, dann sind sie schwerer zu vermitteln. Oder wenn man ältere Tiere hat und die krank sind, dann sind die auch schwerer zu vermitteln als junge Hunde, die gesund sind und lieb sind mit den Menschen. Genau. Und bei Katzen haben wir das auch. Gerade so Katzen, die sich so gar nicht zeigen, weil sie Angst vor Menschen haben, die werden halt auch ganz schwierig vermitteln. Ne? Katzen, die ankommen und gleich kuscheln, haben natürlich bessere Chancen.
5: Ne?
6: Ja, das ist jeden Tag viel Arbeit. Deswegen brauchen wir auch so viele Helferinnen und Helfer. So, dann können wir noch einmal weitergehen. Dann gucken wir jetzt mal bei den Hundehäusern. Das ist da, wo unsere Hunde wohnen, wenn sie nachts alleine hier sind oder auch über Mittag, wenn hier keiner ist. Davon haben wir insgesamt 3 Hundehäuser. Ein Hundehaus davon ist auch eine Quarantäne, wo auch wieder die Hunde hinkommen, die zu uns neu kommen und wieder tierärztlich untersucht werden, geimpft werden und so weiter. Und dann kommen sie in eins der anderen Hundehäuser. Hier hat jeder Hund seinen eigenen Zwinger. Einige mit einer Klappe zu einem Auslauf nach draußen. Manchmal haben auch Hunde einfach nur einen Maulkorb auf, weil sie draußen alles Mögliche fressen. Und dann einfach zum Selbstschutz der Hunde, dass die Hunde nichts draußen fressen, keine Giftköder oder sowas, haben auch viele Hunde einen Maulkorb auf. Also Maulkorb heißt nicht immer was Schlimmes, was von dem Hund ausgeht.
5: Später erst mal.
6: Ja, ich weiß, Rex, das meinst du auch, ne? Genau. Er schimpft jetzt halt auch wieder, das ist hier sein Zimmer und wir stehen alle davor. Ja. Und die meisten kennt er gar nicht. Da schimpft er mal ein bisschen.
5: Er heißt, er möchte seine Ruhe jetzt haben.
6: Ja, genau. So ungefähr.
5: Weil er jetzt...
7: Wir sind in sein Revier eingedrungen praktisch.
6: Ja, und das genau, wir sind in sein Revier eingedrungen.
7: Seinen Bereich und deswegen ärgert er sich jetzt mal. Ärgert sich ein bisschen.
6: Ja, genau. Gut, dann gehen wir nochmal weiter. Dann haben wir hier noch unser Kleintierzimmer, wo momentan keine Kleintiere sind, weil wir gerade keine haben im Tierheim. Da haben wir dann, hier gehen wir auch gleich mal hier nochmal rein. Hier haben wir dann so eine Trennwand, die können wir dann zumachen und dann kann man da die kleinen Tiere hinsetzen, dass die Kaninchen oder Meerschweinchen oder so dann auf dem Boden laufen können. Genau.
5: Ja.
6: Aber zurzeit haben wir keine.
5: Nee, ja, stimmt.
6: Genau.
5: Ja.
7: Wie das ganze Spielzeug für die Hunde, für die Katzen.
6: Genau, wir haben ein bisschen Umkleide und
3: Lager.
5: Genau. Da habt ihr aber viel zu tun, ne?
6: Ja. Genau, hier vorne ist dann noch die Hunde-Quarantäne.
5: Oh.
6: Wo dann auch wie bei den Katzen in der Quarantäne erstmal die Hunde hinkommen, die...
5: Nicht hören?
6: Nee, die neu hier reinkommen, die erst untersucht werden. Wieder tierärztlich, bevor die zu den anderen Hunden kommen. Alles leer zurzeit.
8: Jetzt habe ich eine Frage. Welche Rasse haben eure Hunde?
6: Oh, das ist ganz unterschiedlich. Wir haben Schäferhunde bei uns, wir haben einen Dogo Argentino bei uns, das ist unser Aslan, der ist ganz groß, großer Weißer. Aber ich glaube, der ist gerade spazieren. Genau. Und ansonsten haben wir Mischlinge bei uns, ein paar Pinscher. Also es ist immer ganz, ganz unterschiedlich.
4: Bei den Katzen ist es auch unterschiedlich, oder?
6: Bei den Katzen ist es auch unterschiedlich. Meistens sind es Hauskatzen, die halt so überall bei uns rumlaufen. Manchmal haben wir aber auch Rassekatzen. Bengalen hatten wir schon, britisch Kurzer. Also auch da gibt es manchmal dann auch Rassekatzen. Genau. Ja.
7: Ich habe auch mal eine Frage nochmal.
0: Haben Sie auch hier diese japanischen Hunde, Shiba Inu oder sowas? Diese?
6: Shiba Inu hatten wir tatsächlich auch mal, ja. Mhm. Aber jetzt zurzeit nicht.
7: Ja.
6: Genau. Also ich glaube, wir hatten schon einiges an Rassen hier bei uns auch. Oder halt Mischlinge der Rassen, das ist ja dann immer... Mhm. Meistens sind es Mischlinge, die wir hier haben. Reinrassige sind eher selten, tatsächlich.
8: Hallo. Mir fällt nur gerade was ein, wie oft werden eure Tiere versorgt?
6: Die Tiere werden jeden Morgen versorgt und jeden Abend. Das heißt, morgens ab 7 ist jemand hier und dann kriegen die Futter, werden rausgelassen, gehen Gassi. Über Mittag sind sie dann von 12 bis 16 Uhr sind sie dann alleine hier und dann kommt wieder jemand und dann werden sie wieder gefüttert, gehen Gassi. Ja. Gut, dann gehen wir einmal nach vorne raus.
3: Ja.
6: Gut, hier vorne haben wir jetzt noch mal ein paar Ausläufe für die Hunde. Da hinten drei und hier noch zwei. Ja, ansonsten haben wir hier vorne noch unsere Polizeibox. Das ist vielleicht noch mal ganz interessant. Wenn die Polizei Fundtiere hat, die außerhalb unserer Öffnungszeiten gefunden werden, dann hat sie einen Schlüssel und kann in die Polizeibox und dann können die Tiere dort unterbringen. Da ist ein Zwinger für einen Hund. Und da sind auch zwei Boxen für Katzen. Und ja, dann hat die Polizei den Schlüssel, bringt die da rein und hinterlässt uns dann eine Nachricht. Und bei uns ist es so, der erste Gang morgens und der erste Gang nachmittags immer gucken, ist in der Polizeibox irgendwas. Hier vorne, genau. Ach, da, wo Notfälle draufsteht, genau.
3: Ah, okay.
6: Da ist sie. Genau, die können seitlich rein, die Polizei, und dann können die Tiere dann da unterbringen, wenn wir halt nicht da sind, weil nachts ist hier keiner und über Mittag halt auch nicht. Genau.
4: Und die Tiere werden hier auch alle geschippt, praktisch.
6: Ja, also hier bei uns, wenn die Tiere kastriert werden, werden sie auch gechippt. Und wenn wir Tiere vermitteln, haben wir auch in unseren Verträgen drin stehen, dass wir als Service sozusagen die Tiere auch registrieren, weil nicht nur chippen ist wichtig, sondern auch registrieren, weil dann ist nämlich das Tier auf den Namen des Besitzers registriert und wenn es verloren geht, kann jedes Tierheim und jeder Tierarzt mit einem Lesegerät die Chips auslesen und dann kommen die Tiere ganz schnell wieder zu ihren Besitzern. Aber es ist wichtig, dass man sich registriert. Ist auch alles kostenlos. Genau. Ja, das war es an sich jetzt so führungsmäßig. An sich haben wir jetzt alles gesehen im Tierheim.
7: Ja.

0: Wir sind die FD Radio Crew und wir waren für Sie im Tier im Eschwege. Jeder, der ein Tier zu Hause hat, weiß, wie es aufwendig die Pflege und die Fütterung sind und welche Verantwortung das bedeutet. Nach der Führung mit Frau Kral durch das Tierheim haben wir deshalb mit Melanie gesprochen. Sie ist hauptamtlich Tierpflegerin im Katzenhaus.
1: Wie heißen Sie?
2: Ich bin die Melanie.
3: Was machen Sie hier und welche Aufgaben hast du?
2: Also hauptsächlich bin ich im Katzenhaus tätig, kümmere mich da um die Katzen, mache die Räume sauber, was halt da so anfällt, kann man, ist halt jeden Tag anders.
1: Macht Ihnen das Spaß?
2: Das macht mir auf jeden Fall viel Spaß, ja. Also ist ein Traumjob, würde ich sagen, also für mich persönlich. Ich bin hier fest angestellt und bin jetzt seit fast 4 Jahren hier. Genau.
4: Was ist das Besondere an dem Beruf? Was muss man können als Tierpfleger?
2: Also ich würde sagen, man muss halt sehr tierlieb sein. Also man sollte schon gut mit den Tieren umgehen können. Das Besondere ist, es gibt einem halt sehr viel, ne? Also die Tiere geben einem viel zurück. Und man lernt ja auch viele unterschiedliche Tiere kennen. Ist sehr abwechslungsreich. Genau.
0: Gibt es einen Tierart, den Sie lieber mögen als andere Tiere?
2: Also ich würde schon sagen, dass ich so ein Katzenmensch bin, eher als Hunde. Also ich mag eigentlich alle Tiere, aber wenn ich mich jetzt entscheiden muss, dann eher die Katzen.
5: Haben die Tiere unterschiedliche Charaktere?
2: Also ich würde sagen, das ist wie bei Menschen. Also jedes Tier hat einen anderen Charakter. Es gibt die, die ruhiger sind, es gibt die, die aufgeschlossener sind. Ne? Manche sind halt sehr scheu, andere spielen total gern. Also das ist total unterschiedlich, wie bei Menschen auch.
1: Wie finden Sie die Namen für die Tiere?
2: Also eigentlich geben wir die Namen auf jeden Fall meistens. Ist es dann so, dass wir halt, also ich habe persönlich eine Liste auf dem Handy, wo so ein paar Namen draufstehen. Ja, wir googeln dann halt auch einfach, ne, kommt dann auch immer so ein bisschen aufs Aussehen an, was passt da gut. Also wir haben sehr sehr vielfältig hier, was die Namen angeht. Wir hatten schon viel Lustiges. Ja.
6: Was ist für Erinnerungen, die Namen? Lustige Tiere?
2: Wir hatten tatsächlich mal einen Kater hier, der hieß Tigerflöckchen. Das fand ich ganz lustig. Also das war ein kleines Mädchen, das ihn so benannt hat. Und der Name ist dann auch so geblieben. Das war ganz witzig eigentlich.
1: Tigerflöckchen?
2: Ja.
4: Was fressen die Tiere so?
2: Also bei den Katzen ist es so, dass sie halt immer Trockenfutter zur Verfügung haben. Das steht immer da. Da kommt es halt immer drauf an. Also wir haben jetzt nicht eine feste Sorte, die wir verfüttern. Das ist ja immer, was gespendet wird. Das kriegen sie dann auch. Genau, und dann kriegen sie dann morgens und abends auch nochmal Nassfutter. Das ist aber auch, also je nachdem, was halt da ist.
0: Was ist schwierig an Ihrer Arbeit?
2: Also ich würde sagen, wenn man sich so ein bisschen an die Tiere gewöhnt hat und sie dann nach Hause gehen, ist das schon manchmal echt hart. Oder halt natürlich, wenn sie dann krank werden oder versterben im schlimmsten Fall, sage ich jetzt so. Das ist dann natürlich immer eine Sache, die schon weh tut. Ja.
3: Was macht dir besonders viel Spaß?
2: Natürlich die Katzen zu streicheln, mit denen zu kuscheln, zu spielen oder was halt auch immer sehr, sehr schönes ist, wenn wir halt Babys haben. Ne? Das ist natürlich dann auch immer so ein bisschen ein Highlight, würde ich sagen.
5: Wie lange bleiben die Tiere im Durchschnitt im Tierheim?
2: Es ist immer relativ abhängig davon, wie zugänglich die Tiere sind, sage ich mal. Also wenn wir jetzt Katzen haben, die halt sehr lieb sind, dann sind die natürlich auch schnell weg. Aber wir haben auch manchmal, wenn sie halt sehr scheu sind, sind sie auch manchmal schon ein paar Jahre hier. Das gibt's schon auch.
1: Wer kümmert sich um die Tiere, wenn sie krank sind?
2: Also zum Glück mache ich das ja hier nicht ganz alleine. Wir haben immer jemanden, der dann halt da ist. Also wir haben genug Mitarbeiter hier oder auch Ehrenamtliche, die dann halt da sind und die Tiere versorgen können.
1: Was machen die denn, wenn Tiere ankommen, die traumatisiert sind, seelisch eine seelische Erkrankung haben oder schwer misshandelt wurden. Was machen Sie mit den Tieren dann als erstes dann?
2: Ja, also wir versuchen ja schon, auf jedes Tier bestmöglich einzugehen, zu gucken, was das Tier halt braucht. Medizinisch werden die ja sowieso immer dann erstmal abgecheckt vom Tierarzt und dann ja einfach gucken, dass man dem Tier halt das so ein bisschen gibt, was es halt in dem Moment am besten braucht. Wenn es Ruhe ist, dann ja.
0: Wie gehen Sie mit Tieren um, die vermittelt wurden und leider wieder zurückgegeben wurden?
2: Dann schaut man natürlich erstmal nach den Gründen, warum kam das Tier jetzt zurück. Gibt ja zum Beispiel auch oft Katzen, die sich vielleicht dann mit der Zweitkatze einfach dann im neuen Zuhause vielleicht nicht vertragen haben. Da schaut man dann, dass sie dann eher vermittelt wird in einen Haushalt, wo halt noch kein Tier ist. Genau, halt einfach die Ursachen so ein bisschen beachten und dann es nochmal neu versuchen, ne?
4: Was sind Ihre schönsten Erinnerungen oder schönsten Erlebnisse?
2: Das ist eine ziemlich schwierige Frage, aber ich würde sagen, wenn man jetzt so eine schwangere Mutti hat zum Beispiel und hat die halt schon die ganze Zeit betreut in der Schwangerschaft und dann die Babys kommen und alle sind wohlauf, das ist schon immer sehr schön, würde ich das so nennen.
0: Können Sie auch Tiere mit nach Hause nehmen oder haben Sie eine Partnerschaft für ein Tier?
2: Also bei den Katzen ist das jetzt nicht so üblich, dass wir da welche mit nach Hause nehmen, außer es ist halt wirklich jetzt ein kleines Baby, was mit Flasche gefüttert werden muss oder so. Bei den Hunden, so die Stammleute, die halt immer mit den Hunden Gassi gehen, da geht dann auch schon mal ein Hund mit nach Hause, so für einen Tagesausflug oder so, aber bei den Katzen jetzt nicht. Genau.
0: Werden die kleineren und jüngere Tiere mehr zuerst vermittelt als die älteren?
2: Ich denke schon, dass man das auf jeden Fall so sagen kann. Also die kleinen Katzen sind immer sehr schnell vermittelt. Das ist schon so, ja.
1: Gibt es Tiere, die schwerer zu vermitteln sind?
2: Ja, auf jeden Fall die sehr scheuen Tiere, das kann man sagen. Dann, ja, schwarze Katzen ist schon auch manchmal ein Problem. Und halt Tiere, die vielleicht halt auch schon älter sind, Vorerkrankungen haben, Medikamente dann vielleicht brauchen, das ist dann halt auch schon manchmal schwierig, ja.
3: Wie bist du Tierpflegerin geworden?
2: Also ich wollte das eigentlich schon immer was mit Tieren machen, schon seit ich ein Kind war. Und dann bin ich tatsächlich eigentlich relativ zufällig über die Volkshochschule hierher gekommen. Und seitdem bin ich dann hier geblieben.
1: Gibt es in den Zellen zum Beispiel, unter den Tieren zum Beispiel Machtkämpfe oder Revierkämpfe zum Beispiel oder zum Beispiel bei Hunden zum Beispiel?
2: Für die Hunde kann ich das jetzt nicht so genau beantworten, aber die haben ja eigentlich so eher ihre einzelnen Zwinger hier. Bei den Katzen ist es schon so, wenn eine neue Katze in ein Zimmer kommt, dann müssen die das natürlich dann schon erstmal so für sich neu ausmachen. Aber meistens läuft das relativ problemlos, weil wir das ja auch so ein bisschen sortieren, wie die sich verstehen können.
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0: lustiges Lied.
1: Das Eschwege Tierheim wird von einem Verein getragen. Es arbeiten festgestellte Mitarbeiter dort auch Ehrenamtliche und solche, so ich einen ehrenamtlichen Helfer lernen wir jetzt kennen. Annabelle ist Gassigängerin. Sie kommt regelmäßig nach der Arbeit ins Tierheim und geht damit einen oder mehrere Hunde spazieren. Eine wichtige Aufgabe, die angestellte Mitarbeiter gar nicht so leisten können.
2: Wie heißen Sie?
3: Also ich heiße Annabelle.
1: Welche Arbeit sind Sie tätig in Tierheim Eschwege?
3: Also ich bin ehrenamtliche Gassigängerin und wenn ich dann nach der Arbeit hierher komme, dann gucke ich, welcher Hund noch da ist, mit dem ich Gassi gehen kann und ziehe mir den an und gehe mit dem raus. Genau, und wenn ich von der Gassirunde zurückkomme, wird er wieder ausgezogen, also Geschirr und Halsband aus und Maulkorb zum Beispiel und gefüttert.
4: Warum braucht es Gassigänger?
3: Gassigänger braucht es, damit die Hunde ihren täglichen Auslauf bekommen, weil auch ein Privathund zu Hause zum Beispiel hat ja seine täglichen Gassi-Runden und die Hunde hier möchten auch gerne Gassi gehen und weil die Mitarbeiter das alleine gar nicht stemmen können, ist es immer wichtig, dass man Ehrenamtliche hat, die das mitmachen.
2: Mit welchen Tieren gehen Sie raus?
3: Genau, also ich habe immer so, sag ich mal, schon einen bestimmten Hund, mit dem ich immer rausgehe. Wenn der aber schon unterwegs ist, dann nehme ich auch einen anderen. Also ich bin da flexibel.
2: Wie oft machen die das?
3: Also ich komme so 5 bis 6 Mal die Woche hierher und mache das.
5: Gehen Sie alleine oder auch mal in der Gruppe?
3: Das kommt immer ein bisschen drauf an. Also wenn wir mehrere sind und die Hunde verträglich miteinander, dann gehen wir gerne in der Gruppe, weil das den Hunden auch immer hilft, sich aneinander zu gewöhnen und gut in der Gruppe laufen zu können. Wenn aber kein anderer da ist, gehe ich auch alleine.
2: Wie läuft so ein Spaziergang ab? Lernen die Tiere daraus was?
3: Das ist auch immer ein bisschen unterschiedlich. Also es gibt ja Hunde, die schon vieles können, auch gut an der Leine laufen. Da müssen wir dann oft nicht so viel machen. Aber wenn ein Hund zum Beispiel noch sehr zieht, versuchen wir schon, das so ein bisschen in den Griff zu bekommen und dem anzugewöhnen, dass man besser nah bei einem läuft, damit es für einen selbst nicht so anstrengend wird. Wir üben auch mal Sitz oder Platz mit denen oder Pfötchen, je nachdem, wie die Zeit es zulässt. Wir gehen auch mal mit ihnen an den See nach hinten, damit sie mal ins Wasser können im Sommer. Genau, immer unterschiedlich, je nach Hund.
6: Was gefällt Ihnen dem Gassigehen?
3: Mir gefällt am Gassigehen erstmal der Kontakt mit den Hunden, weil ich Hunde sehr gern habe, mir aber zu Hause keinen eigenen halten kann. Mir gefällt aber auch die frische Luft, dass die Bewegung nach der Arbeit einfach mal rauszukommen.
2: Was ist manchmal schwierig?
3: Genau, also schwierig ist manchmal, wenn man Hundebegegnungen hat. Also wenn nicht jeder Hund ist mit jedem verträglich und dann kann es schon mal schwer werden, den Hund halten zu können und so. Und dann ist es immer so ein bisschen, immer eine spezielle Situation. Genau.
5: Wie würden Sie andere dafür überzeugen, Gassigängerin zu werden?
3: Ich würde Ihnen erstmal erzählen, wie toll das hier ist. Also mit den Hunden, die Arbeit, die Hunde im Allgemeinen, aber auch die Menschen hier. Es ist immer ein sehr freundlicher Umgangston. Und also einfach, dass es Spaß macht, rauszukommen und mit den Hunden was zu unternehmen.
1: Wenn eure Tiere so andere Familie kommen, sind die dann auch traurig?
3: Das kommt immer so ein bisschen drauf an, welche Bindung man zu dem Hund hat. Also wenn man viel Zeit mit ihm verbracht hat und oft sucht sich ja der Hund so ein bisschen den Menschen aus und sich der Hund einen ausgesucht hat, dann fällt es schon mal schwer. aber man freut sich natürlich überwiegend darüber, dass er ein neues Zuhause bekommt und hoffentlich sein für immer Zuhause. Genau, und wenn man nicht so viel mit dem Hund zu tun hat, dann freut man sich einfach nur.
4: Gehorchen die Hunde auch beim Gassigehen?
3: Also auch da kommt es immer auf den Hund drauf an. Gerade bei Hundebegegnungen ist es natürlich ein bisschen schwierig, aber an sich haben wir ja viel mit den Hunden zu tun, wer jetzt regelmäßig hier ist. Und dann funktioniert das immer sehr gut, dass die gehorchen, ja.
6: Wir haben hier vorhin einen Schäferhund namens Rex getroffen, der hat sich an der Pfote verletzt. Wobei hat er sich denn diese Verletzung zugezogen?
3: Der Rex hatte einen Tumor an seiner Pfote, also zwischen den Zehen, und der musste ihm entfernt werden. Und da deswegen hat er, sag ich mal, noch die Verletzung, weil das noch verheilen muss.
1: Wie lange arbeiten Sie hier in Tierheim Eschwege?
3: Dieses Jahr bin ich schon seit 8 Jahren hier mit dabei. Am Anfang eher so nur 1-2 Mal die Woche und inzwischen, wie gesagt, so 5-6 Mal die Woche seit so 3-4 Jahren. Genau.

0: Hör mir nochmal Sandra Ra. Die ist die erste Vorsitzende fürs Tierheim. Eschwege. Umgebung. Wir erfahren, was es da für Tiere gibt. Wie man ein Tier adoptieren kann. Wie wir den Tieren alle helfen können.
1: Wie heißen Sie?
2: Ich bin Sandra.
1: Was ist Ihr Job hier?
2: Ich bin die erste Vorsitzende vom Tierschutzverein.
1: Wie ist das Tierheim organisiert?
2: Also wir sind ein Tierschutzverein, der Tierschutzverein Eschwege und Umgegend e.V. Und wir haben ein angeschlossenes Tierheim. Das heißt, der Tierschutzverein betreibt das Tierheim. Der Verein hat einen Vorstand, da sind 8 Vorstandsmitglieder drin und die regeln das Geschäftliche. Und dann haben wir eine Tierheimleitung, die regelt den Alltag hier vor Ort.
3: Was genau sind Ihre Aufgaben?
2: Also ich kümmere mich viel um geschäftliche Aufgaben, also so viel um Schriftliches und so, was wir satzungsmäßig machen müssen. Und ansonsten, wenn ich hier vor Ort bin, gehe ich ans Telefon, wenn das klingelt, und beantworte Anfragen telefonisch oder E-Mails. Ansonsten, wenn es mal Zeit bleibt, gehe ich auch mal mit dem Hund Gassi oder wir treten halt ein, wenn jemand krank ist oder verhindert, dass wir dann für die Pfleger einmal eintreten und die Tiere versorgen, sowohl im Katzenhaus als auch im Hundehaus, also von allen ein bisschen.
4: Wie lange machen Sie das schon?
2: Also ehrenamtlich tätig bin ich seit 2013 hier im Tierheim und die erste Vorsitzende bin ich seit letztem Jahr.
5: Warum haben Sie sich fürs Arbeiten mit Tieren entschieden?
2: Weil ich schon von klein auf immer Tiere hatte auch und sehr tierlieb bin und angefangen hat das Ganze, dass wir uns hier eine Katze adoptiert haben aus dem Tierheim und dann haben wir uns überlegt, okay, man könnte ja noch mehr machen und mal Gassi gehen. Ja, und dann hat sich das so weiterentwickelt und es ist ja dann auch ehrenamtlich, das heißt neben meinem anderen Job, und es ist eine sehr schöne Abwechslung zum Büroalltag. Man hat einfach mit den Tieren zu tun und Tiere sind die besseren Menschen und das ist immer nochmal, man kommt runter abends.
6: Ist es günstig, einen Zehhund in der Wohnung zu halten oder besser im Zwinger?
2: Also Zwingerhaltung ist auch nicht mehr erlaubt vom Tierschutzgesetz her. Also es ist immer schöner, das Tier mit im Haus zu halten. Ein Schäferhund in der Wohnung ist vielleicht ein bisschen eng, je nachdem wie groß die Wohnung ist. Wenn man eine große Wohnung hat, geht es auch. Ein Haus wäre schöner, aber er sollte schon Familienanschluss haben, so einen Hund, und auch mit dabei sein und nicht irgendwo draußen im Zwinger.
3: Wie finanziert das Tierheim?
2: Also wir bekommen von den Gemeinden aus dem Werra-Meißner-Kreis, mit denen haben wir Fundtierverträge, so nennt sich das. Und dort bekommen wir jährlich 50 Cent pro Einwohner als Fundtierkostenpauschale. Aber zum größten Teil, weil das kann man sich ja ausrechnen, bei den Einwohnern, die wir im Werra-Meißner-Kreis haben, ist das nicht sehr viel Geld, was da zusammenkommt, und zum größten Teil finanzieren wir uns tatsächlich über Spenden. Also ob das Futterspenden sind oder Sachspenden oder Geldspenden, also das ist ganz wichtig. Ein Teil sind auch unsere Mitgliedsbeiträge, aber das ist auch ein sehr geringer Teil dann noch.
0: Wie kann man ihm das Futter zukommen lassen?
2: Also man kann ganz klassisch einfach zu unseren Öffnungszeiten vorbeikommen. Schön ist es, wenn man sich tatsächlich vorher einmal informiert, was wir benötigen, weil ganz oft fehlt es vielleicht mal an Nassfutter und nicht an Trockenfutter, und dann kann man immer vorher nochmal sagen, was wir tatsächlich

0: benötigen. Und man kann auch einfach mal spontan, wir haben in so einigen Supermärkten, zum Beispiel bei Tegut, bei Kaufland und bei Herkules, Spendenboxen stehen, wo man dann auch einfach mal spontan beim Einkaufen was mitkaufen kann und dort einfach hinterlegen kann. Und die werden dann von uns regelmäßig geleert.
1: Wie viele Tiere können hier leben?
0: Also maximal würde ich sagen 30 Hunde und bei den Katzen so 80 maximal. Also dann ist es schon sehr eng.
2: Welche Tiere können hier leben?
0: Also bei uns können sogenannte Haustiere leben. Das heißt Hunde und Katzen, Kleintiere, wozu Kaninchen gehören, Meerschweinchen, Hamster, Mäuse, Ratten und auch allerlei Vögel. Also wir können alles bei uns aufnehmen, wobei manche nur zeitweise. Also gerade bei Vögeln haben wir jetzt nicht so die Unterbringungsmöglichkeiten hier bei uns im Tierheim. Da haben wir aber sehr schöne Pflegestellen, die auch dann so Fundvögel für uns dann einfach aufnehmen, weil meistens tatsächlich kein Besitzer gefunden wird bei Vögeln. Und auch Ratten und Mäuse ist auch temporär, also eher nur zeitlich begrenzt, dass wir die aufnehmen können tatsächlich.
2: Wo kommen die Tiere?
0: Das ist ganz unterschiedlich. Wir haben hier bei uns relativ viele Fundtiere, die gefunden werden draußen irgendwo und dann hier bei uns abgegeben werden. Wir haben aber auch Abgabetiere, wo sich bei den Besitzern von den Tieren die Lebensumstände ändern, die vielleicht älter werden oder krank werden, ins Pflegeheim ziehen müssen und ihre Tiere nicht mitnehmen können oder so. Oder manche auch umziehen und ihre Tiere nicht mitnehmen können. Ja, so das sind so die Orte, wo die Tiere herkommen. Also aus den Familien oder halt gefunden.
3: Wie viel Futter wird hier am Tag so verbraucht?
0: Das ist ganz unterschiedlich, wie viele Tiere wir zurzeit da haben. So für einen Hund, der so mittelgroß ist, würde ich schätzen, dass man so 2 Becher Futter, Trockenfutter am Tag verbraucht und eine halbe Dose Nassfutter. Und bei Katzen würde ich auch pro Katze so eine halbe Dose Nassfutter und so kleine Schälchen Trockenfutter sagen. Und dann so in Kilo kann ich es nicht sagen.
4: Warum ist es so wichtig, dass es Tierheime gibt?
0: Ja, das ist eine sehr gute Frage. Warum ist es wichtig, dass es Tierheime gibt? Wir sind ja sozusagen eine Auffangstation für die Tiere, die nicht gewollt sind oder die nie vielleicht jemanden hatten, der sie wollte oder wo sie gelebt haben und die dann hier umsorgt werden und vielleicht doch noch die Chance haben auf ein schönes Zuhause. Und ich denke, wenn es keine Tierheime gäbe es ziemlich viele Tiere, die nicht gut gehalten werden, die dann vielleicht auch misshandelt werden oder schlecht gefüttert, vielleicht nur in einem dunklen Raum sitzen oder nur draußen irgendwo sitzen. Und ja, oder auch ziemlich viele herrenlose Tiere, die draußen rumlaufen. Irgendwelche streunende Hunde und Katzen. Und ja, also es wäre dann auf jeden Fall draußen nicht so harmonisch, denke ich.
2: Arbeiten Sie mit Tierauslandsorganisationen zusammen?
0: Da haben wir tatsächlich, da gibt es, an sich ist es keine Tierauslandsorganisation. Es ist ein deutsches Tierheim, das ein deutscher Tierschutzverein, das ein Tierheim in Rumänien betreibt. Die Smeura, das größte Tierheim in Rumänien. Der Tierschutzverein sitzt in Dettenhausen. Und die haben ursprünglich in Rumänien die Hunde, die freilaufend waren, eingefangen, kastriert und wieder ausgesetzt. In Rumänien gab es dann vor ein paar Jahren ein neues Gesetz, dass Hunde, die eingefangen werden und in sogenannte Tötungsstationen gebracht werden, wenn die nach 14 Tagen nicht abgeholt werden, dass sie dann getötet werden. Und damit machen ziemlich viele Menschen ziemlich viel Geld, weil es dann für jedes Tier eine Prämie gibt. Und jetzt kann dieser Tierschutzverein die Hunde, die sie aufnehmen und kastrieren, nicht mehr wieder raussetzen, weil dann der Nächste das Tier wegfängt und es dann wieder irgendwo landet. Und wenn wir hier tatsächlich Platz haben bei uns und auch sagen können, okay, es ist jetzt kein anderer Hund, der hier vor Ort irgendwie Hilfe braucht von uns, dann nehmen wir auch mal Hunde aus der Smeure auf über den Deutschen Tierschutzverein und vermitteln die dann hier bei
3: Ihnen helfen. Wie können unsere Hörer ihm helfen?
0: Also Hilfe brauchen wir immer, ehrenamtliche Hilfe, darüber freuen wir uns auf jeden Fall immer, sei es Gassi gehen oder auch mal einfach Katzen streicheln oder irgendwas. Natürlich Geld spenden, Futter spenden, gerne auch Mitglied werden bei uns als tierfreundlicher Mensch. Und ja, das ist so das, womit uns jeder mit kleinem Aufwand helfen kann.
1: Wann sind die Öffnungszeiten? Wann darf man die Tiere besuchen?
0: Also wir sind täglich von 8 bis 12 und von 16 bis 18 Uhr hier. Unsere Tiere besuchen kann man, wenn man an einem Tier interessiert ist, über einen Termin, weil wir uns gerne Zeit nehmen möchten für die Interessenten der Tiere. Zum Gassi gehen kann man kommen vormittags ab 10 und nachmittags ab 16 Uhr. Da muss man sich auch nicht vorher anmelden. Beim ersten Mal muss man einen kleinen Fragebogen ausfüllen, wo man so ein paar Daten von sich angeben muss und bekommt einen Infozettel mit den Sachen, die man beim Spaziergang machen darf und die man nicht machen sollte. Und dann kann man mit den Hunden Gassi gehen.
4: Wie werden die Tiere denn ausgesucht für die Gassigänger?
0: Also unsere Pfleger kennen die Hunde ziemlich gut und wissen, wie sie sich so verhalten draußen auch. Und wenn die Gassigänger kommen und sagen, sie haben noch keine Hundeerfahrung, dann gibt es die netten, leicht händelbaren Hunde. Und die ganzen schweren Kaliber, die sind tatsächlich auch nur für unsere Stammehrenamtlichen zum Rausgehen. Also da wird dann schon einfach geguckt, je nachdem, was die Gassigänger so mitbringen an Erfahrung. Da wird dann der Hund danach ausgesucht, tatsächlich.
2: Wie läuft das ab, wer jemanden ein Tier adoptieren möchte?
0: Also als erstes, was wir eben schon hatten, am besten einen Termin machen, damit jemand Zeit hat für die Interessenten, um zu schauen, welches Tier am besten passt. Bei den Katzen kann man dann in die jeweiligen Zimmer reingehen und die Katzen einmal kennenlernen und kann gucken, ob jemand kommt oder nicht kommt. Und bei den Hunden kommt einmal jemand mit, der so ein bisschen was über die Hunde erzählt. Die meisten Interessenten bringen ja schon Ansichten mit, wie das Tier sein soll. Und manche haben auch schon online gesehen, welche Tiere für sie interessant wären. Bei den Katzen ist es dann so, das ist relativ problemlos. Dann kann man meistens, wenn man die Katze sich ausgesucht hat, auch schon am gleichen Tag mitnehmen, wenn man das möchte. Bei den Hunden ist es ein bisschen anders, weil Hunde sich ja auch erstmal ein bisschen an die Menschen gewöhnen müssen. Und deswegen muss man da erst so 2-3 Mal Gassi gehen mit dem Hund, den Hund ein bisschen kennenlernen. Dann kann man auch mal einen Probetag machen bei den Hunden. Also kann den Hund morgens bei uns abholen, mit nach Hause nehmen und gucken, wie verhält er sich zu Hause. Bringt ihn abends wieder zurück und ja, kann ihn dann auch irgendwann adoptieren, wenn dann alles passt.
5: Was kostet das Ganze?
0: Also wir haben für jedes Tier eine Schutzgebühr bei uns. Das ist ganz unterschiedlich. Bei den Katzen kommt es darauf an, wie alt sie sind, ob sie kastriert sind, ob sie schon geimpft sind. Da gibt es dann so eine kleine Staffel von 30 Euro bis 120 Euro, je nachdem, bei Kastration und Impfung dann immer, ist halt mehr Schutzgebühr. Und bei den Hunden ist es auch unterschiedlich. Unkastrierte Hunde, da sind wir bei einer Schutzgebühr von 300 Euro. Bei einem kastrierten Rüden haben wir 350 und bei einem kastrierten Weibchen 400 Euro. Genau. Also die sind dann aber komplett fertig. Also die sind dann kastriert, geimpft, gechippt. Also einmal das Rundumpaket.
3: Wo ist Ihr Lieblingsplatz im Tierheim?
0: Also ich bin tatsächlich am liebsten irgendwo mittendrin, wenn wir eine Hundegruppe haben, gerne mittendrin im Auslauf, weil es einfach schön ist, Hunde beim Kommunizieren zu beobachten. Und auch in den Katzenhäusern, wenn da einfach mehrere Katzen sind, die miteinander interagieren und sowas, das ist einfach immer am schönsten. Und ganz besonders schön finde ich es tatsächlich, wenn man so nach einem turbulenten Nachmittag, wenn alle gegangen sind und man noch als letztes im Tierheim ist und es ist im Tierheim ganz ruhig. Das ist dann nochmal eine ganz andere Erfahrung und auch immer sehr schön.
3: Gibt es Tierpsychologen oder Tiertherapeuten, wenn die Tiere irgendwas haben?
0: Das haben wir tatsächlich nicht. Also Tierpsychologen oder Therapeuten hatten wir jetzt bei uns noch nicht. Wir hatten jetzt tatsächlich mal zwei Hunde, mit denen wir zu einem Tierphysiologen gefahren sind, weil die ein paar Probleme mit den Gelenken haben. Die wurden da mal untersucht. Für verhaltensauffällige Hunde haben wir tatsächlich eine Trainerin, die auch eine Hundeschule hat hier im Werra-Meißner-Kreis, die sich auch sehr viel mit verhaltensauffälligen Tieren beschäftigt. Die kommt einmal die Woche ehrenamtlich zu uns und kümmert sich um die schwierigeren Hunde oder setzt auch mal Hunde zusammen bei uns, also macht dann Gruppen mit den Hunden. Das ist so, was wir an, also von ihr haben wir die Unterstützung dann auf jeden Fall. Genau.
3: Was wünschen Sie sich für das Tierheim?
0: Also ich wünsche mir, dass wir weiterhin so viele zugewandte Menschen haben, die uns mit Spenden, ehrenamtlicher Mitarbeit und auch nur mit Werbung für uns oder durch die Adoption eines Tieres weiterhin unterstützen und das Tierheim somit auch fortbestehen kann, so wie es jetzt ist.
4: Vielen Dank für das Interview und für die schöne Führung.
0: Sehr gerne.
1: Das war schon unsere Sendung zum Tierheim Eschwege. Wir bedanken uns bei all unseren Gesprächspartnern und natürlich bei den Tieren, die uns einen Nachmittag in ihr Heim auf Zeit ließen. Sie erreichen das Tierheim über die Nummer 05651 1733 täglich, auch am Wochenende von 9 bis 12 Uhr und von 16 bis 18 Uhr. Gassigänger können zwischen 9 und 12 Uhr und von 16 bis 18 Uhr einfach vorbeikommen und bekommen dann einen Hund zugeteilt. Und nun verabschiedet sich die FD Radio Crew für heute von Ihnen. Ich bin Manuel Hauswald und mit mir am Mikrofon waren Lena, Gerd, Nanette, Zosi, Lena und Torben. An der Technik wie immer Torben. Tschüss.
5: Tschüss.
4: Tschüss.
6: Tschüss. 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
7: Tschüss.
6: Tschüss.
7: Tschüss.
6: Tschüss.
7: Eins, zwei, drei.
6: Tschüss.
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Herzlich willkommen zu Meyers Jukebox bei Radio RFM. Einen schönen guten Abend und herzlich willkommen zu einer besonderen Ausgabe von Meyers Jukebox. Warum besonders? Weil es heute ganz schön tief in die Klamottenkiste geht und wir die Zeit zurückdrehen bis in die 50er Jahre. Der dritte Mann ist ein schwarz-weiß gedrehter britischer Film von Carol Reed aus dem Jahr 1949, der 1950 in die deutschen Kinos kam. Der Film spielt in der Nachkriegszeit in Wien und zur Bekanntheit trugen bei, neben der finalen Verfolgungsjagd durch die Kanalisation, die berühmte Kuckucksuhrrede von Harry Lime vor dem Riesenrad am Prater und ganz besonders noch das von Anton Karas auf der Zither gespielte Harry-Lime-Thema. Dieses Lied ist jetzt der erste Song für heute Abend. Danach folgt Rudi Schurike mit den Capri-Fischern und dann haben wir nochmal die kleine Cornelia mit Pack die Badehose ein.

Friedlhensch und die Zypris waren eine in den 1950er Jahren sehr erfolgreiche deutsche Musikgruppe auf dem Gebiet des Schlagers. Unter dem Namen Tante Fröhlich und die Hutzelmännchen veröffentlicht das Ensemble auch einige Kinderlieder. Friedlhensch als Sängerin mit ihren Jungs, zu anderen Zeiten hätte man wohl Combo dazu gesagt, reihte einen Erfolgstitel an den anderen, von denen wir jetzt einige zum Besten geben werden. Wir beginnen mit der Fischerin vom Bodensee, dann folgt der Tango Max, Ach Egon, das alte Försterhaus und zum Abschluss dieser Runde Lucky aus Kentucky.

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Die 50er Jahre waren eine Blütezeit für den deutschen Schlager, geprägt von Optimismus und Melodien, die die Nachkriegszeit widerspiegeln. Die Schlagermusik der 50er war ein Zeitalter der deutschen Musik, in dem die Menschen nach Musik suchten, die ihnen eine heile Welt vorgaukelte. Als Beispiele spielen wir jetzt mal von 1951 Peter Alexander mit C'est si bon, dann folgt René Carol, Rote Rosen, Rote Lippen, Roter Wein, Gerhard Wendland, Das machen nur die Beine von Dolores, und Heinz Erhardt, Tante Hedwig.

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1: Hans Philipp August Albers, geboren 1891 in Hamburg, verstorben 1960 in Bayern, war ein deutscher Schauspieler und Sänger, der als blonder Hans zum Volksidol wurde. Ob er jemals wirklich zur See gefahren ist, bleibt dahingestellt. Von seiner Musik bringen wir heute zuerst Nimm mich mit Kapitän auf die Reise, auf der Reeperbahn nachts um 12:30 und als drittes dann noch La Paloma.
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1: Obwohl ich ja damit rechnen muss, dass die Zuhörer heute denken, so ganz sauber ist der nicht, mache ich einfach mal weiter. In den 50er Jahren erlebte Deutschland das Wirtschaftswunder, was sich auch in der Musik widerspiegelte. Die Schlager waren oft fröhlich und einladende zum Tanzen. Und viele Lieder handelten von einer heilen Welt. Bekannte Interpreten wie Katharina Valente, Freddy Quinn und Peter Alexander prägten das Genre mit ihren Hits. Die Lieder waren besonders bei der älteren Generation beliebt, während die Jugend zunehmend vom Rock'n'Roll beeinflusst wurde. Das Wirtschaftswunder in den 50er Jahren brachte wirtschaftlichen Aufschwung und Veränderungen in der Musik. Menschen konnten nun neue Dinge wie Schallplatten und Radios kaufen. Das Geschäft mit der Musik blühte wieder auf. Und bei dieser Musik hätten wir jetzt Bibi Jones, Bella Bimba, die Kilima Hawaiians, es hängt ein Pferdehalfter an der Wand, Paul Kuhn, der Mann am Klavier, Gula Hawaiian Quartett, Jimmy, John und Jonas, sowie Bruce Lowe, das alte Haus von Rocky Docky.

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Reddy Quinn, geboren 1931 in Wien, ein österreichischer Sänger und Schauspieler. Er hatte zwischen 1956 und 1966 10 Nummer 1 Erfolge in der deutschen Hitparade, verkaufte rund 60 Millionen Schallplatten und wurde zu dieser Zeit zum erfolgreichsten deutschsprachigen Unterhaltungssänger. Er war viele Jahrzehnte Wahlhamburger. Der bekannteste deutsche Seemann ist also Österreicher. Und dann spielen wir jetzt mal Freddy Quinn Heimweh. Als nächstes dann Unter fremden Sternen und dann folgt die Gitarre und das Meer. Daraufhin haben wir Ralf Bendix, Sie hieß Marianne, Margot Eskens und Silvio Francesca, Calypso Italiano und zum Abschluss dieser Runde das Golgowski-Quartett. Am 30. Mai ist Weltuntergang.

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Humorvolle Schlager brachten Freude in den Alltag. Zum Beispiel auch die drei Beheros, die neben Wasser ist zum Waschen da auch noch sangen, es hängt ein Autoreifen an der Wand. Die drei Beheros spielen wir jetzt, Wasser ist zum Waschen da aus dem Jahr 1956. Daraufhin folgt Peter Kraus, Sugar Baby, Danny Man, Sexy Hexy, Wolfgang Sauer, Cindy O Cindy und zum Abschluss dieser Runde Will Brandes, Marina, Marina.

Hasi Osterwald, geboren 1922 in Bern in der Schweiz, verstorben mit 90 Jahren ebenfalls in der Schweiz, war ein schweizerischer Musiker, Sänger und Orchesterleiter. Zu seinen bekanntesten Stücken gehörten der Kriminaltango und der Konjunktur-Cha-Cha-Cha. Gehen Sie mit der Konjunktur. Im März 2002 hatte ich das große Vergnügen, das Hasi Osterwald Sextett in Dresden live erleben zu dürfen. Das war damals die Jubiläumstournee zum 80. Geburtstag. Jetzt hören wir Hasi Osterwald, Kriminaltango, Konjunktur-Cha-Cha-Cha. Danach folgt Janin Knelt, der Banjo-Boy, Bill Ramsey, Souvenir, Souvenir und die Nielsen Brothers mit Tom Dooley aus dem Jahr 1959.

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1: Das ist die Geschichte von Tom Dooley aus Tennessee und seinem Ende. Er liebte die Frau eines anderen. 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Ich, der Sheriff, musste Tom Dooley zum Tode verurteilen. 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

der bisher einzigen deutschen Fußballmeisterschaft meines Lieblingsvereins Eintracht Frankfurt verdanken wir nachfolgendes wunderschönes Lied. Der Polizeikorps Frankfurt hat damals in Freude auf dieses großen Titel das Lied eingespielt im Herzen von Europa. Und dieses Lied wird noch heute vor jedem Heimspiel der Eintracht im Stadion gespielt und die ganze Menge singt mit. Ein tolles Erlebnis.

Ja, das war unser Rückblick in die 50er Jahre, der deutsche Schlager, echte Nostalgie. Ich habe auch vor, die gleiche Sendung für die 60er und 70er Jahre noch zu bringen. Da gibt es einiges Material, schöne Sachen, wirklich Erinnerungen, Schnulzen dabei, das werden wir alles noch hören. Ich bedanke mich fürs Zuhören, bis zum nächsten Mal, bleibt gesund, alles Gute, tschüss, euer Rainer Meier.

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Das zweite wäre natürlich auch noch dann in August. 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Da kann man auch Ferien auf dem Bauernhof verbringen. Für Kinder abwechslungsreiche Ferientage mitten in der Natur. Gemeinsam die Natur entdecken, die Tiere versorgen, gestalten kreative Projekte und sammeln wertvolle Erfahrungen, die nachhaltige in Erinnerung bleiben. Mehr Infos und Anmeldungen auf der Webseite von 3. bis 7. 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

Alle Infos und Anmeldungen unter www.eox.de/kinder. Das kostet das Ganze 190 pro Kind und sein und natürlich auch noch seine eigenen Camping-Sachen selbst mitbringen. Ja, also wer Lust hat, da hinzugehen. Und wenn das Kind naturbunden ist, kann da hingehen.

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0: willkommen zu einer neuen Ausgabe von Lass uns reden, wie immer für Sie im Studio. Sabine Theile und
1: Stefanie Müller.
0: Und wir reden heute über Veränderungen, Mut zu Veränderungen. Wir haben uns jemanden ins Studio eingeladen, Sebastian Rommelfanger. Hallo Sebastian.
2: Hallo zusammen.
0: Und wir wollen heute über dich reden, wir wollen dich vorstellen. Du bist Vierfachpapa, du bist verheiratet, du hast einen Beruf. Wir wollen natürlich gleich erfahren, ganz genau, was ist das alles. Aber du hast irgendwann für dich entschieden, das reicht mir nicht oder ich brauche noch was anderes oder manchmal entwickelt man sich ja auch. Wir fragen dich auch, wie es dazu kam, aber du hast immer entschieden, ich mache jetzt noch mal was anderes. Wobei so ganz anders ist es nicht, weil du bist im pflegerischen Bereich, im Gesundheitsbereich und bist jetzt eigentlich auch im beratenden, pflegerischen, gesundheitlichen Mental Health Bereich. Ne? Das klären wir gleich alles. Vielleicht siehst du es auch anders als ich. Auf jeden Fall... Ja, wie ich finde, krasse Sache. Ich arbeite, ich habe die vier Kinder, ich habe eine Frau, ich habe irgendwo noch ein Leben, Haushalt, Familie, ein Häuschen, um das du dich kümmerst. Und ich mache aber noch zig Fortbildungen, Fernstudium. So, jetzt habe ich dich ganz hoch, bei ganz hohen Drohnen gesetzt, mein Lieber, dem musst du jetzt eine Stunde lang gerecht werden, es tut mir leid. Wir duzen uns, weil wir kennen Sebastian schon ganz lange, Stammhörer bei uns kennen dich vielleicht auch unter
2: Gustav Anders.
0: Ja. Dein DJ-Name hier bei uns. Genau, lieber Sebastian, was bist du eigentlich, was heißt eigentlich, was bist du von Beruf?
2: Ich habe irgendwann mal 2007, glaube ich, die Ausbildung zum Krankenpfleger gemacht. Und in der Ausbildung gab es schon auch einen Teil, wo es viel ging. Es ging damals darum, den Beruf attraktiver zu machen. Und es gab ein neues Examen, neues Krankenpflegegesetz. Und da sollten viel Sachen auch zum Beraten reinkommen. Und es war in der Theorie, also im Unterricht gab es da schon sehr viele, sag ich mal, so kleine Nadelstiche, die gesetzt worden sind, was man dann aber im Realen, wo du eben auch sagtest, das mache ich ja schon, irgendwie Mental Health, es ist aber nicht so, dass man das im Krankenhaus-Setting irgendwie im Alltag irgendwie annähernd umsetzen kann. Aber ich hatte es damals schon gehört und ich hatte immer schon so ein bisschen Interesse, irgendwie die Leute zu beraten. Ich hatte dann auch mal einen Einsatz in der Diabetes-Schule sozusagen, wo man das auch wirklich gut machen konnte, die Leute anzuleiten, dass die selber auch ihre Grenzwerte kennen, dass sie sich so ein bisschen mit dem Thema Ernährung auseinandersetzen, was die Erkrankung ja dann zwangsläufig mit sich bringt, da was zu ändern.
0: Man spricht ja auch gerne mal von Hilfe zur Selbsthilfe so ein bisschen auch, ne?
2: Genau, das ist ja auch den Ansatz, den ich dann auch später verfolgen möchte. Ja. Aber dass jeder so das Verständnis dafür bekommt, dass man es ja auch immer selber in der Hand hat, was zu verändern. Aber man muss halt einfach erkennen, das, was zu verändern ist. Ne? Und manchmal ist es vielleicht auch erstmal ein Problem, was passieren muss oder irgendein Schicksalsschlag oder eine Erkrankung zum Beispiel.
1: Ja. Aber das heißt auch, dass dich das in deiner Ausbildung als Krankenpfleger, hast du gesagt?
2: Ja.
1: Angesprochen hat, ne? Also du sagst ja, das waren so kleine, wie so Nadelstiche, die Richtung Beratung oder?
2: Genau.
1: Und dann hat es da so ein Pflänzchen gegeben bei dir.
2: Könnte man sagen, dass die Saat gelegt wurde. Genau, und nach der Ausbildung, also ich habe ja dann die Ausbildung einfach abgeschlossen und für mich stand aber schon fest, dass ich auch in einem Bereich arbeiten will, wo man das vielleicht ein bisschen umsetzen kann. Mhm. Ne? Also dieses, was man in der Theorie gelernt hat, aber mit der reinen Pflege eigentlich sehr wenig zu tun hat oder hatte zu dem Zeitpunkt. Man hat es vielleicht auch nicht irgendwie so umsetzen können, weil man als Schüler einfach auch nicht in der Position ist, dahingehend irgendwie was zu machen. Und hatte mich dann in Köln beworben, in der Uniklinik und bin in die Onkologie gegangen, weil ich da auch durch die Ausbildung halt auch schon wusste, das sind Patienten, die oft, also die man lange betreut, das war mir sehr wichtig, Patienten zu haben, die nicht kommen und gehen und das wirklich so ein Hallo und Tschüss ist, sondern die man auch so ein Stück weit kennenlernt und dass man so eine Bindung auch zu denen hat und Vertrauen aufbaut und die natürlich sich dann auch dementsprechend deutlich besser aufgehoben fühlen. Und ich muss sagen, in Köln war das wirklich eine super Zeit. Wir hatten da auch im Team damals, wir waren ein relativ großes Team, auch 3-4 Mal im Jahr Supervisionen, also Sitzungen, wo wir dann auch wirklich Fälle, Fallbeispiele besprochen haben und man auch gemerkt hat, okay, man wird auch so seitens des Arbeitgebers so ein bisschen gesehen. Ne? Das wird auch gefördert. Ich war insgesamt 10 Jahre dann da, nach 4 Jahren ist das dann auch eingeschlafen oder es wurde nicht mehr so genutzt, aber ich habe den Wert für mich selber erkannt, wie wichtig das ist, einfach gewisse Situationen einfach zu besprechen, in einer Runde im vertrauten Kreis mit jemandem Neutralen, der da eine ganz andere Sichtweise hat, wie wenn man das jetzt untereinander irgendwie auch auf einer Feier oder auch sonst irgendwas mal irgendwie nochmal bespricht.
0: Genau. Vielleicht Supervision, ne? Also wir können ja kurz erklären, Supervision, da kommt jemand Externes, ne, dass man nicht immer nur mit dem Chef oder den Kollegen spricht, sondern wirklich mal jemand Externes, wo man vielleicht, gibt es da auch Einzelgespräche oder ist das immer in der Gruppe? Das weiß ich gar nicht.
2: Kannst du was dazu sagen? Also bei uns war es immer in der Gruppe und es war eher wie so ein neutraler Moderator,
0: Der von außen
2: reinkommt. Der das einfach nur so ein bisschen moderiert hat und nicht auch eine Meinung dazu hatte, sondern das ganz neutral einfach bewertet hat.
1: Ja. Ja. Also Supervision gibt es auch einzeln.
0: Gibt's auch einzeln, ja.
1: Was auch eine sehr schöne Sache sein kann, wird seltener angeboten, glaube ich, ne, in Institutionen oft als Team. Und ich dachte auch gerade, Sebastian, als du das so erzähltest, welche Berufsgruppen waren denn bei dir so im Team? Weil wenn du sagst Uni, Klinik und Onkologie und die Hörer hören uns zu, dann ist sowas ja erstmal, was haben die da gemacht oder wer sitzt da zusammen? Also was für ein Team, weil das ist ja oft im Leben so, dass der Blick von mehreren Menschen immer sehr hilfreich ist, ne? Ja. Was hattet ihr da so für Kollegen, die
2: In der Onkologie ist es elementar, dass es wirklich...
0: Also Krebsstation,
2: kann man ja auch nochmal sagen. Onkologische Erkrankungen, Krebs, also überwiegend waren das zu der Zeit Leukämien, die wir da betreut hatten. Aber also elementar wichtig für den Austausch und auch für das Wissen über den Patienten und auch für den Patienten selbst gab es mehrere verschiedene Berufsgruppen, die, sage ich jetzt mal, mit ihm und an ihm gearbeitet haben. Also wir haben Ärzte gehabt, wir haben die Pflege gehabt, wir hatten Psychotherapeuten, Physiotherapeuten, genau.
1: Toll.
2: Und die Supervision war dann auch wirklich für alle Beteiligten. Mhm. Also wir hatten auch nicht eine Ergotherapeutin, das war wirklich so eine Künstlerin, die auch mit den Patienten...
1: Kunsttherapie,
2: genau. Die das wurde angeboten. Genau.
1: Ganz ganzheitlicher.
2: Ganzheitlich. Ja, genau.
0: Ja, ich habe auch neulich, war jetzt ein Bericht auch in den Medien, dass sie wieder Krankenhausclowns fertig ausgebildet haben. Also heutzutage ist man ja echt einen Schritt weiter und weiß, auch bei Krebspatienten, auch bei Krebspatienten, dass Lachen einfach auch so wahnsinnig wichtig ist, um einfach mal die Anspannung rauszunehmen und Lachen auch im Körper was mit dir macht. Sebastian, ich würde gerne, also es ist zwar, also natürlich kommen da noch ganz viele spannende Sachen, aber ich würde gerne noch mal einen Schritt zurückzugehen. Nach dem Schulabschluss bist du gleich Krankenpfleger geworden, also hast du gleich gewusst, ich möchte in die Pflege, ich möchte mich um Menschen kümmern, ich möchte Menschen helfen.
2: Ja.
0: Okay, also es war so, es ist deins, ist in dir drin, ich möchte helfen, beraten,
2: heilen. Mir hat die Ausbildung auch tatsächlich gefallen und für mich war nur der nächste logische Schritt, von der Kleinstadt in die Großstadt auch nochmal zu ziehen, auch um meine 20er auch nochmal wild ausleben zu können, parallel zu meinem Job, war mir das schon wichtig, auch viel aufzusaugen an, was die Großstadt so bietet. Ja.
1: Das wäre auch meine Frage gewesen, Sebastian, wo kommst du her?
2: Ich komme gebürtig aus der Nähe von Trier, was ja jetzt auch eine Großstadt. Kann man sagen. Aber wenn man da aufwächst, kennt man natürlich auch vieles mit der Zeit. Aufgewachsen bin ich auf einem ganz kleinen ländlichen Dorf mit 400 Einwohnern, also ähnlich wie hier. Irgend so ein Dorf hier, sag ich jetzt mal. Das ist ähnlich. Ja. Auch viel Wald und viel Auslauf.
1: Kommst du dann hier hin?
2: Meine Frau ist aus der Schwäge.
1: Ah ja. Ja, okay, die Liebe.
2: Die Liebe, ja.
0: Genau. Wir waren, also du hast diese Ausbildung gemacht und du hast damals schon gesagt, ich möchte mehr. Ich möchte nicht nur die Spritzen setzen, das Pflaster kleben, ich möchte den Menschen wirklich helfen. Und da gehört noch mehr dazu als gesund machen. Also vom allgemeinmedizinischen her, vom schulmedizinischen her gesund machen. Ne? Du bist jetzt geheilt und kannst entlassen werden, du möchtest mehr machen. Und du bist von Köln hierher gezogen und hast hier auch im Krankenhaus erstmal gearbeitet. Du warst sogar auf der Intensivstation, wenn ich mich
2: erinnere. Ich bin erst nach Göttingen an die Uni gegangen, weil mir das auch nochmal wichtig war, wenn ich auf Intensivstationen, das erst in der Uniklinik zu machen, weil da wirklich maximal alles auch kommt und man einfach dann fitter wird für die Zukunft, war immer so mein...
0: Du hast aber schon immer so geplant, ne? Du hast immer schon so gedacht, hier komm, ich will das und wo mache ich das am besten und da habe ich das Beste, was ich kriegen kann und da gehe ich hin, oder? Das ist es auch dein ist Ding.
2: Ja, kann man ja, so sagen.
0: Das finde ich gut.
1: Ja. Muss man sich, Sebastian, spezialisieren? Wenn du sagst Krankenpfleger, stelle ich mir vor, ja, ne, wenn ich jetzt als Kranke, da habe ich erst neulich im Krankenhaus gelegen habe, aber wenn du intensiv, muss man doch noch mehr können, oder?
2: Also man lernt mit der Zeit einfach auch viel und auf der Intensivstation gibt es in der Regel auch nochmal eine relativ gute, längere Einarbeitungszeit. Man kann sich natürlich auch mit der Zeit dann spezialisieren auf Intensiv oder halt auch onkologischer Fachpfleger, das gibt es schon. Aber das war jetzt nicht mein Ziel, das zu machen. Also ich wollte einfach über die Berufserfahrung einfach nochmal lernen und letztendlich macht man dasselbe auf der Station als, sage ich jetzt mal in Anführungsstrichen, herkömmlicher Krankenpfleger wie jemand, der eine Fachweiterbildung hat.
1: Ganz kurz nochmal zu dieser Onkologie. Da habe ich gleich so natürlich auch an das Thema Tod-Leben gedacht. Ne? Da bist du ja dann auch sehr mit konfrontiert worden. Und das wird ja auch was mit dir gemacht haben. Und ich fand das nochmal schön, dass du sagtest, ja, ich habe die Leute ja auch länger begleitet. Mhm. Also das heißt, du hast ja beides sehr intensiv erleben dürfen. Einmal das, wo es vielleicht nicht zum Guten geführt hat und einmal, wo man sich freut, dass man wieder lebendig das Leben genießen darf. Ne?
2: Mhm. Ja.
1: Hat das auch nochmal was, wo wir ja später zu kommen, dazu geführt, dass du sagst, ich mache mehr als Krankenpfleger.
2: Schwierig, also mich hat es auf jeden Fall dahingehend sehr geerdet zu leben. Also zu wissen, wie also relativ früh auch schon mit Anfang 20 zu wissen, wie kurz das Leben auch sein kann, weil auch gerade in der Onkologie man ja auch viele jüngere Patienten betreut hat, die gerade auch mal 18 sind und mit Leukämie oder auch 40, 50-Jährige, das ist ja auch noch jung, betreut. Und da steckte ja auch immer ein ganzer Berg an Schicksalen dahinter. Ne? Also entweder junge Leute, die das Leben vor sich haben und mit so einer Diagnose konfrontiert werden oder auch Leute, die mitten im Leben stehen. Es ist immer schwieriger, da die Leute auch irgendwo abzufangen, wie jetzt, sag ich mal, die 80-jährige Oma, die jetzt nochmal als Zufallsdiagnose die Krebs bekommt. Ne?
0: Ja.
2: Also mich hat es auf jeden Fall sehr, sehr geerdet damals, das Leben zu leben in allen seinen Facetten, Reisen, viel unterwegs, die Zeit, also wirklich auch schon damals immer strikt getrennt zwischen Arbeit und Privat. Ja.
0: Ist das auch wie du es schaffst, weil man hört ja oft da draußen, ne, dass Pflege halt in unserem Gesundheitssystem, ne, die vielen Überstunden, Personalmangel, es hören ja viele auf, weil sie den Job nicht mehr machen können, auch im Seniorenheim, ne, Altenpfleger hören viele auf. Ist das das, was dir hilft, weiterzumachen? Also wo du sagst, ich habe einen klaren Plan, ich habe auch eine Freizeit, ich weiß, wie ich wieder runterkomme, ich bin geerdet und ich will aber trotzdem
2: das hat helfen. Damals, also das hat damals, jetzt im Rückblicken kann ich das wirklich sagen, dass das damals schon so war, das wirklich klar zu trennen. Und heute ist das sicherlich für mich eine Ressource, die ich habe, nach Hause zu kommen. Klar ist da natürlich mit 4 Kindern auch Alarm.
0: Halligalli.
2: Das will ich ja gar nicht sagen, dass es ruhig ist oder dass man da Auszeiten bekommt. Aber es ist ein totaler Kontrast zu dem, was ich tagsüber auf der Arbeit mache. Und das erdet mich total.
1: Ja. Und du bist ja dann dazu übergegangen, trotzdem noch in deiner freien Zeit dich weiterzubilden.
2: Ja.
0: Ja. Was ich ganz spannend finde, als ich das gelesen habe, du hast uns ja im Vorfeld ein paar Infos über dich geschickt, bin ich erst gestolpert über Academy of Sports. Was hast du denn jetzt gemacht?
2: Ja.
0: Ich gehe an die Academy of Sports und dann dachte ich mir aber, naja, Moment mal, ne? So die neuesten Erkenntnisse sind ja schon so alles zusammen, ne? Also gesund, körperliche, also Bewegung, Ernährung und halt alles mental. Gehört ja alles irgendwie zusammen. Aber diese Academy bietet offensichtlich.
2: Bietet sehr viel an, ja. Genau. Also für mich war es einfach wichtig, der Schritt zur Veränderung kam vielleicht auch so ein bisschen durch Corona, dass man gemerkt hat. Also für mich war es einfach so, ich hatte auch das ein oder andere Tief in der Zeit, weil es super anstrengend war und es ging ja politisch sehr. Mal in die Richtung, mal in die Richtung und
0: wir haben für euch geklatscht.
2: Ohne da jetzt irgendwie das Thema nochmal groß aufzurollen.
0: Nein, wollen wir nicht. Andere Sendung.
2: Kam für mich dann so der Punkt, ich muss irgendwann was anderes machen. Also ich möchte irgendwann nicht mehr nur im Bett stehen und diese, wie du schon sagst, viele gehen aus dem Beruf, weil einfach die Arbeit ist schön, aber das Lob oder die
0: Anerkennung.
2: Die Anerkennung oder auch der Status in der Gesellschaft, der ist ein ganz anderer. Und das Schöne an dem Job ist ja auch, dass man wirklich direkt ein positives oder negatives Feedback bekommt. Das hat man ja in wenigen Jobs. Du hast ja eher viel vielleicht Projektarbeit oder dass man was abarbeiten muss. Aber in der Pflege ist es wirklich so, du kannst innerhalb von 2 Minuten mit einem guten Morgen kannst du viel bewirken bei jemandem, der da im Bett liegt und gerade operiert worden ist.
0: Ja, ja, das ist das eine, aber wenn du dann Personalmangel hast, sagen ja dann doch viele, ne? Manchmal habe ich noch nicht mal mehr Zeit für dieses Guten Morgen.
2: Ja.
1: Ich wollte auch kurz was dazu sagen. Ich war leider, wie gesagt, so über ein Wochenende in diesem Jahr im Krankenhaus, hatte mit Schwindel zu tun. Ich war sehr dankbar, dass ich Leute hatte, die mir, ich hätte die knutschen können.
0: Ja.
1: Aber ich habe schon auch gespürt, unter welchem Druck die zum Teil stehen und dass das dich ja auch als Person verändert. Mhm. Dass du vielleicht dann gar nicht mehr so wahrnimmst, dass, ich sag mal, vielleicht der Patient dir was Gutes tun möchte und du dann vielleicht in einem Dilemma steckst wie und das noch und dieses und jenes. Also dass wenig manchmal, nicht bei allen Menschen, Zeit bleibt. Und ich denke, wenn da mehr Atemphasen wären, kämen vielleicht noch mehr Schwingung zustande. Also wie gesagt, ich war sehr dankbar, aber das habe ich schon auch gemerkt, ne?
2: Ja, ist auch Realität, ne? Also, dass man ja oftmals auch eher den Berg an Arbeit ja auch oftmals spürt, gerade wenn Personalausfall oder so ist und man muss Abstriche machen. Das so hart es auch ist und da fällt halt die eine oder andere Sache dann auch mal hinten runter, ne?
0: Ja.
2: Genau.
0: Jetzt mal abgesehen davon, dass du, so wie wir dich bisher kennengelernt haben, du so klingst, als hättest du irgendwie schon immer so einen wirklichen Plan gehabt und weißt, was ich will und was gehört dazu. Diese Situation im Krankenhaus, hat das auch dazu geführt, dass du gesagt hast, ich will was verändern. Ich erweitere mich und gehe da raus, gehe aus dem Krankenhaus vielleicht raus. Und ich meine, du hast jetzt schon ganz viele Fortbildungen gemacht, ne? Stress- und Burnout-Coach, Entspannungstrainer, Mental-Trainer-Coach, Fitness-Trainer, Ernährungscoach. Hast du alles schon abgeschlossen? Berufsbegleitend, muss man dazu sagen. 4 Kinder, verheiratet, Haus. Ich finde, da gehört anstrengender Job, verantwortungsvoller Job. Ich finde, da gehört eine krasse Motivation dazu. Auch wenn es Fernstudium ist und man sagt, okay, zumindest die Fahrerei fällt weg. Aber trotzdem muss ich mich da hinsetzen und lernen. Also was treibt dich an und was interessiert dich daran? So dieses immer neues Wissen und ich möchte mich erweitern. Und für wen machst du das? Für dich, okay.
2: Ja.
0: Aber warum?
2: Also ich finde das Thema wahnsinnig spannend, weil ich halt vielleicht auch aus einem Job komme, wo das auch viel zu wenig, sag ich mal, Anwendung findet. Mhm. Also jetzt nicht eine Coaching-Geschichte oder sonst was, aber man kann aus dem Pflegejob sehr viel mitnehmen schon für dieses Studium, finde ich. Also hat mir sehr viel geholfen. Aber so diesen Aha-Moment gab es damals, als ich im Krankenhaus im Eschwege gearbeitet habe, gab es durch den gesunden Werra-Meißner-Kreis, der kam da ja gerade so auf die Gesundheitslotsen-Ausbildung. Mhm. Und das Krankenhaus hatte halt eine Ausschreibung gemacht, wer das gerne machen möchte. Und da hatte ich mich beworben und dann konnte ich diese Ausbildung machen. Und da ging es auch schon von den Inhalten so ein bisschen in Beratung, Kommunikation, wo man immer sagt, okay, das sind ja langweilige Themen, wenn man so durchkaut, aber es steckt ja doch viel dahinter. Da machen sich ja wirklich Leute Gedanken, so ein Modell aufzustellen. Und wenn man es dann anwendet, sieht man ja auch Fortschritte. Ne? Das ist ja auch bei Kindern auch. Ne? Es gibt ja auch jede Menge Erziehungsratgeber. Und wenn man da vielleicht mal ein oder zwei Dinge verändert in seinem Alltag, die Kinder vielleicht anders anspricht oder auffängt, sieht man auch, dass manche Sachen funktionieren können. Ne? Ja.
1: Ich erlebe im Moment, Sebastian, also ich finde es toll, was du da alles auch gelernt hast. Ich erlebe im Moment, dass auch Krankenkassen oder auch Menschen, die ich kennenlernen darf, viel über Apps machen. Hm. Was macht das so mit dir?
2: Ich nutze zum Teil auch die eine oder andere App mal ausprobiert. Beziehst du diese Frage jetzt auch eher auf die Selbstständigkeit, die da noch geplant ist, oder generell einfach
1: so
2: was machen?
1: So als Mensch. Apps? Also ne, du bist jetzt jemand, der in diese vielen Ausbildungen gegangen ist und ich sag mal, jetzt kommt das Thema Technik und Apps und ist ja etwas anderes, als wenn ich jemanden einlade oder du würdest rausfahren und sagen, hier, ich würde mich bei Unternehmen einladen lassen und mit den Menschen arbeiten, ist ja anders.
2: Auf jeden Fall. Also ich sehe das auch, dass das immer noch für mich persönlich den weitaus höheren Stellenwert hat, in echt mit Leuten zu arbeiten. Und Apps können meiner Meinung nach zumindest jetzt eine gute Hilfestellung bieten oder auch Tagebuch zu führen oder ne, also das kann eine App deutlich besser, als man das wahrscheinlich selber irgendwie organisiert bekommen könnte, weil es einfach viele Tools da schon gibt, die da in so einer App auch drin sind.
0: Oder Zeit überbrücken, bis man dann den Fachtermin sozusagen.
2: Genau, also ich finde es lässt sich sicherlich gut kombinieren, auch in der Arbeit als Coach. Aber so dieses echte Gespräch, wo man ja auch nochmal viel über Mimik und Ausstrahlung auch aufnehmen kann, da muss man natürlich auch viel Gesprächserfahrung schon haben, um das irgendwie einschätzen zu können, ist ja auch nochmal was anderes wie nur ein Telefonat. Mhm. Ne?
1: Ich habe jetzt gerade so gedacht, Sebastian, dir sind ja auch noch mal intensivere Gedanken gekommen in der Zeit von Corona. Mhm. Und ich glaube, dass, ich bin ja auch schon etwas älter, aber dass das auch ein bisschen geschuldet ist durch Corona oder man ist mehr auf die Idee gekommen oder die Technik ist ja super weit, dass jetzt ich so das Gefühl habe, aha, auch da ist es gelandet, dass man eher technisch unterwegs ist, als wie zu sagen, Mensch, da gehen wir mal zum Sebastian oder woanders zu Frau Theile. Also auch, wo begegnen wir uns dann als Mensch, ne? Wenn oder wo dürfen wir uns begegnen? Mhm. Ne, du kommst aus der Pflege, da ist ja auch, finde ich ja total schön, wenn ich da jemanden habe, ich brauche immer jemanden, wo ich dann fragen kann und unsicher bin und auch da ist ja schon die Überlegung, ob irgendwann so ein Roboter an mein Bett kommt und mir meine Medikamente bringt.
0: Ich glaube, das ist ja auch das, was hinter deiner Frage steht, ne? Was du gesagt hast. Sabine, was du gefragt hast, auch mit ChatGPT. Ich kann an meinem Handy ChatGPT fragen, ne, was würdest du in meiner Situation machen?
2: Ja, ja.
0: So, ne? Die Frage ist ja in diesen Zeiten, weil wir wollen in unserer Sendung reden wir ja, wir haben dich ja auch eingeladen, nicht weil wir es toll finden, was du machst, und wir wollen ja auch andere Menschen motivieren, wenn ihr so einen Traum habt, ne, wie kann ich das umsetzen, macht es einfach. Aber wir leben ja auch in einer Zeit, ne, das steckt hinter deiner Frage, mit viel KI, wo ja auch KI schon in den Krankenhäusern, auch zur Krebserkennung und so weiter, ne, Hautkrebs-Screening eingesetzt wird. Und da würde ich halt gerne mit dir heute in dieser Sendung auch eine Lanze brechen, dass du ein Mensch bist, der halt ganzheitlich guckt und diese Ausbildungen macht und sich diesen Menschen anguckt. Wie ist die Zukunft, ne? Wo jetzt auch unser Pflegesystem, unser Gesundheitssystem überlastet ist, überall soll gespart werden. Wo sparen sie als erstes, dass sie uns Therapien nicht mehr bezahlen? Dass man keine kassenärztliche Anerkennung mehr kriegt, so. Dass wir zu wenig Therapeuten haben. Also wo geht das hin? Und können wir uns dich dann in Zukunft noch leisten? Obwohl wir dich brauchen vielleicht. Mhm. Also machst du dir darüber Gedanken? Es ist ja schon trotzdem mutig. Du sagst, ich will das und ich weiß auch, warum ich das mache. Aber wir wollen unseren Hörern auch so ein bisschen erklären, wie mache ich das, wie gehe ich da vor und kann ich das selber auch machen? Aber woher nimmst du die Überzeugung, die Kraft, den Mut zu sagen, ich gehe auch irgendwann vielleicht in die Selbstständigkeit? Das ist ja dein Ziel. Du bist ja auch noch mittendrin, ne? Machst gerade noch Kommunikation, Rhetorik, Moderation, was ich übrigens sehr wichtig finde. Ich habe noch keinen Arzt da draußen kennengelernt, der in der Lage war, mir irgendwas auch noch in irgendeiner Form empathisch mitzuteilen. Wobei, du bist ja kein Arzt, aber trotzdem ist das wichtig. Aber machst du dir darüber Gedanken? Ich meine, ich will nicht immer auf deinen Kindern rumreiten. Nein. Ich meine, du bist trotzdem Mann, du bist eigentlich, hast dein Leben. Aber trotzdem, man hat eine Verantwortung. Glaubst du, dass du wirklich dir was aufbauen kannst in naher Zukunft und du nicht vom Roboter, das ist ja das, ne, was du gesagt hast, von der App, von der KI, von ChatGPT ersetzt wirst. Oder dass kein Geld mehr im System ist, dass ich mir dich einfach, ne, ich kann, also wir können uns ja auch nicht einfach ein Personal Trainer, wenn ich einen Personal Trainer hätte, hey, würde ich anders aussehen. Ich kann mir aber keinen leisten. Ne? Verstehst du,
2: was ich meine? Ja, ich verstehe absolut, auch worauf ihr hinaus wollt.
0: Und du musst ja auch von was leben.
2: Und auch gerade das Thema KI ist ja auch noch sehr frisch und es ist spannend zugleich, aber es hat halt auch seine Tücken, ne?
0: Ja.
2: Und wo ich halt sage, dass der echte Kontakt, der ist meiner Meinung nach noch nicht durch KI ersetzbar. Wobei, gestern haben wir auch zufällig mal so ein bisschen rumgesippt im Fernsehen und da lief genau da in Japan ein Bericht über Chatbots, die sozusagen, weil die Leute auch keine Zeit mehr für echte Beziehungen haben.
0: Ja.
2: Ne? Das ist wirklich ja auch
0: ein Trend.
2: Die heiraten Chatbots und das sind KIs, die aber auch immer nur das sagen, was die Leute hören wollen in der Beziehung. Sie sehen gut aus, der Tag war anstrengend. So, es gibt keine, in Beziehungen gibt es keine Reibung. Und da war auch eine Psychologin, die genau das sagte, dass sie da auch sieht, dass das ein total unterschätzter Punkt ist. In Beziehungen können nur wachsen, wenn es auch Reibung gibt. Also, und wenn da wirklich jemand sitzt, der alles ist schön, toll, super, sagt, ist das für denjenigen, der das hört, schön. Aber es hilft nicht.
0: Ja.
2: Aber ein großer Punkt ist auch, dass die Leute in Japan ja auch sehr einsam sind und das aber auch wiederum Gesprächstherapie ersetzt, weil sie sich mitteilen können. Und da waren auch Beispiele, die sagen, sie telefonieren mit diesem Chatbot 3-4 Stunden täglich und können einfach auch Ballast wegwerfen vom Tag, auch erzählen, was sie gemacht haben. Ne?
1: Ich muss eine Frage stellen. Erklär mal, was das ist, Jack. Jack? Was?
0: ChatGPT?
1: Chatbot. Ach so, okay. Das andere Wort kannte ich nicht.
0: Chatbot?
2: Ein Chatbot, das ja ist eine künstliche, also eine
0: das
2: KI.
0: Das ist der hinter ChatGPT dann quasi die Antworten sagen.
2: Also es ist ein Bild generiert auf dem Handy. So war das gestern in der Dokumentation, dass die auf dem Handy oder auf dem Tablet eine von ihren Vorstellungen, die Traumfrau oder so, generiert. Ja, ne?
0: Sorry, und, genau. Das ist zum
2: und
0: Beispiel,
2: die reden dann in Echtzeit mit denen. Ja,
0: das ist zum Beispiel, wenn du ein Problem mit einem Paket hast und du schreibst, guckst auf der DHL-Seite, dann kannst du denen eine WhatsApp schicken. Und dann kommuniziert erstmal ein Computer mit dir, das ist der Chatbot, der sagt dir, guck mal, genau. Gib mir mal die Tracking-Nummer, wo ist denn dein Paket, wie kann ich dir helfen, blablub, blablub. Dann darfst du dann auch noch schön bewerten, was ist eine Maschine, und darfst du auch noch sagen, das Gespräch hat mir geholfen, hat mir gefallen. Und wenn du dann sagst, nee, sorry, hast mir nicht geholfen, dann kommt der echte Mensch erst. Das weißt ist du, ja alles.
1: Mh, wo ihr das gerade sagt, ich habe gestern etwas später, manchmal zapp ich so durchs Fernsehen, um irgendwie runterzukommen. Und ich habe aber leider nicht weitergeguckt. Ich muss mir nochmal angucken, weil du das gerade gesagt hast. Da hat dieser Typ, der immer alles Mögliche ausprobiert, Jackel oder?
2: Jenke.
1: Ja. War das die Sendung?
2: Das war die Sendung, genau.
1: Aber der hat ja auch so ein Sex-Ding sich bestellen. Kann ich ja irre. Ich habe leider hatte ich keine Lust dazu. Das muss ich mir später nochmal angucken. Ja. Also so eine Puppe, die du zusammenbauen musst, ne? Das kam nur einzeln. Und die hatte, das habe ich nur so nochmal zum Schluss geschaut, als ich dann umschaltete. Ich war einfach nicht in dem Mut. Hinten so ein Computer-Ding. Und dann sagte er doch auch, das ist jetzt meine. Auch Sexpartnerin, also mit Computer hinten dran. Also das fand ich ja auch irre.
2: Soweit hatte ich nicht mehr geguckt.
0: Kannst du dir dein Gegenüber so programmieren, wie du es gerne hättest? Andere machen das mit dem Nudelholz. Kannst du auch eine Puppe kaufen. So, ihr Lieben, der Sebastian hat 8 Lieder mitgebracht. Ich habe ihm von Anfang an gesagt, dann lass uns reden, never ever. Keine 8 Lieder, aber komm, Sabine, wir schenken ihm ein Lied. Okay,
1: ja.
0: Komm, lass uns. Also wir, Sebastian, wir hatten Sendung, da haben wir nicht ein Lied gespielt. Spielt. Ja, das ist jetzt
2: ja, aber ich
0: für
2: bin
0: dich.
2: Doch DJ.
0: Ich
2: auch
0: weiß. Ich weiß.
2: Also kriege ich 2.
0: Oha, Sabine, da müssen wir uns aber zusammenreißen.

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0: Und bei uns im Studio ist Sebastian Rommelfanger, der gerade ganz glücklich war, dass er seine Musik hören durfte. Und wir sprechen in dieser Sendung über Veränderung, Mut zur Veränderung und tatsächlich diese Veränderung auch umsetzen. Was du gemacht hast, Sebastian, wir haben in der ersten Hälfte der Sendung gelernt, was du von Beruf bist, Krankenpfleger, Intensivkrankenpfleger, und dass in der Ausbildung da schon zarte Pflänzchen, dass es sowieso in deinem Kopf ist, weil deswegen bist du ja auch Pfleger geworden oder in den Pflegeberuf gegangen, aber dass schon in der Ausbildung quasi das Ganzheitliche ein Teil war, dass eben auch Mental Health, Ernährung, Bewegung, Entspannung, wenn ich ins, also Sabine, ich weiß nicht, wie du, man geht angespannt ins Krankenhaus, wenn man nicht genau weiß, was ist los, können die mir helfen?
1: Krankenhaus, denke ich,
0: Krankenhaus
1: auch ein Angstthema.
0: Ist immer irgendwie auch mit Angst, ne? Aber du willst dich ja später noch weiter ausfächern, jetzt nicht nur Leute, die krank sind vielleicht. Und hast du irgendwann gesagt, so, ich mache jetzt Fortbildungen. Und da du natürlich noch eine Arbeit hast und eine Familie hast, machst du das als Fernstudium und hast dich für die Academy of Sports entschieden und hast schon ganz viel gemacht. Wir haben es vorhin schon mal aufgezählt, Stress- und Burnout-Coach, Entspannungstrainer, Mental-Trainer oder Coach, Fitness-Trainer, Ernährungscoach und jetzt aktuell Kommunikation, Rhetorik, Moderation und Beratung. Und am Ende bündelt sich das alles in eine Art Life-Coach.
2: Ja.
0: Wenn man diese Entscheidung trifft, ich möchte nochmal was anderes machen, ich möchte mich weiterentwickeln, wie geht man da vor? Wie sucht man sich seine Academy aus? Was ist ein Fernstudium? Wie funktioniert das? Muss man das bezahlen? Was bedeutet das?
2: Also mir war das sehr wichtig, dass es ein Fernstudium ist, was ich aufgrund meines Familienalltags einfach auch selbst planen kann und da auch wirklich freie Hand habe. Und ich glaube, tatsächlich bin ich darüber wirklich über ganz normal Google-Suche gestoßen irgendwie. Live-Coaching hatte ich vorher mal gehört, aber auch noch nicht so ganz auf dem Schirm. Was ist das genau? Und so mit der Thematik beschäftigt und kam dann auf diese Academy of Sports. Und die hat mich in dem Punkt halt wirklich angesprochen, dass es fast 100% Fernstudium ist, was man online absolvieren kann. Also sagen wir so 95%. Es gibt, man bekommt bei dieser Fernuni, die in der Nähe von Stuttgart sitzt, sozusagen einen Account für den Online-Campus und hat dann da auch die Möglichkeit, sich mit Studienkollegen auszutauschen, wie so eine Art Forum. Aber macht auch da halt seine Prüfungen und lädt sich die Lehrskripte als PDF-Datei halt runter. Man kann sich die natürlich auch per Post von denen schicken lassen, dass man es nochmal so durcharbeitet. Das habe ich am Anfang auch gemacht. War sehr motiviert, als ich gestartet bin. Da waren es aber auch nur 3 Kinder. Und dann kam das 4. und es kam auch vielleicht auch gelernt durchs Studium, einfach so die Realität zu akzeptieren. Und da hatte ich halt wirklich dann die volle Flexibilität, einfach auch zu sagen, okay, ich mache jetzt auch wirklich ein halbes Jahr Pause und mache gar nichts und fange wieder bei Null an. Wollte aber unbedingt halt noch ein Studium sozusagen, also ein Semester sozusagen abschließen. Und das hatte ich dann gemacht und dann kam erstmal die Pause. Kostentechnisch lässt sich das über eine monatliche Zahlung einrichten. Man hat auch die Möglichkeit, das über einen Bildungsschein das zu machen, dass das auch zu 100% übernommen wird. Das kam bei mir aber nicht in Frage, weil ich muss ja auch Geld verdienen. und das war mir auch immer wichtig, eben so Sachen für mich persönlich nicht in Anspruch zu nehmen, weil ich einfach auch mir selber auf die Schulter klopfen will, so hey, du hast es geschafft, du hast es selber gemacht, du warst von keinem abhängig. Und ich glaube, so kann man auch ein bisschen so ein Stück weit dann auch Authentizität vermitteln, wenn man da selber auch wirklich vielleicht den Weg gegangen ist, ohne irgendwie große Unterstützung. Und ich habe es mir selber ausgesucht.
0: Ja.
2: Also ich habe mir alles selber ausgesucht, also auch die Lernerei, die dazu gehört. Ne? Das Lesen, Durcharbeiten der Skripte, die Tests, die Hausarbeiten, die man schreiben muss. Ja.
1: Mir fällt da etwas zu ein, wo du das so erzählst. Ich bin der Meinung, ich habe ja eine systemische Coach-Ausbildung gemacht. Da habe ich übrigens auch zum Teil im Krankenhaus gearbeitet oder in der Psychiatrie, also auch berufsbegleitend. Und ich meine, ich habe bei der Frau Nowak, VHS Eschwege, mit der bin ich ins Gespräch gegangen, die ja so Richtung Weiterbildung und Bildungschancen. Und ich meine, ich habe zum Teil mir Bildungsgutscheine ausfüllen lassen oder eine Unterstützung. Mhm. Ich bin mir nicht mehr ganz sicher, aber das war eine tolle Sache, also weil wir ja gerade über Weiterbildung oder hinschauen. Mhm. Also die Frau fand ich auch sehr anregend, ne? So nochmal, wo kann man hingucken, wo kann man sich orientieren? Also ich wusste das schon, wo ich hingehe, aber auch, das sind ja oft auch Summen, die man nicht so nebenbei mal eben abzahlt und das kann auch so echt innerlich eine Unterstützung sein, zu sagen, Mensch, es ist ja doch möglich. Ne? Mhm.
2: Ja, tatsächlich, die Frau Nowak kennt meine Frau, weil sie hat das nämlich auch über so einen Bildungsschein gemacht für ihre Yoga-Ausbildung.
1: Ja. Fällt mir gerade ein, ne? Weil das ist ja auch oft, erlebe ich so, ja, ich würde ja gerne, aber geht ja nicht oder ich kann nicht und da sich auch nochmal so Hilfen zu suchen. Ne?
0: Ja, das ist wichtig zu sagen, ne? Wenn man sowas vorhat und wir wollen den Leuten ja auch Mut machen, ne? Mit dir zu sagen, es geht, man kann es machen, man kann sagen, ich schaffe das alleine, ist auch sehr bewundernswert, aber man kann ja auch so den ersten Anschub, ne? Dass man sich erstmal informiert und dass man sich da auch vielleicht auch mit Sicherheit beim Arbeitsamt oder Jobcenter oder
2: also jetzt bei der auch VHS. Selber bei der Academy of Sports auch kann man da auch direkt anrufen und fragen, die sind da wirklich sehr flexibel auch in der Art, wie man letztendlich seine Weiterbildung dann finanzieren möchte. Also man hat auch die Möglichkeit, das habe ich dann auch zwischendurch mal in Anspruch genommen, Monate zu pausieren, weil man sagt, wie in meinem Fall, ich schaffe es gerade gar nicht, irgendwas zu machen. Können wir da vielleicht mal 4-5 Monate die Zahlung aussetzen? Und das war gar kein Problem, weil die sehen das ja auch auf dem Online-Campus, ob man da so ein bisschen aktiv ist oder

0: Man denkt ja nicht, ne? Man sitzt zu Hause in seinem Kämmerchen und lernt vor sich hin und hat keine Kommilitonen, nicht im klassischen Sinne. Man sitzt nicht nebeneinander auf den Holzbänken im Auditorium, im Audimax, sondern zu Hause auf der Couch. Aber man hat den Austausch. Das finde ich schön und auch wichtig, nochmal zu sagen. Und auch jetzt, wenn es für dich weitergeht, an einer Stelle, wo du sagst, so, jetzt mache ich erstmal einen Stopp, jetzt habe ich erstmal alles. Man kann ja später immer nochmal wahrscheinlich Module dazu machen, aber jetzt bin ich erstmal fertig. Und jetzt gehe ich in meine Selbstständigkeit, muss man das Rad auch nicht neu erfinden. Da gibt es ja auch Leute, die das schon gemacht haben oder Leute, die auch da gerade mittendrin stecken, dass man sich absprechen kann, ne? Dass man sich untereinander austauschen kann. Wie machst du das und wo wendest du dich hin und worauf achtest du und wie organisierst du dich und so weiter und so weiter.
1: Mhm. Genau, also es gibt zu jedem Semester, sage ich jetzt mal, zu den Inhalten gab es auch immer Praxisphasen, die dann halt nicht in der Nähe von Stuttgart waren, sondern halt online, was auch immer super funktioniert hatte, dass man da Workshops hatte und sich dann auch immer in Kleingruppen, in Gruppenarbeiten mal austauschen konnte mit den Leuten.
0: Weil gutes Internet.
1: Es ist nicht so, dass man jetzt sagt, wir haben einen Studiengang, der ist jetzt das erste Halbjahr und das zweite Halbjahr bei dieser Uni. Es ist, der eine fängt im März an, der andere im Oktober und sie treffen sich aber vielleicht trotzdem im selben im selben Workshop zum Beispiel, ne?
0: Also. Ja. Und du hast vorhin gesagt, du hast auch, weil ich meine, wir wollen ja auch sagen, ne, du machst das und natürlich willst du die Selbstständigkeit, das heißt, du willst Menschen helfen, aber ich, wenn ich zu dir komme, möchte ja auch wissen, dass du wirklich das wirklich gemacht hast, dass du jetzt nicht irgendein Scharlatan bist, ne? Ja. Ich habe da jetzt mir eine Vorlesung online angehört und jetzt weiß ich, wie ich dir dein Leben verändere und dein Leben besser mache. Da gibt es richtig Klausuren und Zertifikate und Prüfungen. Ist das auch alles online?
1: Das ist alles online und wird dann gegengelesen, sozusagen, von den Prüfern.
0: Also so schriftliche Hausarbeit.
1: Genau, also dann gibt es eine ganz klare Vorgaben auch mit Quellenverzeichnis, weil sonst könnte man sich ja ChatGPT bedienen, hier, mach mir das mal schnell. Genau. Ne? Ja. Nee, also das ist auch, das ist halt, weil es ein reines Online-Studium ist, haben die natürlich auch eine, wie so eine Art Vorlesung halt mal gemacht, wie die Prüfungen auszusehen. Also man hat eine ganz strikte Vorgabe, wie man die Dokumente zu gestalten hat, mit Inhaltsverzeichnis, mit Quellenangaben, wann die Quellenangaben haben wollen und also es ist schon, du kannst nicht einfach irgendwie über KI das Ganze machen. Und es wird ja auch, es ist eine zertifizierte Uni über die DEKRA zum Beispiel, über den TÜV und auch noch, ich habe leider die Abkürzung vergessen, aber es ist auch irgendein Träger für Fernunis in Deutschland, wo sie zertifiziert sind. Und auch die Zertifikate, die man da bekommt, sind auch zum Teil kann man sich die auch, also diese Stress- und Burnout-Coaching zum Beispiel, das Zertifikat, ist zum Beispiel auch international, hat das eine Gültigkeit. Aha. Also das, okay.
2: Ist es auch so, ich hätte das jetzt mal an einer anderen Fernuni mir angeschaut, man hat, glaube ich, auch so eine Dozentin oder einen Dozenten auch als Ansprechpartner.
1: Ne? Ja, genau. Man hat immer für verschiedene Themenbereiche dann immer ein, zwei Dozenten, die Skripte auch gemacht haben, wo man dann noch immer mal, wenn irgendwas unklar ist in den Skripten, weil man es vielleicht nicht versteht, gleich eine Mail hinschreiben kann und hat innerhalb meistens von ein, zwei Tagen auch eine Antwort.
2: Ist es da auch so, dass ich denjenigen oder diejenige auch mal auf dem Bildschirm sehe? Also habe ich auch die Möglichkeit oder ist das immer nur per Mail dann?
1: Nee, das ist, also die machen dann oftmals auch die, die Präsenzphasen online. Die leiten dann meistens diese Workshops.
0: Ich würde gerne, auch wenn es spannend ist, aber wir haben nicht mehr so viel Zeit und vielleicht schaffen wir ja noch ein zweites Lied, gerne mal darauf hingehen, wie es für dich weitergeht. Und was sind das für Menschen, die du gerne. Also du möchtest ja in die Selbstständigkeit gehen irgendwann mal Stunden reduzieren. Mhm. Bist ja aktuell im Krankenhaus wieder. Stunden reduzieren, dich natürlich dem mitwinnen, was du jetzt gerade in der Fortbildung, in der Ausbildung gemacht hast. Eine Eigenständigkeit und wer weiß, vielleicht ist es irgendwann 100%, wenn es läuft. Also Menschen mit Problemen werden wir immer haben, aber es ist halt auch ich verstehe auch den Vorteil von einer Festanstellung, klar. Ja. Aber was sind das für Menschen, die du gerne bei dir hättest? Was sollen die haben? Was für ein Problem sollen die haben?
1: Die sollen nicht, ich will ja eigentlich von Problemen weg. Also ich habe im Krankenhaus gibt es ja genug Probleme. Die Leute sind alle.

0: krank auf eine Art und Weise, die ja auch irgendwo als Diagnose steht, aber ich will ja auch Großteil mit gesunden Menschen arbeiten. Ich will mit vielleicht auch mit Jugendlichen arbeiten. Also gerade auch
1: Prävention.
0: In den Bereich der Prävention gehen, auch über betriebliches Gesundheitsmanagement direkt die Unternehmen anschreiben, ob Interesse besteht, über Krankenkassen vielleicht, weil ich einfach auch im Krankenhaus ja sehe, ganz oft den Fall, wenn es schon zu spät ist. Mhm. Und, ne, der Herzinfarkt, der vielleicht hätte verhindert werden können, oder auch Diabetes ist ja auch ein großes Thema. Es sind zwei große Volkskrankheiten, Herz und Diabetes ist. Und durch mein Krankenhaus-Backup oder durch, sag ich mal, den Praxisalltag an sich, sehe ich ja ganz oft Fälle, wo es schief ging auch, ne? Und wo man mit Prävention und wenn man da vielleicht auch durch die Kinder auch vielleicht so ein bisschen gekommen, dass man denen für die Zukunft auch einfach was bieten möchte, wo man vielleicht schon in der Schule auch über eine Projektwoche lernt, wie gehe ich mit Stress um, wie gehe ich mit Prüfungsstress um, was gibt es für kleine Werkzeuge, die ich anwenden kann.
1: Ne?
0: Und da gibt es auch wirklich über die Atmung, man muss ja nicht immer gleich meditieren und eine Stunde weg sein, sondern es gibt ja wirklich viele kleine Übungen, habt da auch eine dabei, die man anwenden kann, die ist super einfach und gerade in einem wirklich stressigen Moment, wenn man sich mal nur 10 Sekunden rausnimmt und aus der Situation geht, oder wenn man merkt, man läuft schnell durch die Stadt, weil man Zeitdruck hat.
1: Ja.
0: Wenn man das bewusst wird, okay, ich laufe hier gerade wie, ne, so ferngesteuert, weil ich muss noch das und das und das. Es gibt ja dann auch die Möglichkeit zu sagen, nee, also ich merke ja selber, es tut mir gerade nicht gut, so gestresst zu sein. Ich gehe langsamer.
1: Ja, aber da müssen wir auch erstmal wieder hinkommen.
0: Da muss man hinkommen, na klar, die Welt ist schnell geworden. Ja. Aber, und das ist ja vielleicht genau der Ansatz, da wirklich dann so Nadelstiche zu setzen, dass den Leuten wieder bewusst wird, wir sind so gehetzt.
1: Ja.
0: Wir sind immer nur unter Strom.
1: Ne? Genau, und da fallen mir gerade zwei Sachen ein. Ich habe letztes Jahr eine Resilienztrainerin hier im Interview gehabt, die Resilienztraining für Kinder ab 7 Jahren anbietet. Und ich habe erst gesagt, was soll das? Wieso brauchen Kinder schon Resilienz? Ich habe mir das 1 Stunde lang erklären lassen und hinterher dachte ich, ja, das muss jedes Kind haben heutzutage. Und das Zweite ist, ich war letzte Woche auf einer Fortbildung im ATB, Autismus Therapie und Beratungszentrum in Eschwege, wo sie gesagt haben, der Sophiengarten in Eschwege ist ja umgebaut worden und die sind in Kontakt getreten mit dem Verein, der das macht in der Stadt, und es gibt jetzt im Sophiengarten einen mit Hecken abgegrenzten Raum, extra für Menschen, die einen Rückzugsort brauchen. Mhm. Und ich glaube, es braucht Menschen wie dich, Sebastian, die den Leuten draußen sagen, egal ob Unternehmen, Kindergarten, Schule, auch mal aufzuzeigen, die Möglichkeiten, wie kann man sich zurückziehen. Also selbst wenn ich weiß, ich muss, die haben ja oft noch nicht mal Rückzugsorte. Mhm. Und ich glaube schon, dass da ein Markt ist, aber ein Bedarf ist, den Leuten wieder beizubringen, sich zurückzuziehen, sich rauszuziehen, auf sich zu hören. Mhm. Glaube ich schon.
2: Ich finde es eigentlich ganz schön. Life Coach ist ja, da kommen bei mir so positive Dinge wie das Leben ist schön oder darf schön sein. Und ich habe so gedacht, ne, so auch diese Wörter, also kam mir gerade so Prävention und auch eine Reha oder wie.
1: Wo ach, ich jetzt dachte,
2: das ist eigentlich ist ja so die Basic, gehe ich mit Dingen um und ich würde dir auch Menschen wünschen, die einfach Lust haben, also auch der Bereich, so ich habe Lust, nochmal anders mit meinem Leben umzugehen oder ich bin sowieso mit einem tollen Esprit, ne? Ich kriege das manchmal so durch meine Tochter mit Sport auch gespiegelt, die noch mal mehr wollen, ja, also die sind nicht krank oder die, denen müssen wir nicht jetzt beibringen unbedingt, dass sie ja doch langsamer gehen oder, sondern da höre ich auch bei dir raus, so Mensch, was kann ich denn eigentlich noch machen, ne? Auch in Thema Ernährung oder auch natürlich Entspannung, um dann mehr in das Handeln zu kommen, also auch diese Bereiche könntest du ja abdecken. Ne?
0: Und genau das ist der springende Punkt. Ich versuche da wirklich ganzheitlich das anzugehen. Also in der Beratung. Aber so richtig, was es letztendlich wird, das weiß ich jetzt auch noch nicht genau. Also ich habe mir so vom Plan natürlich gemacht.
1: Ja, ein Businessplan.
0: Nein, kein Businessplan, aber so ein Stück weit halt schon und auch geguckt, was gibt es hier in der Region. Zum Beispiel auch Schulen jetzt. Ich habe zum Beispiel einen Freund, der ist in der Anne-Frank-Schule, dem habe ich das auch schon mal erzählt. Hey, wäre das nicht was für die Abgänger, die... Und er fand das auch sehr interessant, da mal eine Projektwoche zu machen. Mhm. Und ich glaube wirklich, wie es so vielen auch so in meinem Werdegang einfach ist, es muss einfach irgendwann mal starten. Also es fängt irgendwann mal an und dann entwickelt sich vieles auch von alleine, was jetzt nicht hier vielleicht steht, sondern vielleicht und dass man einfach so ein bisschen rumkommt, da vielleicht mal was mitbekommt und so.
1: Ja, Erfahrung auch,
0: ne, durch die Erfahrung
1: Gespräche, die du führst. Ne?
0: Genau.
2: Ja. Ich kann mich erinnern, Sebastian, das kam mir gerade so in den Sinn, als du das mit Schule und so erzählt hast. Ich habe auch schon mal mit Ergotherapeuten, die hatten etwas entwickelt, mitgearbeitet in Schulen und fand es ganz toll und denke auch da kann man noch mal mehr hingucken, weil da gibt's, meine ich, auch Gelder vom Staat. Ja, also man muss ja auch irgendwie verdienen, ne?
0: Ja. Danke für den Tipp.
1: Ja. Genau, also wir haben nicht mehr so viel Zeit. Fest steht, du machst dieses Fernstudium, du hast diesen Schritt gegangen, du bist glücklich damit.
0: Ja.
1: So haben wir dich jetzt hier erlebt. Du bist fast fertig. Erstmal, kann ja auch noch mal irgendwann was dazukommen. Und du möchtest in die Selbstständigkeit gehen und Menschen. Naja, du warst jetzt vorhin so zögernd, als ich sagte, den Menschen helfen.
0: Ich möchte eine Hilfestellung, wie du es am Anfang auch schön gesagt hast,
1: Hilfe
0: zur Selbsthilfe geben. Das ist der Ansatz, der, glaube ich, im Coaching allgemein von großer Bedeutung ist, dass man nicht man sagt ja immer, der Klient soll die Probleme selbst erkennen und wenn man es selbst erkannt hat, kann man auch einen Handlungsplan entwickeln oder eine Lösung dafür finden. Und ich bin nicht dafür da, die Lösung vorzugeben. Ich bin jemanden dahin zu schubsen vielleicht so ein bisschen, ne? Dass der selber drauf kommt. Wie in der Kindeserziehung, es ist auch so. Ne? Also du bist ja auch nicht nur der Lehrer, der immer sagt Nein und sondern lass die Kinder auch mal Fehler machen.
1: Ja.
0: Das gehört aber zum Leben dazu.
2: Ich dachte auch gerade so,
1: das geht in deine Richtung, Sabine, oder ist das nicht auch?
2: Das geht sowieso in meine Richtung.
1: Ja, das ist doch der systemische Ansatz.
2: Ja, also Coach ist eben auch, finde ich, wer weiß, was jetzt die Leute draußen denken, wenn ich das sage. Ich finde, Coach ist Coach. Also, ne? Die Idee ist, dachte ich jetzt so für mich, derjenige, der kommt, hat ein Anliegen und wir unterstützen.
0: Genau, unterstützen.
2: Und ich finde es total spannend, ne, was du auf der Agenda hast oder in deiner Agenda hast und dachte auch gerade noch mal so, nee, das geht nicht, wenn jemand kommt. Oft heißt es ja so, machen Sie mal oder Sie haben die Lösung. Nee, habe ich nicht. Nee. Also kann ich nicht, aber ich kann begleiten. Mhm. Oder ich kann fragen, vielleicht mit meinem Wissen noch mal etwas präsentieren. Aber ob die dann so umgesetzt werden, ne? Ich meine, gut, bei Ernährung, ich kenne mich da ein bisschen zu wenig aus. Bewegung komme ich selber her. Aber ja, ich denke, da sind wir sehr ähnlich unterwegs, ja.
1: Aber sag zum Abschluss noch mal so ein paar Stichworte. Also, was gehört für dich dazu, zu dem, was du den Leuten mitgeben möchtest, wo du sie anstupsen möchtest? Also es geht um sich in sich selbst hineinhören können, wieder lernen.
0: Also es ist ja ganz, ganz wichtig, Rückzug. Also wenn man jetzt so von so einer Einzelstunde, nenne ich es jetzt mal, guckt, da einen ganz klaren Auftrag zu haben. Also man muss auch erstmal rausarbeiten, was ist denn hier gerade das Hauptanliegen meines Gegenübers. Und wenn das steht, kann man halt in die gemeinsame Arbeit gehen, ne? Also wie Sabine schon sagte, man ist unterstützend da, man gibt vielleicht so ein bisschen Theorie-Input vor, was kann man rausarbeiten? Es gibt ja verschiedene Modelle oder man arbeitet sozusagen auch die guten Seiten, die man ja oftmals vergisst, Stärken. Die Ressourcen, die Stärken, die man hat, sich deren wieder bewusst zu machen. Ja. Und bei mir ist es ganz klar auch einfach meine Partnerin, meine Frau, die mich auch immer wieder auch aufmuntert oder auch den Rücken frei hält, das hier machen zu können.
1: Ich glaube, euch ist das gegenseitig. Das ist dem einen der anderen. Ja, das stimmt das schon. Ja, Sebastian, was soll ich sagen? Ich hätte, weil wir gerade von deiner Frau Yvonne, wir grüßen sie an dieser Stelle ganz lieb, wir kennen sie beide, also wir alle drei, logischerweise. Also du natürlich
0: jeder
1: sowieso.
0: Jeder kennt sie.
1: Ich hätte dir gerne das Lied oder ihr das Lied gespielt, Yvonne von Max Herre, aber was soll ich sagen? Es ist das eingetreten, was ich dir im Vorgespräch gesagt habe, Sebastian. Warum bringst du 8 Lieder mit in aber unsere Sendung?
0: Nicht überziehen.
1: Es tut mir leid. Nein. Also, wir sind schon drüber. Ah, okay. Wir müssen leider Tschüss sagen und wir sagen einfach, wie oft an dieser Stelle, wir laden dich nochmal ein. Das sagen wir eigentlich am Ende jeder Sendung, Sabine. Ne?
2: Echt? Immer.
1: Ja. Sebastian Rommelfanger, vielen Dank.
0: Ja, vielen Dank, dass ihr mich eingeladen habt. Ich komme auch gerne ein zweites Mal, weil ich auch wir gemerkt auch habe, Themen. Die Zeit ist echt super schnell vorbeigegangen.
1: Ja,
0: sehr kurz.
1: Also deine DJ-Sendung waren ja teilweise Open-End bei uns. Das geht bei Lass uns reden leider nicht. Ja, das war Lass uns reden mit Sebastian Rommelfanger zum Thema Veränderung, sich weiterbilden, Veränderung wagen, in die Selbstständigkeit gehen. Im Studio waren Sabine Theile und
2: Stefanie Müller.
1: Ja, und wir sagen Tschüss.
0: Tschüss.
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Hallo, liebe Hörerinnen und Hörer, wir begrüßen Sie recht herzlich zu Ausgabe Nummer 596 von Radio DARC, dem spannenden Technikmagazin für Funkamateure und Technikfans. Das Datum der Erstveröffentlichung ist Freitag, der 10. Juli 2026. Ich bin Colli Farren und werde Sie durch die kommende Sendestunde führen. Der Radiopionier und Funkamateur Jürgen von Wedel, Delta Golf 3, Whisky Zulu, ist kürzlich verstorben. Er machte in den 70er Jahren Furore, als er einen UKW-Sender in den Bergen von Südtirol aufbaute und von dort aus ganz Süddeutschland mit Piratenrundfunk beschallte. Er brach das Eis für das Privatradio. Wir erinnern an einen großen Menschen voller Emotion für das Radio. Ja, der Amateurfunk und die Kurzwellen bringen auch heute noch viele Menschen in Emotionen. Und daher starten wir in diese Sendung mit einer schönen Ballade von Rick Okersack. Und sie heißt Emotion.

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1: Heute mit diesen Themen. Besichtigungstermine am ehemaligen Langwellensender Europe 1 im Saarland. Voice of America kehrt nach Lampertheim zurück. Amateurfunk begleitet die Tour de France. Und historischer Längstwellensender SAQ war wieder aktiv. Am Mikrofon Conny Farin. Die Gemeinde Überherren im Saarland hat die öffentlichen Besichtigungstermine am ehemaligen französischsprachigen Langwellensender Europe 1 für das zweite Halbjahr 2026 bekannt gegeben. Der Flyer ist auf der Webseite des Distriktes Saarland zu finden. Technische Führungen gibt es demnach am 22. August, am 19. September und am 17. Oktober. Das sind Samstage jeweils um 11 Uhr. Eine Anmeldung beim Kulturamt der Gemeinde Überherren ist erforderlich unter Telefon 06836 909 122 oder per E-Mail an kultur@überherren.de, Überherren mit UE. Die Führung dauert etwa 90 Minuten. Der Preis beträgt 10 Euro pro Person. Die Führung ist auf maximal 30 Teilnehmer begrenzt. Der ehemalige Langwellensender in der Gemeinde Überherren Berus ist ein beeindruckendes Monument der Rundfunkgeschichte. Er war mit einer Ausgangsleistung von 2000 Kilowatt ehemals der stärkste Langwellensender der Welt und konnte bis nach Nordafrika empfangen werden. Die Anlage steht seit 1999 unter Denkmalschutz und ist noch so erhalten wie am letzten Tag des Sendebetriebes. Die Sendehalle wurde 2021 wegen ihrer außergewöhnlichen Konstruktion in die Reihe der historischen Wahrzeichen der Ingenieurbaukunst in Deutschland aufgenommen. In der Clubzeitschrift CQDL, Ausgabe 11, 2022, hat Eugen Dupré, Delta Kilo 8, Victor Romeo, ab Seite 52 einen Bericht veröffentlicht unter dem Titel »Die Kathedrale der Wellen – Das Sendezentrum Europe 1«. Sie waren lange Jahrzehnte Ikonen des freien Radios in einer freien Welt. Die Voice of America, Radio Liberty und Radio Free Europe. Gerade zu Zeiten des Kalten Krieges durchbohrten sie mit ihren starken Kurzwellen den eisernen Vorhang und versorgten Millionen Hörerinnen und Hörer im Ostblock mit unabhängigen und objektiven Nachrichten. Ein Schock war, als im vergangenen Jahr drastische Budgetkürzungen der Trump-Regierung das weitgehende Aus des amerikanischen Auslandsdienstes nach sich zog. Die Aussendung der noch verbliebenen Sendungen der Auslandsdienste wie der Voice of America auf Mittel- und Kurzwelle mussten eingestellt werden. Offenbar hat man nun in der amerikanischen Regierung gemerkt, was dieser Verlust politisch bedeutet. Umso mehr überrascht, dass die zuständige Agentur für globale Medien namens USAGM eine schrittweise Rückkehr auf die Kurzwelle einleitet. Seit Anfang Juli begann die amerikanische Medienagentur wieder mit dem Testen von Kurzwellenübertragungen vom historischen Standort Lampertheim in Hessen, der früher als primärer Rundfunkknotenpunkt für Radio Free Europe und Radio Liberty fungierte. Diese Reaktivierung deutet darauf hin, dass die amerikanische Regierung offenbar daran arbeitet, ihre globale Broadcast-Kapazität speziell auf Kurzwelle wiederherzustellen. Infolge der schweren Finanzkürzungen stand schon eine Sprengung der Anlagen im Raum, wurde aber bis heute nicht vollzogen. Der Standort Lampertheim schließt sich einer wachsenden Liste internationaler USAGM-Sendestationen an, die plötzlich wieder reaktiviert werden, darunter Standorte in Marathon, Florida, Greenville, North Carolina, Kuwait, den Philippinen, Botswana und Thailand. In Lampertheim gibt es 8 Sender mit je 100 Kilowatt Ausgangsleistung und eine für östliche Abstrahlrichtungen optimierte Anlage aus Vorhangantennen. Nach der Unternehmensfusion von Radio Liberty und Radio Free Europe im Jahr 1976 wurde der Sender zu einem Knotenpunkt für den amerikanischen Auslandsrundfunk. Dort betrieb man neben den Sendern auch diverse Satellitenuplinks und Distributionsgateways, um amerikanische Sendungen in die ganze Welt weiter zu verteilen. Der Fall der Sowjetunion und der Zusammenbruch des Ostblocks im Jahr 1990 veränderten die Mission der Station drastisch bis hin zu einem denkbaren Abriss im vergangenen Jahr. Es ist eines der größten und bedeutendsten sportlichen Ereignisse weltweit, das über 3000 Kilometer lange Radrennen Tour de France. Der französische Amateurfunkverband REF begleitet das Großereignis auf der Straße zeitgleich mit der Amateurfunk-Sonderaktion Tango Mike 00 Tango Foxtrot Romeo. Ähnlich den Etappen der Tour werden aus jeweils betroffenen französischen Departements spezielle Sonderrufzeichen zu hören sein, wobei die Zahl in der Mitte für die Nummer des betreffenden Departements steht. Lokale Radioclubs längs der Strecke werden während der Männertour vom 4. bis 26. Juli 2026 und während der Frauentour vom 1. bis 9. August 2026 entsprechend aktiv. Die Amateurfunk Tour de France mit Funkverbindungen zu den an der gesamten Rennstrecke wechselnden Stationen stärkt die Gemeinschaft der Funkamateure, rückt die Zusammenarbeit der regionalen Clubs ins internationale Rampenlicht und bedient ein umfassendes Diplomprogramm. Durch die verschiedenen Leistungsstufen dieses Programms, ähnlich den Trikots im Straßenrennen, bleibt die Jagd nach den Sonderrufzeichen bis zur letzten Etappe spannend. In Anlehnung an die Tour de France auf der Straße werden diverse Diplome verliehen, wie ein gelbes Diplom für den Gesamtsieger und ein grünes Diplom für den besten Etappenfunker. Die Diplomausschreibungen sowie weitere ständig aktualisierte Infos finden sich auf der QRZ-Seite von Tango Mike 00 Tango Foxtrot Romeo. Der berühmte schwedische Maschinensender SAQ aus Grimeton wurde auch in diesem Jahr wieder aktiviert. Der sogenannte Alexanderson-Alternator erzeugt seine Hochfrequenz auf mechanische Art und Weise und sendet auf Längstwelle 17,2 kHz mit einer Sendeleistung von 200 kW. Es ist der älteste und weltweit einzige noch funktionsfähige Maschinensender und steht als technisches Kulturerbe unter Denkmalschutz der UNESCO. Zu besonderen Anlässen wird er nach wie vor von einer Gruppe schwedischer Funkamateure angeworfen und für Grußbotschaften in alle Welt verwendet, so zum Beispiel an Weihnachten und um den Jahrestag seiner Einweihung herum. Auch in diesem Jahr lud die Grimeton Friendship Association wieder zu diversen Aussendungen ein, so am 5. Juli um 9 Uhr und 13 Uhr UTC. Der Alternator wurde im Juni 1924 vom schwedischen König persönlich in Betrieb genommen und begann am 1. Dezember desselben Jahres mit dem kommerziellen Betrieb. Mit ihm wurden vor allem Telegramme in die USA übermittelt. Die Prozedur wurde live auf YouTube übertragen. Außerdem war in Grimeton auch die Amateurfunkstation Sierra Kilo 6 Sierra Alpha Quebec zeitgleich auf diversen Amateurfunkfrequenzen aktiv. Empfangsberichte können gerne an das Betreiberteam per E-Mail gerichtet werden. Mehr Infos auf der Webseite von SAQ Radio. Das waren unsere heutigen Meldungen aus der Funkwelt für Sie. Ja, trotz aller Versuche, eine Einstellung lebt sie fort. Unsere geliebte Kurzwelle. Auch die ist einfach nicht tot zu kriegen, weil sie unschätzbare Vorteile wie die große Reichweite hat. Und weil sie eben gerade kein Internet braucht. On and on and on, kann man dazu nur sagen. Und dieses Motto kommt jetzt von den großen vier aus Schweden und das sind...

0: Stell dir vor, du sitzt an einem alten Holztisch. Vor dir liegt ein kleiner Haufen Elektronikschrott.
1: Mhm.
0: Zumindest sieht es auf den ersten Blick so aus. Ein paar winzige, bunte Zylinder mit feinen Drähten dran, ein kleines Stück schwarzes Silizium, eine leere grüne Platine. Nichts davon sieht nach Magie aus.
1: Ja, da ist kein Touchscreen, kein Akku, kein poliertes Aluminium, richtig?
0: Ganz genau. Aber sobald das Lötzinn abkühlt und Strom durch diese simplen Bauteile fließt, verbindet dich dieser scheinbare Schrott plötzlich mit der anderen Seite des Planeten. Willkommen zu diesem Deep Dive.
1: Hallo?
0: Unser Ziel auf dieser akustischen Entdeckungsreise heute ist es herauszufinden, wie ein Häufchen einfachster elektronischer Bauteile eine echte Leidenschaft für globale Kommunikation entfachen kann.
1: Ja, und die Grundlage dafür ist ein super spannender Projektbericht aus dem Blog von Jörg Porte, also auf dd1go.de. Es geht da um eine Spendenaktion.
0: Richtig, da wurden 10 Bausätze eines sogenannten Pixie-4-Funkgeräts in die Ukraine geschickt. Und wir schauen uns heute einen ganz konkreten Fall an, nämlich den von einem jungen Mann namens Semen Eisenstein.
1: Sein Rufzeichen ist UR3QCE, das sollte man vielleicht erwähnen.
0: Genau. Er bekommt einen dieser Bausätze zum Geburtstag geschenkt und baut ihn dann unter Anleitung seines Mentors im Clubheim zusammen. Und da ist eben diese krasse Diskrepanz zwischen der extremen Schlichtheit des Bausatzes und dem unglaublichen Potenzial des Geräts.
1: Ja, absolut. Um zu verstehen, warum dieses Geburtstagsgeschenk so besonders ist, müssen wir uns ansehen, was aus diesen unscheinbaren Bauteilen eigentlich entsteht. Das verwandelt sich nämlich in einen voll funktionsfähigen Kurzwellentransceiver.
0: Also ein Sender und Empfänger in einem.
1: Genau. Für das 40-Meter-Band spezialisiert auf Telegrafie. Also Morsecode, was Funker CW nennen. Und das Verrückte ist die Sendeleistung. Die beträgt gerade einmal winzige 0,5 bis 1 Watt.
0: Okay, dröseln wir das mal auf. Für dich, der du uns gerade zuhörst. 1 Watt, das ist ungefähr die Leistung von einem extrem schwachen LED-Nachtlicht in der Steckdose.
1: Ja, das ist fast nichts.
0: Wie um alles in der Welt kann eine Energie, die kaum ausreicht, um ein Treppenhaus zu beleuchten, Signale über ganze Kontinente schicken?
1: Das Faszinierende daran ist eigentlich die Geschichte dahinter. Die Idee des Pixie stammt aus den 1980er Jahren. Es gab da frühe Schaltungen wie den Fox.
0: Mhm, den Fox.
1: Genau, und das war die absolute Reduktion auf das Wesentliche. Das war sozusagen der Inbegriff des Minimalismus im Amateurfunk. Ein echter Einstiegsklassiker in die QRP-Welt.
0: QRP.
1: Ja, QRP ist der Code für das Funken mit sehr geringer Leistung. Und diese Reichweite mit nur 1 Watt funktioniert eben, weil die Kurzwellen an der Ionosphäre der Erde reflektiert werden. Sie springen quasi um den Globus.
0: Ah, wie beim Billard.
1: Exakt. Und weil man CW, also Morsecode, nutzt, da wird die gesamte winzige Energie auf einen extrem schmalen Frequenzbereich gebündelt.
0: Wahnsinn! Also wenn wir jetzt unter die Haube schauen, das ist extrem reduziert, oder?
1: Total. Wenn man sich die Schaltpläne aus der Quelle ansieht, das ist unfassbar simpel.
0: Ja, ein paar Widerstände, so 47K oder 33K, dann einfache Transistoren, 9018 und 8050.
1: Und ein Standard-Audio-Chip, der LM386.
0: Richtig. Aber das Herzstück ist dieser Quarzoszillator. Der gibt eine feste Frequenz von 7,023 MHz vor. Es gibt ja keinen stufenlosen Abstimmknopf, oder?
1: Nein, überhaupt nicht. Du hast keinen großen Drehknopf wie bei teuren Geräten. Du hast nur einen winzigen Trimmerkondensator.
0: Aha.
1: Damit kannst du den Ton für das Ohr minimal verschieben. Das Prinzip dahinter nennt sich Direktmischschaltung.
0: Okay, wie funktioniert das genau?
1: Also das eintreffende Funksignal wird ohne Umwege direkt mit dem Signal dieses kleinen Oszillators gemischt. Die Frequenzen werden quasi subtrahiert und das Ergebnis wird direkt in Audio umgewandelt. Alles läuft mit nur 9 bis 12 Volt.
0: Das geht notfalls sogar über eine kleine Batterie?
1: Absolut. Und wenn man die Morse-Taste drückt, wird exakt derselbe Generator, der eben noch fürs Hören zuständig war, als Sender genutzt.
0: Hier wird es jetzt wirklich interessant. Das ist ja so, als würde man denselben Stimmbandmuskel sowohl zum extrem feinen Zuhören als auch zum lauten Schreien benutzen.
1: Ja, das ist ein super Vergleich. Der Sender schickt das Signal dann direkt an die einfache Antenne, also einen Dipol oder eine Vertikalantenne.
0: Aber Moment mal, wenn hier alles mit dem absoluten Minimum an Bauteilen gemacht wird und es keine komplexen Filterkaskaden gibt wie bei teuren Geräten, entsteht da nicht ein absolutes Chaos im Kopfhörer?
1: Oh ja, das Fehlen von Filtern ist da kein Fehler, sondern ein absolut zentrales Merkmal der Schaltung.
0: Echt? Man hört also alles?
1: Du hörst praktisch den gesamten Äther gleichzeitig. Da ist kein schmalbandiger Filter, der unerwünschte Geräusche herausschneidet.
0: Also das Rauschen, benachbarte Stationen.
1: Genau. Das Rauschen, benachbarte Stationen und das eigentliche Nutzsignal. Du hast alles auf einmal im Kopfhörer.
0: Puh, das stelle ich mir anstrengend vor.
1: Wenn wir das in einen größeren Kontext setzen, genau hier liegt der enorme Lerneffekt. Der Operateur, also in diesem Fall der junge Seemann, muss selbst extrem aufmerksam hinhören.
0: Er muss das quasi im Kopf sortieren.
1: Richtig. Er muss das relevante Signal mental isolieren. Und das erzwingt ein tiefes, intuitives Verständnis dafür, wie Radiowellen und der Äther wirklich funktionieren.
0: Das ist eine krasse Low-Tech-Philosophie. In einer Welt, in der unsere Smartphones und Computer im Hintergrund Millionen von Störsignalen automatisch für uns herausfiltern.
1: Ohne dass wir es überhaupt merken, ja.
0: Genau. Da wirkt dieser Ansatz fast schon rebellisch-puristisch. Zwingt uns diese einfache Technik paradoxerweise dazu, präsenter und fokussierter zu sein, als es ein hochmodernes, teures Funkgerät jemals könnte?
1: Definitiv. Man ist gezwungen, im Moment zu sein. Und das bringt uns direkt zurück in dieses Clubheim in der Ukraine. Zu dem Moment des allerersten Einschaltens.
0: Ja, der erste Kontakt. Lauter Quelle hat Seemann gerade das letzte Bauteil verlötet.
1: Und sein Mentor, Igor Schelest, scherzt dann direkt: Na, dann wollen wir mal nach Japan schauen.
0: Großartig.
1: Ja. Und ein weiterer Funker, Sergei Grischenko, hilft dann bei der Feinjustierung an diesem kleinen Trimmerkondensator, um den optimalen Ton zu finden.
0: Seemann ist da ja extrem ungeduldig, oder? Er fragt, ob man schon was hört.
1: Genau. Und Sergei reicht ihm dann scherzhaft den Kopfhörer und sagt: Aber da ist doch was. Japan ist zu hören.
0: Wahnsinn.
1: Das wirft eine wichtige Frage auf. Seemann hat hier ja nicht nur einfach nach Zahlen gemalt oder blind einen Bauplan befolgt.
0: Nein, er hat das System durch das Löten und Hören wirklich in seiner Funktionstiefe verstanden.
1: Richtig. Dieser Moment des ersten Kontakts mit dem Äther, das ist der Wendepunkt. Da wird er vom bloßen Elektronikbastler zum echten Funkamateur.
0: Also was bedeutet das alles unterm Strich? Ich finde diese zwischenmenschliche Dynamik dabei so stark. Das gemeinsame Basteln, der Humor unter den Funkern.
1: Ja, und die Übergabe des Kopfhörers an die nächste Generation.
0: Genau, das ist wie die Staffelstallübergabe. Für Selbstsepsen ist es ja laut der Quelle erst der Anfang. Die direkten Folgen dieses ersten erfolgreichen Tests sind enorm.
1: Oh ja, er hat sich sofort eine Morse-Tabelle erstellt.
0: Und er hat sich eine vertikale Morse-Taste besorgt. Er will unbedingt diesen Morse-Code lernen, diese Punkte und Striche.
1: Er will eben vom passiven Zuhörer zu einem aktiven Sender werden. Das ist doch toll. Aus so einem kleinen, simplen Lötprojekt ist ein echtes Werkzeug für weltweite Kommunikation geworden.
0: Ja, der Wahnsinn. Und in der Quelle verabschieden sie sich ja am Ende mit dem klassischen Funkergruß. 73.
1: 73, genau.
0: Und das bringt mich zum Schluss zu einem Gedanken, den ich dir, der du uns gerade zuhörst, ganz direkt mitgeben möchte. Wir leben heute in einer Welt der sofortigen, unsichtbaren und extrem mühelosen digitalen Kommunikation.
1: Mhm.
0: Wir tippen auf Glas und Nachrichten fliegen einfach so um die Welt. Aber verpassen wir dadurch nicht etwas Essentielles? Denk mal darüber nach, welcher moderne Komfort in deinem eigenen Leben vielleicht die faszinierende rohe Mechanik unserer Welt verbirgt.
1: Eine gute Frage.
0: Wäre es nicht unendlich befriedigender, ab und zu wieder die sprichwörtlichen Drähte und Widerstände der Dinge zu verstehen, anstatt immer nur fertige Knöpfe zu drücken? Vielen Dank fürs Zuhören und bis zum nächsten Deep Dive.

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And if the band you're in starts playing different tunes, I'll see you on the dark side of the moon. Tja, auf der dunklen Seite des Mondes kann ich ihn vielleicht eines Tages wiedersehen. Lieber hätte ich ihn wiedergesehen beim Besuch des Wendelsteins, bei der Augsburg-Tour von FM Kompakt, bei der Fahrt mit der Dampflok auf den Brocken oder bei der kommenden Gründentour von FM Kompakt. Doch daraus ist niemals etwas geworden. Bei den ersten konnte ich jeweils nicht mit teilnehmen und beim Gründen wird Jürgen nicht mit teilnehmen können. Und auch auf den schwarzen Stein wird er nicht mehr steigen können. Dem Standort, wo der von ihm gegründete Sender seinen größten Erfolg feierte, wovon er aber leider gar nichts mehr hatte, weil man ihn ausgebotet hatte. Jürgen von Wedel, Delta Golf 3 Whisky Zulu, war sein Amateurfunkrufzeichen. Er hat uns die Satellitenanlage aufgebaut, mit der ich jahrelang Radio Caroline gehört habe, bevor dem Sender die Satellitenverbreitung zu teuer wurde. Ja, es gibt Leute, die bauen sich eine Satellitenanlage nicht um Fernsehen, sondern um Radio zu hören. Das war immer meine Leidenschaft, Radio. In meiner Jugend mit einem Kofferradio gründig Eliteboy. Das ging wie damals üblich nur ungefähr so bis 102 MHz. Und die Bügelmaschine der Nachbarn hat immer total reingestört. Bzzz, buff, bzzz, buff. Da sind immer zum Entsetzen meiner Eltern die Lautsprecher fast von der Wand gefallen. Und die Nachbarin konnte sehr lange bügeln, wenn sie besoffen war. Ich suchte dann nach einer besseren Lösung und im lokalen Käseblatt stand dann eine Anzeige, Stereoanlage 1000 Mark, Telefon 84 und so weiter. Das war der Nachbarort Germering. Ja, eine sehr aussagekräftige Anzeige, deswegen hat da außer mir auch niemand angerufen. Das stellte sich dann aber als das Grundig Flaggschiff heraus für eigentlich 2600 Mark. Der Preceiver X55 mit Aktivboxen und einem Kassettendeck. In zwei verschiedenen Farbtönen angeblich wollte es deshalb der Besitzer nicht mehr. Und auf die Art kam ich dann endlich zu einer guten Anlage. Interessant war allerdings schon, als ich die dort beim Verkäufer ausprobierte, war da so ungefähr bei 103 MHz plötzlich ein Sender, den ich nicht kannte. Konnte ich auch nicht kennen, ging hier auf meinem vorherigen Radio gar nicht rein. Und ich fragte dann nur, was ist das denn? Und der Verkäufer ganz entsetzt, keine Ahnung, aber an der Anlage liegt das nicht, die ist in Ordnung. Glücklicherweise ging der Sender dann auch, nachdem ich die Anlage bei mir zu Hause stehen hatte, der nannte sich Radio Bavaria International, kam ziemlich verrauscht rein, aber er kam rein und war ein tolles Programm. Von Joe Lüders und Axel Ricken und das Ganze brachte uns als Privatradio. Kann man sich heute drum streiten, ob das eine gute Entwicklung war. Es ist nicht ganz das draus geworden, was wir gerne gehabt hätten. Aber wir sind uns darüber im Klaren, dass wir das damalige Radio nicht gemocht haben, das öffentlich-rechtliche, wo hier in Bayern immer nur verjazztes Latino-Zeug von eigentlichen Hits gespielt wurde, aber niemals die Originale. Erstens wollte man das Rundfunkorchester mit Tantiemen versorgen. Und zweitens dachte man, die Autofahrer fahren in den Graben, wenn man ihnen ordentliche Musik präsentiert, während mich eher diese Autofahrermusik zur Verzweiflung gebracht hätte, wenn ich damals schon gefahren wäre. Natürlich habe ich versucht, die Macher hinter dem Sender kennenzulernen. Das kann man in meinem Buch nachlesen, das es inzwischen als Nachdruck allerdings ziemlich teuer wieder beim Verlag gibt. Und auch als E-Book, das auch nicht billig ist. Ich selbst habe leider keine mehr. Ich habe dann unter anderem Nepo und Mick kennenlernen können, DJs, die bei dem Sender aufgelegt haben. Die Macher blieben im Verborgenen. Axel Ricken habe ich später einmal bei Radio Brenner besuchen können, das war ziemlich chaotisch. Und da zeigte sich schon, dass Dark Side of the Moon seine Lieblingsplatte war. Die ließ er in brüllender Lautstärke laufen. Das tat er bis zuletzt, er lebt leider inzwischen nicht mehr. Joe Lüders, der ursprünglich zusammen mit Jürgen von Wedel die Idee hatte für den Sender, habe ich dann viele Jahre später kennengelernt. Der hat sich immer sehr zurückgehalten, mit dem konnte ich zwar funken, aber dann fuhr er auf der Autobahn von Gilching nach Germering und ich auf der Landstraße von Germering nach Gilching, bloß begegnet sind wir uns nicht, wollte er damals nicht. Und irgendwann bei einem Mailbox-Treffen krähte dann plötzlich jemand aus der hinteren Ecke. Na, ich bin's, kennst du mich nicht? Nee, wie hätte ich ihn denn kennen sollen, wenn ich ihn vorher nicht getroffen habe, ne? Churchill Lüders ist dann leider an ALS gestorben. Und ich war froh, dass ich ihn doch noch kennenlernen konnte vorher. Und wie ich das erwähnte Buch schreiben wollte, wollte ich natürlich mit einem der Protagonisten sprechen, die aber nicht mit mir. Wie ich dann nachgedacht habe, habe ich mir gedacht, da gab's doch noch jemanden, Jürgen von Wedel. Von dem spricht nur nie jemand. Dann habe ich in der Liste der Amateurfunkrufzeichen recherchiert. Ich wusste ja sein Rufzeichen, Delta Golf 3 Whisky Zulu. Habe eine Adresse gefunden im Osten von München.
mir im Telefonbuch die entsprechende Telefonnummer herausgesucht und angerufen. Und Jürgen meinte, ich soll doch mal vorbeikommen. Das habe ich dann gemacht. Und dann fing Jürgen an zu erzählen und zu erzählen und zu erzählen. Und irgendwann konnte ich mir das nicht mehr merken, habe schnell Papier herausgezogen, habe angefangen zu schreiben. Das ging 2 Stunden lang mindestens. Irgendwann hatte ich kein Papier mehr, habe auf irgendwelchen Umschlägen weitergeschrieben. Tja, Jürgen hatte viel zu erzählen und das war die wahre Geschichte von Radio Bavaria International, während seine Mitstreiter das manchmal doch ein bisschen schön ausgebaut hatten. Jürgen war der Techniker im Hintergrund, der eigentlich auch gerne ans Mikrofon wollte, aber nicht so oft gelassen wurde, der die Antennen zusammengebaut hat, der sie auch abenteuerlich über die Grenze geschafft hatte, der das Geld für den Sender gegeben hatte und der am Schluss von dessen großen Erfolg nichts mehr hatte, weil man ihn ausgebootet hatte. Deshalb hatte er über die Jahre das ganze Thema begraben und gedacht, es interessiert sich keiner mehr dafür und war dann völlig von den Socken, als ich bei ihm aufkreuzte und er merkte, es interessiert sich doch noch jemand dafür. Dieses Gespräch war dann die Grundlage des Südtirol-Kapitels in meinem Buch Piratensender, das mir auch das Wichtigste war, weil das nun mal das ist, was ich tatsächlich miterlebt habe. Mich interessieren auch die anderen Geschichten, aber Radio Caroline habe ich natürlich in seiner Piratensenderzeit nicht gehört. Wie auch, da war ich ja gerade erst 3 Jahre, als die Zeit zu Ende ging, die Swinging 60s. Und der einzigste Zusammenhang mit Caroline in jeden Tagen war, dass man bei meiner Taufe Oh My Darling Caroline gesungen hat, um mich zu beruhigen, von Ronnie. Damals hat ja niemand original englische Stücke gekannt. Nachdem mein Buch herausgekommen ist, haben sich dann natürlich immer mehr Leute für diese ganzen Geschichten interessiert. Da konnte man dann auch damals drüber reden. Das Problem war, als die ganzen Sachen noch relativ frisch waren, war es viel zu gefährlich, darüber zu reden, weil es einige unschöne Vorkommnisse um diese Sender aus Südtirol gegeben hatte. Wie immer haben sich da halt ziemlich brutale Geschäftemacher mit eingemischt. Und das war auch der Grund, warum Jürgen sich dann komplett aus der Sache zurückgezogen hatte. Damit wollte er nichts zu tun haben, das war nicht seine Welt. Er war kein Dynamitfischer oder Großklapp, er war ein bodenständiger Mensch. Später hat er dann sehr gerne von seiner Geschichte erzählt. Das wollte er auch jetzt in Erkrath auf dem kommenden Radiotag tun. Doch leider wurde er unerwartet zu der großen Sendestation im Himmel abberufen. Das ist sehr traurig. Ich wäre so gerne nochmal mit ihm auf einen seiner geliebten Gipfel gestanden, von denen aus er gesendet hat oder gerne gesendet hätte. Wo er jetzt ist, hat er den weit besseren Standort. Aber mit dem Empfang klappt es trotzdem nicht so ganz. Jürgen, vielen Dank, dass ich dich kennenlernen konnte. Und dass du mir die Geschichte erzählt hast, wie das wirklich war mit dem Piratenradio aus Südtirol. Und ich bin sehr froh, dass du dich dann doch noch im Guten an diese Zeit erinnern und davon anderen Leuten erzählen konntest. Und da mir weitere Worte fehlen, lasse ich jetzt noch einmal Pink Floyd sprechen. The Great Gig in the Sky. Den hast du nun, Jürgen.

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der 24. Erkrader Radiotag. Die Veranstaltung für BCDXer, Seesender-Fans und andere Radiofreaks wird nach dem großen Erfolg letztes Jahr erneut am 5. September 2026 an gewohnter Stelle im Technischen Museum Kukutek in Hilden stattfinden. Diesmal etwas früher, direkt nach dem Ende der Sommerferien oder teilweise in Bayern sogar noch während. Deswegen den Hinweis schon jetzt, damit man das noch planen kann. Bereits dort geplant sind die Vorstellung des Medienportals FM Kompakt durch seinen Betreiber Thomas Kircher, Radio Monique, Ferreidens stellt sein neues Seesenderbuch vor und erwartet dazu Gäste aus den Niederlanden. Ein Interview mit Helmer Litzke, eine schillernde Radiokarriere über RTL Radio Luxemburg bis zum Schwarzwaldradio, wo er heute sendet. Und schließlich Herbert Wisser, die aktuelle Mediensituation in den Niederlanden und in Belgien. Der geplante Vortrag von Jürgen von Wedel, Delta Golf 3 Whisky Zulu, von Südtirol bis Bayern, Radio Bavaria International, kann von ihm dagegen leider nicht mehr gehalten werden. Jürgen verstarb unerwartet am 18. Juni, im Alter von nur 72 Jahren. Es werden stattdessen Freunde und Zeitzeugen von Jürgen und Radio Bavaria International von ihm und dem Projekt berichten. Wer dazu auch noch etwas beisteuern kann, möge sich beim Veranstalter Jan Sundermann per E-Mail melden. Diese lautet Jan Sundermann in einem Wort, Sundermann mit 2 N, @fastmail.fm. Jan Sundermann @fastmail.fm. Die Veranstaltung findet von 13 bis 19 Uhr statt. Der Eintritt beträgt 12 Euro. Im Kukutek, Forststraße 73, 40721 Hilden. Man kann mit der Bahn und Bus anreisen, mit dem Flugzeug ab Düsseldorf und auch mit dem Thalys-Zug aus Brüssel über Köln. Ein sehr empfehlenswertes Event, von Jan Sundermann organisiert. Ein Beitrag von Wolf Dieter, Delta Lima 2, Mike Charlie Delta.

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1: Ja, was haben wir heute zum Beginn der Sendung in den Nachrichten gehört? Die USA reaktivieren in diesen Tagen wieder viele ihrer überstürzt stillgelegten Kurzwellensender, unter anderem den im hessischen Lampertheim. Offenbar hat man auch im Kürzungswahn der Trump-Regierung gemerkt, dass die Kurzwellen auch heute noch unverzichtbar sind, weil sie staatliche Zensur und Internetblockaden durchbrechen können. Wir von Radio DARC wissen das seit mehr als 11 Jahren und senden auf Kurzwelle in große Teile Europas. Und auch die Funkamateure wissen das. Sie verwenden dieses Medium jeden Tag, um Kontakte in die ganze Welt herzustellen. Und damit das auch gut klappt und man Bescheid weiß, kommt jetzt wieder die aktuelle Funkwettervorhersage von Christian Reiber, Delta Lima 8, Mike, Delta Whisky, vom HF-Referat des DARC.
2: Die Flairmacher der letzten Woche waren die aktiven Regionen 4478 und 4479. 2x und über 60 M-Flares brachten sie zu Wege. Am Beginn der letzten Woche sind sie nun von der Bildfläche verschwunden und wie erwartet sackte die Sonnenaktivität regelrecht ab. Von 203 solaren Flugseinheiten eine Woche zuvor ging es in gerader Linie um fast 100 Einheiten abwärts. Und das, obwohl sich die neuen aktiven Regionen 4482 und 4485 mit 2M-Flares zu Wort meldeten. 3 der von den Flaremachern ausgeworfenen Plasmawolken trafen am letzten Wochenende auf das Erdmagnetfeld. Freitagabend wurde es bereits unruhig und am frühen Samstagmorgen kam dann gegen 3 Uhr UTC der erste große Einschlag, um die Mittagszeit dann 2 weitere kurz nacheinander. Die Magnetometer maßen einen K-Index von 6 bis 7. Es wurde also die Kategorie G3 der 5-stufigen NOAA-Skala erreicht, die die Schwere von Magnetstürmen beschreibt. Erst in der Nacht auf Montag beruhigte sich das Erdmagnetfeld, die Ionosphäre kam danach aber relativ schnell wieder auf die Beine. Die MUF über Mitteleuropa stieg dann wieder bis 25 MHz. Allerdings gab es auch immer wieder F2-Abdeckung durch die sporadische E-Schicht. Was das 10- und 6-Meter-Band aufleben lässt, behindert nämlich auf den niedrigeren Bändern oft die DX-Ausbreitung, wenn nämlich die Signale bereits von der sporadischen E-Schicht zurückgeworfen werden und gar nicht mehr bis zur deutlich höher liegenden F2-Schicht durchdringen. Wenn man also mal auf 20 oder 15 Meter ein QSO mit einer Station quasi um die Ecke macht, in 50 oder 100 Kilometer Entfernung, dann dürfte da recht sicher Sporadik E die Hände im Spiel haben. So sehr viel ist im Moment auf der Sonne allerdings nicht los. Ein wenig Unterstützung kommt an diesem Wochenende von der Sonnenrückseite. Man muss sehen, wie sich die Region 4482 und 4485 weiterentwickeln. Aber alles in allem wird die Sonnenaktivität verhalten bleiben, in einem Bereich zwischen 110 und 140 solaren Flugseinheiten. Schneller Sonnenwind aus einem großen koronalen Loch hat zum Wochenende hin das Erdmagnetfeld etwas in Wallung versetzt. Dieser Einfluss verschwindet jetzt aber. Ein kleineres koronales Loch sorgt an diesem Wochenende zwischendurch für etwas Unruhe. Ansonsten bleibt es magnetisch weitgehend ruhig. Für die nächste Woche sieht es daher nach durchschnittlichen sommerlichen Bedingungen aus. Größere Störungen sind im Moment nicht erkennbar. Die MUF sinkt nachts auf Werte knapp unter 15 MHz ab. Das 20-Meter-Band sollte also die meiste Zeit nutzbar bleiben. Tagsüber sind 20 und 17 Meter die besten DX-Bänder, 15 Meter öffnet regelmäßig, darüber sind kürzere F2-Öffnungen möglich, sofern die sporadische E-Schicht das zulässt. Die ist weiterhin bestens in Form. An diesem Wochenende findet im Rahmen der IARU HF World Championship auch wieder die WRTC, die Amateurfunk-Teamweltmeisterschaft statt, und zwar in England. Das ist praktisch um die Ecke, da kann man den 50 teilnehmenden Teams also recht einfach QSO-Punkte spendieren. Good DX!

Das war's nun für heute. Wir sind leider schon wieder am Ende von Radio DARC angelangt. Die Sendung der vergangenen Stunde war ein Programmbeitrag des gemeinnützigen Deutschen Amateur-Radio-Clubs im Rahmen der Sendefolgen unserer Übernahmepartner. Redaktion und Musikauswahl hatte Rainer Englert, Delta Foxtrot 2, November Uniform. Wir hoffen, die Sendung hat Spaß gemacht. Wenn ja, sagen Sie es doch einfach weiter. Wenn Sie wollen, hören wir uns nächste Woche wieder. Gleiche Zeit, gleiche Frequenz. 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Auf Wiederhören, moin, tschüss, servus und 73, gut DX. Bis zum nächsten Mal.

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1: Ich schwöre, keine laute Musik, keine Menschenmengen vor den Bühnen, keine leuchtenden Festivallichter in der Nacht. Aber genau hier wird in wenigen Wochen wieder eines der bekanntesten Festivals Deutschlands stattfinden. Vom 5.8. bis 10.8. ist es wieder soweit. Das Open Flair Festival geht wieder los. Und schon jetzt laufen die Vorbereitungen auf Hochtouren. Technik wird geplant, Bühnen vorbereitet, Zeitpläne organisiert und hinter den Kulissen arbeiten viele Menschen daran, dass im August alles perfekt funktioniert. Hallo und herzlich willkommen zu meiner Radioreportage rund um das Open Flair Festival in Eschwege. Hier ist wieder eure Jada und ich stelle euch heute vor, was hinter den Kulissen beim Open Flair passiert. Außerdem spreche ich heute mit Jonas und der arbeitet hier schon sehr, sehr lange. Und mit Alia, die beim Open Flair FSJ macht. Noch hat das Festival nicht begonnen, aber die Vorfreude ist jetzt schon riesig. Tausende Besucher warten auf Live-Musik, bekannte Künstler, Festivalstimmung und unvergessliche Sommerabende. Doch bevor überhaupt der erste Song gespielt wird, steckt hinter dem Festival unglaublich viel Arbeit. Und genau darauf schauen wir heute. Wie lange dauert der Aufbau an einer Bühne?
2: Meinst du die Bühne selber oder die Band, die auf der Bühne so
1: sich aufbaut? Die Bühne selber.
2: Die Bühne selber. Das kommt natürlich ein bisschen auf die Größe der Bühne an. Also es gibt so mittlerweile so Bühnen, die kann man einfach hinfahren. Das ist einfach nur so ein Anhänger, ein großer, den man aufklappt sozusagen. Aber so eine richtig große Festivalbühne, die so normal gebaut wird, das dauert ungefähr eine Woche, würde ich sagen. Mit allem. Ja, ungefähr eine Woche. Also da kommen ja auch Kräne, ne, und da müssen ganz viele Leute ganz viel schweren Stahl verbauen. Ja, ungefähr eine Woche.
1: Wie viele Leute arbeiten insgesamt hinter den Kulissen?
2: Also beim Open Flair arbeiten hinter den Kulissen, würde ich sagen, über 2000 Personen. Das liegt so ein bisschen daran, dass ja, dazu gehört ja alles so, ne? Der Campingplatz gehört dazu, dann müssen ja auch irgendwelche Leute Zaun aufbauen und die ganzen Areale festlegen, wo Camper stehen dürfen. Das muss ja alles so markiert werden. Und dann müsste ja ganz viel Infrastruktur aufgebaut werden. Das ist wie eine kleine Stadt im Prinzip, ne? Die brauchen auch Toiletten, die brauchen auch eine Küche, wo man Essen kriegen kann. Die brauchen irgendwie auch Strom, die brauchen irgendwie auch Licht, dass irgendwie da nicht nachts im Dunkeln alle über die Zelte stolpern. Und von daher, da brauchen wir ganz viele Leute, ne? Und beim Festivalgelände ja sowieso, da klar, bei den Bühnen, da muss man ganz viel aufbauen, Container und so.
1: Was passiert Backstage kurz vor einem Auftritt?
2: Also kurz vor einem Auftritt, ich würde jetzt mal so die letzte halbe Stunde vielleicht beschreiben vor einem Auftritt. Genau, also natürlich ist es irgendwie so, dass die Techniker, wenn das eine größere Band ist, dann muss die Band nicht mehr selber auf die Bühne gehen und ihre Instrumente aufbauen und so weiter, sondern es gibt dann Technikerinnen und Techniker, die das machen. Und die bereiten, sag ich mal, das schon alles vor. Und das heißt, die Künstlerin oder der Künstler, die können sich wirklich darauf konzentrieren, sag ich mal, ready zu sein für ihren Auftritt. Und dann wird aber alles auf der Bühne aufgebaut und hingeschoben und nochmal kurz gecheckt, dass auch wirklich alles funktioniert. Also die testen nochmal jedes Mikrofon kurz an oder so oder jede Gitarre, dass es auch wirklich funktioniert. Und genau, und dann warten die im Prinzip darauf, dass der jeweilige Stage Manager oder die Stage Managerin auf der Bühne sozusagen sagt, jetzt dürft ihr anfangen, jetzt geht's los. Und dann die letzten 5 Minuten stehen die natürlich schon an der Seite auf der Bühne oder hinterm Vorhang und warten darauf, dass es ein Go sozusagen gibt.
1: Wie wird entschieden, wann welcher Künstler auftritt?
2: Das entscheidet im Prinzip unsere Booking-Abteilung so ein bisschen. Also wir haben ein Team aus Menschen, die sich um das Booking kümmert. Also Booking bedeutet, Bands zu buchen, Künstler zu buchen für das Festival. Und die überlegen sich das so ein bisschen. Also das hängt damit zusammen, wie groß und wie bekannt die natürlich schon sind. Und da muss man sich mit dem jeweiligen Management oder der Agentur von dem Act auch einigen. Weil die natürlich alle am liebsten zur besten Zeit um 22 Uhr spielen wollen oder um 21 Uhr oder so. Aber manche Bands müssen auch um 14 Uhr spielen. Das ist einfach so. Genau, aber da hat man natürlich als Band die besten Karten, wenn man schon groß und erfolgreich ist, eher später zu spielen. Genau.
1: Was ist die größte Herausforderung beim Open Flair?
2: Ich würde sagen, die größte Herausforderung ist, dass das Festival ist ja ehrenamtlich organisiert. Also das, die meisten arbeiten ja nicht für das Festival als ihren Job, sondern die machen das in ihrer Freizeit, nehmen sich extra dafür Urlaub. Und die Herausforderung ist eigentlich, das alles zu koordinieren, ne? Dass alles überhaupt funktioniert. Das ist irgendwie, ja, am Ende 70, 80 verschiedene Teams. Und die, dass die alle für sich funktionieren und die auch miteinander zusammenarbeiten, dass dieses ganze große Chaos, sage ich mal, trotzdem zu so einem guten und schönen Festival wird, das ist schon die größte Herausforderung.
1: Wer steuert Ton und Licht während der Konzerte?
2: Das ist unterschiedlich. Also wenn man jetzt, sage ich mal, zum Beispiel an die Hofbühne gehen, bei einer kleineren Bühne, wo auch kleinere Acts spielen, da ist es oft so, dass die Techniker und Technikerinnen hier vor Ort machen, die wir gebucht haben. Na, also dann gibt's, es gibt immer für jede Bühne einen Techniker und eine Technikerin von uns für Ton und für Licht und vielleicht auf der Bühne noch eine. Die kümmern sich da erstmal drum. Außer der Act bringt eigene mit. Das ist auch manchmal so. Und dann haben die halt eine eigene Person dafür dabei. Manchmal sogar mehrere. Also die ganz großen Bands, die jetzt beim Open Flair ganz am Ende spielen, ne, auf der ganz großen Bühne, die bringen teilweise 20 bis 30 Personen nur Crew mit. Nur Menschen, die da arbeiten noch zusätzlich. Das heißt, manchmal ist es so, manchmal ist es so. Aber der Trend geht so ein bisschen dahin, dass immer mehr Leute ihre eigenen Personen mitbringen für die Technik, weil es natürlich auch einfacher ist, ne? Weil die kennen sich gut, die haben vorher alles abgesprochen und das ist dann für die Band, die auftritt, viel weniger Stress. Man muss sich ja jedes Mal mit jemandem Neuen erklären, wie sie das unbedingt haben wollen. Und so haben sie die Person, die das genau weiß, und dann ist es für die auch entspannter.
1: Was passiert mit der Technik, wenn es anfängt zu regnen?
2: Sehr viel der Technik ist zum Glück überdacht unter der Bühne. Und dann gibt es ja auch Scheinwerfer, die irgendwie an den Seiten irgendwie hängen, die dann doch mal nass werden können. Oder auch so eine LED-Wall, die draußen hängt, die nicht überdacht ist an den Seiten. So eine Videowand. Und die sind dann wetterfest. Also das sind wirklich Geräte, die sind dafür ausgelegt, dass die auch mal Regen abbekommen dürfen. Die kann man jetzt nicht untertauchen, in den Pool schmeißen, das überleben sie nicht. Aber so gegen normales Regenwasser sind die geschützt. Genau. Muss man trotzdem danach auch mal sauber machen und so weiter. Aber die halten schon mal 2, 3 Regen oder eine Woche Festival halten die aus.
1: Was passiert, wenn mitten im Konzert die Technik ausfällt?
2: Dann gibt es auf jeden Fall ganz, ganz viel Stress und es gibt ganz viel, also mehrere Leute, die plötzlich anfangen, ganz wild hin und her zu rennen und irgendwie das Problem natürlich zu lösen. Das passiert zum Glück sehr selten, weil wir da natürlich auch Profis am Start haben, die das vorher alles kontrollieren. Aber wenn das tatsächlich passiert, dann würden die Techniker und Technikerinnen von uns, die wir gebucht haben, die bei uns halt vom Festival aus da sind, zusammen mit denen, wenn die Band welche dabei hat, zusammen mit denen natürlich ganz schnell versuchen, das Problem zu lösen. Und dann fängt man immer erstmal an, halt Probleme auszuschließen. Liegt es jetzt gerade am Kabel oder liegt es am Mikrofon oder liegt es am Mischpult? Da muss man ein bisschen versuchen, an was liegt, sondern versucht man Stück für Stück auszuschließen, was auf jeden Fall nicht das Problem ist, was noch funktioniert. Dann kann man zum Beispiel einfach mal zwischen das Mikrofon und das Mischpult ein anderes Kabel stecken. Wenn es dann wieder geht, dann war es das Kabel. Und wenn es dann nicht geht, dann ist es vielleicht das Mikrofon. Und so versucht man Stück für Stück das Problem zu lösen. Passiert aber wirklich super selten. Und meistens ist das tatsächlich innerhalb von 1, 2 Minuten gelöst. Also, oder es gibt zum Beispiel ein Ersatzmikrofon, auch ganz oft. Ne? Geht ein Mikrofon, geht nicht mehr, rennt direkt eine Technik auf die Bühne, gibt der Person ein neues Mikrofon, zack, geht's weiter.
1: Wie lange dauert der Soundcheck einer Band?
2: Das ist unterschiedlich, wie groß die Band ist. Ne? Wenn die Band so 30 Personen auf der Bühne hat und ganz viel Bläser noch und so weiter, dann muss man natürlich jedes Instrument ausprobieren und checken. Wenn das nur eine Band aus 3 Personen ist, also nur ein Schlagzeug und eine E-Gitarre und ein Bass zum Beispiel und noch 2 Mikrofone, dann geht es auf jeden Fall schneller, tendenziell. Ist aber tatsächlich sogar so, dass ganz viele Bands vom Open Flair gar keinen Soundcheck machen dürfen. Weil da müsste man ja mitten in der Nacht schon anfangen, Soundcheck zu machen, wenn die alle eine Stunde Zeit kriegen für Soundcheck. Das heißt, Soundcheck darf meistens so der Headliner machen, also die Band, die ganz am Ende spielt, die größte, bekannteste Band, und die anderen Bands, die dürfen gar keinen Soundcheck machen. Das heißt, die müssen damit klarkommen, dass sie einfach nur mal kurz checken, dass überhaupt ein Signal ankommt, aber die müssen im Prinzip schon vorher mal zu Hause bei denen im Proberaum oder die haben in einer Location so einen Test gemacht, da haben die alles schon mal so grob eingestellt und dann können die das, die waren ja meistens auf dem Festival davor schon und so weiter, und dann bringen die Einstellung, die die da gemacht haben am Mischpult, bringen die einfach mit. Also und dann muss halt der Techniker sehr schnell beim ersten Song noch ein paar Sachen anpassen. Aber das, weil es würde sonst gar nicht gehen. Ne? Sonst, wir können ja, wenn wir hier an einem Wärtchen spielen, ja immer zwei Bühnen neben, also gegenüber. Und wenn die eine Bühne nicht spielt, spielt die andere Bühne gerade. Und dann kann ja die andere nicht Soundcheck machen. Dann stört das halt die Leute. Ne? Deswegen dürfen das ganz viele tatsächlich nicht machen und müssen so klarkommen. Es funktioniert aber auch. Die sind das gewöhnt von anderen Festivals.
1: Wie laut darf ein Konzert maximal sein?
2: Also bei uns ist das 99 dBA, heißt das. Genau, dB hat man schon mal gehört. Das ist ein bisschen, diese Skala ist ein bisschen verwirrend, weil die ist logarithmisch. Also 90 dB klingt ja jetzt nicht so viel leiser im Vergleich zu 99, das ist aber sehr, sehr viel leiser. Also je höher die Zahl wird, desto größer ist der Unterschied. Also der Unterschied zwischen 90 und 99 ist sehr groß. Genau, bei 99 dBA und das rechnet über einen längeren Zeitraum. Also man guckt sich da immer die letzten 30 Minuten an und der Durchschnitt, der muss unter 99 dBA liegen. Das heißt, ein Konzert kann auch mal ein bisschen lauter sein, aber dann ist ja auch wieder eine Pause, wo die Band vielleicht eine Ansage macht, dann ist es wieder leiser. Und der Durchschnitt davon, das ist die maximale Lautstärke. Ist jetzt ein bisschen technischer, aber genau.
1: Gibt es Bereiche, die Besucher nicht sehen dürfen?
2: Ja, auf jeden Fall. Jetzt nicht... Da ist nichts wahnsinnig Geheimnisvolles, aber man möchte natürlich keine Besucherinnen und Besucher in einem Backstage-Bereich haben, weil das ist irgendwie das Wohnzimmer natürlich, ne, für die Künstlerinnen und Künstler. Die sind ja unterwegs auf Tour. Das ist für die dann für den Tag deren Zuhause. Genauso will man die vielleicht nicht irgendwie bei uns im Lager haben, wo wir irgendwie ganz viel Getränke und ganz viel Technik und Equipment lagern. Und man möchte sie natürlich auch nicht irgendwie da haben, wo die ganzen Busse und die ganzen LKWs von den Künstlerinnen und Künstlern stehen, sondern ja, der ist schon der normale Besucherbereich, wir nennen das immer Infield, das ist der richtige Ort für die und die sind bestimmt, also klar, sind viele neugierig, aber das geht halt nicht, also man kann beim Open Flair ja mitarbeiten, dann kann man da auch Einblicke bekommen, aber als normaler Besucher, leider nicht.
1: Wie stressig ist die Arbeit Backstage?
2: Teilweise schon sehr stressig. Das kommt auch ein bisschen drauf an. Manchmal ist es halt für eine halbe Stunde sehr stressig, weil gleichzeitig eine Band auf der Bühne gerade aufgehört hat zu spielen. Dann muss man all deren Sachen abbauen. Die nächste Band ist schon ganz aufgeregt, sag ich mal. Die wollen schnell aufbauen, weil es geht ja gleich los. Und dann irgendwie parallel gibt's noch eine Band, die hat vor ein paar Stunden gespielt, die will gerade ihren LKW beladen. Und das muss alles gleichzeitig passieren. Und von daher ist es manchmal schon sehr stressig. Und manchmal ist es aber auch ein bisschen entspannt und es passiert gerade gar nichts mal für eine Stunde. Ja, das ist sehr unterschiedlich. Kommt so ein bisschen auf die Tageszeit drauf an. Tendenziell ist es aber morgens sehr stressig, weil morgens sehr viel passiert. Da kommen ganz viele Bands an und es ist abends sehr stressig und dazwischen ist es meistens ein bisschen entspannt.
1: Wo wir gerade dabei sind, wie schnell muss die Bühne für den nächsten Act umgebaut werden?
2: Zum Beispiel hier am Wärtchen bei der Freie und der Radio Bob Bühne. Das ist immer so lang, wie die andere Bühne spielt. Also wenn jetzt die Freibühne, da spielt eine Band für eine Stunde, dann hat die Radio-Bob-Bühne eine Stunde Zeit, da wieder umzubauen, dass genau am Ende von dem Slot von der Freibühne die Radio-Bob-Bühne wieder fertig ist und direkt wieder anfangen kann. Und dann geht der Slot, sag ich mal, von der Radio-Bob-Bühne nur eine halbe Stunde, dann hat die Freibühne auch nur eine halbe Stunde Zeit. In der halben Stunde die Band schnell runter, die andere Band schnell aufbauen und dann geht es eine halbe Stunde später schon wieder weiter. An anderen Bühnen, zum Beispiel der Seebühne, da gibt es nur eine Bühne auf dem Gelände, da gibt es sozusagen keine Bühne, wo die ganzen Leute in der Zeit hingehen können. Das heißt, die sitzen alle vor der Bühne und warten, sage ich mal, darauf. Da ist es, glaube ich, immer ungefähr 45 Minuten und dann geht die nächste Band los.
1: Welche Aufgabe im Backstage wird von den Besuchern am meisten unterschätzt?
2: Schwierig. Ich würde, glaube ich, sagen, Artist Hospitality, also um sich um die ganzen Künstlerinnen und Künstler zu kümmern, was die alles brauchen. Da wird aber dann meine Kollegin Alia gleich noch mehr zu erzählen.
1: Was passiert direkt nach dem letzten Song eines Auftritts?
2: Als allererstes geht die Band von der Bühne und nächstes kommen die Stagehands auf die Bühne. Stagehands sind Helfer, die wir als Festival da haben, die uns helfen, auf der Bühne alles umzubauen. Also es sind jetzt keine Leute, die die Band selber mitbringt in der Regel, sondern es sind Band ehrenamtlich von uns. Und wir machen als allererstes, die Band hat oft Equipment auf Risern heißt das, auf so Platten mit Rollen drunter. Das heißt, wir machen erstmal die ganzen Rollen lose, die sind natürlich alle gebremst, machen die erstmal alle lose und dann können wir einfach das Schlagzeug nehmen und wegschieben. Das ist ganz praktisch. Und das heißt, das machen wir zuerst, machen erstmal die Rollen alle los und dann können wir das nach hinten schieben. Und dann ist als allernächstes auch noch dran, den Backdrop aufzuwickeln. Also ganz oft haben wir Bands so im Hintergrund was hängen, ne? Also entweder in einer speziellen Farbe oder ihren Namen ganz groß oder so. Das heißt Backdrop. Und das wickeln wir dann auch auf, ne? Weil wir können ja sonst gar nicht, die Band hat ja dahinter aufgebaut, wir können ja gar nicht die Sachen von denen raus, weil da ist der Backdrop im Weg. Das heißt, der wird aufgewickelt und dann kann man tauschen. Einmal das Schlagzeug von denen nach hinten, das neue Schlagzeug von der neuen Band, die schon aufgebaut hat, wenn sie denn ein Schlagzeug haben, nach vorne. Und dann wird der neue Backdrop wieder aufgehangen und dann verkabelt man noch ein bisschen und dann kann es wieder weitergehen. Genau, aber das sind so die ersten Dinge, die man direkt danach macht. Das geht auch relativ schnell. Also man versucht eher, so schnell es geht, direkt fertig zu werden, dass man dann, sage ich mal, noch 20 Minuten Zeit hat, dass in Ruhe alles steht oder so. Also jetzt nicht so, dass man drum trödelt und Punkt, wenn es dann losgeht, fertig wird, sondern man versucht schon so schnell wie möglich fertig zu werden, dass es dann für eine 20 Minuten noch ein bisschen ruhiger werden kann und man eventuell noch irgendwelche Probleme lösen könnte, dass da noch, ja, noch irgendwas passiert.
1: Und was macht dir an der Arbeit vom Open Flair am meisten Spaß?
2: Ich glaube, am Ende das große Ganze, also das Festival so mitzubekommen. Also ich habe auch war auch als Besucher auf dem Open Flair und ja, weiß, wie toll das als Besucher ist und irgendwie dann am Ende vom Festival ein Feedback zu bekommen und zu sagen, hey, das war so ein tolles Festival oder so ein YouTube-Video zu sehen von jemand, der einen Vlog gefilmt hat vom Open Flair, der am Ende sagt, das war so ein tolles Festival, das ist schon ein cooles Gefühl, da halt natürlich dabei zu sein und da ganz viel mitzuorganisieren und ja, das ist schon irgendwie das Highlight, würde ich sagen. Und das, was einem am Ende die Motivation gibt, es auch zu machen.
1: Welcher Moment bleibt dir jedes Jahr im Kopf?
2: Ich glaube, der Moment, das erste Mal, weil also man verbringt ja mehrere Wochen hier und baut alles auf und so weiter. Und dann der erste Moment, wenn das erste Mal der Platz geöffnet wird und die ganzen Besucherinnen und Besucher rein dürfen und das erste Mal den Platz bevölkern sozusagen und alles voll ist und so weiter. Und wenn ich dann das erste Mal von der Bühne mal runtergehe und mal durchs Publikum durchlaufe, weil ich irgendwo anders hin muss und so weiter, das Gefühl, das erste Mal zu merken, oh, ja, jetzt geht's wieder los, jetzt ist wieder auf dem Flair. Das, der Moment ist immer besonders, finde ich.
1: Wie bist du überhaupt in die Festivaltechnik gekommen?
2: Ich habe als ehrenamtlicher Helfer angefangen und beim Open Flair einfach geholfen. Also es gibt ja, wie gesagt, so 70, 80 Crews ungefähr. Und habe dann irgendwann da auch eine Crewleitung übernommen. Also bin sozusagen hier beim Open Flair in dem Orga-Team auch gewesen, wo die ganzen ehrenamtlichen Häuptlinge, die ganzen Crewleitungen drin sind. Und ich habe während Corona ein FSJ gemacht beim Open Flair und anschließend eine Ausbildung als Fachkraft für Veranstaltungstechnik. Und ja, darüber bin ich natürlich irgendwie in die Technik reingekommen und habe da ganz viel gelernt. Und genau, so bin ich dahin gekommen, wo ich jetzt gerade bin.
1: Ja. Was ist dein Lieblingsplatz auf dem Open Flair?
2: Ich finde die Freibühne schon sehr schön. habe ich wahrscheinlich auch eine parteiische Meinung. Ansonsten, ja, bei der Baumkreis ist schon ein Highlight. Also da irgendwie auch auf der Wiese mal zu sitzen oder so, das ist schon sehr schön. Schaffe ich nicht mehr so viel, aber ja.
1: Wie viel kriegst du selbst überhaupt vom Festival mit?
2: Also ich habe während dem Festival keine Zeit, mir großartig irgendwie was anzugucken. Also ich bin da ich kümmere mich um die Freibühne beim Festival und ich bin da an der Freibühne ein bisschen gefangen, ein Stück weit. Also ich komme da nicht so richtig weg. Ich kann bestimmt mal irgendwo für 20 Minuten mal kurz weghuschen oder so. Aber während dem Festival habe ich keine Zeit, zur Seebühne zu gehen und mir 2 Stunden da was anzugucken. Von daher mache ich das meistens irgendwie am Mittwoch oder am Donnerstagabend mal kurz. Wenn ich irgendwie nochmal eine Stunde Zeit habe, gehe ich nochmal eine Stunde rüber zur Seebühne. Aber ansonsten habe ich leider keine Zeit, ins E-Werk zu gehen, zur Hofbühne zu gehen, zum Gottesdienst zu gehen, mal im Kleinkunstzelt vorbeizuschauen. Leider gar nicht. Das gehört dazu. Das ist auch ein bisschen hart, aber man gewöhnt sich daran und man muss einfach das ein bisschen mit anderen Festivals und anderen Konzerten, die man unter dem Jahr besucht, ausgleichen, dass man beim Festival selber sich nichts mehr angucken kann.
1: Es gibt ja Künstler, die mit Masken auftreten. Seht ihr die Backstage auch ohne?
2: ja, grundsätzlich schon. Ich weiß tatsächlich jetzt gar nicht, ob ich schon mal jemanden hatte, richtig mit Maske bei mir.
1: Crow.
2: Ja, der war in der Seebühne. Ich hab ihn nicht gesehen, aber ich weiß, dass er da auch ohne Maske rumgelaufen ist, ja. Da kann Alia vielleicht gleich noch was zu sagen. Das ist aber halt so, dass das ist auf jeden Fall völlig klar, dass da niemand trotzdem ein Foto macht. Und das ist, ne, das ist so, wie ich gesagt habe, das Wohnzimmer von denen, da würde niemals jemand irgendwie, der seinen Job da auch ernst nimmt und da irgendwie jetzt keine Scheiße baut, da den irgendwie stören und sagen, oh, komm, lass mal ein Foto machen oder ein heimlichen Foto macht oder sowas. Da können die sich eigentlich relativ sicher fühlen, wenn es ein professionelles Festival ist. Sollte das eigentlich passieren.

0: jetzt warte mal, die gibt's wirklich. Ey, wieso sollte ich die erfinden? Ja, ich weiß, die Geschichte war erfunden, aber die ist wirklich echt, Mann. Ja, aber wenn die mal einfach meinen Wecker verstellt, Mann. Ich kann schon nichts dafür, wenn die meinen Wecker einfach umstellt von 9 auf 10 oder auf 11.
1: Jonas Krug arbeitet beim Open Flair und hilft bei der Technik und ist einer der 3 hauptamtlichen Mitarbeiter. Ein Festival entsteht nicht einfach über Nacht. Monate bevor die ersten Besucher kommen, wird organisiert, geplant und aufgebaut. Welche Künstler treten auf? Wie wird die Bühne aussehen? Wo schlafen die Gäste? Wie funktioniert die Versorgung Backstage? All diese Fragen müssen geklärt werden, lange bevor das Festival überhaupt startet. Besonders gespannt sind viele natürlich auf die Musiker und Bands. Und sind wir mal ganz ehrlich, ich bin auch schon richtig gespannt darauf. Denn genau sie sorgen später für die Stimmung vor den Bühnen. Manche Acts reisen quer durch Deutschland oder sogar aus anderen Ländern an. Viele Fans freuen sich schon seit Monaten auf bestimmte Auftritte. Und gerade Festivals wie das Open Flair sind für Künstler etwas Besonderes, weil sie dort direkt mit dem Publikum in Kontakt kommen. Viele Menschen hinter der Bühne spielen eine wichtige Rolle. Zum Beispiel die Teams, die später Essen, Getränke und alles Organisatorische für die Musiker

0: Was gehört alles zur Künstlerbetreuung?
1: Also zur Künstlerbetreuung gehört so einiges, weil wie Jonas ja eben schon erwähnt hat, ist das ja quasi deren Wohnzimmer, wo die sich aufhalten. Deswegen sorgen wir dafür, dass wenn die mal was brauchen, also die irgendwas an Essen oder Snacks, was die so jeden Tag auch zu Hause essen würden, dass wir die Sachen besorgen und auch bereit haben, damit sie sich jederzeit holen können. Oder auch eben andere simple Sachen, die man auch gerne mal vergisst, sowas wie Sonnencreme, was ja einfach während dem Festival total wichtig ist, dass wir so Sachen alle bereithalten. Wir haben super viel einfach in geheimen Ecken versteckt bei uns, dass man eigentlich sagen könnte, das ist so ein magischer Ort für alles, was sie brauchen.
0: Ja. Wie sieht ein typischer Tag in deinem Team aus?
1: Ja, also bei uns ist es so, wir stehen recht früh auf, sind dann meistens so um 5 Uhr sind die ersten bei uns eigentlich schon vor Ort im Backstage, weil dann die ersten, also meistens ist es der Headliner, der als erstes kommt mit seinem Nightliner und den LKWs und all dem, was dazugehört. Und damit wir die in Empfang nehmen können, sind wir halt so früh schon da. Genau, dann haben wir die Empfang und die sind relativ früh schon da und ab da, wir haben alles vorher an Essen besorgt, haben das extra so zurechtgestellt, dass wir das zuordnen können, wer so grob was wollte, denn wir kriegen immer, bevor die Künstler kommen, einen Rider und da steht drin, was sie an Essen, Trinken, T-Shirts, was weiß ich, alles haben wollen. Und das haben wir dann extra bereit gepackt und dann stellen wir das meistens schon in deren Räumlichkeiten, dass sie das da auch schon haben, wenn sie ankommen. Und so läuft es dann auch den ganzen Tag. Wir betreuen die, gucken, dass sie alles haben, was sie wollen. Sie wissen, dass sie auf uns, also die kommen auf uns zu, wenn die Sachen wollen, die gerade fehlen bei denen, damit wir die denen geben können, genau.
0: Ab wann betreut ihr die Künstler? Betreut ihr sie vielleicht schon vor der Anreise?
1: Ja, also das ist eigentlich, sobald die auf die Nähe vom Gelände kommen. Die werden am Eingang, dadurch, dass ja alles abgesperrt ist, damit die Leute auf dem Festival, die jetzt einfach Besucher sind, einfach auf den Straßen rumlaufen können, sind ja diese Straßenabsperrungen da. Und wenn aber ein Künstler kommt, beziehungsweise also der Nightliner, die LKWs, da müssen die an einem Punkt abgeholt werden und dann werden die mit einem mit einem kleinen Golfcar quasi begleitet zu dem Bereich, wo die dann parken können, wo sie dann auch problemlos in den Backstage von dort aus können, ohne jetzt durch riesen Menschenmengen zu müssen. Aber ja, wir fangen die quasi ab und so geht es dann auch später nach dem Auftritt wieder weiter, dass wir sie wieder runterbringen sicher, sodass keine Besucher irgendwie gefährdet werden, weil da jetzt plötzlich ein LKW lang fährt, wo man es eigentlich nicht erwartet. Genau.
0: Was wünschen sich Künstler meistens direkt nach ihrer Ankunft?
1: Die Sachen, die sie sich wünschen, stehen ja schon fest durch die Rider. Also es gibt manchmal auch noch andere Wünsche wie, ja, habt ihr noch Sonnencreme? Habt ihr noch mehr Flaschen Wasser? Unsere sind leer gegangen. So Sachen, auf die man einfach alles vorbereitet sein muss. Aber ja, da ist halt wirklich alles dabei. Manche wollen ihre Proteinshakes, manche wollen ihr Wasser, manche wollen tatsächlich weiße und schwarze T-Shirts haben. Die können da wirklich alles auf die Liste draufschreiben, was sie wollen. Und wir versuchen das dann zu bekommen.
0: Gibt es bestimmte Regeln für den Umgang mit Künstlern?
1: Ja, also Regeln gibt es auf jeden Fall, damit nicht jeder einfach in den Backstage rumläuft und tut und macht, was er will. Weil wir sind ja, also jeder von uns hört Musik, jeder von uns ist auch Fan von irgendwem. Und damit das auch nicht hinten im Backstage eskaliert, dass wenn man mal wen toll findet, gibt es da auch Regeln. Also wenn jetzt zum Beispiel ein Crow ohne Maske im Backstage rumlaufen würde, ist es klar, dass wir keine Fotos mit dem machen. Das gilt aber auch für jeden anderen, der so oder so keine Maske trägt oder wir machen einfach mit niemandem Fotos im Backstage und es wird auch, also es ist eher so, dass die Leute auf dich zukommen sollen. Du gehst jetzt nicht hin und sagst, ey Crow, was geht? Wollen wir mal zusammen hier chillen? Und hier, ich kann dir die Sonnencreme bringen. Also es ist einfach so gelöst, dass sie selber auf einen zukommen. Wir stellen, wie gesagt, schon alles so gut wie es geht bereit, damit es relativ entspannt für die ist. Aber ja, es ist einfach deren Privatsphäre, die wir da auch wenig stören wollen.
0: Wie sorgt ihr dafür, dass sich die Künstler wohlfühlen?
1: Also wir nehmen uns vorher sehr viel Zeit und überlegen uns, wir haben in dem Backstage so Container, in denen sie sich zurückziehen können und wir haben ja, super viele Sachen, mit denen wir die einfach verschönern können. Da sind immer Tische, Stühle drin, an denen sie sich setzen können und was essen können. Sofas, aber auch Lichterketten oder Postkarten vom Flair, damit sie auch einfach, wenn dir mal langweilig ist, eine Postkarte verschicken können. Letztes Jahr hatten wir so eine Tape-Aktion an einem Container. Da konnten sich Künstler auch einfach Tape in jeglichen Farben nehmen. Und dann, keine Ahnung, da waren dann Kakteen oder Herzchen oder was weiß ich nicht alles, dass sie sich auch so ein bisschen austoben konnten. Und ja, ansonsten ist hinten auch ein Bildschirm, mit dem die gucken können, was so auf der Bühne passiert. Es gibt hinten viele Sitzmöglichkeiten im Schatten und in der Sonne. Und wir geben uns immer Mühe, dass das alles auch sehr schön gestaltet ist, dass sie sich natürlich auch wohl fühlen in der Zeit.
0: Gibt es Künstler, die besonders entspannt oder besonders anspruchsvoll sind?
1: Ja, also es gibt beide Seiten natürlich. Es kommt immer so ein bisschen auf das gesamte Team an. Also wie die Stimmung da schon vorher ist, vielleicht auch von anderen Festivals. Wie gut werden jetzt Sachen irgendwie nicht bekommen, die wir nicht bekommen haben vom Rider oder so, und das dann Kleinigkeiten sind, die dann schon stören, oder andere Kleinigkeiten, die halt nicht passen, dann sind die natürlich mal entspannter oder mal auch weniger entspannter. Das ist einfach so, wie ein Tag halt ist. Man ist mal besser gelaunt und mal schlechter gelaunt. Das hängt jetzt aber nicht davon ab, ob jemand einen Headliner ist und super viele Hörer hat oder ob es jemand erster Auftritt ist da oder auf dem Festival. Das ist total unterschiedlich. Einfach tagesformabhängig, würde ich sagen.
0: Wer plant die Zeitabläufe der Künstler?
1: Also dafür sind wir nicht zuständig. Das macht das Booking. Das Booking, was die Künstler auch bucht und alles mit denen bespricht, das sagt dann auch, der Künstler XY soll jetzt zur Bühne, zur Seebühne, zur Radio Bob Bühne, wo auch immer, und spielt dann um 17.15 Uhr bis, keine Ahnung, genau, da haben wir wenig mitzubestimmen, also gar nichts eigentlich, das machen alles die.
0: Was passiert, wenn ein Künstler zu spät kommt?
1: Meinst du jetzt zu spät, also dass er seine Auftrittszeit verpasst?
0: Ja, das.
1: Dann versuchen wir, einen Ersatz zu schaffen. Also durch die Kontakte, die wir haben, dass vielleicht jemand anderes auftreten kann, jemand einspringen kann. Ja, oder genau, oder Timeslots zu tauschen. Das heißt, jemand, der zum Beispiel danach aufgetreten wäre, wenn er der vorher gespielt hätte, danach auftreten kann und der andere vorher spielen könnte, dann kann man das auch versuchen umzusetzen, und das wäre auch eine Lösung.
0: Arbeitet ihr eng mit der Security und Technik zusammen?
1: Ja, auf jeden Fall. Also wir gucken da ja auch immer, dass einfach alles läuft, dass für die Künstler, also ich kann dazu jetzt nicht so viel sagen bisher, weil ich auch erst noch nicht so lang dabei bin. Genau, aber wir arbeiten auf jeden Fall sehr eng mit denen zusammen, weil es da ja auch einfach um Umsetzung und Sicherheit von den Künstlern geht.
0: Wie ist die Stimmung Backstage normalerweise?
1: Ja, also es kommt so ein bisschen auf die Tageszeit an. Es ist eigentlich ähnlich so, wie Jonas es auch gesagt hat vorhin. Es ist morgens und abends so stressig und mittendrin, ja, also man könnte es wieder so sagen, je nachdem, wie die Tagesform der jeweiligen Person ist, so stressig ist es manchmal auch. Wenn Sachen halt nicht funktionieren, dann wird es stressiger. Und wenn aber alles nahtlos funktioniert, wenn man alles bekommen hat, wenn der Künstler wunschlos glücklich ist und alles funktioniert von Technik, in der Crew, alles, dann macht es das natürlich immer ein bisschen leichter.
0: Dürfen Künstler sich gegenseitig Backstage besuchen?
1: Ja, die dürfen sich auf jeden Fall besuchen. Egal, ob es jetzt nur bei uns auf der Bühne ist oder auch, dass wir jemanden von der Radio Bob zur Seebühne bringen, damit er da jemanden treffen kann. Oder vielleicht sogar noch einen Special-Auftritt mit bei einem anderen Auftritt macht. Das ist alles möglich. Dafür haben wir Shuttles, um die Künstler auch dorthin zu bringen. Solange die zeitlich ihre Auftritte einhalten, können die besuchen, wen sie wollen. Die Künstler dürfen auch, wenn sie es wollen, frei auf dem Festival rumlaufen. Wir sind da jetzt nicht, ja, das verbieten wir keinem. Wenn die da Lust drauf haben, andere Künstler zu besuchen, dürfen die das.
0: Gibt es Bereiche nur für Künstler?
1: Ja, also der Backstage ist schon der Bereich, wo wirklich eigentlich nur Künstler hinkommen, hin dürfen. Beziehungsweise halt der engste Kreis. Und alles, das gibt's eigentlich die genaue Ausstattung, so mit Toiletten und deren eigenen Kabinen, wo auch wirklich nur deren Crews und so, also Crewmember und so drinne sind. Die sind dann auch meistens unterteilt. Also manchmal kommt ein Headliner und der kriegt dann drei Räume. Und da ist dann zum Beispiel Produktion drin, dann ist ein Raum für ihn selber und dann gibt es noch einen Raum, der für die restliche Crew ist. das ist alles so unterteilt und damit auch wirklich jeder sich zurückziehen kann und auch ja seine Arbeit erledigen kann, denn zum Beispiel auch die brauchen ja ihre Zeit, um jetzt, keine Ahnung, wenn es jetzt ein Fotograf ist oder was, dann muss er ja auch Content für den Künstler erstellen und muss sich da auch richtig zurückziehen können.
0: Was passiert direkt vor einem Auftritt in der Künstlerbetreuung?
1: Ja, also wir stellen Wasserflaschen bereit, dass sie genügend zu trinken haben. Wir stellen Handtücher bereit, denn damit sie Handtücher haben, weil die schwitzen da ordentlich. Und ja, dann gucken wir, dass für die immer noch alles passt für den Auftritt. Dass manchmal wollen die ja auch andere Sachen noch auf der Bühne haben. Also irgendwie muss was aufgepustet werden oder was. Also so ein, weiß ich nicht, was wir da mal hatten, so eine aufpustbare Palme hatten wir mal. Die mussten wir aufpusten und Wasser reinfüllen, damit sie nicht umfällt. Und das haben wir dann vorher gemacht. Und ja, je nachdem, was wir da machen sollen, genau, machen wir dann.
0: Wie erlebt ihr Künstler direkt nach ihrem Auftritt?
1: Die ziehen sich relativ schnell wieder in ihre Kabinen zurück. Das ist meine Erfahrung damit. Es gibt auch manche, die sich dann raussetzen und natürlich ein Bier trinken oder einfach sich entspannen mit den anderen. Es ist aber auch relativ schnell wieder so, wenn die am nächsten Tag auf einem anderen Festival wieder spielen, dann wird recht schnell wieder zusammengepackt und losgefahren. Also es ist total abhängig davon, wie der nächste Tag eigentlich bei den Künstlern aussieht. Genau, und weil ansonsten wird es einfach schnell alles zusammengepackt und dann sind die innerhalb von kürzester Zeit eigentlich schon wieder weg und werden gerade dann begleitet, um wieder auf die normalen Straßen zu kommen.
0: Hattet ihr einen lustigen Moment mit den Künstlern und welcher war das?
1: Lustiger Moment mit den Künstlern würde ich jetzt bisher noch nicht sagen, aber es gab auf jeden Fall einen, fand ich schon, lustigen Moment in einem Rider, wo jemand 300 Flaschen Wasser haben wollte, weil das einfach auch super viele Leute waren. Und wie es dann halt so ist, klappt es dann einen Tag vorher doch nicht mit den 300 Flaschen Wasser und dann muss man wirklich von Ort zu Ort fahren, um irgendwie 300 Flaschen Wasser zusammenzukriegen. Das ist auf jeden Fall ein Abenteuer, wenn man hier wirklich von Laden zu Laden springt und die ganzen Sortimente eigentlich leer kauft von dem Wasser, was man unbedingt braucht, weil nur das tolle Wasser ist.
0: Gibt es Begegnungen, die euch immer in Erinnerung bleiben werden?
1: Ich glaube, da habe ich tatsächlich bisher noch keine. Dadurch, dass ich wirklich erst seit kurzem dabei bin, vielleicht kommt das noch, aber bisher war da eher nichts.
0: Vielleicht mit Zartmann dann.
1: Vielleicht.
0: Und was gefällt dir an der Arbeit mit Künstlern am meisten?
1: Ja, also die direkte Arbeit mit Künstlern ist es ja, dadurch, dass man die ja einfach deren Privatsphäre versucht zu erhalten, würde ich es nicht unbedingt die Arbeit mit Künstlern nennen. Also man verpflegt sie, man tut alles dafür, dass sie alles haben, was sie wollen. Manchmal klappt es nicht. Manchmal wollen sie spontan dann doch 200 Flaschen mehr haben, was jetzt nicht der Fall war. Aber du weißt es einfach eben nie. Aber es ist schon spannend, es ist schon schön. Also ich mag das Einkaufen davor, wenn wir das erste Mal sehen, was die alle haben wollen, das ist schon ein sehr lustiges Erlebnis, sich das durchzulesen. Und dann, wenn wir alles davon haben, im besten Fall, und das dann alles in Tüten zusammenpacken und wirklich den ganzen Tag da stehen und das alles zum richtigen Künstler zuordnen, den Tag vom Festival, bevor es dann losgeht, damit alles richtig geordnet ist, man nochmal wirklich guckt, ob wirklich alles da ist. Ja, das ist irgendwie so lustig. Und wenn du dann merkst, es fehlt doch noch was, ja.
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0: mit meiner kleinen Vorschau auf das Open Flair Festival in Eschwege. Noch läuft der Countdown, doch die Vorbereitungen zeigen jetzt schon, wie viel Arbeit, Planung und Leidenschaft hinter so einem Festival steckt. Im August wird aus der ruhigen Festivalfläche dann wieder ein Ort voller Musik, Menschen und Emotionen. Und genau darauf freuen sich bereits jetzt schon tausende Besucher. Und wer gerne auch beim Festival mitarbeiten möchte, der kann online gucken bei crewtool.de und kann sich bewerben. Viel Spaß! Tschüss! Das war eure Jada.
1: Ich mag das Open Flair, weil dort immer super Stimmung herrscht. Du lernst immer neue Mitmenschen kennen und neue Musiker oder Bands. Du hast da eine super Zeit mit deinen Freunden und immer viel Spaß mit deinen Freunden. Ich freue mich das ganze Jahr auf dieses Festival, weil es immer etwas Besonderes ist.
2: Für mich ist das Open Flair auf jeden Fall das Highlight des Sommers. Am meisten liebe ich die Stimmung dort. Es fühlt sich einfach jedes Jahr an wie ein großes Familientreffen. Alle sind total entspannt und offen. Man merkt auch sehr, mit wie viel Herz das Ganze organisiert wird. Die freiwilligen Helfer stecken dort so viel Energie rein und das macht genau diesen Unterschied. Für mich ist das Open Flair mehr als nur ein Festival. Wer noch nie dort war,

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Hallo, hier ist Josefine Kuss. Ich habe für alle, die im Sommer was machen wollen, habe ich Sommertipps. Sommerabenteuer wartet. Zeltlager auf dem Bauernhof. Da können die Kinder ab 8 Jahren schlafen in Zelten, Tiere versorgen, über den Feuer kochen, die Natur entdecken und ein Tag voller Abenteuer leben, Gemeinschaft und ein echter Bauernhoferlebnis erleben. Das ist bis Ende Juli von 22.07. 8 Uhr und 24.07. 15 Uhr. Alle Infos und Anmeldungen unter www.oex.de/termine/2022.

Das zweite wäre natürlich auch noch dann in August. Ferienprogramm in der sechsten Ferienwoche in Hessen ab 7 Jahren. Da kann man auch Ferien auf dem Bauernhof verbringen. Für Kinder abwechslungsreiche Ferientage mitten in der Natur, gemeinsam die Natur entdecken, die Tiere versorgen, gestalten kreative Projekte und sammeln wertvolle Erfahrungen, die nachhaltige in Erinnerung bleiben. Mehr Infos und Anmeldungen auf der Webseite von 3. bis 7. August 2026, jeweils 8 bis 14 Uhr.

Alle Infos und Anmeldungen unter www.eox.de/kinder. Das kostet das Ganze 190 pro Kind und natürlich auch noch seine eigenen Camping-Sachen selbst mitbringen. Ja, also wer Lust hat, da hinzugehen und wenn das Kind naturbunden ist, kann da hingehen.

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3: Verbundenheit mit mir selbst bedeutet, dass ich wirklich auch reinspüren kann, verstehe, wie es mir gerade geht und dass ich dann mit diesen Gefühlen auch umgehen kann.
4: Verbundenheit zu sich selbst geht für mich mit Verbundenheit zur Natur einher, weil ich, wenn ich draußen bin in der Natur, immer besonders stark spüre, wie es mir selber geht. Und auch im Kontakt mit anderen spüre ich oft die Verbundenheit zu mir selbst sehr stark, weil wenn ich mich von anderen gespiegelt fühle, ich oft nochmal viel intensiver spüre, wie mein Verhältnis zu mir selbst eigentlich gerade ist.
5: Verbundenheit mit mir selbst sehe ich als Grundvoraussetzung, um überhaupt in eine Verbindung zu gehen, auch mit dem Außen, mit jemand anders.
6: Zum Thema Verbundenheit mit sich selber kann ich sagen, dass ich in Momenten, in denen ich musiziere, also in denen ich vielleicht Klavier spiele, singe oder auch nur intensiv Musik erlebe, eine starke Verbundenheit mit mir selber empfinde.
7: Hallo und herzlich willkommen zu einer weiteren Folge unserer Sendereihe Allein, allein, das muss nicht sein. Eine Sendereihe rund um die Themen Einsamkeit, Verbundenheit und Gemeinschaft. Ich freue mich wirklich sehr, liebe Zuhörerinnen und Zuhörer, dass Sie wieder mit dabei sind. Mein Name ist Anita Herle und ich darf Sie durch diese Sendung begleiten, die sich heute dem Thema Verbundenheit mit mir selbst widmet.
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7: Was bedeutet das denn für Sie, liebe Zuhörerinnen und Zuhörer, Verbundenheit oder Verbindung zu sich selbst zu spüren? Was es für unsere heutigen GästInnen und meine liebe LoRa-Kollegin Tabea in Teilaspekten bedeutet, haben Sie ja bereits im Vorspann gehört. Aber ist es für Sie eher ein wohliges Gefühl in Ihnen? Bedeutet es zu wissen, was ich fühle, was meine Bedürfnisse sind? Oder bedeutet es für Sie auch vielleicht, einfach mal gut alleine sein zu können? In dieser Sendung werden wir uns auf den Weg begeben und diesem Thema näher kommen. Und zwar vielfältig. Als meine heutigen Gästinnen und meinen Gast darf ich die Lehrstuhlinhaberin für klinische Psychologie und Psychotherapie an der Universität Greifswald und Psychotherapeutin Professorin Eva Lotter-Brakemeier begrüßen. Sie wird aus psychologischer Sicht uns dieses Thema ein wenig näher bringen. Zudem durfte ich in der Sendung Stefanie Diehl, Pädagogin und tätig im Bereich Naturcoaching, kennenlernen und mich mit ihr in die spannende Welt der Natur begeben und dort zu erfahren, wie mich ein Baum wieder mehr erden und besser zu mir bringen konnte. Und am Ende dieser Sendung durfte ich mit dem Münchner Musiker Bastian Pusch sprechen. Wir philosophieren darüber, welche Magie von Musik, vor allem vom Singen ausgehen kann, sowie von Bastians Erfahrungen, durch die Musik sich sehr intensiv wahrnehmen zu können. Aber starten wir nun das Interview mit Professorin Eva Lotter-Brakemeier. Was sie beruflich macht und welche Rolle dort das Thema Verbindung spielt, erzählt sie uns nun jetzt.
3: Mein Name ist Eva Lotter-Brakemeier. Ich habe eine Professur für klinische Psychologie und Psychotherapie an der Universität Greifswald. Hier leite ich auch das Zentrum für psychologische Psychotherapie als Direktorin. Zeitgleich bin ich im Moment die Präsidentin der Deutschen Gesellschaft für Psychologie und auch Mitglied im Wissenschaftsrat, der die Bundesregierung berät. Und das Thema Verbindung beschäftigt mich als Psychotherapeutin natürlich schon mein ganzes berufliches Leben, weil weil gerade ich bin spezialisiert auch auf die Behandlung von Depressionen, chronische Depressionen, und das sind per se eben häufig Bindungsstörungen. Da ist es ganz wichtig, an der Verbindung zu sich selbst und auch zu anderen dann auch gemeinsam zu arbeiten. Zeitgleich interessiert mich das Thema auch wissenschaftlich, also auch die Einsamkeit und die Korrelate, gerade auch im Kontext von Krisen, besonders natürlich prävalent jetzt auch in der Zeit der Corona-Pandemie, aber auch der weiter anhaltenden multiplen Krisen. Und letztlich ist das natürlich auch immer ein spannendes Thema für einen selbst, also zur Selbstreflexion. Wir alle sind soziale Menschen und sind daher auch immer wieder mit uns hier auch beschäftigt, inwieweit wir in welchen Beziehungen und Bindungen sind und wie auch die Verbindung zu uns selbst ist.
7: Meine persönliche Erfahrung ist, dass wenn ich mich einsam fühle, das ganz oft das Thema auch ist, dass ich entweder mich mit mir nicht verbunden fühle oder mit den anderen das nicht schaffe. Was würden Sie denn sagen, welchen Zusammenhang zwischen dem Thema Verbundenheit und auch der Einsamkeit gibt?
3: Also Einsamkeit ist ja auch psychologisch betrachtet ein inneres Gefühl. Ich kann ja einsam mich fühlen, obwohl ich auch umgeben bin von vielen Menschen. Mhm. Da unterscheiden wir ja auch zwischen Isolation, das ist halt eher objektiv, und äußerlich, und Einsamkeit innerlich, der innere Zustand. Und manche Menschen sind sozial eingebunden, fühlen sich aber trotzdem zutiefst einsam. Das kann daran liegen, dass man sich dann unverstanden fühlt oder emotional nicht gesehen und nicht zugehörig. Also ich würde sagen, dass die Voraussetzung für Verbundenheit ist, dass man mit sich selbst auch gut klarkommt und sich erstmal mit sich selbst verbindet.
7: Okay. Verbundenheit ist ja erstmal ein bisschen abstrakterer Begriff. Ja. Was versteht man denn da eigentlich drunter?
3: Verbundenheit jetzt erstmal mit mir selbst bedeutet, dass ich wirklich auch reinspüren kann und verstehe, wie es mir gerade geht. Also, dass ich auch meine Gefühle benennen kann, einsortieren kann und mit mir selbst so im Kontakt bin. Es klingt vielleicht erstmal trivial, aber wenn sich die Hörerinnen das auch fragen, also wann halte ich eigentlich mal inne und spüre, wie es mir wirklich geht? Man ist ja oft einfach so eingebunden im Alltagsstress und Alltagstrubel. Und daher ist eben eine erste wichtige, ja, quasi so Übung für uns, dass wir spüren, wie es uns wirklich geht, und das dann auch kommunizieren.
7: Okay, das heißt, Verbundenheit zu mir bedeutet, dass ich meine Gefühle wahrnehmen vor allem kann und in mich hineinspüren und sagen, was gerade bei mir los ist. Zählt noch was zu dem Thema Verbundenheit, was da noch wichtig wäre?
3: Ja. Genau, also nicht nur, dass ich innehalte und eben spüre, was mit mir los ist, sondern dass ich dann auch mit diesen Gefühlen auch umgehen kann. Also das sind ja auch jetzt nicht nur positive Gefühle, sondern wir können ja dann auch in bestimmten Momenten eben auch Trauer, Schmerz, Ärger, Wut und so weiter auch empfinden, und dass ich die einordnen kann, auch vielleicht akzeptieren kann, dass das erstmal so ist, weil ich vielleicht auch gerade in einer schwierigen Situation bin, und dann eben aber auch schaue, was die mir sagen und wie ich mit denen umgehen kann.
7: Okay, und wie kann mir das dann helfen, dass ich mich mit mir dann auch weniger einsam fühle?
3: Naja, also im Grunde tragen wir ja eine reiche Welt in uns. Und also ich finde auch Einsamkeit, natürlich, das ist einerseits wissenschaftlich ja auch erwiesen, dass Einsamkeit korreliert, also im Zusammenhang steht mit Depressionen, Angststörungen, auch mit körperlichen Erkrankungen, bis hin sogar zu einer höheren Sterblichkeit auch führen kann. Das ist so das Negative an Einsamkeit. Es gibt aber auch diese andere Sicht, die jetzt gerade so von der Literatur kommt, von bedeutsamen Dichtern, Schriftstellern, Denkern. Also, dass man aus der Einsamkeit auch ganz viel Positives ziehen kann. Also beispielsweise hat Goethe auch mal gesagt, die Einsamkeit ist eine schöne Sache, wenn man mit sich selbst in Frieden lebt und was Bestimmtes zu tun hat. Also wenn man sich das quasi auch selbst aussucht, zum Beispiel ich verbringe gerade auch die Ostertage überwiegend allein, ich würde sagen allein, aber letztlich ist ist auch einsam, aber das suche ich mir aus, weil ich mit mir selbst auch diese Einkehr auch mal brauche und auch weiß, was ich dann quasi, um mit Goethe zu sprechen, zu tun habe. Ja, und man kann aus dieser Einsamkeit eben ja auch sehr viel dann ziehen. Also das kann auch wirklich wie Balsam für die Seele sein im positiven Sinne.
0: Also dann eher im Sinne von Alleinsein. Also für mich ist Alleinsein, das wähle ich ja dann schon selber, wie in Ihrem Fall mit den Ostertagen, und entscheide mich bewusst dafür. Einsam ist ja eher dann, dass es nicht gewählt unbedingt ist. Wenn man jetzt selbst merkt, Alleinsein ist ganz oft auch gleich bedeutend für einen, dass man einsam ist. Also wenn man schon merkt, okay, in seiner Lebensdauer hat man immer wieder dieses Thema, dass es einem schwerfällt, in Verbindung mit sich zu sein und eben sich ganz oft einsam mit sich alleine fühlt. Was könnte da dann auch eine Möglichkeit sein, dass man besser auch dahinter schauen kann, warum geht's mir denn da so?
3: Ja, das ist eine sehr, sehr wichtige Frage, weil es ja eben vielen Menschen auch so geht, und hilfreich ist dann versuchen zu verstehen, warum ist das eigentlich so? Auch wo und in welchen Situationen und vor allem auch vielleicht in welchen Beziehungen ist dieses Gefühl entstanden? Und wenn man das so reflektiert,
0: vielleicht könnten Sie da ein Beispiel nennen, dass man sich es besser vorstellen kann.
3: Genau. Also beispielsweise erinnere ich mich an eine Frau, die ist auf dem Bauernhof groß geworden und hat von Anfang an so gelernt, ich muss immer funktionieren. Und wenn sie allein war, dann fühlte sie sich da schon ganz, ganz einsam und hatte auch zu ihren Brüdern wenig Kontakt, zu der Mutter nicht. Und der Vater hat sie die ganze Zeit angetrieben zu arbeiten. Also arbeiten, arbeiten, arbeiten. Und das hat sie dann auch so gelernt, also ihr ganzes Leben. Und innerlich, hat sie gesagt, war sie aber die ganze Zeit leer und hatte eben nicht diese Verbindung, Bindung früh gelernt. Wir sagen psychologisch ja Urvertrauen oder emotionale Sicherheit entwickelt. Mhm. Und irgendwann, da hat der Körper dann gesagt, so geht's nicht weiter. Sie hatte dann viele körperliche Erkrankungen und dann kam erst raus, dass darunter eben auch sehr viel Depression war. Und dann hat sie eben gemerkt, dass sie erstmal jetzt lernen muss, mit sich selbst in Verbindung zu gehen. Also mit sich selbst ist ja auch so wichtig, Mitgefühl empfinden. Ja, warum das für sie so schwierig war durch ihre Kindheit, das Elternhaus. Die gute Nachricht ist aber, das kann man dann quasi auch noch nachlernen. Also vor allem durch dann heilsame neue Beziehungserfahrungen. Also zu merken, ich kann mit mir selbst in Verbindung treten und dann tun mir andere Beziehungserfahrungen auch gut.
0: Aber wenn es jetzt eben da schon so ein Grundmuster für das Thema gibt, dass ich mich allein und verloren schnell auch fühle, ist das dann schon der wichtige Weg, dass man das lernt, dann vor allem vielleicht auch therapeutisch, dass Beziehungen auch hilfreich sein können. Also, dass es da dann auch begrenzt ist, was ich dann selber sozusagen nachholen kann, sondern da brauche ich dann auch therapeutische Hilfe, wo ich das wieder lernen kann.
3: Genau, absolut. Also ne, wenn das auch mündet in eine behandlungsbedürftige psychische Erkrankung, wie zum Beispiel eine Depression, dann ist es wichtig, dass man sich Hilfe holt. Wenn es aber nicht ganz so vielleicht tiefgehend chronisch so ist, so ein Einsamkeitsgefühl, dann kann es auch hilfreich sein, dass ich mir das selbst eben bewusst mache und dieses Mitgefühl lerne mit mir, dass ich mich dafür nicht als Selbstkritiker verurteile, sondern Mitgefühl erlebe und dann mit dieser Verbindung auf andere zugehe und mich eben traue. Also dazu gehört ja auch Mut, ne, dass ich weggehe von dem Smalltalk-mäßigen und wirklich anderen mitteile, wie es mir geht. Und dann sind Menschen ja auch oft überrascht, weil sie befürchten dann, vielleicht ne, werde ich abgelehnt oder die anderen machen sich drüber lustig oder so. Und häufig, das ist ja zum Glück so, Offenheit löst Offenheit aus. Häufig sind andere dann eben auch offen und mitfühlend und dann entsteht eben diese Resonanz und das Mitgefühl. Und das ist eben so heilsam und wirklich so Balsam für die Seele, was wir gerade brauchen in diesen Krisenzeiten.
0: Wenn es jetzt damit auch geht, Verbundenheit mit anderen spüren zu wollen, wie wichtig ist es dann auch, die Verbindung erstmal zu sich zu haben? Ist es dafür eine Grundlage?
3: ich denke, und das zeigen auch Studien oder auch die psychotherapeutische Erfahrung, dass es schon auch eine Basis ist, dass man mit sich selbst in Verbindung steht, um dann auch in Resonanz zu treten mit anderen. Wenn ich selbst eben leer bin oder so gestresst bin, dass ich den Bezug zu mir verloren habe, dann ist es ja per se schwer, auch in eine tiefgehende, resonante Beziehung mit dem anderen zu treten, weil ich dann ja von mir quasi wenig geben kann, also wenig zeigen kann, wie es mir geht. Und so eine Offenheit führt ja auch dann wiederum beim anderen zur Offenheit und dann eben einer tiefgehenden Verbindung. Wenn ich hingegen jetzt eher an oberflächlichen Smalltalk-Beziehungen interessiert bin, dann ist das keine Voraussetzung, aber dann entsteht eben auch nicht diese wahre Verbindung, die ja wiederum dann auch so heilsam ist und gerade für unsere Psyche auch so wohltuend ist, wenn wir wirklich mit Menschen in Verbindung und Resonanz treten.
0: Vielleicht da auch nochmal näher drauf einzugehen. Wie merke ich das denn auch, dass ich mit jemand anderem verbunden bin? Also gibt es da irgendwelche bestimmten Merkmale, dass ich das dann auch für mich erkennen kann, okay, da gibt es wirklich zu jemand anderem eine gute Verbindung?
3: Ja. Also das ist die Qualität. Also wenn man spürt, ich werde gesehen, also ich als Mensch mit all meinen vielleicht Stärken, aber auch mit den Schwächen, also so ein Blick, der mir dann sagt, ich werde hier gesehen, ich werde erkannt und ich fühle mich emotional auch aufgehoben. Man dann auch merkt, okay, ich öffne mich jetzt und vielleicht je mehr ich auch wirklich anvertraue von meinem tieferen Inneren und dann spüre, das stößt auf Resonanz. Also da ist jemand, der A, halt wirklich zuhört, ne, und dann ganz schnell das Thema wechselt oder weil es vielleicht dann auch so emotional wird, selbst überfordert ist, sondern der wirklich zuhört und mir dann noch das Gefühl gibt, er versteht es und vielleicht auch kennt er oder sie das selbst auch von sich. Dann entsteht eben wirklich ja auch Verbindung.
0: Also, dass man den anderen mit seinen Wesenszügen und auch Bedürfnissen sieht und dann ja auch so ein bisschen abholt, oder? Also nicht nur das gesehen werden, sondern irgendwie, wie Sie gesagt haben, irgendwie in Resonanz damit geht oder vielleicht eben das spiegelt oder so dann auch.
3: Genau. Und das muss nicht immer sein. Genau, das kenne ich auch, aber dass man eben merkt, ich kann das nachvollziehen oder dass es für den anderen dann ja auch wieder eine Bereicherung ist und Impulse gibt. Ja, also dann entsteht eben auch diese Resonanz.
0: Okay. Sie haben ja vorher erzählt, für Sie ist es jetzt, wenn Sie an die Verbundenheit mit sich denken, dass es für Sie zum Beispiel ein Weg ist, mal mit sich alleine zu sein, um wieder zu Ihnen zurückzukommen. Wenn jetzt jemand bis jetzt noch nicht so viel Erfahrung damit hat, wie Sie gesagt haben, also im Alltag ist mal viel im Außen, ist bombardiert von außen mit Aufgaben, mit was auch immer, wenn man das gar nicht so gelernt hat. Gibt es da in der Wissenschaft auch irgendwie die Expertise, was einem da vor allem gut tut? Also ich kann mir jetzt vorstellen, zum Beispiel meditieren oder auch irgendwie Kreatives machen. Was hat sich da bewährt, wie man wieder die Verbindung zu sich aufbaut?
3: Ja. Also da haben wir ja auch gerade in der Psychotherapie, weil viele Menschen, die eben auch unter psychischen Problemen und Erkrankungen leiden, ja auch diesen inneren Bezug verloren haben, die Verbindung zu sich selbst. Und da gibt es viele eben wirksame Strategien. Das eine ist die Achtsamkeit, also wirklich innehalten, den Moment wahrnehmen und einfach akzeptieren, was gerade ist, ohne das zu bewerten.
0: Und das ist aber eine große Aufgabe, oder? Weil wir doch so im Automatismus sind, alles, was wir sehen, irgendwie einzuordnen oder so.
3: Das ist doch nicht einfach, das kann man aber lernen. Aber vielleicht einfache Dinge sind, dass ich bewusst eben in Bewegung bin, in die Natur gehe, Sport mache, Spaziergänge. Ja, also bewusst versuche, mit mir Zeit zu verbringen bei Dingen, wo ich eben auch so dies innehalten kann. Also dann nicht vielleicht laufen gehe, möglichst schnell nur auf meine Uhr schaue, irgendwas monitoriere, wie schnell ich jetzt wieder bin und so weiter, wie meine Herzrate ist, sondern versuchen dann wahrzunehmen, wie ist die Natur, gerade die Vögel, der Frühling beginnt und so weiter.

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6: Im vorherigen Gespräch mit Professorin Eva-Lotta Brakemeier in unserer heutigen Sendung Verbundenheit mit mir selbst hat sie bereits angesprochen, wie hilfreich ein bewusstes Sein in der Natur sein kann. Und in dieses dürfen wir uns nun direkt mit Stefanie Diehl begeben. Heute gibt es ein ganz besonderes Interview, nämlich direkt outdoor in der Natur, im Wald, in der Wiese. Und es wird um das Thema Verbundenheit mit mir selber und aber auch mit der Natur gehen. Und meine liebe Interviewpartnerin ist Stefanie Diehl. Magst du dich mal vorstellen, wer du bist und was du mit Natur und dem Thema Verbundenheit zu tun hast?
7: Ja, herzlichen Dank für die Einladung für dieses Interview und ich freue mich sehr über die Gelegenheit, über dieses Thema zu sprechen, weil mir das selbst am Herzen liegt und das auch Teil meines Weges ist. Ich bin Pädagogin, Tanztherapeutin und systemische Aufstellerin und arbeite seit vielen Jahren in der Natur mit dem Thema Achtsamkeit und Persönlichkeitsentwicklung und mache auch Aufstellungen in der Natur. Die Natur ist für mich ein Anker für die Verbundenheit und eine tolle Möglichkeit, zu sich zu kommen.
6: Da werden wir auch danach noch mehr davon hören. Aber Verbundenheit ist ja schon ein sehr komplexes Thema. Vielleicht sprechen wir erst mal darüber. Was ist für dich Verbundenheit, vor allem die Verbundenheit mit dir selbst?
7: Also Verbundenheit mit mir selbst sehe ich als Grundvoraussetzung, um überhaupt in eine Verbindung zu gehen, auch mit dem Außen, mit jemand anders. Und das bedeutet für mich, die Bindung zu mir aufzunehmen und im Kontakt mit mir zu sein. Und was bedeutet im Kontakt mit mir zu sein? Das heißt, in Berührung zu gehen. Und in diese Berührung zu gehen, dahin zu kommen, kann ich über verschiedene Wege erreichen. In erster Linie, denke ich, geht das über Wahrnehmen, also über eine Selbstwahrnehmung, über ein zu mir schauen, also die Blickrichtung zu mir, in mich hinein zu richten, den Fokus sozusagen zu mir zu verändern. Da sind wir beim Thema Achtsamkeit, dass ich sage, ich nehme erstmal wahr, was da ist und das brauche ich nicht zu verändern.
6: Was können das denn für Wahrnehmungen sein? Weil das ist ja an sich, ist es ja schon schön, bei sich zu sein. Aber wie erkenne ich das denn überhaupt? Was könnte ich da dann wahrnehmen?
7: Also erstmal den Ist-Zustand. Also wie fühlt sich mein Körper an? Wie ist meine Stimmung? Wie sind meine Gefühle? Wie bin ich in meinem Körper? Und in dem Moment, wo ich so den Blick nach innen richte, komme ich schon in eine Berührung mit mir. Ja, und da fängt diese Verbindung an. Und ich kann für mich sagen, ich fühle mich, wenn ich in Verbindung mit mir bin, in einem guten Kontakt, dann fühle ich mich in mir sicher, ruhig und geborgen. Es ist aber trotzdem ja ein individuelles Gefühl, ein subjektives Gefühl. Und die Frage ist, wie kann sich für jede Person ganz individuell Verbindung anfühlen? Also da auf die Suche zu gehen, wie fühlt sich das an, wenn ich mit mir verbunden bin? Und wie möchte ich das haben? Wie soll sich das anfühlen?
6: Bei meinen Recherchen um das Thema Verbundenheit, Einsamkeit, war es tatsächlich so, dass ich gar nicht so viele Leute gefunden habe, die erstens mit mir drüber sprechen möchten über das Thema und was vielleicht auch nur so bedingt überhaupt als Thema gesehen wird und irgendwie mit Workshops oder irgendwelchen Berichten oder so auch tiefer eingestiegen wird. Kannst du dir vorstellen, was auch dahinter steckt, warum es vielleicht auch nicht so thematisiert wird oder warum es überhaupt Menschen oder uns schwerfällt, darüber nachzudenken und sich damit zu beschäftigen?
7: In unserer Gesellschaft ist es ein Thema, über das wirklich, wie du gerade gesagt hast, nicht gern geredet wird. Zum einen denke ich, ist es ein Thema, ich muss es ja wahrnehmen können in mir, dass ich nicht verbunden bin, dass ich mich vielleicht einsam fühle. Dann ist das oft schambehaftet. Und wir sind eine Gesellschaft, in der wir lenken uns gerne ab. Und wir sind immerzu im Außen mit irgendwas beschäftigt. Und es ist Arbeit oder es ist Kinderbetreuung. Dann haben wir das Handy zur Hand, dann haben wir die ganzen Medien zur Hand. Und wo tut sich da eine Zeit, ein Raum auf, wo ich mich wahrnehmen kann, überhaupt in meinem Zustand, in dem ich mich befinde? Das tun wir in der Regel nicht.
6: Heute im Speziellen in unserem Interview geht es ja auch um das Thema Natur und ich hoffe, liebe Zuhörerinnen und Zuhörer, dass Sie das so ein bisschen auch mitbekommen bei unserem Interview. Wir sitzen hier direkt im Wald, in den Wiesen, haben die Bäume um uns, die Sträucher und auch ziemlich viel die Vögel. Und wir wollen da so ein bisschen auch hinschauen, was kann uns die Natur geben. Bevor wir jetzt auf das Thema Verbundenheit dann nochmal näher drauf eingehen, was kann uns Natur denn überhaupt auf psychischer Ebene auch geben?
7: Also ich fange einfach mal bei der Verortung an. Ja? Wo habe ich denn meinen Platz im Leben? Das ist eine grundsätzliche Frage, die uns beschäftigt. Und wenn ich jetzt hier, wo wir sind, in diesem Moment, da wächst das frische Grün, das Gras ist da, die Bäume schlagen aus, die Wolken ziehen, die Sonne kommt, die wärmt uns, die Vögel zwitschern. Und da bin ich mittendrin. Und diesen Platz macht mir niemand streitig. Der ist mir selbstverständlich. Das ist sozusagen mein Recht, hier zu sein, ist diesen Platz einzunehmen. Des Weiteren, denke ich, ist das ein interessanter Aspekt, auch in einem erwartungsfreien Raum zu sein. Ich bin einfach hier, ich kann hier sein. Es gibt keine Erwartung an mich von außen. Ich kann vielleicht von meiner eigenen Erwartung auch an mich selbst loslassen. Es ist ein bewertungsfreier Raum. Hier kein Baum bewertet mich, hat irgendeine Meinung über mich. Und das ist auch die Rückmeldung an mich. Ah, ich kann mal aus diesem Bewertungsmuster, das ich vielleicht habe, aussteigen. Es geht so um eine Freiheit, da zu sein, wie ich bin. Und das beinhaltet ein Loslassen, ein aus dem Alltag rauszugehen und mich auch anders zu erleben und eingebunden sein in so einer Umgebung.
6: Und wie kann es uns dann auch konkret helfen, dass wir uns mit uns wieder mehr verbunden fühlen? Also wir haben es ja vorher schon so ein bisschen angeschnitten, um zu merken, okay, wie geht's mir, was ist emotional los? Aber auch das Körperliche, finde ich, ist ja ein ganz wichtiger Punkt. Also nicht nur die Innenschau zu meinen Emotionen ist das, wo ich die Verbindung brauche, sondern ja auch zu meinem Körper. Ich bin ja auch ein physisches Wesen. Wie kann uns da die Natur auch unterstützen dabei?
7: Ach, wunderbar, dass du das ansprichst. Genau. Wir sind ja hier mit unserem Körper. Und was kann ich in der Natur alles tun? Ich gehe spazieren. Ich gehe Hügel rauf, Hügel runter. Ich klettere vielleicht mal über einen Baumstamm. Wir können balancieren. Das alles bringt uns in den Körper. Wir werden geschmeidig. Wir kommen wieder in eine Flexibilität. Wir spüren unseren Körper. Wir schwitzen vielleicht, wir frieren. Oder wir ziehen mal die Schuhe aus und gehen ein Stück barfuß. Dann piekst es vielleicht. Oder es ist ganz weich. Oder die Füße in den See zu stecken. Also das sind lauter Möglichkeiten, mich wieder in meinem Körper zu fühlen. Und dieses im Körper zu fühlen, in den Körper zu kommen, ist tatsächlich, wirkt sinnstiftend auf uns. Und das macht Verbindung.
6: Und jetzt noch was Besonderes. Wir bleiben nicht nur im darüber reden, sondern wir machen jetzt wirklich auch aktiv mit. Also wenn Sie Lust haben, liebe Zuhörerinnen und Zuhörer, jetzt selbst auch zu erfahren, wie es heißt, in der Natur wieder so ein bisschen die Verbindung zu sich zu bekommen, auch wenn wir zu sehr abgelenkt sind und vielleicht nicht mehr so geerdet, um mit den Themen, die innerlich uns auch beschäftigen, gut umgehen zu können, dann machen Sie gerne jetzt mit. Wir machen eine Baumübung. Und was wir dafür brauchen, Stefanie, magst du das kurz nochmal erzählen?
7: Ja, also, es ist ganz einfach. Suchen Sie sich einen Baum in Ihrer Umgebung, der Ihnen zusagt. Und zu dem gehen Sie hin.
6: Hört sich einfach an. Okay, das tun wir jetzt. Ich habe schon meine Socken ausgezogen. Wir gehen jetzt zum nächsten Baum hin. Ich werde mitmachen und Stefanie wird das Ganze anleiten. So, ich stehe jetzt an einem wunderschönen großen Baum und Stefanie wird das Ganze jetzt anmoderieren.
7: Guck ihn doch einfach mal zuerst an. Was ist das denn für ein Baum? Ist der groß, ist der klein? Hat er einen dicken Stamm oder einen dünnen? Wie ist der in der Erde verwurzelt? In welcher Jahreszeit befinden wir uns gerade? Das heißt, hier sind gerade die kleinen Blätter am Wachsen und er ist hell in der Krone. Ein helles Grün. Ist er verzweigt oder ist es nur ein Stamm? Und dann, wenn du magst, kannst du mal seine Rinde berühren. Wie fühlt die sich an? Ist die glatt? Ist die rau? Hat die viele Risse? Wächst Moos darauf? Einfach mal spüren und anschauen und wahrnehmen, ohne es zu bewerten. Und dann spürst du mal rein über die Berührung, wie sich diese Berührung in dir selbst anfühlt. Macht es was in dir? Spürst mal in deine eigenen Füße. Wie ist dein Stand? Wie fühlen sich deine Beine an, deine Knie, dein Becken, dein Bauchraum, Brustraum und Rücken? Bis in den Kopf bist du gut aufgerichtet, bist du geerdet? Und dann kannst du dir vorstellen, wie aus der Berührung von den Füßen auf dem Boden, aus deinem Stand, aus den Füßen, wie dieser Baum hinab in die Erde deine Wurzeln wachsen. Und du kannst mit jedem Atemzug dir vorstellen, wie du deine eigenen Wurzeln über die Fußsohlen in die Erde wachsen lässt. Mit jedem Atemzug ein Stück weiter dich verwurzeln. Und du spürst, ob das was mit deiner Erdung macht, mit deinem Stand. Und dann gehst du in deiner Vorstellung von den Wurzeln des Baumes nach oben über seinen Stamm in die Krone hinein. Und so kannst du das in dir auch vorstellen, dass du über deine Füße, über deine Aufrichtung, dir nach oben hin, über deinen Schultern, über deinem Scheitel, wenn du magst, auch eine Krone wachsen lässt. Und dann, zum Schluss, stellst du dir vor, wie zum Beispiel Licht und Luft und Erfrischung über diese Krone auch in deinen Körper fließen.
6: Ich fand es total spannend, jetzt die Übung mitzumachen, weil es auch wieder zeigt, wie jeder unterschiedlich ist. Du hast jetzt verschiedene Angebote gemacht, einerseits dieses Visuelle, aber ja auch ganz viel diesen haptischen Teil. Und ich habe gemerkt, die Verbindung wirklich zu mir, zu dem Baum, habe ich über dieses Haptische bekommen. Vielen Dank für die Anleitung von der Übung.
7: Ja, sehr gerne, Anita. Und das ist auch wichtig, was du sagst. Denn Berührung bringt uns in unseren Körpern unsere Präsenz. Das ist ein ganz wichtiger Aspekt, den du da ansprichst.
6: Das war jetzt eine Übung, wo man aktiv in die Natur geht, sich die Zeit nimmt, tolle Erfahrungen machen kann. Aber im Alltag, wenn man jetzt gerade die Zeit nicht hat, was könntest du dann empfehlen, dass es trotzdem irgendwie in Verbindung der Natur ist und dass man wieder zu sich zurückkommt, ohne extra dann rausfährt in den Wald oder irgendwie so?
7: Da gibt es eine wunderbare Achtsamkeitsübung und die kannst du überall machen und in der Länge, die dir selber gefällt. Du machst das Fenster auf von deiner Wohnung, setzt dich auf den Balkon oder gehst in den Park hinaus und es geht einfach um die Wahrnehmung, um die Selbstwahrnehmung. Du stehst oder du setzt dich hin und dann fängst du an zu lauschen. Was höre ich? Wie fühlt sich der Wind an oder die Luft auf meiner Haut? Ist es warm? Ist das kalt? Zwitschern Vögel oder pfeift vielleicht auch der Wind? Was sehe ich? Welche Farben und Formen umgeben mich? Und wie ist meine Landschaft auch nach innen? Wie bin ich da? Wie ist mein Körper da? Wie geht mein Atem? Dann die Luft ist die Verbindung von außen und innen, das mal kurz wahrzunehmen. Ich saug frische Luft ein, atme wieder aus. Also sich einen kurzen Moment zu schaffen, in dem ich über meine Sinne mich und meine Umgebung wahrnehmen kann.
6: Falls Sie nun bei diesem Gespräch gemerkt haben, wie gut Ihnen die Natur eigentlich auch selbst tut und Sie vielleicht jetzt ein wenig mehr über Naturcoaching wissen möchten, dann nehmen Sie doch gerne mit Stephanie Diehl Kontakt auf unter stephanie-diehl.de. Außerdem möchte ich Ihnen noch ein wenig meine Erfahrung selbst mitgeben, was mir unglaublich Spaß in der Natur macht und mir gut tut. Ich liebe Barfußpfade. Die Verbindung zwischen dem Wahrnehmen meiner selbst, dadurch, dass ich unter meinen Füßen ganz verschiedene Untergründe spüre, oder mal auch dem Balancieren auf Baumstämmen und natürlich die total schöne Natur um mich herum, das bringt wieder so ein bisschen das Kind in mir heraus und durch das bewusste Spüren meiner Füße komme ich auch wieder mehr bei mir selbst an. Und dieses Erlebnis mit Barfußpfaden kann man natürlich wunderbar auch mit einem Ausflug mit Kindern verbinden und hat damit dann gleich auch noch ein gemeinschaftliches Familienerlebnis. Falls Sie hier in der Umgebung von München sind, kann ich Ihnen nur wärmstens den Barfußpfad in Benediktbeuern und am Solner See empfehlen. Vielleicht haben Sie ja Lust, das selber für sich mal auszuprobieren.
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6: In unserer heutigen Sendung der Sendereihe Allein, allein, das muss nicht sein, mit dem Thema Verbindung mit mir selbst, hatten wir unter anderem von Professorin Eva-Lotta Brakemeier bereits einige Möglichkeiten gehört, wie man sich selbst besser wahrnehmen kann. Jetzt erzählt sie uns nochmal kurz darüber, was für Kreative auch Möglichkeiten sein können und in welchem besonderen Zustand man da auch kommen kann.
8: Bei meiner ganzen Aufzählung ist auch immer wichtig zu sagen, es gibt zum Glück so unglaublich viel und nicht jede Aktivität funktioniert für jeden. Und darum, ne, wenn Sie ein kreativer Mensch sind, ist es wunderbar, wenn Sie auch in der Kunstausübung das finden. Oder ich selbst, ich habe zuerst Musik studiert und ich spiele Querflöte und Klavier, ne, und finde da auch wirklich so die Verbindung zu mir. Und auch was Sie sagen, diese Flow-Momente, das kommt ja von Csikszentmihalyi. Und das heißt eben so aufgehen in der Tätigkeit. Das ist natürlich großartig, weil dann merke ich, ich bin in der Tätigkeit und aber auch ganz bei mir.
6: So einen Flow-Zustand kennt auch mein letzter Gast, der Münchner Musiker Bastian Pusch. Bevor wir ihn jetzt dann im Interview hören können, darf ich ihn erst einmal mit dem Lied Adagietto ankündigen. Dabei spielt er Klavier und am Cello ist Gisela Ausburg zu hören.

0: Lernen Sie nun Bastian Pusch noch ein wenig besser kennen und wie für ihn das Thema Verbundenheit zu sich selbst und Musik zusammenpassen.
1: Hallo, mein Name ist Bastian Pusch. Ich bin Musiker, Sänger, Komponist und Arrangeur, lebe in München und lebe freiberuflich seit vielen Jahrzehnten von Musik in verschiedensten Darreichungsformen. Ich mache selber Musik und mache aber auch mit anderen Musik.

0: alles Mögliche, um Einkaufszettel, um die wirsten Dinge und um Termine und um Fristen und ja, um alles Mögliche, was man ja noch tun muss. Da merke ich, da verliere ich so ein bisschen die Richtung, in die ich eigentlich leben möchte. Aber beim Musizieren hat es oft so einen starken Fokus und so eine Intensität, dass ich das sehr genieße zum einen, dass ich Musik machen darf und dass ich den Augenblick auch total genieße. Ich mache sehr viel improvisierte Musik und da ist es ja noch intensiver und noch wichtiger letzten Endes, weil ich ja wirklich frei sein möchte in diesem Augenblick und den Moment möglichst intensiv erleben möchte, um zu gucken, was ich mir kreativ ausdenken kann, was so passiert, wo es hingeht, was für Melodien entstehen, was für Klänge entstehen und wo ich mich durch die Musik hinleiten lassen kann.
1: Und das heißt,
0: diese Momente empfinde ich als sehr intensive Verbundenheit mit mir selber.
1: Weil du dann die Musik in dir spürst oder wie merkst du dann diese Verbundenheit?
0: Also das ist schwer zu sagen. Ich spüre nicht unbedingt die Musik in mir, sondern das ist einfach da. Ja, es fließt so ein bisschen aus mir raus. So fühlt sich das eher an. Dass ich gar nicht, ich denke nicht mehr nach. Weißt du, es ist einfach musizieren in Reinform oder so eine totale Durchlässigkeit, dass ich einfach versuche, an nichts konkret zu denken und dann mal zu gucken, was passiert. Und tatsächlich kommen dann Melodien und kommen Reime und kommen ja Worte und Länge und Akkorde und alles Mögliche. Kann dann so rauspurzeln. Das sind manchmal nur ganz kurze Augenblicke, in denen das funktioniert und manchmal kann das auch mal eine halbe Stunde lang tatsächlich so passieren. In der Psychologie heißt das manchmal der Flow-Zustand.
1: Ja, genau, ich wollte gerade fragen, ob du dann in so einem Flow-Zustand bist.
0: Genau, ich glaube, das, was in der Fachliteratur so heißt, fühlt sich bei mir zumindest so an, ja. Und das ist total angenehm, aber ich habe jetzt nicht für mich das Gefühl, dass die Musik in mir ist, sondern das ist alles eins. Also ich, weißt du, die Musik ist gar nicht mehr separat. Das ist einfach ein Ausdrucksmittel.
1: Wenn man sich das jetzt so vorstellt, wenn es andere Leute auch gibt, die merken über die Musik, ob sie jetzt irgendwie singen oder irgendwie Musikinstrumente spielen ist, dass sie merken, sie haben den Zugang dazu. Wie glaubst du, dass es vielleicht für die auch möglich wäre, sich dann wirklich so mit Musik verbinden auch zu können?
0: Also meine Erfahrung ist, dass es eigentlich in der Musik selber schon angelegt ist, dass das so eine intensive Erfahrung werden kann und dass die allermeisten Menschen diese Erfahrung auch im Leben irgendwann mal machen. Und zwar allein schon beim Musik hören. Also zumindest die jüngeren Leute hören ja wahnsinnig viel Musik und auch sehr oft genau das Gleiche. Ganz oft, ja. Und dann ist das schon auch wie so ein Flow-Zustand, wo du dann so tief eingetaucht bist in diesen Song und den auch so x und 80.000 Mal gehört hast, dass du eigentlich schon dieses Lied bist, weil du jedes Futzelchen ja schon mitsingen kannst und auch immer genau weißt, was da passiert, dass du so ein bisschen damit verschmilzt. Finde ich, ist eigentlich auch schon so ein bisschen sowas. Es ist jetzt natürlich nichts Kreatives aus dir selber heraus, aber du bist schon mal ein Teil der Musik und das finde ich schon total wichtig und das wünsche ich auch jedem, dass er das irgendwann schafft. Das geht mit Tanzen natürlich auch super. Mhm. Wenn du zur Musik tanzt, ist das ein viel offenerer Zugang zur Musik, als sich nur hinzusetzen und so stumpf zuzuhören und noch ein Video zu gucken.
1: Also ich kann meistens tatsächlich auch Musik nicht gut nur zuhören. Ich muss wenn mitsingen oder mit tanzen.
0: Genau. Und, ja, aber das ist ja auch völlig in Ordnung. Und dass wir Musik und Tanz so stark trennen, ist, glaube ich, auch ein kultureller Fehler. Das ist ja dasselbe. Und Musik muss auch über den Körper funktionieren. Und die meiste Musik, die wir jetzt so hören, also Popmusik ist ja eigentlich Tanzmusik. Mhm. Unterm Strich, ja. Finde ich, ist in der Bewegung auch was ganz anderes. Und wenn man irgendwie die ganze Nacht durchtanzt, dann hat man dann einen anderen Zugang zur Musik und hoffentlich auch zu sich selber, dass ich dann mich auch spüre in der Bewegung und im Klang.
1: Also dann auch den körperlichen Aspekt nochmal mehr dazu nimmt. Also wie du sagst, spüren übers Tanzen ist ja auch nochmal was. Wobei natürlich das Singen ja auch eine kleine Bewegung.

0: Bewegung vom Körper ist, wo ich mich ja auch höre über die Stimmlippe oder so.
1: Ja, genau. Aber also auch Singen und Tanzen ist ja irgendwas, was zusammengehört. Kleiner Exkurs. Ich war
0: Klar
1: in
0: machen.
1: Afrika. Mit meinem Chor haben wir in Ruanda gesungen. 2 Wochen lang waren wir da auf Tournee. Das ist in Zentralafrika. Und da haben wir dann ganz viele andere Chöre dort auch getroffen oder kleine Gruppen haben mit denen gemeinsam gesungen. Und das war total irre, weil die waren ganz erstaunt, dass man sich nur hinstellt und singt und sich nicht bewegt dabei. Also was mein Chor auch nicht macht, ja. Aber die waren ganz baff, dass man sowas überhaupt machen kann oder denken kann, weil Musik, Singen und Bewegung ist eins und das ist untrennbar verbunden aus deren Sicht. Und das stimmt ehrlich gesagt auch, weil wieso solltest du dich nicht bewegen oder wieso solltest du nicht singen? Das sind nur verschiedene Aspekte der gleichen Sache. Aber dass ich immer versuche, dass Musik auch was mit meinem Körper macht.
0: Du hast ja jetzt schon auch das Thema Chor angesprochen und zum kurzen Vorgespräch haben wir auch darüber gesprochen, wie es so ist mit Singen für sich alleine oder als Einzelperson, dann auch im Vergleich in der Gruppe, in dem Chor. Also wie ist es mit der Verbindung zu anderen? Also wie sehr bin ich mit mir noch, kann ich verbunden sein, wenn ich in der Gruppe singe? Oder wie sehr bin ich dann auch in der Verbindung mit den anderen?
1: Beim Singen merke ich, dass das eine sehr intensive Form des Musizierens ist. Viel intensiver, als wenn ich jetzt Klavier spiele oder Gitarre spiele oder so. Da habe ich ja mein Instrument, wo ich halt drauf drücke und schon auch mich ausdrücken kann. Aber so dieser ganz eins zu eins direkte Ausdruck ist beim Singen viel mehr gegeben als jetzt bei Instrumenten, wo ja dann doch immer irgendwas Mechanisches noch dazwischen ist, was man geübt haben muss. Ja, und Singen ist so unmittelbar fürs Machen, aber auch für den Zuhörer. Ist ja,
0: Sehr
1: bin
0: was
1: ich, viel
0: Intimes, finde
1: emotionaler
0: ich.
1: mitgenommen durch jede
0: Ja.
1: Stimme als durch ein schönes Saxophonsolo. Das ist auch toll, aber wenn jemand schön singt, nimmt mich das noch viel mehr mit erstmal.
0: Ja,
1: Ja.
0: das stimmt.
1: Beim Singen selber erlebe ich das und erleben das die Menschen, mit denen ich so zu tun habe, auch so, dass das eine ganz starke Form des sich selber Wahrnehmens sein kann. Nee, es ist es, nicht kann, das ist so. Ja, sobald du singst, ja, erlebst du dich sehr intensiv. Und man lernt auch sehr schnell was über seine Grenzen. Und aber auch über Möglichkeiten, von denen man gar nichts wusste. Ja. Und ich glaube auch, dass deswegen Menschen singen, weil es so intensiv ist. Ich leite jetzt einen Chor und gebe viel Workshops für Chöre. Und da ist das Feedback der Teilnehmerinnen und Teilnehmer schon so, dass das auch eine der Kernideen des Singens ist, dass es für einen selber wahnsinnig gut ist. Du kommst mit ganz viel Ballast und viel Mist, den man erlebt hat, in so eine Chorprobe. Und dann geht es 2 Stunden lang um Singen und um Atmung und Klang und Songs und danach bist du wie resettet. Dann ist alles ein bisschen in den Hintergrund getreten und ich finde schon, dass man zu sich selber dann wieder ein bisschen verankerteres Verhältnis hat und sich selber wieder besser wahrnehmen kann in dem Augenblick des Musizierens. Das ist beim Alleine-Singen so, beim gemeinsamen Singen ist es nochmal ein bisschen anders und irgendwie krasser. Und deswegen sind ja Chöre auch beliebt oder deswegen singt man auf der Wiesn total gerne und deswegen sind auch diese Mitsingen-Events, die es total viel gibt, so beliebt, weil alleine singen ist natürlich schön in der Dusche irgendwie oder im Auto oder auf dem Fahrrad singe ich auch total gerne, aber wenn man zusammen singt, ist das alles noch mal viel intensiver. Das hat, glaube ich, damit zu tun, dass man idealerweise sich selber gar nicht mehr so als Individuum wahrnimmt, sondern mehr in so einem gemeinsamen Klang versinkt und die anderen wahrnimmt und sich selber wahrnimmt. Und das verschmilzt dann alles zu was, was eigentlich viel größer ist, als man selber das erzeugen könnte. Also ich erlebe einen gesungenen Klang, den ich selber gar nicht erzeugen kann, natürlich, weil es halt 100 Leute sind, die den gleichen Ton singen. Natürlich ist das ein tolles Gefühl der Gemeinschaft, aber auch ein tolles Gefühl für mich selber, weil ich merke, dass so eine Selbstwirksamkeit, ich kann was erzeugen, was eigentlich völlig über dieses, was ich selber erzeugen kann, noch hinausgeht.
0: Und ich bin Teil davon, das finde ich auch immer wichtig. Also nicht nur die anderen erzeugen, sondern wie du sagst, die Selbstwirksamkeit, ich kann selber und ich kann eintauchen und ich bin ein Teil des großen Ganzen.
1: Total. Und die Musik ist ja, wenn ich singe, ist es ja irgendwie auch in mir. Also es ist ja nicht nur so, dass ich im Club stehe und mit 100 Leuten zu einem Song tanze, sondern ich erzeuge das tatsächlich selber. Also ich bin Musik und die anderen sind Musik und wir sind so ein Klang. Das ist was wahnsinnig Archaisches, Verbindendes und ein sehr, sehr tolles Gefühl. Und ich glaube, auch die große Triebfeder, dass das getan wird. Mhm. Und nicht umsonst wird in allen Religionen viel gesungen, weil das ist einfach dieses Gemeinschaftsgefühl, was die Menschen total zusammenbringt. Egal, was sie im Einzelnen denken oder aus welchen Ecken die kommen oder welches Alter. Und das ist alles wurscht in dem Fall.
0: Mein Herz fängt schon wieder zum Summen an. Da merke ich halt auch, es ist einfach mein Ausdruck und meins, was mir so gut tut, weil dafür stellen wir ja auch die verschiedenen Bereiche vor, wie Verbundenheit passieren kann, weil es eben nicht für jeden auch immer alles das Gleiche ist. Aber ich glaube, man merkt es dann sehr gut, wenn man für sich das Richtige gefunden hat. Bei mir ist es halt dann, dass das Herz das Summen anfängt und ich nur noch strahle.
1: Ja. Genau, und ich sehe dich ja gerade, du strahlst ja auch. Nee, und ja. Musik hat halt dieses Potenzial, das berührt nicht alle gleichermaßen oder ja. Nicht alle wollen das auch selber machen oder selber zulassen. Und viele Menschen sagen ja auch, nee, ich kann gar nicht singen. Und wenn du dann aber nachfragst, dann ist das oft auch nur, ja, da hat ein Lehrer mal gesagt, ja. Du kannst nicht vernünftig singen. Solche Geschichten kommen wahnsinnig oft. Oder dass Männer nach dem Stimmbruch einfach da überhaupt keinen Zugang mehr finden, weil sie ein Jahr lang erlebt haben, dass ihre Stimme nur macht. Und dann da raus sind an der Stelle. Und es ist auch irgendwie mutig, also sich hinzustellen und zu singen, ist auch echt ein Schritt. Und das ist schon weit außerhalb der Komfortzone von manchen Menschen.
0: Nicht nur von manchen, weil es ist wirklich was Intimes. Also erstmal überhaupt seine Stimme sich ermächtigen und nach außen was zu sagen und dann das auch noch kreativ einzusetzen, das ist wirklich was sehr Mutiges, so wie du das gesagt hast. Ja.
1: Schön. Und das sind die Momente, wo ich tatsächlich eine Verbundenheit mit mir spüre, so intensiv wie sonst nicht so. Kann jetzt kochen oder ich schwimme total gern, da merke ich das auch ein bisschen, aber das ist alles eine Stufe weniger.
0: Vielleicht haben Sie ja jetzt unbändige Lust, selbst zu singen oder es mal auszuprobieren, ob dies etwas für Sie ist. Dann können Sie dies gerne mit Bastian Pusch ausprobieren. Zum Beispiel beim Singsalon, dem Münchner Mitsing-Konzert in der Drehleihe, beispielsweise am Donnerstag, den 15. Mai oder sogar bei einer offenen Probe des Gospelchors St. Lukas in München am Mittwoch, den 14. Mai. Weitere Informationen hierzu finden Sie in unserem Online-Beitrag zu dieser Sendung unter lora924.de. Bei unserer Sendereihe Allein, allein, das muss nicht sein, gibt es sogar im Mai noch eine weitere Folge bei Radio Lora München. Am Donnerstag, den 22. Mai um 17 Uhr berichten wir über Veranstaltungen in München, die in der letzten Maiwoche stattfinden und die sich gegen Einsamkeit und für Begegnung einsetzen. Zu dieser Zeit findet die deutschlandweite Aktionswoche Gemeinsam aus der Einsamkeit des Bundesministeriums Familie, Senioren, Frauen und Jugend statt. Und wir haben uns auf die Suche begeben, was da denn in unserem schönen München so los ist. Seien Sie gespannt. Und damit möchte ich mich, Anita Herle, nun von Ihnen verabschieden. Vielen lieben Dank, dass Sie heute meine Zuhörerinnen und Zuhörer waren. Ich wünsche Ihnen ganz viele Augenblicke, in denen Sie sich wunderbar verbunden mit sich selbst fühlen dürfen.
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12: Sehr geehrte Hörerinnen und Hörer, wir begrüßen Sie ganz herzlich zur Sendung Langsamfahrt, das Magazin rund um die Eisenbahn. Durch die Sendung führt Sie Gregor Börner.
13: Herzlich willkommen zu Langsamfahrt. Schaut man raus aufs Land, gibt es oft keinen Bahnanschluss mehr. Gerade in der Fläche wurden in den letzten 50 Jahren viele Eisenbahnstrecken stillgelegt und einige davon noch abgebaut. Aber es liegen auch noch viele stillgelegte Strecken, die nicht abgebaut wurden. Hier und da kämpfen Vereine für die Reaktivierung einer solchen Strecke. Aber gerade bei Strecken, die sehr weit ländlich verlaufen, gibt es nicht so gute Chancen, dass diese reaktiviert werden, weil einfach nicht genug Menschen mitfahren wollen. So ein Zug muss ja auch eine gewisse Auslastung haben, um nicht nur warme Luft zu transportieren. In Ostwestfalen hat man sich in den letzten Jahren mit einer anderen Nutzung solcher stillgelegten Bahnstrecken befasst, die noch nicht abgebaut wurden. Das System Monocap, eine Einschienenbahn, eine Kapsel, die über die Gleise fährt. Durch kleinere Fahrzeuge müssen auch nicht so viele mitfahren, aber das Angebot ist trotzdem da. Ja, ihr habt richtig gehört, Einschienenbahn. Also ich rede hier nicht von einer Bahnstrecke, die nur ein Gleis hat. Das nennt man eingleisig. Aber eingleisige Strecken bestehen ja immer noch aus zwei Schienen. Das Konzept der Einschienenbahn sieht vor, dass das Fahrzeug nur auf einer der beiden Schienen fährt und sich auf einer eingleisigen Strecke, die ja aus zwei Schienen besteht, sogar begegnen können. Das System Monocap wird in Ostwestfalen schon seit einigen Jahren entwickelt. Mittlerweile gibt es auch zwei Testfahrzeuge. Das Konzept sieht mal vor, dass wie bei einer Seilbahn die Fahrzeuge sich in einem ständigen Umlauf hin und her bewegen und man diese per App buchen kann und diese dann anhalten. In der heutigen Sendung sprechen wir darüber, wie das Konzept Monocap funktioniert. Was passiert, damit die Fahrzeuge, die nur auf einer Schiene fahren, nicht einfach umfallen und wie weit es bis zur Serienreife ist. Noch ein kleiner Hinweis, ihr hört die Radiovariante von Langsamfahrt. Langsamfahrt erscheint eigentlich als Eisenbahn-Podcast auf langsamfahrt.de und in den üblichen Podcast-Portalen. Etwa alle zwei Wochen erscheint eine neue Folge. Die geht dann auch gerne mal länger als eine Stunde. Für das Radio muss ich die Interviews zum Teil deutlich zusammenkürzen. Also, wenn ihr euch für die Welt der Eisenbahn interessiert, verweise ich euch gerne an den Podcast. Da gibt es auch immer wieder Folgen, die es gar nicht ins Radio schaffen. Den Podcast gibt es auf langsamfahrt.de und überall da, wo es Podcasts gibt. Ich spreche mit Thorsten Försterling von der Technischen Hochschule Ostwestfalen-Lippe. Sie sind zuständig für Marketing und Öffentlichkeitsarbeit des Monocap-Systems. Hallo, Herr Försterling.
14: Ja, schönen guten Tag.
13: Das Monocap-System, wenn man sich das erstmal anschaut, es gibt Bilder im Internet, es gibt Simulationen. Wie beschreiben Sie das System?
14: Das ist eine wirklich gute Frage. Es ist ein kreiselstabilisiertes Einschienenfahrzeug zur Reaktivierung stillgelegter oder minder genutzter Strecken im ländlichen Raum. So etwas die sperrige Definition des Ganzen, was wir vorhaben. Wir fahren mit einem Fahrzeug mit zwei Rädern auf einer Schiene.
13: Okay, und wenn man jetzt eine Eisenbahnstrecke nimmt, die hat ja gewöhnlich zwei Schienen, könnte man quasi in zwei Richtungen auf einem Gleis fahren.
14: Ganz genau, das ist der Hintergrund. Wir wollen eine eingleisige Strecke, einen Gegenverkehr ermöglichen.
13: Okay, aber wir dröseln das jetzt gern mal im Detail auf. Ich könnte mir vorstellen, dass da viele noch so ein paar Schwierigkeiten haben, sich das vorzustellen. Also die Idee ist ja nicht neu. Es gab ja schon verschiedenste Arten von Einschienenbahnen, die eben nur eine Schiene brauchten und nicht wie die Eisenbahn zwei.
14: Richtig, ja, ganz genau. Es gibt auch heute noch viele Einschienenbahnsysteme auf eigenen Infrastruktur, die werden auch neu weiterentwickelt. Da gibt es auch die Monorail Association, ein weltweiter Verbund von Einschienenbahnleuten, Einschienenbahnfachleuten, die sich um dieses Thema bemühen.
13: Also das Ganze ist nicht neu, ihr habt es nicht neu erfunden, ihr habt es quasi ja, neu auferlegt?
14: Ja, wir haben eine Transformation einer vorhandenen Idee. Also wir haben eine Rekombination von Ideen. Wir wollen das Alte weiterentwickeln, in eine neue Stufe bringen, richtig. Und so haben wir die Idee von Louis Brennan und die Idee von kleinen Fahrzeugen zusammengebracht und möchten das in der vorhandenen Infrastruktur, also der Eisenbahnstrecke, die schon da ist, da aufs Gleis bringen, da in Bewegung setzen.
13: Ja, wenn ich mir jetzt die Größe von euren Prototypen mal so anschaue, kann man mal grob sagen, vielleicht so groß wie ein VW-Bus, aber vielleicht nur halb so breit. Also es sieht schon schmal und lang aus, aber zu den Prototypen kommen wir dann gleich. Also die Idee ist ein fahrendes Fahrzeug auf einer Schiene, auf dem nachher später mal Menschen mitfahren könnten.
14: Ganz genau, richtig. Auf der vorhandenen Infrastruktur, dass wir also keine neue Infrastruktur, keine neuen Gleise bauen müssen, sondern dass wir das, was da ist, weiter nutzen können.
13: So, jetzt ein Fahrzeug auf einer Schiene mit einer Spur droht natürlich, das klingt erstmal so, das könnte sehr wackelig sein, das könnte umfallen. Wie ist das Ganze denn stabilisiert, dass es eben nicht umfällt und auf einer Schiene fahren kann?
14: Ja, das ist die große, spannende und aufregende Sache, wenn man das erste Mal auch mitgefahren ist. Zwei Gyroskope sorgen dafür, dass die beiden Räder auf der Schiene fahren können. Ähnlich wie auf einem Fahrrad bin ich durch die Vorwärtsbewegung und die Rotation bin ich stabilisiert. Louis Brennan hatte 1907 diese Idee und hat das auch schon erfolgreich damals gelöst und auf die Schiene gebracht. Wir haben das heute etwas kleiner und kompakter als Louis Brennan das realisiert hat, weiterentwickelt. Zusätzlich haben wir auch noch ein Ausgleichsgewicht, das dafür sorgt, dass man, wenn sozusagen der Kreisel das auch auf einer nicht ganz so günstigen Lage stabilisiert oder bei Kurvenfahrten, dass man eine angenehmere Position hat des Ganzen oder bei einer Fehlbeladung, also wenn alle auf einer Seite sitzen würden zum Beispiel.
13: Kennt man, wenn man auf dem Schiff vielleicht sitzt und alle auf der Seite sitzen, auf der es was zu sehen gibt. Ja, das kann natürlich hier auch passieren. Die Menschen, die achten ja nicht drauf. Die steigen ja auch in Zug oder in Bus ein und setzen sich hin, wo es gerade passt. Da achtet ja keiner drauf, dass irgendwas gleichmäßig beladen ist. Kann man sich das vielleicht so vorstellen, wenn ich so einen Kreisel auf dem Tisch einfach mal kreiseln lasse, der hat ja auch eine gewisse Stabilität, auch wenn ich ihn vielleicht mal anpuste.
14: Ganz genau. Also wir haben auch als kleines Geschenk immer die Holzkreisel, mit denen man das sehr schön zeigen kann, die man auch ja anstipsen kann. Man sieht sie weiter in ihrer Position bleiben oder auch dann in einer etwas schrägeren Position trotzdem stabil. Und das zeigt eigentlich am deutlichsten, wie die Kräfte funktionieren und warum das Ganze tatsächlich auch in Betrieb gehen kann.
13: So, das ist wahrscheinlich dann alles so in der Bodenplatte des Fahrzeugs untergebracht, vermute ich mal.
14: Ja, das genau. Wir haben eine Kabine, die oben drauf gesetzt ist und eine Unterkonstruktion, wo das Fahrwerk, der Antrieb, alles sich wiederfinden. Einfach auch aus dem Grund heraus, wir wollen eben nicht nur Personen transportieren, wir haben Anfragen auch nach Transport von Kleingütern oder nach Baustellen verkehren, wo Personen dann sozusagen in die Gleisbaustelle gebracht werden kann oder beim Tunnelbau, sodass wir mehrere Nutzungen mit demselben Unterbau realisieren können, ja.
13: Ja, also das sind schon weitere Szenarien, für die man das System auch nutzen kann. Die Idee war ja, auf stillgelegten Strecken, also oft mit vorhandener Infrastruktur, stillgelegter Strecken, was Neues zu machen, ohne darauf gleich wieder eine Eisenbahn fahren zu lassen. Woher kam denn die Idee, wir machen da was ganz anderes, statt so das Übliche, wir versuchen irgendwie die Politik dazu zu begeistern, eine Strecke zu reaktivieren?
14: Also der Wunsch von uns ist es, dass wir die Strecke mit leichten kleinen Schienenfahrzeugen schneller reaktivieren können, als wenn wir eine Vollbahn dort wieder hinbringen. Und natürlich sind auch Bedarfe nicht immer für eine Vollbahn, also einen normalen Zug gegeben. Und es ist an einer Infrastruktur, das ist ja nicht nur das Gleis, was dort liegt, das sind ja auch rechtliche Belange, die dort eine Rolle spielen, also die mit einem gewidmeten Gleis zusammenhängen, Kreuzungspunkte, Haltestellen, Anforderungen, die schon erfüllt worden sind, was es einfacher macht, eine vorhandene Strecke wieder zu reaktivieren oder wieder zu beleben. Reaktivieren ist ja der Begriff für die Vollbahn, damit es gelingt, wieder Leben auf die Strecke zu bringen. Das ist das Ziel und die Idee dahinter.
13: Aber gerade wenn man sich jetzt die Gefäßgröße mal so anschaut, ist es jetzt nicht dafür gedacht, ein Massentransportmittel zu sein im Gegensatz zu einem Zug?
14: Richtig, genau. Es ist ein kleines Transportmittel. Wir haben gesagt, es soll so gut sein wie das eigene Auto. Es soll auch die Vorteile besitzen eines autonomen, KI-gesteuerten Fahrzeugs, das auch in der Lage ist, diesen Komfort ein bisschen zu bieten wie das eigene Auto. Das ist ja das Maximum an Verwöhnung, was ich mir vorstellen kann, wenn es um Mobilität geht. Und wir fahren ja auch im ländlichen Raum, wo die Idee entstanden ist und wo sie auch zuerst eingesetzt werden soll, in einem ja sozial nicht so besetzten Raum wie in einer Stadt. Das heißt, wir haben viel weniger Anforderungen an Fahrgastbetrieb. Aber wir wollen, dass die Leute trotzdem, auch wenn es weniger Fahrgäste sind, sehr schnell und ja dauerhaft den Anschluss haben an die nächsten größeren Zentren. Also 24/7, wie eine Gondel, wie ein Paternoster im ständigen Umlauf. Die Kabinen fahren die ganze Zeit. Ich kann sie mit meinem Handy buchen und habe so die Möglichkeit, auch wenn nicht viele Passagiere da sind, eigentlich die ganze Zeit auf ein Mobilitätsangebot, ein zusätzliches Mobilitätsangebot zurückgreifen zu können.
13: Und Sie sagten, das Ganze autonom, also es hat jetzt nicht so, vorne sitzt der Fahrer, sondern vorne und hinten ist eigentlich ja das Fahrzeug mit einer Wand geschlossen, sodass man eigentlich gar nicht nach vorne rausgucken kann.
14: Richtig, das ist auch eine Frage, die oft gestellt wird, warum man nicht nach vorne und rausgucken kann, weil man das ja so gewöhnt ist. Sie sprachen gerade schon auch von den Maßen der Kabine. Die Kabine ist nur 1,20 Meter breit, damit wir wirklich auf dem normalen Gleis auch den Gegenverkehr möglich machen können. Die 1,20 resultieren daraus, dass ich Fahrrad, Rollstuhl, Kinderwagen mitnehmen kann. Das führt dazu, dass wir auch nach der Außenseite etwas weiter überhängen mit der Kabine als zur Innenseite. Auch das kann der Kreisel und das Ausgleichsgewicht, die Verschiebemasse realisieren, dass wir dort fahren. Ich muss jetzt einmal kurz zurückgreifen. Also aus dem Sicherheitsbedürfnis heraus, das uns mitgeteilt wird von vulnerablen Gruppen, dass ich mit einem solchen autonomen Fahrzeug, wo kein Fahrer ist, dass ich damit auch in der Nacht allein fahren könnte, wenn ich das möchte. Um meinem Sicherheitsbedürfnis entgegenzukommen, weil ich weniger Angst habe, das wissen wir auch schon aus den Untersuchungen, dass die Technik versagt. Ich habe heute als Fahrgast häufiger Sorge vor dem, der von dem Fremden, der mit in die Kabine kommt, wenn ich sozusagen in einer Situation bin, in der ich alleine bin mit einer Person, was mir vielleicht unangenehm ist.
13: Also denkbar wäre zum Beispiel, dass man das später für sich alleine buchen kann, obwohl noch jemand mit will, der fährt dann halt mit dem Nächsten.
14: Richtig, ganz genau.
13: Aber das sind dann alles Ideen, die dann spruchreif werden, wenn das System eine gewisse Serienreife hat und man es macht. Ihr seid ja noch am Forschen, dass das überhaupt funktioniert. Also die Grundlage schaffen, dass man es überhaupt vielleicht serienreif hinkriegen kann. Um nochmal so auf den Punkt der Sicherheit zurückzukommen. Ich habe mich da so ein bisschen reingelesen. Da ist ein 600 Kilo Element aus Blei drin, welches sich dreht und auch wenn das System erstmal ausfällt, sich erstmal weiter dreht, dass es eben nicht gleich umfällt. Also ihr habt schon direkt an Szenarien gedacht, die dann auch mal ein Stromausfall zum Beispiel sein können oder irgendeine technische Störung.
14: Vollkommen richtig. Also die 600 Kilo Bleigewicht, das ist die Ausgleichsmasse, die dafür sorgt, dass ich eben für den Fahrkomfort, dass wirklich die beste Position bei einseitiger Beladung hergestellt wird. Das sind zwei Kreisel, die dafür sorgen, dass das Fahrzeug stabil fährt. Und die Kreisel, wenn der Strom ausfällt, mal davon ab, dass wir redundante Systeme überall haben, was die Kolleginnen und Kollegen entwickeln, dass die Kreisel auch eine gewisse Nachlaufzeit haben, bis sozusagen das Fahrzeug ins Schwanken kommt, noch nicht gleich umfällt. Und dann gibt es natürlich auch noch also eine Vorrichtung, die dafür sorgt, also Stützen bzw. eine Kufe, wenn das Fahrzeug wirklich eben zum Stehen kommt oder noch weiter ins Trudeln gerät, dass es damit dann auch in der richtigen Position bleiben kann.
13: Also die Stützen für den Notfall oder vielleicht auch zum Abstellen, wenn das Fahrzeug mal länger stehen soll.
14: Ja, genau.
13: Ja, dann haben wir dieses Bleigewicht. Das ist quasi der Ausgleich, wenn alle nur auf einer Seite sitzen. Das fährt dann im Fahrzeugboden entsprechend auf die andere Seite oder so weit rüber, dass es halt wieder in der Waage ist. Und zusätzlich zwei Kreisel, die das Ganze stabil halten, dass es nicht einfach umkippt.
14: Ganz genau. Und bei einem unserer Versuchsfahrzeuge, da haben wir auch einen Acrylboden, da kann man dann während der Fahrt sehr schön sehen, wie schnell und präzise die Ausgleichsmasse funktioniert. Die Kreisel drehen so schnell, da kann man leider nicht sehen, dass die sich tatsächlich drehen, aber bei der Ausgleichsmasse ist das zu erleben und das wird auch gerne angenommen, sich das einmal während der Fahrt anzuschauen.
13: Jetzt kann es ja mal vorkommen, wir fahren vielleicht unter einer Brücke durch, sind ein bisschen windgeschützt, das Fahrzeug fährt dann raus aufs freie Feld und dann kommt mal so ein schwerer Windstoß und drückt so ein bisschen gegen das Fahrzeug. Was passiert dann? Wackelt das?
14: Nein, es wackelt nicht. Das ist also das Erstaunliche, sondern die Kreisel gehen in eine Ausgleichsbewegung. Wenn man sich zum Beispiel hinstellt und das Fahrzeug einmal drückt, also im Stehen, dann merkt man, dass das gar nicht weggeht, wie man es erwartet, sondern dass es einem entgegenkommt, weil die Kreisel für den Ausgleich sorgen. Das ist auch etwas gewöhnungsbedürftig, wenn man das erste Mal sich damit beschäftigt. Es ist auch so, wenn die Leute das erste Mal damit fahren, gehen die immer davon aus, wenn man in die Kabine tritt, die würde nachgeben. Die würde sozusagen die Bewegung aufnehmen, wie man das kennt, meinetwegen, wenn man bei der Kirmes mit einem Fahrzeug gleicher Größe fährt. Aber das tut es nicht. Es ist ja, ich möchte sagen, fast als ob man auf ein Brett tritt. Man merkt überhaupt nicht, dass nur zwei Räder und diese beiden Gyroskope dafür sorgen, dass das so stabil steht.
13: Ja, das ist erstaunlich, was man da alles schon machen kann.
14: Ja.
13: Das muss wahrscheinlich auch eine Menge Sensoren haben, um erstmal zu wissen, wo findet gerade die Belastung statt, um dann möglichst schnell auszugleichen.
14: Sensorik ist, also die Kreisel, jetzt werden die Kollegen, die da so intensiv dran forschen und arbeiten, die werden jetzt wahrscheinlich aufstöhnen, aber es ist so, dass erstmal die Kreisel es alleine regeln könnten, die Ausgleichsmasse, die Verschiebemasse dafür sorgt, dass ich, wie gesagt, also eine komfortablere Position des Ganzen habe. Die Sensorik, die wir brauchen, die brauchen wir natürlich vornehmlich dann auch für das autonome Fahren. Das ist ein wesentlicher Punkt, wie es gelingt, dass diese Fahrzeuge ohne Fahrer in der Reihe wirklich funktionieren und sicher die Leute ans Ziel bringen.
13: Also man braucht nicht mal zwingend Sensoren, um die Kreisel so zu steuern, dass sie ausgleichen. Das schaffen sie von ganz alleine. Die Sensoren sind dafür da, nachher für das autonome Fahren.
14: Ja, und auch natürlich Ansteuerung, also die Inbetriebnahme. Also für den ganzen Verlauf ist es so, dass ich das rein mechanisch lösen könnte, elektromechanisch, aber so natürlich die Sensorik dafür sorgt, dass das ganze System in sich geschlossen funktioniert.
13: Wir reden jetzt die ganze Zeit schon von Probefahrten und so. Also ihr habt auch schon zwei Prototypen. Die eine heißt Tusnelda, die andere heißt Hermann, was so ein bisschen mit eurer Region Ostwestfalen-Lippe zu tun hat. Das Hermannsdenkmal kennen vielleicht viele. Und Tusnelda war, meine ich, auch irgendwas aus der Richtung. Da bin ich jetzt geschichtsrechtlich nicht ganz so dabei.
14: Das ist ja im Hermannsland ist das so ein bisschen, es gab einen Namenswettbewerb und mit sozusagen voraussehbarem Ergebnis, das Hermannsland, also Arminius und seine Frau hieß Tusnelda, woraus sich dann das heutige Tussi ableitet, früher positiv besetzt, heute ja nicht mehr so schön, aber Hermann und Tusnelda waren Mann und Frau und das sind unsere ersten Versuchsfahrzeuge, ja.
13: Ja, also da habt ihr euch die Namen schon ein bisschen zur Region passend gesucht. Was ja auch wieder schön ist. Ja, zwei Prototypen habt ihr eben gebaut, Tusnelda und Hermann, und macht gelegentlich auch mal Fahrten mit denen, um zu zeigen, so funktioniert das Ganze.
14: Richtig, also wir haben natürlich die Kolleginnen und Kollegen, das muss an dieser Stelle gesagt werden, es ist ja eine Vielzahl von Menschen, die daran forschen und entwickeln und die dann aus dieser Idee das geschaffen haben, was wir heute vorfinden, nämlich den technischen Reifegrad 5. Es gibt insgesamt neun wäre die Serienreife. Wir sind jetzt, wie das so schön heißt, Versuchsfahrzeug in Einsatzumgebung. Und ja, wir haben mit den Kolleginnen und Kollegen zusammen auch Fahrten angeboten, die dienen ja auch der Akzeptanz. Also dass wir den Menschen entlang der Strecke dann zeigen können, wie das funktioniert, dass die es selber erfahren können im besten Sinne, um sich mit dem System vertraut zu machen und das als Lösung vielleicht auch für sich zu akzeptieren zukünftig. Und wir werden auch in diesem Jahr, hoffentlich im Herbst, wieder so weit sein mit der zweiten Generation, dass wir dann den Menschen dann auch zeigen können, wie die Weiterentwicklung, wie es stattgefunden hat. Und dann werden wir nicht nur ein Designstudie und ein Versuchsfahrzeug haben, sondern dann wollen wir Design und Technik miteinander verheiraten und hoffen, dass wir dann im Herbst sozusagen mit der nächsten Generation ein schon, ja, in die Richtung der Serienreife gehendes Fahrzeug präsentieren können.
13: Ja, es gibt natürlich viele Ideen, was man mit Eisenbahnstrecken und zukünftigen Fahrzeugen irgendwie mal machen könnte, aber solange es keinen Prototypen gibt, solange man sich's nicht anschauen kann, ist es für viele halt nicht real oder halt bestenfalls nur eine Vorstellung. Also ihr habt das tatsächlich schon mal gebaut zum Zeigen, hier guckt mal Leute, das funktioniert und auf eurer Internetseite gibt's auch diverse kleine Filmchen, Animationen, Bilder davon, also da kann man durchaus sehen, wie das so aussieht.
14: Es ist für uns ganz wichtig, wir haben die Akzeptanzforschung jetzt mit dabei, die Kolleginnen und Kollegen untersuchen, wie sozusagen diese soziale Intervention, die es ja ist, von einem normalen Schienenverkehr hin zu diesem außergewöhnlichen Verkehr, nicht ÖPNV, wir nennen es IPNV, individueller Personennahverkehr. Richtig auch, was Sie eingangs sagten, es gibt andere Systeme, Zwei-Wege-Fahrzeuge oder die Solartram Lütjeburg-Malente, die dort untersucht wird, wie man mit einer Infrastruktur anders und neu umgehen kann. Und es geht für den ländlichen Raum sehr oft darum, dass es eben kleine Gefäße sind, die in einer hohen Taktung fahren. Und wir haben durch die Filme und auch durch die Veranstaltung, die wir machen, eine hohe Resonanz, gerade von Bürgermeistern, Landräten, die bei uns fragen und sagen, das ist etwas, das könnten wir uns für unsere Strecke vorstellen, als Ergänzung zu dem. Die sehen dort drinnen in dieser Idee, sehen die eine Zuversichtsmaschine für den ländlichen Raum, dass man etwas dahin bringt, was auch wieder weitere Wertschätzung dem ländlichen Raum und dem Leben im ländlichen Raum entgegenbringt.
13: Wenn ich mir jetzt die Bilder der Prototypen anschaue, fällt auf, dass da noch so ein Arm dran ist und sich das Fahrzeug so an der anderen Schiene festhält. Das ist ja jetzt noch nicht das, wovon wir gesprochen haben. Fahrzeuge können sich begegnen da. Was hat es mit diesem Arm auf sich?
14: Also wir haben ihn erstmal orange gemacht, das sieht auch jeder sieht, das ist ganz wichtig. Das ist die Fangvorrichtung. Das dient... bei Tests manipulieren wir ja die Fahrzeuge, wir führen Fehler herbei und wir wollen vermeiden, dass das Fahrzeug komplett umkippen kann. Das ist keine starre Verbindung, das ist eine Teleskopstange, die erst dann zugreift, wenn das Fahrzeug sich um 10 Grad in die eine oder andere Richtung neigt. Und das krallt sich dann, wie Sie es ja auch eingangs gesagt hatten, an der anderen Schiene fest und verhindert, dass sie umkippt. Aber es ist kein Stützrad. Das ist das, was immer gesagt wird. Und das ist nur, wenn wir jetzt auch Publikum mitfahren lassen, dass wir eine zusätzliche Sicherung haben, weil wir eben ein Versuchsfahrzeug haben und kein zugelassenes Fahrzeug. Also es ist ein Versuchsaufbau und das muss man immer berücksichtigen und von daher haben wir diese zusätzliche Sicherheitseinrichtung, die aber kein Stützrad ist, sondern eine Fangvorrichtung.
13: Ja, wenn man ehrlich ist, sieht sie auch nicht so aus, als ob sie dazugehört, sondern ist irgendwie so, da noch irgendwie mit dran gehängt, damit es halt für einen Versuch auf jeden Fall sicher ist.
14: Im Video vom November fahren wir ja ohne die Fangvorrichtung und auch aneinander vorbei, damit alle uns glauben, dass das funktioniert. Und es ist nicht mit KI gemacht, sondern es ist ganz real und hat genau so stattgefunden.
13: Ja, da muss man ja heutzutage ganz schön aufpassen.
14: Richtig.
13: Mit so Videos. Jetzt braucht man natürlich auch eine Infrastruktur, auf der man mit solchen Fahrzeugen fahren kann. Dass die Fahrzeuge funktionieren, habt ihr schon gezeigt. Die Serienreife wird da wahrscheinlich auch irgendwann kommen. Aber jetzt braucht man eine Infrastruktur, auf der man fahren kann. Ihr könnt jetzt auf einem Teil der Extertalbahn Testfahrten machen. Was ist das für eine Strecke? Ist die stillgelegt? Ist das eine Museumsstrecke? So ein Zustand zwischen, wir haben keinen regelmäßigen Verkehr mehr, aber ein Verein fährt noch, weil so richtig stillgelegt, könnte man wahrscheinlich gar nicht fahren.
14: Im Kreis Lippe, hier im Lipperland, da haben wir die Begertalbahn und die Extertalbahn und aktuell testen wir auf dem stillgelegten Abschnitt der Extertalbahn zwischen Bösingfeld und Rinteln. Dort ist also wirklich bahnbetrieblich stillgelegt. Dort fahren 3 Sinen an 5 Tagen in der Woche und an 2 Tagen können wir testen. Und stillgelegte Strecken gibt es und es gibt eben auch Strecken, die noch gewidmet, aber nicht genutzt werden. Hier ist für uns die die Fragestellung der Zulassung etwas, mit dem wir uns auch aktuell beschäftigen, weil dass wir kein gewöhnliches Fahrzeug der Bahn sind, in der Bahnwelt sind, das ist, denke ich, klar. Aber was wir erreichen möchten bei allen Schwierigkeiten, und die werden uns auch in den Kommentaren ja immer wieder entgegengehalten, wir wollen, oder unser Ziel ist es, wie auch das Ziel der Leute, die bei uns anfragen, dass wir im System Bahn irgendwann einmal fahren könnten. Das ist ein sehr, sehr weit in die Zukunft reichendes Ziel, aber da wollen wir hin. Und jetzt versuchen wir Schritt für Schritt dieses System in den Betrieb zu bringen, um dann die entsprechenden ja auch Nachweise liefern zu können, dass es sicher ist und auch wirklich angenommen wird von den Menschen.
15: Also bis wir oft davon reden können, dass es mit der normalen Bahn auf einer Strecke fahren kann, ist wahrscheinlich wirklich noch ein sehr, sehr großer Schritt. Wir sind ja auch in Deutschland, Land der Vorschriften und der Bürokratie, und eine Zulassung ist da mit Sicherheit nicht ganz so einfach. Aber wenn man jetzt von einer eigenen Strecke ausgeht, auf der sonst nichts fährt, die nur für dieses Monocap-System da wäre, da könnte das Ganze natürlich schon wesentlich leichter aussehen, weil man da nicht noch andere Züge irgendwie mit einbringen müsste. Dann reden wir gleich von Stellwerk und Co.
14: Vollkommen richtig.
15: Auf einem Gleis, einer Strecke mit den Fahrzeugen ist natürlich schon viel machbar. Wobei wir dann auch wahrscheinlich Herausforderungen haben. Wie sieht es mit Bahnübergängen zum Beispiel aus?
14: Das ist eine ganz spannende Frage, genauso wie die Frage nach den Weichen. Also zu dem, was Sie gerade sagten, ja, eine eigene Strecke, die wirklich getrennt ist vom Bahnnetz, da ist es zulassungsrechtlich sicherlich einfacher. Das ist auch in der Untersuchung. Die Art des Betriebes dieser kleinen Kabinen, die also immer im Kreis fahren, die also, das hat man noch gar nicht gesprochen, wir haben am Ende keine Schleife, sondern auf einer vorhandenen Strecke wird es eine Umsetzvorrichtung immer am Anfang und Ende einer Strecke geben und wahrscheinlich auch mittendrin, wo die Fahrzeuge angehoben und auf die andere Seite gesetzt werden. Wenn im Bild, dass die Strecke sozusagen das Depot ist für die Fahrzeuge, die immer wie bei einer Gondel, wie beim Skilift unterwegs sind, da ist der Bahnübergang, das wäre natürlich schlecht. Wenn die Bahn immer Vorrang hätte, dann käme ich mit meinem Auto nicht mehr auf die andere Seite. Das heißt, auch im Betriebskonzept müssen wir gucken, wie kann ich dieses System im ländlichen Raum realisieren, und dann werden Monocaps an Bahnübergängen auch anhalten müssen, damit der Verkehr wieder fließen kann. Also ähnlich wie wir es von Straßenbahnen kennen.
15: Ah gut, Bahnübergänge kann man dann je nachdem auch noch drumherum planen, Brücke drüber für die Straße, wie auch immer, wollte man ja eigentlich eh mal von weg vom Konzept Bahnübergang, aber gerade das mit den Weichen, das Fahrzeug hat einen Spurkranz auf beiden Seiten des Rades, also wenn man sich ein Eisenbahnrad anschaut, das hat zu der einen Seite hin diesen Spurkranz, dass es eben nicht von der Schiene runterfällt. Das Monocap-System, das ja nur eine Schiene nutzt, braucht den logischerweise auf beiden Seiten. Damit kann es aber schon nicht durch eine herkömmliche Weiche fahren.
14: Richtig.
15: Also da müsste man sich dann auch über Gedanken machen, wenn man da jetzt von Abzweigungen redet, wie könnte eine Weiche überhaupt aussehen?
14: Vollkommen richtig, und das ist auch einer der Hauptkommentare und Nachfragen, wenn man sich das einmal anguckt in den sozialen Medien. Das ist uns bewusst von Anfang an, dass das so einfach nicht sein wird. Bei Brennan kann man sehen, auch in den, der hatte eine eigene Weiche für sein Einschienensystem entwickelt. Wir können mit zur jetzigen Zeit mit einem Doppelspurkranz nicht über eine normale Weiche drüber fahren. Das heißt, es muss betrieblich oder eben durch Manipulation an der Weiche beziehungsweise durch Ausbau und eine neue Weiche hergestellt werden, dass ich darüber fahren kann über diese Strecke. Und das ist ein wichtiger Entwicklungsschritt, den wir haben. Auch da werden wir schrittweise vorgehen von sozusagen betrieblichen Überlegungen, dass man vielleicht auch sagt, an der Strecke, die ja nur noch vom Monocap genutzt wird, wird es keine Weiche geben. Bis hin irgendwann, wie ich ja gerade sagte, dem Wunsch, innerhalb des Systems Bahn zu sein. Aber da müssen wir noch ein bisschen gerade an diesem kniffligen Problem dran arbeiten. Aber da gibt es schon schöne Überlegungen, die jetzt weiterentwickelt werden und hoffentlich auch irgendwann in ein Patent fließen können.
15: Ja, Sie sagten vorhin Paternoster-Prinzip, also oder Skilift, das ist ja eigentlich auch dasselbe. Die Fahrzeuge, oder an der Seilbahn sieht man das auch immer wieder. Die Fahrzeuge sind immer in Betrieb. Am Ende geht es um eine Umlenkrolle und da kommen sie dann wieder zurück. Jetzt ist ja hier zum Beispiel denkbar, Sie sagten von der Hebeeinrichtung einfach, dass man die beiden Schienen mit einem schönen Kreis einfach miteinander verbindet an den Endstationen und dann fahren die Fahrzeuge quasi einmal rund.
14: Dann habe ich aber das Problem, dass ich ja einen Platzbedarf habe, den ich in dem normalen System der Strecke, die ich reaktivieren will, nicht habe. Und ich möchte ja keine weiteren Flächen in die Nutzung bringen, was ja wieder die ganzen Genehmigungsverfahren hat. Ich möchte in dem System bleiben, das vorhandene System so gut und so schnell wie möglich weiter nutzen. Und deswegen heben wir die Fahrzeuge an, setzen sie um und können zurückfahren. Das ist vom Platzbedarf her das Ideale und es ist auch nicht so aufwendig, wie jetzt wirklich eine große Schleife zu bauen, die ja ein Radius von mindestens 25 Metern bräuchte. Das ist also schon nicht unerheblich, was das für einen Platzbedarf nach sich zöge. Also eine vorhandene Strecke technisch so ertüchtigen, dass möglichst schnell die kleinen Kabinen dort fahren können. Ein IPNV möglich ist.
15: Ja, stimmt. Die Wendeschleife bräuchte einen gewissen Platz. Ist nicht überall machbar. An manchen Stellen vielleicht, an anderen eher weniger. Wenn man jetzt mal sich einfach so dieses Szenario in den Kopf ruft, die Nebenstrecke, die dann auf irgendeinen anderen Bahnhof zuführt und dann kann man da erstmal umsteigen, so als erster Schritt, sage ich jetzt mal, da könnte man sicherlich mit einer Umsetzvorrichtung schon einen schönen Anschluss schaffen. Man kommt von der Nebenstrecke, vom Land zu dem Bahnhof, kann dann umsteigen. Dafür wäre es ja vielleicht schon ein erstes Szenario, wofür man es nutzen könnte.
14: Es ist ein Zubringer zu der normalen Bahn und es ist so, das sehen wir auch in der Akzeptanzforschung, die uns ja begleitet mit den Kollegen und Kolleginnen, dass die Leute, wenn wir sie in das System gebracht haben, auch wenn der IPNV ja jetzt nicht wie der ÖPNV eine so große Bündelung hat, bringen wir aber die Leute zum Bahnhof. Und wenn ich dann mit einem Monocap-System oder einem vergleichbaren schon an dem Bahnhof angekommen bin, ist die Wahrscheinlichkeit, dass ich ja dann auch mit der Bahn weiterfahre, groß. Das heißt, es ist ein Zubringer, damit wir wirklich diese Transformation der Mobilität hinbekommen. Und ein Kritikpunkt ist auch immer wieder an Schienensystemen, na, das kommt nicht überall hin. Das ist richtig, da wo die Schienen sind, werde ich ein solches System realisieren können. Die letzte Meile oder bestimmte Einzellagen erreiche ich damit nicht, sodass wir sagen, es ist so gut wie mit einem Auto, aber oder so gut wie mit dem eigenen Auto. Ich brauche aber immer auch ein Auto in bestimmten Bereichen des ländlichen Raums. Darauf werde ich nicht verzichten können. Es ist kein Ersatz dafür, sondern eine Ergänzung innerhalb des vorhandenen Modalsplit.
15: Jetzt braucht das System natürlich dann auch Möglichkeiten zum Ein- und Aussteigen. Jetzt hat man auf einer stillgelegten Strecke wahrscheinlich hier und da noch so einen Rest von einem alten Bahnsteig, den man natürlich dafür nutzen könnte. Was habt ihr euch da so gedacht? Sollte man da die ehemaligen Bahnsteige weiter nutzen oder das System noch viel flexibler denken, zwischendurch aussteigen können?
14: Also zwischendurch aussteigen, aber mit eigenem Haltepunkt, weil es ist, das war auch die Frage, kann ich nicht an einem Bahnübergang auch aussteigen? Das ist natürlich, wir haben ungefähr 60 Zentimeter, die ich sozusagen in Stufen überwinden muss. Je nachdem, wie das Ganze ist, auch bis 90 Zentimeter, wenn sozusagen Gleis, Schotterlage ist, das wird nicht funktionieren. Es wird also mehr Haltepunkte geben als die vorhandenen an interessanten Orten und das kann im ländlichen Raum ein touristisch interessanter Ort sein, also ein Wanderparkplatz, eine Wanderhaltestelle sozusagen. Es kann ein Ort sein, der in der Nähe der Siedlung ist oder auch eben von Siedlungen, die etwas außerhalb vom ehemaligen Bahnhofsgebäude liegen. Das ist etwas weiter weg, wollte ich sagen, sodass ich auch hier natürlich mehr Haltepunkte habe, um das System damit attraktiver zu machen.
15: Also das ist dann schon möglich, hier und da nochmal einen Bahnsteig dazwischen. Der muss ja dann auch bei weitem nicht so lang sein. Ich meine, das Monocap-Fahrzeug hat jetzt nicht so die große Länge.
14: Nein, das Neue wird etwas zwischen 5 und 6 Metern haben. Das hängt jetzt noch ein bisschen vom Design ab. Wir werden Haltestellen haben, die nur ein Fahrzeug, also wenn die wenig frequentiert sind, also wird das Ganze eben so lang wie ein Fahrzeug sein. Oder aber wenn häufiger frequentierte Haltestellen, da werden dann zwei Fahrzeuge halten können, dass eben der Vorgang des Ein- und Aussteigens etwas schneller stattfinden kann, wenn ich zwei Fahrzeuge habe, die dort halten. Ja, es soll kleiner sein und auch sehr schmal, schnell zu realisieren.
15: Wenn man sich das jetzt so anschaut, diese Videos auf Ihrer Internetseite, wie so zwei Fahrzeuge hintereinander herfahren, kommunizieren die irgendwie miteinander, sodass das hintere Fahrzeug zum Beispiel mitbekommt, dass das vordere jetzt gleich anhalten möchte und vielleicht auch dann mal rechtzeitig anfängt zu bremsen?
14: Also ganz einfach gesagt, die fahren auf Sicht zueinander. Also die wissen immer voneinander, die sehen das, was vor ihnen stattfindet. Ist ja auch wichtig, wenn eben das Wildschwein, die Kuh oder ein Mensch dort auf dem Gleis steht, warum auch immer, was der da zu tun hat. Das heißt, die können auf Sicht miteinander fahren, sind nicht immer davon abhängig, dass sie komplett und die ganze Zeit mit einer Leitstelle verbunden sind, von wo aus die Fahrzeuge gesteuert sind, sondern sie sind damit im besten Sinne autonom, dass sie wissen, okay, das vordere Fahrzeug hat den und den Abstand, die und die Geschwindigkeit und da kann ich mich dran anpassen.
15: Gerade wenn wir dann über Geschwindigkeiten reden, wie schnell können denn Ihre Fahrzeuge fahren oder was ist nachher mal gedacht als die Geschwindigkeit, womit die unterwegs sind?
14: Also in den Betriebskonzepten und in den Überlegungen, unabhängig von dem, was technisch leistbar wäre, wird eine Geschwindigkeit von 60 km/h angenommen, was eben auch damit zusammenhängt, wie Streckenlänge und Anzahl der Haltestellen ist. Also es geht ja nicht darum, eine Höchstgeschwindigkeit zu erreichen, sondern die betrieblich richtige Geschwindigkeit. Und da gehen wir davon aus, dass es bei 60 km/h liegen wird.
15: Ja, also 60 km/h, das ist ja für ländliche Regionen auch völlig ausreichend. Jeder teste einfach mal selber mit, es gibt ja diverse Tacho-Apps, wie schnell ein Regionalzug auf solchen Nebenstrecken unterwegs ist. Das ist oft auch nicht schneller als 60. Darf man sich jetzt nicht von verunsichern lassen, dass das so langsam wäre. Das ist schon ganz in Ordnung eigentlich. Wenn man jetzt noch bedenkt, dass diese kleinen Fahrzeuge dann noch irgendwie noch anhalten müssen, ist 60, glaube ich, dann auch schon, wenn man an so Bremssysteme denkt, auch schon ganz ordentlich. Mhm. Ja, der Antrieb soll elektrisch sein, also muss auch noch irgendwo ein ordentlicher Akku untergebracht sein im Fahrzeug, dass es irgendwie auch vorher aufgeladen werden kann.
14: Genau. Also batterieelektrisch betrieben und von den derzeitigen Überlegungen so, dass ein Fahrzeug immer für eine Betriebsdauer auf der Strecke unterwegs sein kann, also 4 bis 6 Stunden, um dann aus dem Betrieb herausgenommen zu werden und geladen. Es gibt auch weitere Überlegungen mit Wechselakkus, aber das wird sich gleich zeigen in der tatsächlichen Nutzung, wie das auf einer Strecke aussieht. Und da hoffen wir, dass wir ja einen ersten Testregelbetrieb 2028 realisieren können, wenn es in Entwicklung so weitergeht, um dann auch valide Aussagen dazu zu treffen, wie es vom Betriebssystem und den technischen Anforderungen am besten ist, mit dem Aufladen umzugehen.
15: Ja, das zeigt sich dann alles, wenn es produktiv geht, wie man das am besten macht. Jetzt seid ihr ja noch in ziemlichen Vorstufen von Testbetrieb. Aber Sie sagten gerade Testbetrieb 2028. Gibt es da schon konkrete Planungen, sodass Interessierte da vielleicht auch mal mitfahren können?
14: Also es geht ja jetzt schon, dass wir verschiedene Tage haben, wo Interessierte mitfahren können. Und wir haben erfreulicherweise eine so gute Resonanz, dass uns deutschlandweit Strecken angeboten werden, auf denen wir den Testregelbetrieb, also vor einem Regelbetrieb, auch durchführen können. Also wir haben die charmante Überlegung, dass wir das an verschiedenen Stellen machen können. Gerne möchten wir das natürlich in Hochschulnähe mit den Kolleginnen und Kollegen von der Hochschule Bielefeld und dem Fraunhofer, also als Technische Hochschule OWL, auf der Begertalbahn realisieren, aber das muss erst noch einmal eruiert werden. Momentan sind wir mit der Extertalbahn sehr zufrieden.
15: Ja, also der Testbetrieb soll dann, ja, denke ich mal, auch da stattfinden.
14: Ja, also wir werden weiter dort testen, so ist es, bauen da auch gerade jetzt, was die Kommunikation angeht, eine Funkstrecke auf, damit wir da weiter testen können. Und dann möchten wir das eben, hat ja auch etwas mit der Logistik zu tun, mit den Kolleginnen und Kollegen im Lipperland realisieren und an anderer Stelle, was ja wichtig ist, unterschiedliche Sozialräume bringen ja auch unterschiedliche Anforderungen. Sicherlich im Kern ist es gleich, wie ein Fahrzeug ja verwendet wird, aber wie viele Haltestellen brauche ich, wie nehmen die Leute das an, wie ist der vorhandene Modal Split. Wir sind ja keine Insellösung, sondern wir sind ja eingebunden in ein Mobilitätssystem und deswegen ist es ja auch so charmant, dass man uns so viele Strecken anbietet und ein so großes Interesse an dem System hat.
15: Ja, dann könntet ihr euch theoretisch auswählen, welche euch da am besten passt. So Stichwort die Umgebungsparameter. Jetzt müsste ein Bahnübergang zum Beispiel ja auch erst umgebaut werden, dass er mit dem Doppelspurkranz zurechtkommt. Eine Weiche ist natürlich störend, hatten wir schon drüber gesprochen. Also für den Testbetrieb ist am besten erstmal ein gerades Gleis ohne irgendwas groß dazwischen, außer ein paar Bahnsteige.
14: Ja, die anderen Sachen auch, weil das ist tatsächlich die Fragen, die ja am häufigsten gestellt werden und wie wir in der Lage sein werden, diese zu lösen. Aber es sind so viele kluge Köpfe mit da dran, so viele Kollegen, die sich von Bahnübergang über Betriebssystem, Wirtschaftlichkeit an den verschiedenen Hochschulen und Instituten Gedanken machen. Also ich glaube, wir werden zu einer sehr guten Lösung kommen.
15: Ja, es ist noch nicht produktiv, aber man kann es sich zumindest schon mal anschauen. Sie sagten vorhin, man könnte auch jetzt schon mitfahren. Haben Sie gelegentlich Fahrtage, bei denen interessierte Leute mitfahren können und sich mal anschauen können?
14: Ja, wir bieten immer wieder Fahrtage an. Wer Interesse hat, möge auf die Internetseite gucken. Momentan sind wir durch die Entwicklung der zweiten Generation an Fahrzeugen sehr stark eingebunden. Ich gehe davon aus, dass wir das erst wieder im Herbst diesmal anbieten können. Im Juli wollen wir eine Aktionswoche starten, mal gucken, wie unsere Kapazitäten sind. Fachbesucher sind jetzt schon herzlich eingeladen, uns auf der InnoTrans in diesem Jahr zu besuchen, um dann einmal hautnah zu sehen, was wir bis dahin geschafft haben.
15: Ja, weiter informieren kann man sich auf eurer Internetseite, verlinke ich mit auf langsamfahrt.de unter dem Eintrag zu dieser Sendung, sodass Interessierte auf jeden Fall die Möglichkeit haben, sich dann bei euch mal das Fahrzeug vielleicht mal anschauen zu können.
14: Sehr gerne, da freuen wir uns also über das Interesse und auch über die Rückmeldung, wie das Ganze verstanden und aufgenommen wird. Denn eine Idee wird erst dann zu einer Innovation, wenn sie akzeptiert worden ist. Sonst bleibt es eine Idee. Und wir wollen eben aus dieser Idee eine Innovation machen. Und es gibt ja immer den Spruch, der Erfolg hat viele Väter und der Misserfolg ist ein Waisenknabe. Ich möchte jetzt sagen, wenn man das positiv betrachtet, kann ich sagen, der Erfolg, den wir jetzt haben, hat viele Väter und Mütter, die dazu beigetragen haben, das wirklich in diesen Entwicklungsstand zu bringen. Und ich möchte an dieser Stelle auch noch einmal ein Dankeschön an den Gesamtprojektleiter, Professor Dr. Thomas Schulte, der jetzt seit 2020 das wirklich mit Beharrlichkeit und mit großem Enthusiasmus nach vorne bringt, sodass wir das, was wir jetzt haben, erreichen konnten. Mit den Kolleginnen und Kollegen zusammen.
15: Ja, das muss man natürlich auch erstmal sagen. Ihr seid weit über das Stadium einer Idee hinaus. Ihr habt Prototypen, mit denen ihr Vorführungen machen könnt. Ja, seit 2020 entwickeln Sie daran. Also Sie sind einmal die Technische Hochschule Ostwestfalen-Lippe, die Hochschule Bielefeld und das Fraunhofer IOSB-INA. Also mehrere zusammen entwickeln das. Es ist nicht eine Hochschule, die entwickelt, das sind mehrere, die sich da gemeinsam zusammengesetzt haben.
14: Richtig, und daraus ist also ein sehr starker Forschungsverbund und das macht das Ganze auch sehr aufregend im positiven Sinne, weil man so viele neue Impulse bekommt mit so vielen unterschiedlichen Fakultäten beziehungsweise auch Fachrichtungen zu tun hat. Ich sagte schon, wir haben die Designer mit dabei auf der einen Seite, die Kabine entwickeln und die gucken, wie Barrierefreiheit und User Experience stattfinden kann, wie wir über Nachhaltigkeit nachdenken, wie wir es schaffen, dass die Leute auch das System, das technisch da ist, direkt verstehen, dass das also in dem Design sich wiederfindet, bis hin zu den, wie gesagt, den Technikern, Fahrwerkentwicklung, was Bremse, Stabilisierung, ganz großartige Kollegen, die mit dabei sind. Dann betriebswirtschaftliche Belange, die Akzeptanzforschung, die mit dabei ist und inzwischen auch ein ganzes Portfolio von anderen Projekten, die sich darum beschäftigen, wie man mit vorhandenen Strecken umgehen kann. Am Beispiel des Monocap eben aber auch, wie zum Beispiel bei der Hochschule Bielefeld mit einem Zweiwegefahrzeug mit anderen Systemen.
15: Jetzt habt ihr auch schon so ein paar Preise für das System Monocap bekommen. Noch nicht produktiv im Einsatz, Prototypen fahren, aber schon Preise bekommen. Das heißt ja auch schon was.
14: Ja, das sind wir auch sehr stolz. Jetzt also zuerst für die Idee, den Deutschen Mobilitätspreis 2018 Open Innovation, damals als Country Cap. Und dann hatten wir das große Glück, dass die Technische Hochschule Ostwestfalen-Lippe um die Professoren Schulte und Witte sich bereit erklärt haben, diese Idee aufzunehmen und dann wirklich zu einem Forschungsvorhaben zu machen. Sonst wäre das Ganze einfach eine Idee geblieben. Und jetzt zuletzt oder ja, letztes Jahr im Oktober den Regio Star Award 2025, ich bin schon ein Jahr weiter. Und wie gesagt, da konnten sich europäisch geförderte Projekte bewerben, 266 waren es. Es gab 5 Preise und wir konnten für Connected Region den Preis einheimsen, haben das also, mussten es verteidigen, mussten es vorstellen. Das war im Übrigen eine ganz tolle Aktion, alle die Kollegen aus ganz Europa kennenlernen zu dürfen. Das war wirklich sehr aufregend. Und da sind wir sehr stolz, was die Kolleginnen und Kollegen da in der Kürze der Zeit geschafft haben. Und dass das da ausgezeichnet wurde als europäische Idee und als eine soziale Idee, die einzahlt auf die Idee der großen Zukunft im ländlichen Raum. Also dass der ländliche Raum ja nicht nur sozusagen so neben dem städtischen so ein Restgebiet ist, sondern eine eigene positive Wertschätzung hat, wo ich das Recht habe zu bleiben, the right to stay, wie die EU sagt, und dass MonoCap ein Teil davon sein könnte, diese Idee Wirklichkeit werden zu lassen oder weiter fortzuführen. Sie besteht ja schon.
15: Wie sieht denn die Finanzierung aus?
14: Wir sind momentan gefördert. Wir haben ja verschiedene Projekte, die aufeinander folgen und eben, ich sagte es, auch andere Projekte, die

0: Verwertung dieser Idee und nicht um die Kunst, nicht die Kunst um der Kunst willen, sondern wirklich ein Fahrzeug auch in den Betrieb zu bringen.
1: Hm. Was muss denn geschehen, damit die Monocaps irgendwann mal produktiv genutzt werden können? Also ihr plant jetzt als nächstes gerade die zweite Generation Prototypen und einen Testbetrieb. Was ist danach als Idee da oder was muss passieren, dass wir irgendwann mal zur Serienreife hinkommen?
0: Also der Testregelbetrieb ist die Voraussetzung für die Serienreife, weil es dann ein getestetes, im Betrieb getestetes System ist. Und wir müssen die Zulassung jetzt erreichen. Das ist die Voraussetzung, damit wir wirklich ohne eine Zulassung wäre das System ja wieder ein System, das auf einer eigenen Strecke fahren müsste, könnte nicht integriert werden. Also es ist wichtig, dass uns das gelingt und dass wir diese Begeisterung, die wir erleben für das System, dass wir die weitertragen können, dass wir Investoren finden, die dann auch bereit sind, das System aufzunehmen und ja, die ersten Testflotten zu bauen, wo wir dann wirklich gucken können, wie das System angenommen wird in Benutzung. Es wird noch Anpassungen geben müssen, wie bei jedem Fahrzeug, gerade wenn es etwas gibt, was es vorher ja so ohne Vorbild, ein Fahrzeug ohne Vorbild, was es so noch nicht gab. Das ist jetzt wichtig und deswegen arbeiten wir mit allem Hochdruck darauf hin, auch Investoren zu finden, die bereit sind, in das System zu investieren, das mit uns in die Serienreife zu bringen, damit wir wirklich einen ersten regulären Betrieb 2032, wenn alles klappt, realisieren können.
1: Jetzt ist es ja rechtlich auch noch relativ aufwendig, dass aus einer stillgelegten Strecke was gemacht werden kann. Man hört das immer wieder mal von den ganzen Vereinen, die für eine Reaktivierung kämpfen, was da alles für große Hürden dabei sind, dass die Politik dann irgendwann mal sagt, ja, wir wollen die Strecke reaktivieren, dass dann das Geld dafür da ist. Dann wird die Strecke eigentlich einmal mehr oder weniger komplett neu gebaut. Wie könnte das beim Monocap-Modell einfacher sein?
0: Also erstmal ist es ganz wichtig, deswegen ist das schön, dass Sie das erwähnen, die vielen ehrenamtlichen, engagierten Leute, die sich für den Erhalt einer vorhandenen Infrastruktur einsetzen und das wie in Lippe schon über 30 Jahre, die sind ja die Voraussetzung und die Basis, dass wir über solche Systeme überhaupt nachdenken können. Sonst wäre in den 90er Jahren noch viel mehr zurückgebaut worden und damit natürlich der Todesstoß dann für das, was vorhanden ist. Es gibt zwei Wege, die wir überlegen. Erst eine stillgelegte Strecke, aber da haben wir immer dieses Planfeststellungsverfahren wieder, was es dann ja sehr schwierig macht, die Strecke ja wieder in Betrieb zu nehmen oder eine vorhandene Strecke, die nicht mehr genutzt wird, aber noch gewidmet. Das sind jetzt die großen Fragen, wie es uns gelingt, da innerhalb des bestehenden Rechtes einen Weg zu finden, das System zu etablieren. Was ich ganz anfangs sagte, dass es dann sozusagen, oder noch anders formuliert, von Seiten des zukünftigen Kunden, des Nutzers, also den Landräten, den Bürgermeistern, und da darf ich mit Stolz sagen, tatsächlich haben wir ja weltweite Anfragen, die möchten am liebsten das, was am schwierigsten zu erreichen ist, nämlich einen zeitlich getrennten Mischbetrieb. Also in Volllastzeiten mit starken Bedarfen fahre ich mit der Bahn, mit der normalen Bahn, und in Schwachlastzeiten in der Nacht, da fahre ich mit dem Monocap. Alle Leute, die sich mit Eisenbahnrecht beschäftigen und Ähnlichem, sagen zu Recht, das ist also eigentlich gar nicht denkbar und gar nicht realisierbar. Aber wir sind so verrückt und sagen, das wird nicht heute und auch nicht morgen und auch nicht 2028 und vielleicht auch noch nicht 2032 sein. Aber wenn das System zeigt, dass es funktioniert und sich etabliert und wir ja auch andere autonome Systeme innerhalb des Systems Bahn finden werden, vielleicht tut sich dann der Weg auf, dass wir auch das hinkriegen. Also die Hoffnung haben wir noch und wir arbeiten darauf hin.
1: Aber immerhin so ehrlich zu sein, als das ist schon eher ein sehr, sehr schwieriger Punkt, das zu realisieren. Da ist das auf der eigenen Strecke nur mit den Fahrzeugen schon das eher wahrscheinlichere Szenario, ja, was wahrscheinlich irgendwann auch mal machbar ist.
0: Richtig, und es ist auch wichtig, dass wir diese Machbarkeit zeigen und dass wir auch zeigen, dass wir sprachen ja am Anfang auch davon, dass wir natürlich nicht so viele Menschen transportieren können, nachvollziehbarerweise, wie mit einem System mit der Vollbahn. Wobei ich jetzt gerade ein Beispiel gehört hatte, da geht es eben um die um Städte, die mit Gondelbetrieb, dann eben eine innerstädtische Gondelanlage, Gondelbahn haben. Na, wie sagt man?
1: Seilbahn.

0: ja.
1: Seilbahn, das ist mein lieber Mann. Dass eine Seilbahn haben, dass die tatsächlich sagen, dass die auch am Tag bis zu 7000 Leute transportieren können. Und dann kommen wir natürlich schon in Größenordnung, wenn das also mit einem solchen System möglich ist. Ich bin gespannt, wie es sich mit dem Monocap darstellt, wie die Leute es annehmen und vor allem, wie die Frage sein wird am Anfang, wenn das System ganz neu ist, wie groß ist das Bedürfnis, alleine mit dem Monocap zu fahren, aus unterschiedlichsten, gerade meist Sicherheitsfragen heraus, oder inwieweit ist die Bereitschaft, wie so Mitfahrzentrale, wie so gemeinschaftlich ein solches System zu nutzen. Das wird ja auch noch ganz stark die Kapazität erklären und zeigen, die das System mit sich bringt. Also Kapazität, die technischen Voraussetzungen haben die Kolleginnen und Kollegen wirklich großartig gezeigt, dass das funktioniert. Die betrieblichen und die Akzeptanz, das werden wir jetzt in den nächsten Schritten sehen.
0: Ja, ausgelegt sind die Fahrzeuge jetzt nicht unbedingt dafür, dass man da alleine drin sitzt. Sie haben schon mehrere Plätze, aber theoretisch ist ja nachher alles auch so eine Preisfrage, wenn man dann daran denkt, wenn es produktiv genutzt wird. Also Ihre Idee ist ja, dass man sich das per App buchen kann. Die fahren ohnehin paternostermäßig immer auf der Strecke hin und her und dann kann man sich die per App quasi buchen und könnte ja dann noch eine Preisfrage sein. Möchte ich alleine fahren? Ist ein bisschen teurer. Können noch zwei, drei andere Leute mit drin sitzen? Ist ein bisschen günstiger.
1: Richtig, also die Designer haben ja versucht, so viele Lastfälle wie möglich abbilden zu können. Familie mit Kleinkindern, Kinderwagen, Menschen im Rollstuhl oder mit einem Elektroscooter, dass ich ein Fahrrad mitnehmen kann, mehrere. Deswegen, wir haben ja ein Doppelkabinenkonzept, dass das realisiert ist. Aber richtig, wie ist es, wie bildet es sich ab, wenn ich alleine fahre? Kostet das dann mehr oder ist es dann für vulnerable Gruppen möglich, das tatsächlich zu machen? Wie ist es überhaupt mit der Finanzierung des Ganzen? Und Mobilität ist im ländlichen Raum, ja nicht nur im ländlichen Raum, ist ein Teil der Daseinsvorsorge. Es ist etwas, das auf das Gemeinwohl einzahlt und wir werden also eher auf eine Gemeinwohlrendite gehen, als dass wir tatsächlich im ländlichen Raum das Ganze aus dem Erlös mit Fahrpreisen, Fahrkarten rentierlich machen, vor allem vor dem Hintergrund, wenn ich etwas wie Deutschland-Ticket oder sowas dann auch dort verwenden kann. Aber ich glaube, es ist wichtig, dass wir das Land mobil halten und dass wir hier eine vorhandene Infrastruktur neu und anders und unerwartet nutzen und damit den Modal Split sozusagen erweitern, ergänzen um etwas. Es wird autonome Systeme auf der Straße geben. Vielleicht können wir auf der Schiene etwas schneller sein als das Ganze, weil wir einen Fachkräftemangel haben, einen eklatanten. 2030 sollen nach Aussagen, ich meine des VDV, 80.000 Busfahrer fehlen. Also das sind solche Größenordnungen, dass man sich gar nicht vorstellen kann, wie wir zukünftig dann den Betrieb, die Mobilität im ländlichen Raum aufrechterhalten wollen. Also es wird autonome Systeme geben und wir wollen einen Teil der Lösung sein, eine Ergänzung zu dem, was da jetzt auch an anderer Stelle klug überlegt wird.
0: Ja, also Testfahrten macht ihr schon, ein Probebetrieb ist ab 2028 geplant und dann hängt es natürlich auch von der Akzeptanz ab. Wenn es noch technische Probleme gibt, da kann man sich natürlich dann noch drum kümmern, die werden bestimmt noch kommen, die kommen bei allen neuen Systemen, aber dafür ist so ein Probe- und Testbetrieb ja nun mal auch da, um zu sehen, woran hängt es denn hier eigentlich noch. Aber wenn es dann Akzeptanz hat und die Politik dann sagt, yo, genau das wäre hier für unsere zwei, drei Dörfchen, die hier an der ehemaligen Strecke liegen, die Gleise liegen noch und dann hätten wir einen Zubringer in die nächste Stadt oder zu einem anderen Bahnhof oder wo auch immer hin, dann könnte das Ganze auch eine Serienreife bekommen.
1: Richtig.
0: Und wenn nicht hier, vielleicht im Ausland.
1: Ja, die Befürchtung gibt es auch tatsächlich, dass man Sorge hat, dass es wie viele andere guten Überlegungen im Ausland zuerst Widerhall findet und dort realisiert wird. Wie gesagt, wir haben Anfragen aus Japan, da war sogar eine Delegation schon bei uns, die sich das angeschaut hat. Und wir haben Anfragen aus Saudi-Arabien, Brasilien auch gehabt von Strecken, Alaska. Das ist natürlich auch eine Frage, wie das Ganze sich dann bei Schnee verhalten wird. Das konnten wir noch nicht beantworten bei großen Schneemengen. Aber ja, wir müssen dieses System testen und wir müssen mit diesem System zeigen, dass wir eine vorhandene Infrastruktur neu und anders nutzen. Das ist wichtig als Symbol. Die Landräte und Bürgermeister, ich kann es immer nur wieder sagen, sehen das als etwas Positives. Und wir brauchen das, damit wir auch diese Wertschätzung dem ländlichen Raum gegenüberbringen. Das hat ja auch was mit Demokratieerhalt zu tun, wenn ich mich nicht abgehängt fühle. Das Wort sagt es ja eigentlich schon so schön, sondern wir tragen dazu bei, dass das Land mobil bleibt.
0: Ja, also auf jeden Fall eine Idee auch für so dünner besiedelte Gegenden, auf denen ohnehin weniger Leute dann auch mitfahren wollen. Vielleicht dafür ja dann auch so die Idee, die Region nicht ganz so abgehängt zu lassen.
1: Richtig, das steht dahinter und das wird uns wieder gespiegelt, dass das auch ankommt.
0: Ja, aber wie gesagt, noch ist es die Idee, ihr habt habt Testfahrzeuge, Prototypen, ihr wollt einen Testbetrieb machen. Noch ist das Ganze in der Phase, dass wir nicht sagen können, das ist so für die nächste Reaktivierung direkt die Idee, aber das ist für die Zukunft eine Idee, die ihr weiterverfolgt und zeigt, dass es machbar ist und vielleicht ja für zukünftige Reaktivierungen oder wie man immer es auch dann nennen mag, eine Art Betriebskonzept.
1: Ganz genau. Ein großes Team arbeitet daran, diese Idee jetzt wirklich auf die Schiene zu bringen und in den Betrieb.
0: Ja, dann bedanke ich mich bei Ihnen. Thorsten Försterling von der Technischen Hochschule Ostwestfalen-Lippe, zuständig für Marketing und Öffentlichkeitsarbeit vom MonoCup-System. Vielen Dank.
1: Ja, ich danke.
0: Ist ja doch ein interessantes Konzept, die MonoCap. Weitere Informationen, ein paar Links und Videos und Bilder gibt's auf langsamfahrt.de unter dem Eintrag zu dieser Sendung. 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Damit verabschiede ich mich für heute. Mein Name ist Gregor Börner. Bis zum nächsten Mal. Tschüss!

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Hier ist der Rundfunkmeister mit einer weiteren Ausgabe vom Tom's Rock'n'Roll Circus und am Mikrofon wie immer Thomas Schaaf. Und wer die Sendung jetzt schon von Anfang an verfolgt hat, der kann sich in etwa vorstellen, was wir heute Abend geplant haben. Und zwar, es geht um Elvis, das ist ja schon mal ganz klar. Und wer sich die Lieder ein bisschen genauer angehört hat, hat festgestellt, das sind alles Filmsongs. Und genau so soll es sein. Wir wollen heute Abend mal so musikalisch die Filmkarriere in Hollywood von Elvis Presley nachvollziehen. Und da gibt's auch einiges zu sagen und einiges zu hören. Und ganz ehrlich muss ich sagen, die ersten vier Lieder, die wir jetzt gehört haben, das erste war Love Me Tender, Loving You, Jailhouse Rock, King Creole. Damit haben wir die ersten vier Elvis-Filme eigentlich auch schon abgehandelt, denn die fanden in den 50er Jahren statt, also bevor Elvis zur Armee eingezogen wurde. Und aus meiner persönlichen Sicht, aber da muss man nicht unbedingt zustimmen, fängt die richtige Elvis-Hollywood-Karriere nach seiner Armeezeit 1960 statt. Aber wie gesagt, das ist meine subjektive Meinung. Viele sind ja der Meinung, die ersten vier Filme, die er in den 50er Jahren gemacht hat, das waren seine besten. Sicherlich waren diese Filme sehr gut, was auch die Musik angeht oder gerade was die Musik angeht. Aber so dieses Hollywood-Feeling und so dieses Entertainment, das ist aus meiner Sicht oder fand aus meiner Sicht erst, wie gesagt, ab 1960 statt, nachdem Elvis aus der Armee entlassen wurde. Und was lag da näher, als einen Film über seine Armeezeit zu drehen? Und hat man natürlich gemacht. Teilweise wurde schon 1959 in Deutschland gedreht, als Elvis noch in Deutschland war, ohne dass er dabei war. Wie gesagt, da war er ja noch Soldat. Aber das Erste, was denn passiert ist nach 1960, war natürlich ein Film über seine Armeezeit. Und der Titel war dann auch schon klar. Titel war G.I. Blues.

0: Occupation G.I. Blue.
1: Occupation G.I. Blue.
0: Ready.
2: Occupation G.I. Blues, wie gesagt, der erste Film nach Elvis Armeezeit. Wie gesagt, es lag natürlich nahe, sein Leben in Deutschland zu verfilmen, Hollywood-mäßig natürlich zu verfilmen und einige dementsprechende Songs in diesem Film unterzubringen. Und da sind wir eigentlich schon auch bei der entscheidenden Wende. Und zwar, ja, wie gesagt, vor seiner Armeezeit in den 50er Jahren war Elvis der Rock'n'Roll-Rebell, der Schrecken aller amerikanischen Erwachsenen. Und Colonel Parker, sein Manager, hat sich natürlich überlegt, das kann man eine gewisse Zeit durchziehen, aber wir brauchen das anders. Und die Bereitschaft von Elvis zur Armee zu gehen und wie ein ganz normaler amerikanischer Mann, Junge in der Armee zu dienen, war natürlich für den Colonel das Optimale, ja, was er denn auch nutzen konnte, und aus diesem Rebell, den Rock'n'Roll-Rebell, den All-American-Boy zu machen. Und ja, diese Image-Verlagerung war aus Colonels Sicht nachvollziehbar, und ich finde sie auch nachvollziehbar und in Ordnung, weil Elvis schon mehr ein Entertainer war als ein Rebell. Und ich denke, dass er heute noch so bekannt und berühmt und beliebt ist, hängt auch damit zusammen. Nur, das war natürlich Elvis nicht, oder nicht unbedingt die Absicht von Elvis, weil gerade in den Interviews, die er so vor und während seiner Armeezeit gegeben hat, hat er immer deutlich gesagt, ich möchte, wenn ich aus der Armee rauskomme, ein ernsthafter Schauspieler werden. Das war seine ganz große Ambition. Wie gesagt, der Colonel hat da anders geplant und da waren sie sich so ein bisschen erstmal im Weg. Und der Spielfilm G.I. Blues war natürlich mehr was der Colonel geplant hatte. Ne? Viele bunte Bilder, hübsche Mädchen, gute, einfache Songs und der Elvis am Ende, der Strahlemann, der das Girl natürlich für sich bekommt. Elvis war ein bisschen verwundert über diese Situation, war er doch gewohnt. Die letzten beiden Filme vor der Armee waren ja Jailhouse Rock und King Creole, die ja auch sehr rebellisch waren von ihrer Art her. Und vor allem die beiden Autoren Jerry Leiber und Mike Stoller hatten damals diese Musik dazu geschrieben, hier Jailhouse Rock, King Creole, Treat Me Nice und so, die Sachen, die wir schon gehört haben. Und die waren natürlich auch, oder die wären auch gerne bereit gewesen, nach Elvis Militärzeit für ihn weiter Songs zu schreiben und gerade mit ihm die Filme zu gestalten, musikalisch zu gestalten, hatten sicherlich auch während der Armeezeit von Elvis einiges an Songs geschrieben. Nur, dann kam natürlich Colonel Parker, der das Gefühl hatte, dass die beiden Elvis zu nahe kommen und er die Kontrolle darüber verlieren könnte, und hat die beiden, ja, rausgemobbt, sage ich mal, aus der Elvis-Szene, was Elvis natürlich auch gestört hat, weil er festgestellt hat, bei G.I. Blues war die Qualität der Songs, die er da singen sollte, bei Weitem nicht mehr so hoch wie bei Jailhouse Rock oder King Creole. Das hat er dann mehrfach angemahnt, aber er hat es halt akzeptiert, weil das war auch immer ein Druckmittel des Colonels zu sagen, Elvis, lehn dich nicht mit den Hollywood-Bossen an, die sind größer als du und die können schneller dafür sorgen, dass du für eine Bildfläche verschwindest, als du dir vorstellen kannst. Und dadurch hat Elvis natürlich auch immer nachgegeben, was solche Dinge anbetraf. Und wir wollen noch ein bisschen bei den G.I. Blues Sessions bleiben. Da hat er unter anderem einen Song aufgenommen, Tonight's Alright for Love. Und wir wollen mal in die Aufnahmesession reinhören. Elvis ist zwischendurch unzufrieden, weil man hatte angefangen, den Song aufzunehmen und Elvis war gut drauf, aber in Amerika waren die Gewerkschaften sehr stark und man musste zur bestimmten Zeit Pause machen, ob man wollte oder nicht, und dadurch war Elvis raus. Und wenn man das so ein bisschen jetzt mal verfolgt, kann man hören, wie er darüber unzufrieden ist. Elvis Presley aus dem Film G.I. Blues, Tonight's All Right for Love.
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1: Tonight's All Right for Love. Wie gesagt, wir sind oder waren bei der Studio-Session dabei für den Film G.I. Blues, der unmittelbar nach Elvis' Rückkehr von der Armee zurück in die Vereinigten Staaten in Hollywood gedreht wurde. Und ja, ich hatte es eben schon gesagt, er war nicht mehr der Rock'n'Roll-Rebell, wenn man das Lied eben gehört hat. Das war nicht zwingend Rock'n'Roll, sondern das war halt das neue Image, was er von seinem Manager Colonel Tom Parker verpasst bekommen hat, der All-American-Boy zu sein. Und ich denke, Elvis hat es gut hingekriegt, was nicht heißt, dass nicht doch auch in diesem Film gerockt wurde. Und zwar haben wir als nächsten Titel, wie gesagt, auch wieder aus dem Film G.I. Blues. Und wer den Film schon mal gesehen hat, der spielt natürlich in dem Zug auf dem Weg nach Frankfurt. Und dann ist es ja ganz klar, dann ist es der Frankfurt Special.
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0: Elvis im Film, G.I. Blues im Zug auf dem Weg nach Frankfurt, ne, zu den Frantic Fräuleins. Und ich denke, da hat er auch während seiner Armeezeit einige getroffen. Und wir wollen weiter bei G.I. Blues bleiben, weil es ist ein Soundtrack, den ich sehr gerne habe. Und es gibt einige Lieder, die sind wirklich gut. Und eins wurde in Amerika ziemlich populär, weil es wirklich einen sehr originellen, witzigen Text hatte. Und Elvis das auch ganz gut rüberbringt. Der Titel ist Did Ya Ever? Und da muss ich hier mal kurz stellen. Jawohl, das ist nämlich Lied Nummer 9 auf unserem CD-Player. Und da wollen wir einfach mal reinhören. Es lohnt sich so ein bisschen auf den Text zu hören, weil das ist wirklich witzig gemacht. Auf geht's.
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3: 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Elvis Presley hier beim Rundfunk Meißner mit einem Lied, bei dem, und ich denke, man kennt es selber für sich persönlich auch, bei dem es Tage gibt, an dem halt alles schief geht. Man duscht sich, ist kein Handtuch da und die Lady, mit der man ausgeht, will auch nicht so, wie man sich's gerne gewünscht hat. Wer kennt das nicht? Wie gesagt, G.I. Blues war ja so der erste richtige Hollywood-Entertaining-Film, den Elvis gedreht hat, und es war halt mehr leichte Kost, was aber, ich hatte es vorhin schon angedeutet, nicht unbedingt in Elvis-Sinne war, weil er wollte wirklich zeigen, dass er ein wirklich guter, seriöser Schauspieler sein kann, und ich denke, das Talent war dazu auch da, und Elvis hatte zwei Asse im Ärmel, und zwar Colonel Tom Parker hatte außer den Filmvertrag für Paramount für den Film G.I. Blues mit 20th Century Fox zwei Filme ausgehandelt, die Elvis noch im Jahr 1960 drehen sollte. Und das kam Elvis natürlich sehr entgegen, waren zwei wirklich ernsthafte Filme. Der erste war ein Western, Flaming Star, in dem Elvis zum Teil Weißen, aber auch Indianer spielt, also so, ne? Mischling in Anführungsstrichen, und da natürlich Probleme bekommt. Und das zweite war der Film Wild in the Country, in dem Elvis ja so ein bisschen James Dean-mäßig, ja, so ein bisschen so wie James Dean damals in Denn sie wissen nicht, was sie tun, wo er so ein bisschen auf die schiefe Bahn kommt, aber eigentlich kein schlechter Junge ist. Aber wie gesagt, auch wirklich gut gemacht, guter Film, gute Story. Elvis ist gut drauf, gibt sich auch wirklich Mühe, um, wie gesagt, zu zeigen, dass er es eigentlich auch drauf hat, was das Filmen angeht. Und das Problem bei diesem Film war aber, im Gegensatz zu dem eben gehörten G.I. Blues, in dem ersten nach G.I. Blues gedrehten Film Flaming Star singt Elvis gerade mal zwei Lieder, das erste im Vorspann und das zweite unmittelbar nach Beginn des Films. In dem Film Wild in the Country singt er gerade mal vier Lieder, und das waren jetzt auch nicht die Oberkracher, die er da losgelassen hat. Was zur Folge hatte, dass natürlich die Elvis-Fans, die ihn natürlich in erster Linie als Sänger sahen und weniger als Schauspieler, enttäuscht waren. Aber dazu kommen wir später noch. Jetzt wollen wir natürlich erstmal in diesen beiden Filme von 20th Century Fox reinhören. Und wie gesagt, der erste, der denn nach G.I. Blues gedreht wurde, immer noch im Jahr 1960, war der Western Flaming Star. Und der gehört aus meiner Sicht zu einem der besten Elvis-Filme.

Flaming Star, wie gesagt, einer der besten Elvis-Filme aus meiner Sicht überhaupt und ich glaube, da stehe ich auch nicht ganz alleine da. Was die schauspielerische Qualität angeht und auch die Qualität der Story, und Elvis sieht super aus in dem Film, das muss man mal ganz klar sagen, und habe es aber eben schon angedeutet, es war kein Musical, es war wirklich ein ernsthafter Western, und er hat in diesem ganzen Film, obwohl Summer Kisses, Winter Tears, so hieß der Titel, noch ein weiteres Lied verfilmt wurde, was er zusammen mit anderen, ja, Indianern am Lagerfeuer sang, was man aber dann wieder rausnahm aus dem Film, hat er nur ein zweites Lied noch in diesem Film gesungen, und das heißt A Cane and a High Starched Collar, gleich zu Beginn des Filmes zu sehen, als sich so die Familie zu so einer Feier trifft, und ich stelle das gerade mal ein auf meinem CD-Player hier, jawohl, und ganz nettes Lied, Szene ist auch schön, richtig lustig, wird getanzt und gelacht und gesungen, aber danach war dann auch Schluss, was die Musik anging in Flaming Star.

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1: Cane in a High Starch Color, wie gesagt, der zweite Titel aus dem Film Flaming Star. Und ich denke, der Text wird sehr in Elvis' Sinne gewesen sein. Warum soll ich mich für ein Mädchen entscheiden, wenn ich doch 20 haben kann? Und das war auch zu der Zeit seine Lebensdevise. Würde ich jetzt mal sagen, er hat da nichts anbrennen lassen. Interessant wäre noch zu erwähnen zu dem Film Flaming Star, dass er ursprünglich Black Star heißen sollte und man hatte auch ein Lied aufgenommen, was Black Star hieß, mit der gleichen Melodie wie Flaming Star, aber halt statt Flaming Star, Black Star. Und das hörte sich so an.

ausdrucksstarken Elvis Presley. Und das Western Lexikon von Joe Hambus aus dem Jahr 1976 schrieb, einer der ersten Filme, die mit der Problematik des weiß-roten Mischlings die Identitätskrise zwischen zwei Kulturen ernst machen. Elvis Presley hat mit diesem Film erreicht, was Frank Sinatra mit Verdammt in alle Ewigkeit erreicht hat, als seriöser, fähiger Schauspieler anerkannt zu werden. Und das war ja genau, ich leg das Buch mal weg, das war ja genau die Intention, die Elvis hatte. Und man legte auch gleich noch einen drauf, einen weiteren seriösen Film. Titel war Wild in the Country und wir hören die Titelmusik erstmal gleich vorweg.

Elvis, siebter Hollywood-Film, gedreht Ende 1960, Entschuldigung, und Titellied haben wir eben gehört, Wild in the Country. Und auch man merkt schon von der Schwerfälligkeit des Songs, dass es jetzt auch nicht gerade Rock'n'Roll war oder Party oder sonst irgendwas. Es war wieder ein etwas dramatisches Werk, wo ein Elvis Presley, der zunächst so ein bisschen auch zu Unrecht auf die falsche Bahn geriet, am Ende doch noch, ja, zum Guten wird und alles geht gut aus, obwohl man zwei verschiedene Enden des Films gedreht hat, ein negatives und ein positives. Am Ende hat man sich dann doch für das Positive entschieden. Gut, kann man nachvollziehen. Happy End gehört ja immer mit dazu. Und ich habe es vorhin schon angedeutet, die Fans sahen zwar einen sehr gut schauspielerisch, sehr gut aufgestellten Elvis, aber die Songs kamen wieder zu kurz. Nur vier Lieder fanden den Weg in den Film und die waren alle ähnlich wie das eben gehörte Wild in the Country. Ja, ziemlich akustisch zurückhaltend, also jetzt nicht unbedingt die Art von Songs, die nur so die Hitparaden stürmen. Und das schönste Lied meiner Meinung nach hatte man zwar mitgedreht, aber dann am Ende des Films wieder rausgeschnitten. Und das war aber passend zu dem Film The Lonely Man.

für den Film Wild in the Country aufgenommene Titel Lonely Man. Und ich habe es ja eben schon gesagt, finde ich ein sehr, sehr schöner Titel. Höre ich auch unwahrscheinlich gern. Elvis singt sehr schön, sehr gefühlvoll. Die Jordaniers tragen ihren Beitrag mit dazu. Aber es ist natürlich kein Titel, der die Charts nur so bis nach an die oberen Spitzen stürmt. Und ja, die Fans waren enttäuscht. Und dann kam Colonel Parker auf den Plan und hat gesagt, so mein lieber Elvis, jetzt ist Schluss mit seriös. Jetzt machen wir lustig. Und er hatte schon mit Paramount einen weiteren Filmvertrag geschlossen und die ganze Truppe begab sich auf den Weg nach Hawaii und haben gesagt, so, jetzt machen wir mal einen richtig schönen Familienunterhaltungsfilm mit einer wunderschönen Landschaft, mit ganz vielen Girls in Bikinis und natürlich mit ganz vielen Songs. Und der Titel des Films war Blue Hawaii.

0: Blue Hawaii 1961, März 1961 auf Hawaii gedreht und der Film brach sämtliche Rekorde. Die Fans waren aus dem Häuschen, die Platte war die bis dahin meistverkaufteste LP überhaupt in der Musikgeschichte. Sie stand mehr als ein Jahr in den Billboard-Charts der US-amerikanischen Hitparade. Der Film war erfolgreich ohne Ende, spielte Millionen über Millionen ein und der Colonel hat gesagt, na Elvis, hast du gesehen? Ich habe ja doch recht. Und das ist der Art von Elvis-Film, den wir jetzt in Zukunft verstärkt machen werden. Dann wirst du noch mehr Geld verdienen und ich sowieso auch gleich mit. Und ja, man hatte ein Erfolgsrezept gefunden, was ja auch in gewisser Weise nachvollziehbar war. Elvis, super gut aussehender junger Mann, hochtalentiert, was seine sänglichen Qualitäten anging. Man setzte ihn in eine schöne Umgebung, wie eben Hawaii, ließ ihn pro Film locker 10, 12, 14 Lieder singen. Die Girls, die da mitspielten, waren natürlich auch nicht gerade hässlich. Und es war halt reine Unterhaltung, was ja grundsätzlich auch in Ordnung ist. Man hatte, wenn man 10, 12, 14 Lieder hatte, ein Soundtrack-Album, was man nach dem Film auf den Markt bringen konnte, was wiederum Millionen Dollar einbrachte und die Elvis-Welt war in Ordnung. Wie gesagt, ist grundsätzlich auch nichts gegen zu sagen. Das Problem, und da komme ich jetzt später auch nochmal zu, irgendwann hat sich's halt, wenn man immer wieder das Gleiche wiederholt, ist es irgendwann einfach nicht mehr interessant. Aber jetzt war man erst am Anfang und alle waren begeistert über den Erfolg, den man mit diesem Film hatte. Die Geschichte des Films war eher dünne, aber das hat eigentlich auch überhaupt keinen interessiert. Der Soundtrack war, wie gesagt, gespickt mit Hawaii-Liedern und ich muss ganz ehrlich sagen, auch wenn ich natürlich Rock'n'Roll-Fan bin und Blues-Fan und so, aber es gibt Momente in meinem Leben, da höre ich auch gerne mal einfache, entspannte Hawaii-Musik und ich muss ganz ehrlich sagen, dass der Soundtrack zu dem Film wirklich gut und hörenswert war und ist. Und deswegen wollen wir mal noch so ein bisschen reinhören in die Lieder zu diesem Film und in die Studio-Sessions und wir fangen an mit Hawaiian Sunset und das geht dann weiter mit Kuipo und ja, No More könnten wir vielleicht auch noch hinten dran hängen. Mal sehen. Wie gesagt, jetzt erstmal Hawaiian Sunset. 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

Elvis Presley in Blue Hawaii und ich habe es ja eben schon gesagt, der Film war sensationell erfolgreich, die Schallplatte dazu war sensationell erfolgreich und man hat da endlich die Formel für den perfekten Elvis-Film gefunden. Und was noch dazu kam, man hat in diesem Film auch noch einen super Smash-Hit, der bis heute noch einer der ganz großen Hits der Musikszene ist, sage ich jetzt einmal, von Elvis Presley. Ohnehin, er hat diesen Song immer in den 70er Jahren am Ende seiner Konzerte gesungen und als er den damals für Blue Hawaii aufgenommen hat, hat er seinen musikalischen Mitstreitern, seinen Sängern und Musikern erzählt, dass er diesen Song einer Dame widmen möchte, die er in Deutschland getroffen hat, die er immer noch liebt und die er zu sich nach Amerika holen möchte, sobald es möglich ist. Und die Rede war natürlich von Priscilla und die Jordanaires erzählen noch heute von diesem magischen Moment, als er diesen Song aufgenommen hat. Und die Rede ist natürlich von dem Klassiker Can't Help Falling in Love.

Wer kennt es nicht? Elvis Presleys Can't Help Falling in Love aus dem Film Blue Hawaii und zu hören hier beim Rundfunk Meißner bei Tom's Rock'n'Roll Circus. Wir sind schon in der zweiten Stunde, wie ich sehe. Die Zeit schreitet voran wie verrückt, aber es macht ja auch Riesenspaß. Und machen wir weiter im Programm, würde ich sagen. Denn wir hatten eben den Titel No More. Das hätte man ja jetzt sagen können nach dem Blue Hawaii Film, aber man hat genau das Gegenteil gesagt, hat gedacht, jetzt erst recht und so machen wir weiter, allen voran Colonel Tom Parker und ein Jahr später im Jahr 1962 war Elvis zurück auf Hawaii, um den Film Girls, Girls, Girls dort zu drehen.

Wie gesagt, zurück auf Hawaii mit dem Titel Girls, Girls, Girls. Und na, ist natürlich klar, ne? Wie gesagt, selbe Idee, selbe Hintergrund. Elvis auf Hawaii mit Girls, Girls, Girls und wunderschönen Liedern. Die gesamte Geschichte war natürlich eher hintergründig. Aber auch in diesem Film hatte man einen ganz großen Hit und den wollen wir jetzt hören. Auch den kennt jeder und ich brauche ihn auch gar nicht anzusagen. Schon wenn man das Saxophon am Anfang hört, weiß man, um was es geht.

Der Titel Return to Sender war natürlich im Jahr 1962 ein weiterer ganz großer Nummer 1 Hit für Elvis Presley und man muss wirklich mal ganz klar sagen, er war zu dieser Zeit der absolute Superstar, da kam keiner auch nur annähernd heran, was Hitparadenerfolge anging, was Schallplattenumsätze anging, was Erfolg an der Kinokasse anging, er war der mit Abstand bestbezahlteste Schauspieler in Hollywood und das war der Hammer, weil die Filme ja jetzt nun nicht, sage ich mal, Oscar-verdächtig waren und andere Schauspielgrößen zu der Zeit natürlich sehr viel Großes geleistet haben, so zum Beispiel Rock Hudson in der Zeit, Doris Day, John Wayne und wie sie alle hießen, aber sie konnten ihm bei Weitem, was den Erfolg und vor allem den finanziellen Erfolg anging, bei Elvis oder Elvis bei Weitem nicht das Wasser reichen. Apropos Wasser, wir bleiben noch auf Hawaii, bleiben noch bei dem Girls und wollen noch zwei Titel aus dem Film hören und der nächste heißt Because of Love.

Elvis spielte in diesem Film Girls, Girls, Girls einen Fischer, deshalb auch der Titel des Liedes Song of the Shrimp. Und höre ich sehr gerne den Titel, muss ich ganz ehrlich sagen. Das ist ein wunderschöner Song. Gut, waren wir 1962 zum zweiten Mal filmtechnisch auf Hawaii zugange, hat man sich gedacht, na, wir setzen die Sightseeing-Tour fort. Was gibt's denn sonst noch Schönes so um Amerika drumherum, wo man ja schöne Urlaubsstimmung erzeugen kann? Und was lag natürlich da näher als Mexiko und Acapulco? Und der nächste Film hieß dann auch Fun in Acapulco und spielte in

Elvis Presley und man hatte Fun in Acapulco, so hieß der Film. Und man hatte Bond-Girl Ursula Andres mit dabei, konnte natürlich nichts schief gehen und man hatte eine fantastische Zeit und Elvis dachte sich, gefällt mir ganz gut hier. 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
1: 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Elvis Presley aus dem Film Fun in Acapulco, gedreht im Jahr 1963. Und auch dieser Film hatte natürlich seinen ganz großen Hit und Elvis war nach wie vor ganz vorne an der Spitze der Charts, denn die Beatles waren noch ein bisschen von ihm entfernt. Ein Jahr hatte er noch, bevor die Beatles Amerika erobert haben, aber er hat es nochmal genutzt mit dem Bossa Nova Baby.

0: Elvis Presley aus dem Film Fun in Acapulco mit dem Titel Bossa Nova Baby. Und es bleibt noch festzuhalten zu dem Film, was ich ganz interessant finde. Das Bossa Nova Baby tanzte ausschließlich in Hollywood. Elvis hat nicht an den Originalschauplätzen in Mexiko, in Acapulco gedreht. Alle Szenen, die mit Elvis anscheinend in Mexiko unmittelbar stattfinden oder fanden, wurden mit einem Double gedreht. Man hatte damals, so das kam so ein bisschen Unmut auf und die Mexikaner meinten, vielleicht hat Elvis irgendwas gegen uns und will deshalb nicht in unser Land kommen. Das war natürlich nicht der Grund dafür. Der einzige Grund dafür war, dass Colonel Parker, der ja bei den Filmen immer als Technical Advisor mit dabei war, nicht nach Mexiko reisen konnte, weil er war ein illegaler Einwanderer aus Holland und hatte keinen amerikanischen Pass und er wäre nicht wieder nach Amerika zurückgekommen und deswegen war es halt auch für Elvis nicht möglich, nach Mexiko zu gehen an den Originalschauplätzen, um diesen Film zu drehen. Das war übrigens auch der Grund, warum Elvis niemals außerhalb der USA live aufgetreten ist, niemals in Deutschland, England, Australien, Japan und wo er alles Angebote hatte, weil es ist immer an seinem Manager Colonel Tom Parker gescheitert, der konnte und durfte und wollte einfach nicht ausreisen aus den USA. Schlecht für Elvis, schlecht für seine Karriere. Aber man hat sich gedacht, na gut, wenn wir schon nicht nach Mexiko können, machen wir den nächsten Film wieder bei uns in der USA, da gibt es ja auch schöne Ecken. Und man hat sich für die folgende Ecke entschieden.
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0: MGM-Film Viva Las Vegas ist natürlich auch absolut bekannt, super bekannt. Das Lied selber hier, Viva Las Vegas. Bruce Springsteen hat es auch in seinem Repertoire. Alles super und man muss auch ganz ehrlich sagen, also der Film Viva Las Vegas, und da stehe ich glaube ich nicht ganz alleine mit dieser Meinung da, zählt zu diesen reinen Unterhaltungsfilmen, die Elvis so in Hollywood gemacht hat, zu den absolut besten. Die Story war wirklich unterhaltsam, die ja, Las Vegas natürlich als Stadt hochinteressant. Die Musik war gut, Elvis sah super aus und er hatte eine Partnerin, die sah noch besser aus, Anne Margaret. Und das hat nur so gefunkt zwischen den beiden, was sich natürlich für den Film positiv ausgewirkt hat. Und sie haben da am Swimmingpool vom Flamingo Hotel ein wunderschönes Duett gesungen, The Lady Loved Me.
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1: Aus dem Film Viva Las Vegas, The Lady Loves Me, und das war nicht gelogen. Anne Margaret und Elvis Presley liebten sich abgöttisch und innig und auch körperlich. Was Priscilla, die seit 1962 zu Hause in Memphis in Graceland eingelagert war und niemals zu den Dreharbeiten mit durfte, natürlich zur Raserei gebracht hat. Und sie soll wohl gesagt haben, soll doch die Anne Margaret ihren wieder nach Schweden bewegen. Eschwege wäre natürlich auch nicht schlecht. Soll sie doch ihren Hintern wieder nach Schweden bewegen. Ich kann es nicht ertragen. Und Elvis hat auch lange damit zu tun gehabt, damit Priscilla wieder auf einen Nenner zu kommen. Und wenn man auch das nächste Lied hört, was leider nicht im Film zu hören war, dann merkt man auch schon, was so zwischen Elvis und Anne Margaret so los war. Titel heißt You're the Boss, und wie gesagt, da hört man es auch knistern.
2: 2011, Take 3.
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2: You're the Boss, Elvis Presley im Duett mit Anne Margaret. Und es ist tatsächlich so, dass Elvis wirklich ernsthaft überlegt hat, ob Anne Margaret eine Frau für sein Leben sein könnte, also ob er sie nicht wirklich heiraten sollte. Im Film heiraten sie ja, im echten Leben hätte das ja durchaus auch stattfinden können. Aber dann hat Elvis gezögert und hat gedacht, na, sie ist auch aus dem Showbusiness, beide, also Mann und Frau im Showbusiness, ob das gut gehen würde, hatte er so seine Zweifel, ob er denn weiterhin der Boss sein würde. Und er hatte auch, und ich denke, das hatte auch eine große Rolle gespielt, Priscillas Vater das Versprechen gegeben, Priscilla irgendwann mal zu heiraten. Und ich denke, da aus dieser Nummer kam man dann auch so einfach nicht raus. Aber wir hören einfach noch weiter den beiden ein bisschen zu, weil es ist wirklich schön. Today, tomorrow and forever.
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3: No, I'm sorry. 2013, take 4.

aus dem Film Viva Las Vegas, Today, Tomorrow and Forever. Und es gibt auch eine Version, bei der Anne Margaret mitsingt. Die hat man jetzt leider nicht aufliegen. Schade, ich hatte gedacht, das wäre sie. Aber naja, das machen wir beim nächsten Mal. Aber es gab eine Tanzszene in diesem Film, aufgenommen in der Universität von Nevada. Und der Titel, der da gespielt wurde, hieß Come on Everybody. Und da konnten sich Elvis und Anne Margaret so richtig austoben. Und wir haben ja die ursprünglich eingespielte Version von Come on Everybody und befinden uns auch direkt in der Aufnahmesession.

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2: Elvis Presley im Jahr 1963 bei den Aufnahmesessions zu dem Titel Come on Everybody für den Film Viva Las Vegas. Und ein Blick auf die Uhr sagt mir, in 5 Minuten ist die Sendung zu Ende. Finde ich sehr schade, hat mir großen Spaß gemacht und ich hoffe, Ihnen hat es auch großen Spaß gemacht, so diese musikalische Reise durch die Filme von Elvis Presley. Es war ja nicht nur eine musikalische Reise, wir waren auf Hawaii, wir waren in Mexiko, in Las Vegas, in Schweden, in Eschwege, in Hollywood, wir waren überall und ich hoffe, dass Sie das nächste Mal dann auch wieder überall mit dabei sind, wenn es heißt Tom's Rock'n'Roll Circus beim Rundfunk Meißner, präsentiert von Thomas Schaaf. Vielen Dank und bis dahin alles Gute und tschüss.

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0: Herzlich willkommen zu einer neuen Ausgabe der musikalischen Verbrechen.
1: In Hessen sagt man Gude. Ich bin der Matthias.
0: Ja, ich bin der Gregor und wir hören uns heute in der 141. Ausgabe. Und weil die letzte Sendung schon wieder so lange her ist, da müssen wir erstmal selber überlegen, wie war das denn jetzt hier eigentlich nochmal?
2: Herzlich willkommen zu den musikalischen Verbrechen, der musikalischen Unterhaltungssendung.
0: Ich muss Knöpfe drücken, haben sie gesagt.
2: In dieser Sendung spielen wir Musik, die nicht von allen Menschen als schön bewertet wird. Das kann Musik aus den Charts sein, Musik, die uns irgendwo im Internet begegnet ist oder die uns ungefragt eingesendet wurde. Diese Musik klingt dann beispielsweise so.

Vollmond unerträglich wird, gibt es im Studio einen großen roten Knopf. Und wenn man diesen drückt, stoppt die Musik schlagartig. Den Knopf nennt man ja auch Schlagtaster. Der Knopf wirkt wie ein Notaustaster. Ach, was eine Ruhe. Aber singt es bei euch im Kopf nicht auch weiter? Ah, ich habe einen Ohrwurm! Dagegen haben wir unseren Ohrwurmkiller. Der geht so.

0: War da was? Der Ohrwurmkiller ist wie ein Radiergummi und radiert den Ohrwurm aus dem Kopf heraus. Das ist übrigens eine Endlosschleife von Roland Kaiser mit Santa Maria. Wenn die Musik noch nicht schlimm genug ist, schauen wir immer erstmal, ob man da noch etwas machen kann. Beispielsweise können wir die Musik höher oder tiefer pitchen, schneller oder langsamer, mehrere Titel gleichzeitig oder unser mittlerweile an Altersschwäche verstorbener Studiokater Diego wird ein bisschen mitsingen. Die Musik, in der Diego mitsingt, wird auch als Katzenmusik bezeichnet. Übrigens, für diese Aufnahmen wurde das arme Tier nicht gequält. Die Aufnahme entstand in seinen jungen Jahren, als das kleine Katerchen verliebt war und eine Katze aus der Nachbarschaft angehimmelt hat. Eins hätten wir fast vergessen, den Musikpreis am Ende der Sendung. Alle Titel, die in der kommenden Stunde gespielt werden, sind automatisch nominiert für unseren Musikpreis. Unser Musikpreis, die goldene Klobürste, verleihen wir am Ende der Sendung und spielen den Gewinnertitel noch einmal.
1: So, jetzt wissen wir wieder, wie das hier funktioniert. Also Musik spielen.
2: Habt ihr alle verstanden, wenn nicht, dann einfach zurückspulen.
1: Genau. Direkt mit was Schlimmem loslegen?
2: Neu auf jeden Fall.
1: Ja, okay. Also
2: ins kalte Wasser.
1: Ich habe eine neue Band entdeckt. Rise Against the Spülmaschine.
2: Reis, also wie der Reis.
1: Reis wie der Reis und Spülmaschine schreibt sie auch Spülmaschine. Ist kein Tippfehler im Manuskript. Ja. Die heißen wirklich so. Und es ist eine Band, die jetzt vielleicht nicht unbedingt damit auffällt, dass die Musik schlimm ist. Aber das ist eine Band, die damit auffällt, dass die Musik extrem lustig ist. Und sowas spielen wir ja auch sehr, sehr gerne in dieser Sendung.
2: Ja.
1: Bereit für was Komisches?
2: Na klar.
1: Gut. Hier ist In the Netto.

0: Ding. Und die Mutter weint. 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
1: In der Nähe von Reisergänze Spülmaschine.
2: Oh, herrlich. Ist das großartig. Das ist Kunst. Das ist Kunst.
1: Ja, gut, dass die Mikrofone aus waren. Wir mussten sehr lachen. Ja, was Weihnachtliches? Ah, nee. Nein.
2: Ja,
1: nein.
2: Ist ja auch
1: nein.
2: Viel zu warm.
1: Wir renovieren lieber. Bei den Temperaturen macht das doch richtig Spaß.

0: Witzig.
1: Großartig. Race Against the Spülmaschine. Ja, fließ mal das Bad, hieß der Titel. Ja, und jetzt haben wir so uns überlegt, könnten wir jetzt alles hintereinander weg verschießen, unser Pulver? Nee, das heben wir uns auf für die komplette Stunde. Da hören wir jetzt immer mal ein bisschen was rein in das Album von Race Against the Spülmaschine. Aber wenn wir jetzt schon am Einkaufen sind, wir brauchen Fliesen, wir brauchen zwei Komponentenkleber. Na, wo holen wir das am besten? Im Baumarkt.
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1: Jasmin Tabatabai, David Klein und Quintett. Ist das mit Männer im Baumarkt? Das ist im Original von Reinhard May. So, wenn wir jetzt
2: am Baum... Ist auch nicht lang, hast du gesagt, ne?
1: Ja, ja, das geht bald 5 Minuten. Aber so viel Zeit haben wir ja hier nicht. Ja. Ich würde es jetzt nicht ausbaggern, weil es klingt ja doch sehr schön.
2: Baggern.
1: Baggern, ja. Wir sind jetzt in der Baubranche angekommen, thematisch. Und das darf ja auch auf keiner Baustelle fehlen. Eins der wichtigsten Baumaterialien. Und nachhaltig ist es außerdem das gute
3: Holz.
1: Auch lang nicht gespielt hier.
3: Ich und mein Holz.
1: Hier sind die 257er!

0: Die 257er sind ja auch so ein bisschen dafür bekannt, dass sie gerne mal ein bisschen Quatsch machen statt Musik. Aber ich finde, es klingt erstaunlich oft nach Musik, was sie da als Quatsch produzieren. Oder wie siehst du das?
1: Ja, ich habe auch mehrere andere Alben von denen gehört und die sind nicht wirklich jugendfrei. Also das ist eines der wenigen Titel, die mal so quasi richtig zivil ist. Also so ein richtiger Ausnahme, würde ich sagen.
0: Oder wie man auch sagt, das kann man im Radio im Tagesprogramm spielen.
1: So, das
0: jetzt,
1: schon, ja.
0: Jetzt waren wir beim Holz.
1: Der Rest, 80% der nicht.
0: Ja, wir überlegen die ganze Zeit aber schon, wo das Holz eigentlich herkommt. Ich weiß es.
1: Aus Bad Segeberg.
0: Richtig. Hier sind die Wise Guys.
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0: Das bekannte Sägewerk in Bad Segeberg, besungen von den Wise Guys. Und mit Abstand die beste Stelle, finde ich, ist diese hier.
1: Jo.
0: Jo. Ja, das ist ja in Norddeutschland, da sagt man auch gern einfach nur mal Jo.
2: Jo.
0: Jo.
1: Jo. Da habe ich auch so letztens so einen tollen Spruch mal, wo wir gerade bei Sprüchen sind.
0: Ja.
1: Komma. Im Rest der Nation ein Satzzeichen. Im Ruhrpott eine ganze Konversation.
0: Jawohl. Und wenn wir jetzt bei schlechten Witzen sind, wobei du wolltest zu den Wise Guys noch was anmerken.
1: Ja, die Wise Guys, das ist ja, muss man nochmal dazu sagen, weil nicht alle das erkennen, macht ja auch nichts, ist eine A-Cappella-Band. Was bedeutet, die ganzen Instrumente in großen Anführungsstrichen sind quasi mundgemacht. Also quasi jede Person hat verschiedene Instrumente, die imitiert werden. Und unter dem Gesichtspunkt, wenn man das weiß, dann hört man die Titel ganz anders. Wir haben da auch von der Band auch noch eine Empfehlung zu dem Titel
0: Bahn.
1: Oder wie hieß der Titel nochmal? Das habe ich vergessen, aber auf jeden Fall.
0: Der Titel heißt Deutsche Bahn, den du gerade. Ja, so schnell war er gerade nicht. So, da ist er. Hier, können wir auch noch.

0: Ja, ein etwas satirischer Titel über die Zustände auf dem deutschen Schienennetz. Deutsche Bahn von den Wise Guys.
1: Darf ich mich laut meines Arbeitsvertrags nicht lustig machen, oder?
0: Das muss man ja hier nicht erwähnen.
1: Ach, das haben wir irgendwann schon mal.
0: Wir kommen zurück zu reißergänzte Spülmaschinen. Hast du Saufen mal probiert?
2: Ja, nö, das mache ich so jeden Abend. 2 Bier bitte.

0: Gesagt.
1: Ja, ja, ja.
2: Gesagt.
1: Matze, noch ein Bier?
2: Ach, ist das schön. Das. Jo, gib her.
1: Jo.
2: Ach, du hast ja einen Korken gehabt, das
1: ja,
2: Bier.
1: Ja, ja, ja. Das ist original abgefüllt
2: mein Bier und schmeckt viel
1: original
2: nicht.
1: Verkorkt. Von Palhuber
2: und Söhne.
1: Palhuber und Söhne. Nee, na, na, na.
2: Nee.
1: Doch, so heißt der kommende Titel.
2: Nee, na, na.
1: Von Reis ergänzte Spülmaschinen. Aufpassen, ne?

0: Olé, Reis ergänzt die Spülmaschine.
1: Ich mag alles daran.
0: Es ist großartig. Das ist wirklich.
1: Keiner mehr da.
0: Wir spielen viel zu gut.
1: Das ist vor allem Ohrwurm.
0: So, jetzt haben wir mal ein Problem. Wir spielen hier Musik, die wir ganz gut finden, aber wir haben vergessen, wie die Sendung heißt. 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
3: Ah, ich habe einen Ohrwurm.

0: Ja, das hier sind nämlich die musikalischen Verbrechen, heute zum 141. Mal. Mir gegenüber der Matthias.
1: Hallo, mir gegenüber ist dann auch der Gregor.
0: Ja, und jetzt haben wir den Durchschnitt so ein bisschen, also wir haben jetzt so viel Musik gespielt, die dann doch eigentlich wieder gut war. Ich glaube, jetzt müssen wir mal zum Ausgleich.
1: Was Grausames.
0: Ja. Hier ist die Hüttenabendzeit von

0: Mei, hat da jetzt Arsch gesagt?
1: Ja, das geht doch noch.
0: Mei, ja, mei. Das hat er gesagt. In der Sendung hat er Arsch gesagt. Schreibt mir in Bayern ja mit O.
1: Ach,
0: Arschkatzel. Ja. So, genug Bayern und Bavaria. Ach ja, da kriegt man ja direkt durch, wenn man das also hört. Machen wir weiter mit unserer heutigen Bandvorstellung Reis Against the Spülmaschine. Hier ist der Titel Shirt weg. 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

0: Ey, dann sind wir doch aber nackig, wenn wir das Shirt wegschmeißen.
1: Sowas aber.
0: Ja. Ein Titel habe ich noch von Reis Against the Spülmaschine. Machin, ja, schreibt sich so. Ich lasse natürlich das Licht an. Featuring Julia Gammes-Martin.

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0: Rise Against the Spülmaschine. Und wie hat dir die Band gefallen?
1: Ja, also der letzte Titel, den fand ich jetzt ein bisschen langweilig, aber so ein paar andere Titel, die wir am Anfang hatten, die waren schon sehr witzig, sehr geil. Also großartig. Ich mag's, ja.
0: Ist eine lustige Band.
1: Ich werde das Album hier in Ruhe durchhören.
0: Ja, wir haben heute ein bisschen zu wenig schlimme Musik gespielt. Ich kann es auch verstehen, dass jetzt da manche ein bisschen enttäuscht sind. Wir versuchen jetzt in den letzten Minuten der Sendung noch mal ein bisschen nachzuholen.
1: Bitte? Tegochen ist auch enttäuscht.
0: Ja, und der Buzzer.
1: Hat noch keinen Einsatz.
0: Haben wir heute schon einmal gebuzzert? Ich kann mich ja jetzt nicht dran erinnern.
1: Wie lassen nach, du?
0: Neuwertiger Buzzer abzugeben. Kaum gebraucht.

0: Also ich muss ja wirklich sagen, eine der besten Erfindungen der Musikgeschichte ist die Gesangsschlumpfmaschine.
1: Ja.
0: Was hätten wir nur alles verpasst, wenn wir diese Maschinen nie gehabt hätten?
1: Das macht ja auch sonst keiner im Radio. Wir
0: nee.
1: Sind im Prinzip die Einzigen, die sich das trauen.
0: Und die zweitbeste Erfindung nach der Gesangsschlumpfmaschine ist ja der Notausbuzzer. Ja,
1: ganz genau. Den haben auch nur wir.
0: Aber ich habe da immer so einen Eindruck, wenn man den ausbuzzert, dann weiß man nicht, ob es danach nicht vielleicht doch noch schlimmer wird.
1: Die Gefahr ist immer da. Latent.
0: Und irgendwie habe ich gerade so den Eindruck schon bei den ersten Tönen, dass das jetzt genau der Fall ist.
1: Es klingt nach Gang vom Altersheim.
0: Ah, ja, ja.
1: War tatsächlich mal in so einem Altersheim zu Gast, wo das in dem Flur solche Musik die ganze Zeit spielte. Also es war recht grauenhaft.
0: Wir hören nun von der Kapelle Oberalp und den Sachs-Dreamers Du bist die Liebst für mich. Schreibt sich wirklich so. Wir können es zur Not, also wenn du sagst, so schlimm muss es jetzt auch nicht sein.
1: Ich finde das jetzt schön grausam für die
0: gut,
1: Sendung.
0: Gut,
1: da können
0: ja,
1: wir ruhig mal ein bisschen quälen.
0: Ja, wir müssen ja eigentlich was nachholen. Ne? Wir haben ja viel zu viel was Gutes geschrieben.

0: Genfer Konvention gegen Menschenrechte verstoßen mit dem Lied, also wir sollen es sofort ausmachen.
1: Gut, dann machen wir es halt sofort aus. Aber hat keiner gesagt, dass man danach nicht vielleicht... Machen wir das Telefon aus, bevor die noch immer...
0: Ja, das war ja nur für den Titel bezogen.
1: Ja, ja. Oli P.

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1: Also das ist langweilig.
2: Das ist langweilig. Komm, ich passe das noch schnell weg.
1: Das war jetzt weder gut noch schlecht.
2: Das war das war alles, um den Durchschnitt heute nochmal ein bisschen runterzuziehen. Wir haben es während der Sendung heute, wir haben nicht so ganz performt, wie wir das hier sonst machen. Da mussten wir das jetzt am Ende hier noch so ein bisschen wieder gerade ziehen. Bevor es nachher noch heißt, dass wir hier gute Musik spielen in der Sendung. Also das wollen wir
1: das geht nicht.
2: So, machen wir Feierabend, oder?
3: Ja.
2: Wir kommen nun zur Preisverleihung, zur goldenen Klobürste, ein Titel, der uns ganz besonders im Ohr geblieben ist. Den hören wir immer am Ende
1: der Sendung. Manche Leute können sich schon denken, welcher Interpret es sein könnte.
2: Wir verabschieden uns schon mal. Mein Name ist Gregor Börner.
1: Und ich bin der Matthias Kreuzberger. Macht's gut, bis zur nächsten Sendung.
2: Und gewonnen hat...
1: Reißergänzte Spülmaschinen mit In the Netto.
2: In the Netto. Tschüss.
1: Ciao.
2: Boah, vom Charakter.
1: Man trifft sich im Netto.
2: Mit dem Cornetto.
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Herzlich willkommen zu einer neuen Ausgabe hier von Fresh Music. Und weiter geht's mit einer Neuheit aus Kanada von Sophia Bell. You're not really a ghost.

aus Liverpool und er hat vergangenes Jahr 2020 bereits weltweiten Erfolg gefeiert mit seiner Single Someone to You. Und hier ist Musik aus Deutschland, Sarah Straub und Vergiss nicht zu lächeln.

Mein Name ist Christian Graf und hier ist eine Neuheit aus dem Erzgebirge. Das DJ und Producer-Duo aus dem Erzgebirge hatte mit dem Remix-Album Schlager bereits Platz 6 in Deutschland die Charts erobert und jetzt gibt's ein neues Werk von ihnen. Hier sind Stereo Act und Chris Kronauer mit der neuen Single So wie wir sind.

Im Jahr 2020 hat er über 15 Millionen Streams und über 5,5 Millionen Aufrufe auf YouTube erzielt. Jetzt ist er wieder zurück, der südafrikanische Sänger, Songwriter und Produzent Jeremy Loops. Und hier ist seine neue Single Postcards.

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Hier ist der Rundfunkmeister mit einer weiteren Ausgabe vom Tom's Rock'n'Roll Circus und am Mikrofon wie immer Thomas Schaaf. Und wer die Sendung jetzt schon von Anfang an verfolgt hat, der kann sich in etwa vorstellen, was wir heute Abend geplant haben. Und zwar, es geht um Elvis, das ist ja schon mal ganz klar. Und wer sich die Lieder ein bisschen genauer angehört hat, hat festgestellt, das sind alles Filmsongs. Und genauso soll es sein. Wir wollen heute Abend mal so musikalisch die Filmkarriere in Hollywood von Elvis Presley nachvollziehen. Und da gibt es auch einiges zu sagen und einiges zu hören. Und ganz ehrlich muss ich sagen, die ersten vier Lieder, die wir jetzt gehört haben, das erste war Love Me Tender, Loving You, Jailhouse Rock, King Creole. Damit haben wir die ersten vier Elvis-Filme eigentlich auch schon abgehandelt, denn die fanden in den 50er Jahren statt, also bevor Elvis zur Armee eingezogen wurde. Und aus meiner persönlichen Sicht, aber da muss man nicht unbedingt zustimmen, fängt die richtige Elvis-Hollywood-Karriere nach seiner Armeezeit 1960 statt. Aber wie gesagt, das ist meine subjektive Meinung. Viele sind ja der Meinung, die ersten vier Filme, die er in den 50er Jahren gemacht hat, das waren seine besten. Sicherlich waren diese Filme sehr gut, was auch die Musik angeht oder gerade was die Musik angeht. Aber so dieses Hollywood-Feeling und so dieses Entertainment, das ist aus meiner Sicht oder fand aus meiner Sicht erst, wie gesagt, ab 1960 statt, nachdem Elvis aus der Armee entlassen wurde. Und was lag da näher, als einen Film über seine Armeezeit zu drehen? Und hat man natürlich gemacht. Teilweise wurde schon 1959 in Deutschland gedreht, als Elvis noch in Deutschland war, ohne dass er dabei war. Wie gesagt, da war er ja noch Soldat. Aber das Erste, was denn passiert ist nach 1960, war natürlich ein Film über seine Armeezeit. Und der Titel war dann auch schon klar. Titel war G.I. Blues.

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1: Blue. Ready. Occupation G.I. Blues, wie gesagt, der erste Film nach Elvis' Armeezeit. Wie gesagt, es lag natürlich nahe, sein Leben in Deutschland zu verfilmen, Hollywood-mäßig natürlich zu verfilmen und einige dementsprechende Songs in diesem Film unterzubringen. Und da sind wir eigentlich schon auch bei der entscheidenden Wende. Und zwar, ja, wie gesagt, vor seiner Armeezeit in den 50er Jahren war Elvis der Rock'n'Roll-Rebell, der Schrecken aller amerikanischen Erwachsenen, und Colonel Parker, sein Manager, hat sich natürlich überlegt, das kann man eine gewisse Zeit durchziehen, aber wir brauchen das anders, und die Bereitschaft von Elvis zur Armee zu gehen und wie ein ganz normaler amerikanischer Mann, Junge in der Armee zu dienen, war natürlich für den Colonel das Optimale, ja, was er denn auch nutzen konnte, und aus diesem Rebell, den Rock'n'Roll-Rebell, den All-American Boy zu machen. Und ja, diese Imageverlagerung war aus Colonels Sicht nachvollziehbar, und ich finde sie auch nachvollziehbar und in Ordnung, weil Elvis schon mehr ein Entertainer war als ein Rebell. Und ich denke, dass er heute noch so bekannt und berühmt und beliebt ist, hängt auch damit zusammen. Nur, das war natürlich Elvis nicht, oder nicht unbedingt die Absicht von Elvis, weil gerade in den Interviews, die er so vor und während seiner Armeezeit gegeben hatte, hat er immer deutlich gesagt, ich möchte, wenn ich aus der Armee rauskomme, ein ernsthafter Schauspieler werden. Das war seine ganz große Ambition. Wie gesagt, der Colonel hat da anders geplant, und da waren sie sich so ein bisschen erstmal im Weg. Und der Spielfilm G.I. Blues war natürlich mehr was der Colonel geplant hatte. Ne? Viele bunte Bilder, hübsche Mädchen, gute, einfache Songs und der Elvis am Ende, der Strahlemann, der das Girl natürlich für sich bekommt. Elvis war ein bisschen verwundert über diese Situation, war er doch gewohnt. Die letzten beiden Filme vor der Armee waren ja Jailhouse Rock und King Creole, die ja auch sehr rebellisch waren von ihrer Art her. Und vor allem die beiden Autoren Jerry Leiber und Mike Stoller hatten damals diese Musik dazu geschrieben, hier Jailhouse Rock, King Rio, Treat Me Nice und so die Sachen, die wir schon gehört haben. Und die waren natürlich auch, oder die wären auch gerne bereit gewesen, nach Elvis Militärzeit für ihn weiter Songs zu schreiben und gerade mit ihm die Filme zu gestalten, musikalisch zu gestalten. Hatten sicherlich auch während der Armeezeit von Elvis einiges an Songs geschrieben. Nur, dann kam natürlich Colonel Parker, der das Gefühl hatte, dass die beiden Elvis zu nahe kommen und er die Kontrolle darüber verlieren könnte, und hat die beiden, ja, rausgemobbt, sage ich mal, aus der Elvis-Szene, was Elvis natürlich auch gestört hat, weil er festgestellt hat, bei G.I. Blues war die Qualität der Songs, die er da singen sollte, bei Weitem nicht mehr so hoch wie bei Jailhouse Rock oder King Creole. Das hat er dann mehrfach angemahnt, aber er hat es halt akzeptiert, weil das war auch immer ein Druckmittel des Colonels zu sagen, Elvis, lehn dich nicht mit den Hollywood-Bossen an, die sind größer als du und die können schneller dafür sorgen, dass du für eine Bildfläche verschwindest, als du dir vorstellen kannst. Und dadurch hat Elvis natürlich auch immer nachgegeben, was solche Dinge anbetraf. Und wir wollen noch ein bisschen bei den G.I. Blues Sessions bleiben. Da hat er unter anderem einen Song aufgenommen, Tonight's Alright for Love. Und wir wollen mal in die Aufnahmesession reinhören. Elvis ist zwischendurch unzufrieden, weil man hatte angefangen, den Song aufzunehmen, und Elvis war gut drauf, aber in Amerika waren die Gewerkschaften sehr stark und man musste zur bestimmten Zeit Pause machen, ob man wollte oder nicht, und dadurch war Elvis raus. Und wenn man das so ein bisschen jetzt mal verfolgt, kann man hören, wie er darüber unzufrieden ist. Elvis Presley aus dem Film G.I. Blues, Tonight's All Right for Love.
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1: Tonight's All Right for Love. Wie gesagt, wir sind oder waren bei der Studio-Session dabei für den Film G.I. Blues, der unmittelbar nach Elvis' Rückkehr von der Armee zurück in die Vereinigten Staaten in Hollywood gedreht wurde. Und ich hatte es eben schon gesagt, er war nicht mehr der Rock'n'Roll-Rebell. Wenn man das Lied eben gehört hat, das war nicht zwingend Rock'n'Roll, sondern das war halt das neue Image, was er von seinem Manager Colonel Tom Parker verpasst bekommen hat, der All-American Boy zu sein. Und ich denke, Elvis hat es gut hingekriegt, was nicht heißt, dass nicht doch auch in diesem Film gerockt wurde. Und zwar haben wir als nächsten Titel, wie gesagt, auch wieder aus dem Film G.I. Blues. Und wer den Film schon mal gesehen hat, der spielt natürlich in dem Zug auf dem Weg nach Frankfurt. Und dann ist es ja ganz klar, dann ist es der Frankfurt Special.
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0: Elvis im Film G.I. Blues im Zug auf dem Weg nach Frankfurt, ne, zu den ja, Frantic Fräuleins. Und ich denke, da hat er auch während seiner Armeezeit einige getroffen. Und wir wollen weiter bei G.I. Blues bleiben, weil es ist ein Soundtrack, den ich sehr gerne habe. Und es gibt einige Lieder, die sind wirklich gut. Und eins wurde in Amerika ziemlich populär, weil es wirklich einen sehr originellen, witzigen Text hatte. Und Elvis das auch ganz gut rüberbringt. Der Titel ist Did Ya Ever? Und da muss ich hier mal kurz stellen, jawohl, das ist nämlich Lied Nummer 9 auf unserem CD-Player und da wollen wir einfach mal reinhören. Es lohnt sich so ein bisschen auf den Text zu hören, weil das ist wirklich witzig gemacht. Auf geht's.
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2: Elvis Presley hier beim Rundfunk Meißner mit einem Lied, bei dem, und ich denke, man kennt es selber für sich persönlich auch, bei dem es Tage gibt, an dem halt alles schief geht. Man duscht sich, ist kein Handtuch da und die Lady, mit der man ausgeht, will auch nicht so, wie man sich's gerne gewünscht hat. Wer kennt das nicht? Wie gesagt, G.I. Blues war ja so der erste richtige Hollywood-Entertaining-Film, den Elvis gedreht hat, und es war halt mehr leichte Kost, was aber, ich hatte es vorhin schon angedeutet, nicht unbedingt in Elvis-Sinne war, weil er wollte wirklich zeigen, dass er ein wirklich guter, seriöser Schauspieler sein kann, und ich denke, das Talent war dazu auch da, und Elvis hatte zwei Asse im Ärmel, und zwar Colonel Tom Parker hatte außer den Filmvertrag für Paramount für den Film G.I. Blues mit 20th Century Fox zwei Filme ausgehandelt, die Elvis noch im Jahr 1960 drehen sollte. Und das kam Elvis natürlich sehr entgegen, waren zwei wirklich ernsthafte Filme. Der erste war ein Western, Flaming Star, in dem Elvis zum Teil Weißen, aber auch Indianer spielt, also so, ne? Mischling in Anführungsstrichen, und da natürlich Probleme bekommt. Und das zweite war der Film Wild in the Country, in dem Elvis ja so ein bisschen James Dean-mäßig, ja, so ein bisschen so wie James Dean damals in Denn sie wissen nicht, was sie tun, wo er so ein bisschen auf die schiefe Bahn kommt, aber eigentlich kein schlechter Junge ist. Aber wie gesagt, auch wirklich gut gemacht, guter Film, gute Story. Elvis ist gut drauf, gibt sich auch wirklich Mühe, um, wie gesagt, zu zeigen, dass er es eigentlich auch drauf hat, was das Filmen angeht. Und das Problem bei diesem Film war aber, im Gegensatz zu dem eben gehörten G.I. Blues, in dem ersten nach G.I. Blues gedrehten Film Flaming Star singt Elvis gerade mal zwei Lieder, das erste im Vorspann und das zweite unmittelbar nach Beginn des Films. In dem Film Wild in the Country singt er gerade mal vier Lieder und das waren jetzt auch nicht die Oberkracher, die er da losgelassen hat. Was zur Folge hatte, dass natürlich die Elvis-Fans, die ihn natürlich in erster Linie als Sänger sahen und weniger als Schauspieler, enttäuscht waren. Aber dazu kommen wir später noch. Jetzt wollen wir natürlich erstmal in diesen beiden Filme von 20th Century Fox reinhören. Und wie gesagt, der erste, der denn nach G.I. Blues gedreht wurde, immer noch im Jahr 1960, war der Western Flaming Star. Und der gehört aus meiner Sicht zu einem der besten Elvis-Filme.

Flaming Star, wie gesagt, einer der besten Elvis-Filme aus meiner Sicht überhaupt, und ich glaube, da stehe ich auch nicht ganz alleine da. Was die schauspielerische Qualität angeht und auch die Qualität der Story, und Elvis sieht super aus in dem Film, das muss man mal ganz klar sagen, und hab's aber eben schon angedeutet, es war kein Musical, es war wirklich ein ernsthafter Western, und er hat in diesem ganzen Film, obwohl Summer Kisses, Winter Tears, so hieß der Titel, noch ein weiteres Lied verfilmt wurde, was er zusammen mit anderen, ja, Indianern am Lagerfeuer sang, was man aber dann wieder rausnahm aus dem Film, hat er nur ein zweites Lied noch in diesem Film gesungen, und das heißt A Cane and a High Starched Collar, gleich zu Beginn des Filmes zu sehen, als sich so die Familie zu so einer Feier trifft, und ich stelle das gerade mal ein auf meinem CD-Player hier, jawohl, und ganz nettes Lied, Szene ist auch schön, richtig lustig, wird getanzt und gelacht und gesungen, aber danach war dann auch Schluss, was die Musik anging in Flaming Star.

Kane in a High Starch Color, wie gesagt, der zweite Titel aus dem Film Flaming Star. Und ich denke, der Text wird sehr in Elvis' Sinne gewesen sein. Warum soll ich mich für ein Mädchen entscheiden, wenn ich doch 20 haben kann? Und das war auch zu der Zeit seine Lebensdevise. Würde ich jetzt mal sagen, er hat da nichts anbrennen lassen. Interessant wäre noch zu erwähnen zu dem Film Flaming Star, dass er ursprünglich Black Star heißen sollte. Und man hatte auch ein Lied aufgenommen, was Black Star hieß, mit der gleichen Melodie wie Flaming Star, aber halt statt Flaming Star, Black Star. Und das hörte sich so an.

Der ursprüngliche Titel des Elvis Western Flaming Star, und ich habe hier so ein Buch mit dabei, das heißt Elvis Presley und seine Filme, damals von Bernhard Seibel geschrieben worden. Einer der ganz Großen aus der Elvis Presley Gesellschaft zu seiner Zeit. Und wie gesagt, da sind zu jedem Film auch so Pressestimmen in diesem Buch drin und die unterstreichen auch so ein bisschen das, was ich eben schon angedeutet habe. Zum Beispiel schrieb der Hollywood Reporter: Unterhaltung ersten Ranges. Die Nürnberger Nachrichten schrieben: super Rolle für den überraschend ausdrucksstarken Elvis Presley. Und das Western Lexikon von Joe Hambus aus dem Jahr 1976 schrieb: einer der ersten Filme, die mit der Problematik des weiß-roten Mischlings die Identitätskrise zwischen zwei Kulturen ernst machen. Elvis Presley hat mit diesem Film erreicht, was Frank Sinatra mit Verdammt in alle Ewigkeit erreicht hat, als seriöser, fähiger Schauspieler anerkannt zu werden. Und das war ja genau, ich leg das Buch mal weg, das war ja genau die Intention, die Elvis hatte. Und man legte auch gleich noch einen drauf, einen weiteren seriösen Film. Titel war Wild in the Country, und wir hören die Titelmusik erstmal gleich vorweg.

Elvis, siebter Hollywood-Film, gedreht Ende 1960, Entschuldigung, und Titellied haben wir eben gehört, Wild in the Country. Und auch man merkt schon von der Schwerfälligkeit des Songs, dass es jetzt auch nicht gerade Rock'n'Roll war oder Party oder sonst irgendwas. Es war wieder ein etwas dramatisches Werk, wo ein Elvis Presley, der zunächst so ein bisschen auch zu Unrecht auf die falsche Bahn geriet, am Ende doch noch, ja, zum Guten wird und alles geht gut aus, obwohl man zwei verschiedene Enden des Films gedreht hat, ein negatives und ein positives. Am Ende hat man sich dann doch für das Positive entschieden. Gut, kann man nachvollziehen. Happy End gehört ja immer mit dazu. Und ich habe es vorhin schon angedeutet, die Fans sahen zwar einen sehr gut schauspielerisch, sehr gut aufgestellten Elvis, aber die Songs kamen wieder zu kurz. Nur vier Lieder fanden den Weg in den Film und die waren alle ähnlich wie das eben gehörte Wild in the Country. Ja,

für den Film Wild in the Country aufgenommene Titel Lonely Man. Und ich habe es ja eben schon gesagt, finde ich ein sehr, sehr schöner Titel. Höre ich auch unwahrscheinlich gern. Elvis singt sehr schön, sehr gefühlvoll. Die Jordanaires tragen ihren Beitrag mit dazu. Aber es ist natürlich kein Titel, der die Charts nur so bis nach an die oberen Spitzen stürmt. Und ja, die Fans waren enttäuscht. Und dann kam Colonel Parker auf den Plan und hat gesagt, so mein lieber Elvis, jetzt ist Schluss mit seriös. Jetzt machen wir lustig. Und er hatte schon mit Paramount einen weiteren Filmvertrag geschlossen und die ganze Truppe begab sich auf den Weg nach Hawaii und haben gesagt, so, jetzt machen wir mal einen richtig schönen Familienunterhaltungsfilm mit einer wunderschönen Landschaft, mit ganz vielen Girls in Bikinis und natürlich mit ganz vielen Songs. Und der Titel des Films war Blue Hawaii.

0: Blue Hawaii 1961, März 1961 auf Hawaii gedreht und der Film brach sämtliche Rekorde. Die Fans waren aus dem Häuschen, die Platte war die bis dahin meistverkaufteste LP überhaupt in der Musikgeschichte. Sie stand mehr als ein Jahr in den Billboard-Charts der USA-amerikanischen Hitparade. Der Film war erfolgreich ohne Ende, spielte Millionen über Millionen ein und der Colonel hat gesagt, na Elvis, hast du gesehen? Ich habe ja doch recht. Und das ist der Art von Elvis-Film, den wir jetzt in Zukunft verstärkt machen werden. Dann wirst du noch mehr Geld verdienen und ich sowieso auch gleich mit. Und ja, man hatte ein Erfolgsrezept gefunden, was ja auch in gewisser Weise nachvollziehbar war. Elvis, super gut aussehender junger Mann, hochtalentiert, was seine sanglichen Qualitäten anging. Man setzte ihn in eine schöne Umgebung, wie eben Hawaii, ließ ihn pro Film locker 10, 12, 14 Lieder singen. Die Girls, die da mitspielten, waren natürlich auch nicht gerade hässlich. Und es war halt reine Unterhaltung, was ja grundsätzlich auch in Ordnung ist. Man hatte, wenn man 10, 12, 14 Lieder hatte, ein Soundtrack-Album, was man nach dem Film auf den Markt bringen konnte, was wiederum Millionen Dollar einbrachte und die Elvis-Welt war in Ordnung. Wie gesagt, ist grundsätzlich auch nichts gegen zu sagen. Das Problem, und da komme ich jetzt später auch nochmal zu, irgendwann hat sich's halt, wenn man immer wieder das Gleiche wiederholt, ist es irgendwann einfach nicht mehr interessant. Aber jetzt war man erst am Anfang und alle waren begeistert über den Erfolg, den man mit diesem Film hatte. Die Geschichte des Films war eher dünne, aber das hat eigentlich auch überhaupt keinen interessiert. Der Soundtrack war, wie gesagt, gespickt mit Hawaii-Liedern und ich muss ganz ehrlich sagen, auch wenn ich natürlich Rock'n'Roll-Fan bin und Blues-Fan und so, aber es gibt Momente in meinem Leben, da höre ich auch gerne mal einfache, entspannte Hawaii-Musik und ich muss ganz ehrlich sagen, dass der Soundtrack zu dem Film wirklich gut und hörenswert war und ist. Und deswegen wollen wir mal noch so ein bisschen reinhören in die Lieder zu diesem Film und in die Studio-Sessions und wir fangen an mit Hawaiian Sunset und das geht dann weiter mit Kuipo und ja, No More könnten wir vielleicht auch noch hinten dran hängen. Mal sehen. Wie gesagt, jetzt erstmal Hawaiian Sunset.
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Elvis Presley in Blue Hawaii und ich habe es ja eben schon gesagt, der Film war sensationell erfolgreich, die Schallplatte dazu war sensationell erfolgreich und man hatte endlich die Formel für den perfekten Elvis-Film gefunden. Und was noch dazu kam, man hat in diesem Film auch noch einen super Smash-Hit, der bis heute noch einer der ganz großen Hits der Musikszene ist, sage ich jetzt einmal, von Elvis Presley. Ohnehin, er hat diesen Song immer in den 70er Jahren am Ende seiner Konzerte gesungen und als er den damals für Blue Hawaii aufgenommen hat, hat er seinen musikalischen Mitstreitern, da seinen Sängern und Musikern erzählt, dass er diesen Song einer Dame widmen möchte, die er in Deutschland getroffen hat, die er immer noch liebt und die er zu sich nach Amerika holen möchte, sobald es möglich ist. Und die Rede war natürlich von Priscilla und die Jordanaires erzählen noch heute von diesem magischen Moment, als er diesen Song aufgenommen hat. Und die Rede ist natürlich von dem Klassiker Can't Help Falling in Love.

Wer kennt es nicht? Elvis Presleys Can't Help Falling in Love aus dem Film Blue Hawaii und zu hören hier beim Rundfunk Meißner bei Tom's Rock'n'Roll Circus. Wir sind schon in der zweiten Stunde, wie ich sehe. Die Zeit schreitet voran wie verrückt, aber es macht ja auch Riesenspaß. Und machen wir weiter im Programm, würde ich sagen. Denn wir hatten eben den Titel No More. Das hätte man ja jetzt sagen können nach dem Blue Hawaii-Film, aber man hat genau das Gegenteil gesagt, hat gedacht, jetzt erst recht und so machen wir weiter. Allen voran Colonel Tom Parker und ein Jahr später, im Jahr 1962, war Elvis zurück auf Hawaii, um den Film Girls, Girls, Girls dort zu drehen.

Wie gesagt, zurück auf Hawaii mit dem Titel Girls, Girls, Girls. Und na, ist natürlich klar, ne? Wie gesagt, selbe Idee, selbe Hintergrund. Elvis auf Hawaii mit Girls, Girls, Girls und wunderschönen Liedern. Die gesamte Geschichte war natürlich eher hintergründig. Aber auch in diesem Film hatte man einen ganz großen Hit und den wollen wir jetzt hören. Auch den kennt jeder und ich brauche ihn auch gar nicht anzusagen. Schon wenn man das Saxophon am Anfang hört, weiß man, um was es geht.

Der Titel Return to Sender war natürlich im Jahr 1962 ein weiterer ganz großer Nummer 1 Hit für Elvis Presley und man muss wirklich mal ganz klar sagen, er war zu dieser Zeit der absolute Superstar, da kam keiner auch nur annähernd heran, was Hitparadenerfolge anging, was Schallplattenumsätze anging, was Erfolg an der Kinokasse anging, er war der mit Abstand bestbezahlteste Schauspieler in Hollywood und das war der Hammer, weil die Filme ja jetzt nun nicht, sage ich mal, Oscar-verdächtig waren und andere Schauspielgrößen zu der Zeit natürlich sehr viel Großes geleistet haben, so zum Beispiel Rock Hudson in der Zeit, Doris Day, John Wayne und wie sie alle hießen, aber sie konnten ihm bei Weitem, was den Erfolg und vor allen Dingen den finanziellen Erfolg anging, bei Elvis oder Elvis bei Weitem nicht das Wasser reichen. Apropos Wasser, wir bleiben noch auf Hawaii, bleiben noch bei dem Girls und wollen noch zwei Titel aus dem Film hören und der nächste heißt Because of Love.

Elvis spielte in diesem Film Girls, Girls, Girls einen Fischer, deshalb auch der Titel des Liedes Song of the Shrimp. Und höre ich sehr gerne den Titel, muss ich ganz ehrlich sagen. Das ist ein wunderschöner Song. Gut, waren wir 1962 zum zweiten Mal filmtechnisch auf Hawaii zugange, hat man sich gedacht, na, wir setzen die Sightseeing-Tour fort. Was gibt's denn sonst noch Schönes so um Amerika drumherum, wo man ja schöne Urlaubsstimmung erzeugen kann? Und was lag natürlich da näher als Mexiko und Acapulco? Und der nächste Film hieß dann auch Fun in Acapulco und spielte in...

Elvis Presley und man hatte Fun in Acapulco, so hieß der Film. Und man hatte Bond-Girl Ursula Andres mit dabei, konnte natürlich nichts schief gehen und man hatte eine fantastische Zeit und Elvis dachte sich, gefällt mir ganz gut hier. I think I'm gonna like it here.

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1: 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Elvis Presley aus dem Film Fun in Acapulco, gedreht im Jahr 1963. Und auch dieser Film hatte natürlich seinen ganz großen Hit und Elvis war nach wie vor ganz vorne in der Spitze der Charts, denn die Beatles waren noch ein bisschen von ihm entfernt. Ein Jahr hatte er noch, bevor die Beatles Amerika erobert haben, aber er hat es nochmal genutzt mit dem Bossa Nova Baby.

0: Elvis Presley aus dem Film Fun in Acapulco mit dem Titel Bossa Nova Baby. Und es bleibt noch festzuhalten zu dem Film, was ich ganz interessant finde. Das Bossa Nova Baby tanzte ausschließlich in Hollywood. Elvis hat nicht an den Originalschauplätzen in Mexiko, in Acapulco gedreht. Alle Szenen, die mit Elvis anscheinend in Mexiko unmittelbar stattfinden oder fanden, wurden mit einem Double gedreht. Man hatte damals, so das kam so ein bisschen Unmut auf und die Mexikaner meinten, vielleicht hat Elvis irgendwas gegen uns und will deshalb nicht in unser Land kommen. Das war natürlich nicht der Grund dafür. Der einzige Grund dafür war, dass Colonel Parker, der ja bei den Filmen immer als Technical Advisor mit dabei war, nicht nach Mexiko reisen konnte, weil er war ein illegaler Einwanderer aus Holland und hatte keinen amerikanischen Pass und er wäre nicht wieder nach Amerika zurückgekommen und deswegen war es halt auch für Elvis nicht möglich, nach Mexiko zu gehen an den Originalschauplätzen, um diesen Film zu drehen. Das war übrigens auch der Grund, warum Elvis niemals außerhalb der USA live aufgetreten ist, niemals in Deutschland, England, Australien, Japan und wo er alles Angebote hatte, weil es ist immer an seinem Manager Colonel Tom Parker gescheitert, der konnte und durfte und wollte einfach nicht ausreisen aus den USA. Schlecht für Elvis, schlecht für seine Karriere. Aber man hat sich gedacht, na gut, wenn wir schon nicht nach Mexiko können, machen wir den nächsten Film wieder bei uns in der USA, da gibt es ja auch schöne Ecken. Und man hat sich für die folgende Ecke entschieden.
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MGM-Film Viva Las Vegas ist natürlich auch absolut bekannt, super bekannt. Das Lied selber hier, Viva Las Vegas. Bruce Springsteen hat es auch in seinem Repertoire. Alles super und man muss auch ganz ehrlich sagen, also der Film Viva Las Vegas, und da stehe ich, glaube ich, nicht ganz alleine mit dieser Meinung da, zählt zu diesen reinen Unterhaltungsfilmen, die Elvis so in Hollywood gemacht hat, zu den absolut besten. Die Story war wirklich unterhaltsam, die, ja, Las Vegas natürlich als Stadt hochinteressant. Die Musik war gut, Elvis sah super aus und er hatte eine Partnerin, die sah noch besser aus, Anne Margaret. Und das hat nur so gefunkt zwischen den beiden, was sich natürlich für den Film positiv ausgewirkt hat. Und sie haben da am Swimmingpool vom Flamingo Hotel ein wunderschönes Duett gesungen, The Lady Loved Me. 2010, take 9. 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

0: aus dem Film Viva Las Vegas, The Lady Loves Me, und das war nicht gelogen. Anne Margaret und Elvis Presley liebten sich abgöttisch und innig und auch körperlich. Was Priscilla, die seit 1962 zu Hause in Memphis in Graceland eingelagert war und niemals zu den Dreharbeiten mit durfte, natürlich zur Raserei gebracht hat. Und sie soll wohl gesagt haben, soll doch die Anne Margaret ihren wieder nach Schweden bewegen. Eschwege wäre natürlich auch nicht schlecht. Soll sie doch ihren Hintern wieder nach Schweden bewegen. Ich kann es nicht ertragen. Und Elvis hat auch lange damit zu tun gehabt, sich das oder damit Priscilla wieder auf einen Nenner zu kommen. Und wenn man auch das nächste Lied hört, was leider nicht im Film zu hören war, dann merkt man auch schon, was so zwischen Elvis und Anne Margaret so los war. Titel heißt You're the Boss und wie gesagt, da hört man es auch knistern.
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2: You're the Boss, Elvis Presley im Duett mit Ann Margaret. Und es ist tatsächlich so, dass Elvis wirklich ernsthaft überlegt hat, ob Ann Margaret eine Frau für sein Leben sein könnte, also ob er sie nicht wirklich heiraten sollte. Im Film heiraten sie ja, im echten Leben hätte das ja durchaus auch stattfinden können. Aber dann hat Elvis gezögert und hat gedacht, na, sie ist auch aus dem Showbusiness, zwei beide, also Mann und Frau im Showbusiness, ob das gut gehen würde, hatte er so seine Zweifel, ob er denn weiterhin der Boss sein würde. Und er hatte auch, und ich denke, das hatte auch eine große Rolle gespielt, Priscillas Vater das Versprechen gegeben, Priscilla irgendwann mal zu heiraten. Und ich denke, da aus dieser Nummer kam man dann auch so einfach nicht raus. Aber wir hören einfach noch weiter den beiden ein bisschen zu, weil es ist wirklich schön. Today, tomorrow and forever.
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aus dem Film Viva Las Vegas, Today, Tomorrow and Forever. Und es gibt auch eine Version, bei der Anne Margaret mitsingt. Die hat man jetzt leider nicht aufliegen. Schade, ich hatte gedacht, das wäre sie. Aber naja, das machen wir beim nächsten Mal. Aber es gab eine Tanzszene in diesem Film, aufgenommen in der Universität von Nevada. Und der Titel, der da gespielt wurde, hieß Come on Everybody. Und da konnten sich Elvis und Anne Margaret so richtig austoben. Und wir haben ja die ursprünglich eingespielte Version von Come on Everybody und befinden uns auch direkt in der Aufnahmesession.

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2: Elvis Presley im Jahr 1963 bei den Aufnahmesessions zu dem Titel Come on Everybody für den Film Viva Las Vegas. Und ein Blick auf die Uhr sagt mir, in 5 Minuten ist die Sendung zu Ende. Finde ich sehr schade, hat mir großen Spaß gemacht und ich hoffe, Ihnen hat es auch großen Spaß gemacht, so diese musikalische Reise durch die Filme von Elvis Presley. Es war ja nicht nur eine musikalische Reise, wir waren auf Hawaii, wir waren in Mexiko, in Las Vegas, in Schweden, in Eschwege, in Hollywood, wir waren überall und ich hoffe, dass Sie das nächste Mal dann auch wieder überall mit dabei sind, wenn es heißt Tom's Rock'n'Roll Circus beim Rundfunk Meißner, präsentiert von Thomas Schaaf. Vielen Dank und bis dahin alles Gute und tschüss.

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0: Herzlich willkommen zu einer neuen Ausgabe der musikalischen Verbrechen.
1: In Hessen sagt man Gude. Ich bin der Matthias.
0: Ja, ich bin der Gregor und wir hören uns heute in der 141. Ausgabe und weil die letzte Sendung schon wieder so lange her ist, da müssen wir erstmal selber überlegen, wie war das denn jetzt hier eigentlich nochmal?
2: Herzlich willkommen zu den musikalischen Verbrechen, der musikalischen Unterhaltungssendung.
0: Ich muss Knöpfe drücken, haben sie gesagt.
2: In dieser Sendung spielen wir Musik, die nicht von allen Menschen als schön bewertet wird. Das kann Musik aus den Charts sein, Musik, die uns irgendwo im Internet begegnet ist oder die uns ungefragt eingesendet wurde. Diese Musik klingt dann beispielsweise so.

schlimm und unerträglich wird, gibt es im Studio einen großen roten Knopf. Und wenn man diesen drückt, stoppt die Musik schlagartig. Den Knopf nennt man ja auch Schlagtaster. Der Knopf wirkt wie ein Notaustaster. Ach, was eine Ruhe. Aber singt es bei euch im Kopf nicht auch weiter? Ah, ich habe einen Ohrwurm! Dagegen haben wir unseren Ohrwurmkiller. Der geht so.

0: War da was? Der Ohrwurmkiller ist wie ein Radiergummi und radiert den Ohrwurm aus dem Kopf heraus. Das ist übrigens eine Endlosschleife von Roland Kaiser mit Santa Maria. Wenn die Musik noch nicht schlimm genug ist, schauen wir immer erstmal, ob man da noch etwas machen kann. Beispielsweise können wir die Musik höher oder tiefer pitchen, schneller oder langsamer, mehrere Titel gleichzeitig oder unser mittlerweile an Altersschwäche verstorbener Studiokater Diego wird ein bisschen mitsingen. Die Musik, in der Diego mitsingt, wird auch als Katzenmusik bezeichnet. Übrigens, für diese Aufnahmen wurde das arme Tier nicht gequält. Die Aufnahme entstand in seinen jungen Jahren, als das kleine Katerchen verliebt war und eine Katze aus der Nachbarschaft angehimmelt hat. Eins hätten wir fast vergessen, den Musikpreis am Ende der Sendung. Alle Titel, die in der kommenden Stunde gespielt werden, sind automatisch nominiert für unseren Musikpreis. Unser Musikpreis, die goldene Klobürste, verleihen wir am Ende der Sendung und spielen den Gewinnertitel noch einmal.
1: So, jetzt wissen wir wieder, wie das hier funktioniert. Also Musik spielen.
2: Habt ihr alle verstanden, wenn nicht, dann einfach zurückspulen.
1: Genau. Direkt mit was Schlimmem loslegen.
2: Neu auf jeden Fall.
1: Ja, okay. Also
2: ins kalte Wasser.
1: Ich habe eine neue Band entdeckt. Rise Against the Spülmaschine.
2: Reis, also wie der Reis.
1: Reis wie der Reis und Spülmaschine schreibt sie auch Spülmaschine. Ist kein Tippfehler im Manuskript. Ja. Die heißen wirklich so. Und es ist eine Band, die jetzt vielleicht nicht unbedingt damit auffällt, dass die Musik schlimm ist. Aber das ist eine Band, die damit auffällt, dass die Musik extrem lustig ist. Und sowas spielen wir ja auch sehr, sehr gerne in dieser Sendung.
2: Ja.
1: Bereit für was Komisches?
2: Na klar.
1: Gut. Hier ist In the Netto.